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1: Ich bin heute mit Bettina und Lida im Studio, die die Sendung Monday Movie Talk machen.
2: Hallo.
3: Hallo, Benny.
1: Die Schlagwörter zu eurer Sendung sind Aktuelles zum Film, Theater, Tanz und Literatur, grob zusammengefasst. 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
3: absolut
2: in die linke Ecke.
3: Immer klassenkritisch, nicht nur film- und theaterkritisch.
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0: 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Schön, dass ihr da seid.
1: Ja, danke. Danke für die Einladung.
2: Thank you, thanks a lot.
0: Lass uns über den Namen sprechen, Trambeats FM. Was heißt es?
1: Es gibt ein traditionelles ukrainisches Instrument, Musikinstrument, in Gebirgen meistens. Es ist ein großes Rohr, das heißt Trambita.
2: Dieses Name Trambeats FM, das bedeutet Trambita wie Musikinstrument und auch Beat für Musik, Trambita mit Beat.
0: Was sind die Themen, mit denen ihr euch beschäftigt?
1: Alles, was für die Ukrainer in Deutschland interessant ist, ja, es ist die sozialen Fragen, die Nachrichten, die Fragen der Kommunikation, die Fragen, die helfen auch die Gemeinde zusammen sammeln. Alles, was wichtig in der Ukraine ist, auch teilen wir mit und was für die Ukrainer in Deutschland wichtig ist auch.
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1: Herzlich willkommen bei den On-Air-Stories. In dieser On-Air-Story möchte ich euch die Sendung Oldie-Treff von Peter Ziermann vorstellen. Hallo Peter, schön, dass du da bist.
2: Ja, freut mich auch.
1: Was ist denn die Sendung Oldie-Treff genau? Also worum geht es?
2: Ja, ein bisschen old-fashioned Radio. Zum einen wird für ich ja seit 100 Jahren gefühlt durch, dass wir hier noch Plattenspieler im Studio haben, weil ich tatsächlich immer noch eigentlich 100% Vinyl spiele und mein Musikgeschmack, der liegt ja eigentlich eher bei internationalen Titeln, bei Beat und ja, vernünftigen Nummern der 60er, 70er Jahre. Aber ich spiele auch sehr viel deutsche Musik, bin nach wie vor jedes Wochenende auf dem Flohmarkt, sammle da irgendwelche Schallplatten ein. Und es gibt so einen Spruch, den ich auch seit Jahren mache. Bei mir kann sich jeder jeden Titel wünschen. Wenn jemand von Heino die schwarze Barbara haben will, dann kriegt er die auch. Ja.

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1: Herzlich willkommen zu einer weiteren On-Air-Story. Ich bin heute mit Rolf Gensrich im Studio, der die Sendung OK Beat macht.
2: Hallo, freue mich, dass ich hier sein darf.
1: Wie würdest du ansonsten deine Sendung generell beschreiben?
2: Die Sendung lässt sich eigentlich schlecht beschreiben. Also es gibt mehrere Varianten. Ich versuche, Gäste mir heranzuholen aus allen möglichen Gegenden, so Sachen, die mir über den Weg laufen. Das kann also der Würstchenverkäufer sein bis hin zu irgendwelchen kleinen Aktionen, Grundeinkommen zum Beispiel oder kleine Parteien oder aber Musiker, die mir auf der Straße auffallen, denen ich dann mal meine Visitenkarte gebe und sagt, kommt doch mal vorbei, meldet euch doch mal.
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6: Herzlich willkommen zu Trennung FM bei Alex Radio, ein Podcast über Beziehungen, Trennung und das Leben im Wechselmodell. Wir sprechen hier anonym aus Respekt vor unseren Kindern und vor den Menschen, die Teil unserer Geschichte sind.
7: Wir sind kein Therapie-Podcast und kein juristischer Ratgeber. Wir sprechen einfach über das, was viele Eltern erleben, wenn eine Beziehung endet, die Familie.

0: damit sind wir auch schon mittendrin in unserem Thema. Liebe Doreen, wie geht's dir denn in deinem jetzigen Leben?
1: In meinem jetzigen Leben? Ja, ich bin in einer glücklichen Beziehung, würde ich jetzt mal so spontan antworten. Glücklicher und zufriedener und angekommener oder angekommen im Vergleich zu allem, was davor so stattgefunden hat.
0: Das ist doch mal was, da haben wir endlich mal beide was gemeinsam, sonst unterscheiden wir uns ja schon im Wechselmodell und im anderen Themen und hier habe ich was gemeinsam. Auch ich würde für mich sagen, ich bin glücklich und zufrieden und fühle mich ausgeglichen und habe das Gefühl, dass ich in einer Beziehung bin, die auf Augenhöhe ist, was auch die Sachen, die da vorher waren, weit in den Schatten stellt.
1: Mhm. Obwohl, wir haben doch noch einen Unterschied.
0: Ja, wir haben einen Unterschied. Du hast eine Beziehung in der Nähe und ich habe eine Beziehung in der Ferne.
1: Genau. Also doch wieder ein kleiner Unterschied, so wie sonst auch.
0: Aber wir können beide dann mal von uns behaupten, dass wir beide in diesen Beziehungen glücklich sind. Und das, finde ich, ist auch mal was sehr Schönes.
1: Ja.
0: Und unser Podcast-Thema ist ja mal Trennung. Und Trennung ist ja im Allgemeinen nie was Schönes. Und dann aber auch mal was Schönes berichten zu können, das hat doch auch was. Aber Doreen, wie bist du denn da hingekommen, nachdem die Trennung von dem Vater gelaufen ist? Wie kam es denn zu dem Wunsch oder wie kam es zu einer neuen Beziehung?
1: Also, das war eigentlich ein nahtloser Übergang, hört sich jetzt wahrscheinlich doof an. Es war ein guter Freund, den ich schon mehrere Jahre kannte, der mich in der Trennungsphase sehr gut unterstützt hat. Also mental, wenn man mal jemanden zum Reden brauchte. Und auch als es dann um Auszug und Veränderung innerhalb so der Wohnung ging, braucht man ja manchmal so jemanden, der einem hilft beim Möbelaufbau, irgendwelche technischen Sachen anbringen und solche Dinge. Und dafür hatte ich dann tatsächlich in dem Moment jemanden, den ich schon eine Weile kannte. Und die Person hat sich dann nach und nach rauskristallisiert zu einer, ja, neuen Beziehung.
0: Ja, ein schleichender Übergang vom Helfer zum Partner.
1: Genau. Also wenn man jemanden jahrelang kennt und dann irgendwie man schon so die Themen des anderen kennt und man sich dann vertraut unterhält und dann quasi da irgendwie schon sehr involviert ist, dann spricht sich das manchmal einfacher und ja, dann neigt man manchmal dazu, sich da vielleicht auch auszukotzen, auszuheulen und dann passiert es eben auch mal, dass man mal in den Arm genommen wird, wenn es einem nicht gut geht. Weil die Anfangsphase nach der Trennung war schon schwierig, wie du ja auch wahrscheinlich weißt. Und da ist es schon ganz nett, wenn man mal so eine mentale Unterstützung hat. Und das entsteht dann so Stück für Stück. Bei dir war es aber, glaube ich, komplett anders, oder?
0: Ja, bei mir ging es ganz anders los. Ich war ja, wie soll ich denn das beschreiben? Also erst hatte ich eine Person kennengelernt, so das war kurz nach der Trennung. Ich sag mal so, typisch Mann zum Ablenken, glaube ich, war das, wenn ich im Nachhinein drüber nachdenke. War für die Person wirklich nicht so schön, das weiß ich selber. Ich bin aber mit der Person immer noch in Kontakt und wir sind gut miteinander, alles schön. Und habe dann aber irgendwann gedacht, ach, ich gehe jetzt auch mal wieder auf die Suche und habe dieses moderne, eine Handy-App runtergeladen. Und habe hin und her gewischt, nach rechts und nach links. Ich glaube, nach links war ablehnen und nach rechts war zustimmen. Und dann hat man ja so diverse Schreibkontakte. Das ist ja, also ich war da sehr schnell auch sehr genervt von und hatte aber sehr schnell eine Person, mit der ich dann auch über WhatsApp weiter kommuniziert habe und dann wir länger geschrieben haben. War auch so, wirkte alles ganz interessant und ganz gut. Und dann irgendwann habe ich dann eine Nachricht gekriegt, das werde ich nie vergessen. Ja, ich habe mich mit meinem Ex wieder getroffen und damit war dann der Kontakt wieder beendet. Und 3 Monate später bekomme ich von der Person wieder eine Nachricht. Und dann ging das ganze Drama los.
1: Drama?
0: Ach ja, das war irgendwie... Ich weiß auch nicht, was das war. Das war schwierig von Anfang an. Wenn man so länger mal schreibt und dann auch mal telefoniert, dann lernt man den anderen ja schon ein bisschen kennen und man wird auch ein bisschen feinfühliger. Also ich habe dann da schon vorher viele Sachen rausgehört, die mir hätten eigentlich eine Warnung sein sollen. Unter anderem, dass da die Beziehungen immer nur 3 Monate gehalten haben und dann vorbei war.

0: Und
1: eine sogenannte Red Flag quasi.
0: Das war schon die erste Red Flag. Und dann habe ich auch sehr schnell gemerkt, dass der vorhergehende Drei-Monats-Typ auch noch nicht so ganz im Kopf abgeschlossen war, die nächste Red Flag.
1: Ah.
0: Also es ging schon irgendwie schwierig los, muss man dazu sagen. Aber irgendwie, wenn ich im Nachhinein darüber nachdenke, war das, glaube ich, so, als Mann irgendwo wurde der Jagdinstinkt geweckt und glaube, das ist da auch mit mir passiert. Und wir hatten uns dann immer mal so getroffen und dann wieder nicht mehr getroffen und dann war sie wieder in Kontakt mit ihrem Typen von vorher und dann wieder nicht und dann, also dann war mal tagelang kein Kontakt und dann habe ich wieder Nachrichten gekriegt, wobei ich echt sagen muss, das ging nicht von mir aus immer der Kontakt. Ich habe den, also die Red Flags habe ich schon gesehen und habe auch für mich gedacht, oh naja, ich reagiere dann auch nicht mehr und so, aber irgendwie hat sie mich dann sehr schnell wieder gekriegt.
1: Mhm.
0: Und du hast das ja auch live mitgekriegt. Du warst ja da ein großer Ansprechpartner in der Zeit, gerade in der Anfangszeit.
1: Ja, ich habe es in der Anfangszeit noch, haben wir betreutes Reden gemacht.
0: Ja.
1: Da haben wir ja oft festgestellt, dass da irgendwo auch Übergriffigkeit und so Grenzen überschritten wurden. Und das war ja dann auch oft an dem Punkt, wo du dann schon auch zwischendurch meintest, du müsstest das beenden.
0: Ja.
1: Also der Kopf wusste das schon, aber das wurde dann nicht umgesetzt.
0: Ja, das war mal schwierig. Wir hatten dann mal wieder ein paar Tage keinen Kontakt, weil sie irgendwas, weiß ich nicht, was mit der los war. Und dann hatte sie irgendwann sich, ich sage jetzt mal pauschal am Donnerstag gemeldet, wollen wir uns nicht am Wochenende treffen? Wir können ja das und das machen. Ins Kino gehen, so die ganz normalen Sachen, die man so tut. Und das waren dann meistens auch schöne Tage, so mal Samstag oder ein Sonntag. Muss man dazu sagen, sie hat auch einen Sohn und der war alle 14 Tage beim Vater. Und das Wochenende, wo das Kind da war, da hatte sie natürlich keine Zeit. Und das Wochenende, wo sie sozusagen ohne Kind war, da war ich dann jetzt im Nachhinein betrachtet der Zeitfüller, wo man dann Sachen unternehmen kann und also ich glaube im Nachhinein, sie war eher auf Kontaktsuche, um Sachen zu unternehmen und nicht alleine zu sein. Aber ich glaube, eine Beziehung sollte es da nicht sein. Aber es war, da hat sich ja dann später dann doch zu einer Beziehung entwickelt. Es ging ja auch etliche Jahre. Und
1: aber du wolltest ja vielleicht auch nicht alleine sein, oder?
0: Ich wollte auch nicht allein sein. Das ist, glaube ich, tatsächlich auch so ein Punkt bei mir drin, wo ich hatte ja die Phasen, wenn das Kind dann gewechselt war, das hatten wir ja auch schon mal als Thema, wo man dann so in dieses Alleinsein-Loch gefallen ist.
1: Ja.
0: Und dann war Ablenkung darüber auch gut. Es hat mich gut abgelenkt. Es hat mich auch oft verärgert. Auch eine Form der Ablenkung. Und letztendlich habe ich aber auch für mich so gedacht, eigentlich hätte ich ja eigentlich auch auf der App einfach weitermachen können und ein bisschen weiterwischen können. Vielleicht hätte ich doch jemand anders kennengelernt, was dann besser gewesen wäre. Aber gut, das ist jetzt Spekulation in den Raum. Das ärgert mich ja jetzt noch, merke ich schon.
1: Oh ja, da war ganz oft Redebedarf deswegen. Und tatsächlich immer wieder dasselbe.
0: Ja.
1: Ne? Wir sind ja immer wieder am selben Punkt gelandet.
0: Es war eine interessante jahrelange Erfahrung, die Gott sei Dank nicht in gemeinsamer Wohnung und so geendet ist. Das wäre ja noch viel schwieriger geworden, glaube ich. Weil in der Beziehung, die ich jetzt führe, die ja eine Fernbeziehung ist, da habe ich, ich glaube, mehr Kontakt und sehe sie häufiger als die damalige Beziehung, die näher dran gewohnt hat.
1: Das war ja auch eine On-Off-Beziehung, sagt man heute, glaube ich, dazu.
0: Ja, aber was man auch sagen muss, es gab halt immer diese kurzen, schönen Momente und die haben das dann immer so ein bisschen, die haben mich dann wieder eingefangen. Da war ja noch ein zweites Kind dann sozusagen im Spiel von ihr. Also unsere Kinder sind ein Jahr auseinander und wenn wir dann Sachen, also es kam ja irgendwann auch der Punkt, wo man dann die Kinder sich mal kennengelernt haben oder man die Kinder des anderen kennengelernt hat. Das war so irgendwie, ich glaube, nach 3 Monaten hatten wir irgendwann mal einen Ausflug gemacht zusammen. Und das war eigentlich ein ganz angenehmer, schöner Tag sozusagen. Also es war so, es fühlte sich in dem Moment echt gut an. Dann waren wir zu viert und bei dem Sohn hat man auch sehr schnell gemerkt, der konnte mit mir, der mochte mich.
1: Aha.
0: Wobei dieser Ausflug, muss man auch dazu sagen, wie der entstanden ist, das war auch schon ein bisschen schwieriger. Da war wochenlang vorher ja, nein, oh, wir können den Ausflug zusammen machen oder dann doch nicht oder nein, lieber doch nicht, weil dann, das ist ja, das war auch für mich ein schwieriges Thema.
1: Das weißt du noch alles nach so langer Zeit?
0: Ich habe leider da ein sehr starkes Gedächtnis.
1: Wahnsinn.
0: Gerade Sachen, die mich im Nachhinein ärgern, das vergesse ich nicht. Ich habe da so ein
1: emotionales Gedächtnis.
0: Ja, so eine Sachen sind bei mir hängen geblieben.
1: Welchen Zeitabstand hattest du denn zwischen der Trennung und Franziska hieß sie, glaube ich, ne?
0: Ja, das war ein halbes Jahr ungefähr, würde ich sagen.
1: Und davor war nur so Wischen links, rechts und Schreiben und nichts weiter?
0: Genau, nichts weiter. Ich glaube, mit ein, zweien habe ich mich auch mal getroffen. Und aber ich war, da habe ich auch wirklich gemerkt, so dass ich eigentlich, also ich habe dann mit dieser App ja ziemlich auch zügig angefangen und dann hatte ich mich mit irgendeiner mal getroffen und dann habe ich aber beim Treffen schon gemerkt, nee, eigentlich bin ich noch gar nicht so weit irgendwie. Weil ich finde ja, wenn man eine neue Beziehung eingeht oder jemanden kennenlernen will, dann muss man auch irgendwie bereit dazu sein. Also muss man offen sein und wenn man im Kopf dann noch bei anderen Sachen hängt, ist das, glaube ich, schwierig.
1: Mhm.
0: Und das kam aber so nach einem halben Jahr. Bei ihr hatte ich dann gemerkt, ah, okay, also ich könnte mich jetzt drauf einlassen, dass es dann sowas wird, hätte ich jetzt auch nicht gedacht, aber gut, passiert. Wo war ich eigentlich? Eigentlich waren wir bei dem Thema des ersten Ausfluges, die Kinder kennenlernen. Das ist ja ein nicht ganz unwichtiges Thema, die Kinder kennenzulernen, weil die gehören ja schon zu einem. Und dann war das immer so das Thema, ach naja, wir haben ja Kinder, die sind ja ungefähr gleich alt und da kann man doch mal zusammen einen Ausflug machen und dass sie sich auch mal kennenlernen und mal gucken, wie das ist. Und da hatte ich dann so auch naiv, wie ich war, gesagt, ja, können wir machen, kein Problem. Dann und dann, und dann hatte ich auch was vorgeschlagen und dann hatte sie was vorgeschlagen und dann wurde das gemacht, was sie gesagt hat. Und dann hat sie zwei Tage vorher, hat sie mir noch geschrieben, ach nee, wir lassen das mal bleiben, das machen wir nicht, bum bum, und sie hat da keine Lust zu. Okay, dann nicht. Und eigentlich war es bis zu einer Stunde vor diesem Start des Ausflugs nicht ganz klar, ob wir diesen Ausflug wirklich durchführen.
1: Hört sich anstrengend an.
0: Ja, sie hat mir eine Stunde vorher geschrieben, fährst du denn jetzt langsam los? Und ich war aber innerlich noch so drauf, wo ich dachte, hä? Ich denke, wir machen den Ausflug nicht.
1: Aber offensichtlich warst du ja doch trotzdem schnell verfügbar denn für sie. Hast ja dann offensichtlich nicht gesagt, nö, mache ich jetzt nicht mehr.
0: Ja, das sind Lernprozesse, die man durchläuft. Da war ich dann tatsächlich zu schnell verfügbar auch immer.
1: Ja.
0: Und so haben sich die Kinder dann kennengelernt und wir die jeweils anderen Kinder. Das weiß ich noch, ich habe die von zu Hause abgeholt. Da stand dann dieser kleine Junge vor mir, klein in Anführungsstrichen. Er war 6 und habe mich vorgestellt. Ja, hallo, ich bin der Marco. Jo, okay. Und dann sind sie eingestiegen und dann herrschte erstmal Stille im Auto beim Losfahren. Und irgendwann haben die Kinder aber sich angefangen zu unterhalten. Das war schon ganz spannend. Die konnten dann am Anfang ziemlich schnell sehr gut miteinander und dann war das dann auch überhaupt kein Thema. Also der Ausflug lief gut, die haben da miteinander gespielt. Wir waren auf so einem großen, ich glaube Irlandia hieß das Ding. War lustig. Also es war tatsächlich ein schöner Tag, es war ein schöner Ausflug und es hat Spaß gemacht. Wie war das denn bei dir? Wann hat dann bei dir deine Tochter den Neuen kennengelernt?
1: Also wann war das? Ich glaube, nach 3 Monaten etwa habe ich mal irgendwann die Idee gehabt, dass ich mal gucken möchte, ob das überhaupt passt, wenn die sich sehen. Wollte das aber nicht gleich so direkt machen und bin dann in die Schwimmhalle gegangen und hatte dem Lars damals gesagt, dass er einfach dahin kommen soll und wir einfach aus der Ferne gucken. Und die beiden sind dann tatsächlich auch irgendwie im Wasser zusammen am Rumtoben später gewesen. Das hat sich irgendwie so ergeben gehabt, weil er irgendwie neben ihr ins Becken gesprungen ist. Und das fand sie irgendwie witzig. Und dann sind die irgendwie beide im Wechsel immer in das Becken reingesprungen. Aber eigentlich haben wir beide so getan, als ob wir uns nicht kennen. Wollte nur mal gucken, wie die Chemie so läuft zwischen den beiden.
0: Und da hattest du einen guten Eindruck, ja?
1: Das hatte sich erstmal sehr lustig und angenehm angefühlt, ja. Wir sind dann auch ganz normal einfach dann nach Hause alleine gefahren und also sie wusste nicht, dass sie ihn da kennengelernt hat. Das hat sie dann erst später erfahren.
0: Wie hat sie da reagiert?
1: Habe ich dann irgendwann gesagt, dass wir heute Besuch bekommen und ob sie mal jemand Neues kennenlernen möchte von mir, einen neuen Mann, und habe den zum Abendessen eingeladen und da hat sie sich dann gefreut und habe ich, kenne ich die Person schon? Und ich so, nein, also nicht wirklich. Und dann habe ich nur erzählt, weißt du noch, als wir mal schwimmen waren und so und der Mann, der da mit dir rumgetobt hat im Wasser oder mit dem wir rumgetobt haben. Und da hat sie gesagt, ach ja, der war ja total nett und ja, der darf ruhig vorbeikommen, hat sie gesagt.
0: Da war aber kein weiteres Kind im Spiel oder so.
1: Nein, nein, nein. Also er hat auch eine Tochter und die ist aber schon, ja, die war schon fast erwachsen. Die war schon 17 oder 18 zu dem Zeitpunkt und die lebte bei der Mutter. Und deswegen, die haben sich auch nur hier und da mal getroffen und dann gequatscht. Aber er hat sie nicht bei sich wohnen gehabt. Also sporadische Treffen waren da nur angesagt. Also die Sache an sich, ich habe nie zum Beispiel gewischt wie du. Ich habe nie solche Apps benutzt, bis heute nicht. Ich finde das mal sehr spannend, wenn Leute sagen, sie haben tatsächlich Leute darüber kennengelernt, Menschen kennengelernt, weil ich oft auch viel Negatives darüber höre, dass es oft Fake-Profile gibt oder dass die Menschen dann nicht dementsprechend, was sie da angeben und dass es ja oft sehr oberflächliche Menschen sind, die dann irgendwie schnellen Sex suchen. Merkwürdigerweise auch nie bis heute eine gebraucht. Und weil ich immer Menschen im echten Leben kennengelernt habe, sodass mir diese Erfahrung irgendwie auch erspart geblieben ist, weil das, was du erzählt hast, bestätigt ja dann auch schon wieder, dass es sehr viele unterschiedliche Menschen dort gibt, die sehr unterschiedliche Auffassungen von Treffen oder von möglichen Beziehungen haben und auch nicht immer so alles der Wahrheit entspricht, was die da so angeben. Hattest du ein ordentliches Foto damals von ihr drin in ihrem Profil? Also hat es der Wahrheit entsprochen oder war das übertrieben falsche Angaben drin?
0: Nee, falsche Angaben waren bei ihr nicht. Nee. Also dass sie die Bilder entsprachen dem, was sie war. Also das, ja, nee, da kann ich nichts sagen. Das haute wirklich komplett hin, das Profil.
1: Aha. Ist ja wohl heute auch nicht mehr so, ne? Hab ich mir von vielen erzählen lassen.
0: Ja, es ist ja. Über KI kann man ja sehr viel an den Bildern arbeiten, glaube ich. Und dadurch, also es ist aber auch da schon so, ich finde bei diesen Apps, das läuft schon alles sehr oberflächlich ab. Also da geht ja sehr viel, also wenn ich jemanden kennenlerne, das hat ja auch, man hat ja eine Ausstrahlung, die muss ja wirken. Und ich sag mal, Gerüche kommen da ins Spiel. Da ist ja so viele Sachen eigentlich, wenn man jemanden im wahren Leben kennenlernt, die ja bei der App völlig fehlen.
1: Mhm.
0: Und das ist ja, da hast du ja nur eigentlich ein Bild und was dazu geschrieben steht. Und die meisten lesen ja nicht mal den Text durch, die sehen das Bild nur weg.
1: Genau, und wenn das Bild dann auch noch bearbeitet ist, dann erschreckt man sich dann vielleicht auch manchmal.
0: Ja, dann denkt man, nanu, wer kommt mir denn da entgegen? Und ach ja, das Bild war dann doch schon 12 Jahre alt, das war von meiner Jugend, weil, naja.
1: Wie hat denn deine Familie darauf reagiert oder hast du das dann gar nicht kommuniziert damals?
0: Also nach diesem Ausflug war dann natürlich erstmal wieder Funkstille.
1: Mhm.
0: Dann haben wir uns aber wieder mit den Kindern getroffen bei einem Volksfest. Das war auch wieder durchaus ganz angenehm. Und ich hatte dann aber auch die Mutter informiert. Florentine, die hat da jetzt jemanden kennengelernt und hat auch ein Kind und so weiter. Und wir treffen uns jetzt auch mal. Also ich hatte da schon auch die Mutter so ein bisschen informiert, dass sie sich da nicht wundert, wenn Florentine dann da irgendwelche Sachen erzählt, wer ist denn das jetzt? Und dann dachte ich, da bin ich lieber offen und sag hier, da gibt's jetzt jemanden und dann mal schauen. Das war aber eigentlich kein Thema, das wurde einfach so aufgenommen und dann war gut.
1: Und deine Familie? Also dein Vater, deine Mama? Wann hast du es denen denn gesagt?
0: Spät. Ich überlege gerade, wir haben uns, es war irgendwann im Frühling, sie haben sie kennengelernt an Weihnachten.
1: Oh, okay.
0: Am 25.12., das ist so ein traditioneller Tag, wo mein Vater und seine Frau, die Kinder und so weiter, verbringen den ganzen Tag bei ihnen. Und dann sagte ich, weil mein Vater kurz vorher Geburtstag hat und bei der Geburtstagsfeier sagte ich dann, aber ich bringe dann auch noch jemanden mit. Und dann hatte ich sie dann mitgebracht. Also sie kam den Tag tatsächlich gut an. Sie war gut gelaunt, sie war gut drauf. Ihr hat es selber auch gefallen. Sie fand meine Familie sehr unterhaltsam. Sie war auch ein bisschen überrascht, dass das den ganzen Tag ging. Sie war so ein bisschen im Kopf so, naja, wir gehen da zum Mittagessen hin, da fahren wir nach Hause und dann ist gut. Aber der Tag ist immer komplett ausgefüllt dann. Also man fährt da mittags hin und wie das so ist, dann gibt's Mittagessen.
1: Kaffee und Abendbrot.
0: Dann ruht man sich eine halbe Stunde aus, dann gibt's Kaffee und Kuchen, dann ruht man sich noch eine halbe Stunde aus, vielleicht geht man auch spazieren und dann gibt's schon Abendbrot und irgendwann ist es abends.
1: Ja, ich kenne diese Tage.
0: Ja, so läuft das da und das war, also sie war hinterher ganz begeistert von meiner Familie, weniger von mir, aber von meiner Familie.
1: Ja, ist doch mal was.
0: Das hat sich die Jahre auch dann durchgezogen, also meine Familie fand sie immer toll, mich immer wechselhaft.
1: Ja, du warst ja auch eigentlich nur Begleiter und ein guter Freund. Das hat sie doch auch hin und wieder mal kommuniziert, oder?
0: Ja.
1: Dass du für sie nur ein Freund bist und...
0: Genau.
1: Du hast dir da, glaube ich, dann immer wieder aber Hoffnungen gemacht, dass es ja dann doch wieder mehr werden könnte.
0: Ja, ja, zwischendurch waren wir dann mal wieder nur befreundet, genau. Das, ach, diese Phasen gab es ja auch noch, stimmt.
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0: Ja, und in allem drinne war meine Tochter.
1: Genau. Die ja dann auch irgendwann, glaube ich, die ersten Spannungen mit dem Sohn von ihr hatte.
0: Ja, das ist auch ein schwerwiegendes Thema. Aber die Spannung ging eigentlich mit Franziska selber schon los. Also ich wurde immer so von mehreren auch so drauf hingewiesen, sag mal, kann die deine Tochter überhaupt leiden und so? Und ich habe gedacht, naja, die ist doch ganz normal mit der. Also ist jetzt irgendwie, also ich hatte nicht den Eindruck, dass es da großartige Spannungen gibt. So, vielleicht wollte ich es auch nicht sehen. Aber sie hatte ja auch ab einem bestimmten Zeitpunkt hatte sie ja auch Kontakt mit der Mutter von Florentine. Bei der hat sie irgendwann mal dann so in ihrer Art abgelassen, ich kann Mädchen ja eigentlich überhaupt nicht leiden und mit Mädchen will ich nichts zu tun haben. So, das wurde mir dann auch erzählt und ich dachte bei mir, das kann ich mir gar nicht vorstellen, aber gut. Ja. Es wurde mir dann irgendwann auch nochmal bestätigt und also sie hatte definitiv ein Problem mit meiner Tochter. Das hat sie meiner Tochter auch spüren lassen. Die hat es mir nicht so immer mitgeteilt. Das habe ich dann immer erst später erfahren. Und das Problem war, dass immer ihr eigener Sohn, der wurde immer auf so ein Podium gestellt. So, der war immer der Heilige, der Unantastbare.
1: Der war ja damals quasi auch gefühlt der Ersatzpartner, oder? Erstmal in erster Linie, das machen ja auch manche Frauen, dass der Sohn, wenn er ein gewisses Alter hat, dass er dann erstmal quasi wie der neue Partner gehandelt wird. Man macht alles für den Sohn und der Sohn ist dann auch quasi an allen persönlichen Entscheidungen involviert. Ich glaube, er durfte ja auch überall mit dabei sein bei Erwachsenengesprächen. Das fand ich immer sehr merkwürdig, wenn wir zusammen uns getroffen haben und er irgendwie nicht spielen gegangen ist sozusagen, sondern dabei saß. Und auch du bei anderen Treffen erzählt hattest davon, dass er immer bei Gesprächen dabei war und mitkommentiert hat, wenn Erwachsene sich quasi über Themen unterhalten haben, die jetzt nicht unbedingt so für Kinder in seinem Alter bestimmt waren.
0: Ja, also Partnerersatz ist der richtige Ausdruck, weil er war nicht nur Partnerersatz, er war auch ihr Berater. Also,
1: ja.
0: Also der... wenn wir jetzt einen Streit hatten, sie und ich, dann hat sie das mit ihm besprochen und er hat das dann später mal zu mir gesagt, naja, meine Mama hat ja gesagt, das und das und das und das waren manchmal Themen, wo ich dachte, also erstmal, es geht ihm nichts an und das fand ich schon immer sehr, also das fand ich bedenklich, das ist ein Thema, was ich dann immer wieder angesprochen habe, dass ich das nicht richtig finde und dass es ihnen bestimmte Themen auch nichts angehen. Und dann wurde ich da wüst beschimpft von wegen sie und ihrer Erziehung, dass das einzige Richtige so, wie sie es macht. Und dann, das uferte dann immer aus, dass sie mir dann vorgeworfen hatte, dass ich ja das Wechselmodell praktiziere. Das wurde mir auch zum Vorwurf gemacht, weil ein Kind gehört grundsätzlich zur Mutter.
1: Ah ja.
0: Das war ja da die gängige Meinung und eigentlich hätte Florentine bei mir gar nichts zu suchen, dann nur alle 14 Tage am Wochenende mal und sonst hat das Kind bei der Mutter zu sein. Das war so ihre Grundeinstellung zu Vätern. Und das hat's nicht unbedingt einfacher gemacht, weil ich auch dann die Konflikte mitbekommen habe, die zwischen dem Vater von dem Jungen und ihr so abgingen. Also es war schon schwierig, weil da war schon so, also der Vater, der war jetzt auch nicht unbedingt nett und freundlich zu mir. Der war halt wirklich kein Sympathieträger, aber manchmal hat er mir echt leid getan, wenn ich mitgekriegt habe, wie er sozusagen so bei seinem eigenen Kind entfremdet wurde und wie so offensichtlich das auch passiert ist und ich nicht verstanden habe, wieso er sich das so gefallen lässt. Aber ja.
1: Da gab es offensichtlich ja viel Konfliktpotenzial von der Seite. Also sie hat es sowohl bei dir als auch bei ihm oft geschürt. Also
0: ja.
1: Wie ich es mitbekommen habe damals, ja.
0: Also der Vater, der hatte aber auch eine neue Beziehung und da waren auch zwei neue Kinder da. Also der hatte schon ein eigenständiges Leben wieder geführt und hat eine neue Familie gegründet und hat sich da auch so ein bisschen von abgekapselt und hat dann so sein Leben auch wieder gelebt, was ich in gewisser Weise dann irgendwann ab einem gewissen Punkt auch verstehen konnte, wo ich dachte, ja, der hat jetzt seine neue Familie, der lebt sein neues Leben und der will sich den Stress nicht mehr antun. Das habe ich dann, ich habe es irgendwie auch verstanden ab einem gewissen Punkt. Zumal ja der Junge auch immer älter wurde und er ja schon eine gewisse Form der Bequemlichkeit hat und wenn er nicht von seinem Vater zu Hause abgeholt wurde, dann ist er auch nicht mehr zu ihm hingefahren. Also er konnte durch ganz Berlin mit öffentlichen Verkehrsmitteln fahren, aber zu seinem Vater nicht, der musste ihn abholen. Und wenn er ihn nicht abholen kommt, dann braucht er auch nicht hinfahren.
1: Hört sich alles schwierig an.
0: Ja. Also im Nachhinein klingt hart für mich, aber es gibt etliche Jahre davon, die ich mir hätte sparen können. Also eigentlich hätte ich das auch nach 3 Monaten sozusagen sein lassen können und dann hätte ich, glaube ich, ein ruhigeres Leben geführt. Wobei ich dann, glaube ich, meine jetzige Partnerin nicht kennengelernt hätte, das wäre auch ungünstig.
1: Das stimmt.
0: Von daher ist manchmal sind Lebenswege so und da musste ich halt den Bogen so gehen.
1: Ja, ich hätte mir meine Beziehung damals auch sparen können, sozusagen. Man hat Erfahrungen gesammelt, aber es ist prinzipiell in der Beziehung auch nicht einfacher gewesen. Es war nur anders schwierig als vorher.
0: Inwiefern anders schwierig?
1: Also ich hatte vorher ja einen Narzissten als Ehemann. Das war ja dementsprechend schwierig. Und im Anschluss diese Beziehung, das war der unselbstständigste Mensch, den ich je getroffen habe. Was ich aber leider erst mitbekommen habe, als man schon viel zu tief drinne gesteckt hat, was sich da so aufgetan hat. Also der konnte leider nicht alleine seine Sachen regeln und die meisten Sachen hat seine Familie oder seine Mutter für ihn geregelt. Das war dann irgendwann meine Aufgabe, was sehr kräftezehrend war.
0: Auch da erinnere ich mich an Gespräche.
1: Das war komplett anders als vorher, aber es war sehr müßig, weil ich sehr viel Energie dafür gelassen habe, die ich eigentlich doch lieber für mein Kind zusätzlich gebraucht hätte oder für mich selber. Das merkt man aber erst, wenn man dann irgendwann so nervlich am Ende ist und nicht mehr kann.
0: Das war ja eine Zeit von uns beiden, wo wir intensiver Kontakt hatten, weil wir uns gegenseitig unser Leid geklagt haben.
1: Wir haben es ja auch von Anfang an bis Ende durchgespielt. Also eigentlich haben wir uns ja kennengelernt durch unsere in der Kita damals. Die Kinder waren miteinander befreundet.
0: Ja.
1: Und dann hatte ich erst meine Trennung. Und ich glaube, du hattest 3 Monate deine Trennung. Und dann habe ich dir ja quasi erst mein Leid geklagt. Und 3 Monate später ging es dir dann ganz genauso. Dann haben wir von da an ja nicht nur den Kinderkontakt gehabt, sondern das war ja dann tatsächlich, dass wir uns dann in derselben Situation, in dieser krassen Veränderung befunden haben. Und dann, als die neuen Partner kamen, auch wieder so ein bisschen zeitversetzt von 1-2 Monaten, waren wir ja dann auch wieder quasi in einer identischen Lage, sodass man immer wieder ja merken konnte, hier ist bei mir ist jetzt so und bei dir ist so und ach Mensch, und bei mir haut jetzt gerade wieder nicht hin und bei dir auch nicht. Also wir haben ja doch schon sehr oft sehr viele Parallelen festgestellt. Und ich glaube, meine Beziehung war ja ähnlich tricky. Bloß bei mir, da war es nicht so gesteuert von der Person, sondern es war eigentlich eher, dass diese Beziehung oder mein damaliger Partner einfach damals selber nichts wirklich geregelt gekriegt hat. Und deswegen war ich halt an vielen Punkten die es regeln musste. Und bei dir war es, glaube ich, eher so diese übergriffige Art, dass sie schwierig war und was nicht wollte. Oder, also ich kann es gar nicht beschreiben, es war damals sehr ähnlich und dann doch wieder total unterschiedlich. Auch mit der Zuverlässigkeit, ne? Sie hat immer erwartet, dass du springst, wenn sie Lust hat. Und wenn sie nicht will, dann hat sie dich auch links liegen lassen. Und bei mir war auch so, wenn mein damaliger Freund wollte damals auch nur bedingt mal irgendwas unternehmen oder irgendwas machen. Und es konnte aber genauso gut sein, dass er zur Verabredung nicht erscheint oder dass er plötzlich doch wieder was anderes zu tun hat. Und da stand ja auch ganz oft im Regen dann. Auch mit meinem Kind, dass wir irgendwie gesagt haben, wir wollen einen tollen Sonntag verbringen und irgendwo hingehen und dass er dann nicht kam und ja.
0: Wie ist dein Kind mit der Unzuverlässigkeit umgegangen?
1: Ja, das kann ich gar nicht mehr so richtig sagen. Ich glaube, wir haben es versucht, ihn irgendwie immer zu überspielen, indem wir uns irgendwie dann versucht haben, noch eine schöne Zeit zu machen.
0: Ja.
1: Du hast es ja auch mitbekommen, dass es da so den einen oder anderen Tag gab, wo ich keine Rückmeldungen auf irgendwas bekommen habe und dann irgendwo sehr verunsichert war, warum keine Telefonate oder keine Nachrichten erfolgt sind, wo man dann einfach sitzen gelassen wurde sozusagen. Das hätte mir auch schon eine Red Flag sein müssen. Aber wahrscheinlich ging es mir dann auch wieder ähnlich wie dir, dass man vermutlich Angst hatte vor diesem wieder allein sein, dass man da erstmal drüber hinweggesehen hat.
0: Na, es war, bei mir war es, also so ein Angst vorm Alleinsein, das war nur bedingt. Das war immer so, ich hatte immer die Hoffnung des Guten. Also ich hatte mal gedacht, ja, wir haben doch auch immer, es gab ja immer so schöne Zeiten zwischendurch, so schöne Momente, durchaus schöne Urlaube und dann gab es halt immer wieder so einen Schuss vorm Bug, nenne ich das jetzt mal. Irgendwie, ich hatte aber immer dieses Schöne im Hinterkopf und hing auch sehr emotional in der Beziehung.
1: Ja, genau, das meine ich ja. Also es hat 2 Monate vielleicht funktioniert oder anderthalb und dann gab es mal wieder irgendein Erlebnis, wo man gesagt hat, oh mein Gott, das kann nichts werden, das fühlt sich so unsicher an und dass dann die andere Person einfach verschwindet und sich nicht meldet und keine Rückmeldung gibt und einen irgendwie in der Luft hängen lässt, das fand man dann in dem Moment schwierig und dann hat man es aber doch wieder wegignoriert und hat dann gedacht, ach naja, sonst ist es ja eigentlich immer schön. Und dann hat man es so hingenommen, dass es mal vorgekommen ist. Und dann kam es aber wieder vor und nochmal und immer wieder in ähnlicher Form. Und
0: war das Wechselmodell als solches ein Thema bei euch? Also ich meine, dass du jetzt eine Woche dein Kind hattest und eine Woche nicht. War das irgendwie die Beziehung beeinflusst?
1: Nein. Dadurch, dass er selber ein Kind hatte, hat er kein Problem damit gehabt. Er hat von Anfang an hat er so sich als Kinder lieb erwiesen und hat, ja, wir haben ja sowohl in der Woche mit Kind dann Sachen unternommen oder auch ohne. Das hat sich so ein bisschen in die Waage gehalten und es gab sowohl als auch in der einen als auch in der anderen Konstellation eben schwierige Momente. Wenn mein Kind da war, konnte ich mich dann gut mit meinem Kind ablenken, wenn ich nichts gehört hatte oder nicht wusste, was los ist. Aber wenn ich alleine war, war das dann halt nochmal schwieriger. Ich weiß, dass ich zum Beispiel mal an Silvester alleine gelassen wurde. Da war ein Abend vorher ein Treffen, hat er sich getroffen mit seinen Kumpels und hat dann gesagt, er würde dann am nächsten Tag, quasi am 31. vormittags vorbeikommen, sodass wir dann die Silvesternacht miteinander verbringen können. Da wollten wir dann irgendwie schön Essen kochen und irgendwie... Es wäre dann noch unser erstes Silvester gewesen, also uns das irgendwie schön machen. Mhm. Ich wusste, also mein Kind war dann bei ihrem Papa und da habe ich dann am nächsten Morgen auf eine Nachricht gewartet, dass er dann halt losfährt oder wann er kommen möchte, genau. Weil ich wusste ja nicht, wie spät es geworden ist am Tag davor da war das Handy halt aus und gab keine Rückmeldung. Und das Ganze hat sich dann bis in die Silvesternacht gezogen. Und erst am Folgetag habe ich dann quasi ihn in seiner Wohnung aufgesucht. Und da hat er quasi Silvester alleine verbracht. Und oder ich weiß nicht, ob er da wirklich alleine war oder ob er wirklich auch tatsächlich mit Kumpels dann noch unterwegs war. Das konnte er mir dann nicht so genau wiedergeben, aber das war sehr schwammig alles und sehr schwierig. Und da habe ich dann in den Silvester, also in den ersten hineingeweint sozusagen. Ja, das war so die einsamste Erfahrung, glaube ich, die ich in meinem ganzen Leben gemacht habe. Ungewollt Silvester alleine verbringen.
0: Mhm.
1: Wenn alle feiern draußen und mir dann, also es war so emotional schlimm für mich, dass mich noch nicht mal eine Sex and the City Folge glücklich machen konnte an dem Tag. Und war nur einfach traurig und schockiert. Ich weiß gar nicht, es gab so viel unterschiedliche Gefühlslagen, dann war es wieder Wut. Und das war, kann man gar nicht beschreiben. Also das wollte ich jedenfalls nie wieder haben.
0: Hat denn Annika diese Gefühlslagen dann immer mitbekommen?
1: Nee, in den meisten Momenten war sie nicht da. Und wenn sie es mitbekommen hat, habe ich mich, wie gesagt, versucht, dann mit ihr abzulenken, dass wir gesagt haben, komm, wir machen jetzt hier irgendwas Schönes, wir gehen jetzt raus, wir unternehmen irgendwas oder machen das, was sowieso angesagt war. Und dann konnte man sich damit gut wieder ablenken. Aber diese Unzuverlässigkeit und dieses Hängenlassen und dieses Nichts auf die Reihe kriegen, ging dann auch später über in ganz viele Lügen, die ich dann rausgefunden habe und bis hin zu finanziellen Unstimmigkeiten, sodass ich dann einfach irgendwann auch den Entschluss gefasst habe, das geht jetzt hier nicht mehr. Dann musste ich irgendwas tun und dann habe ich die Geschichte beendet, weil es ja dann auch immer mehr in Streitigkeiten geendet ist und dann habe ich die Sache auch beendet. Also habe dann gesagt, dass er sich eine neue Wohnung suchen muss und erstmal bitte vorübergehend ausziehen kann, weil ich das nicht mehr hinbekomme. Ja.
0: Daran erinnere ich mich.
1: Aha. Ja, auf den Punkt sind wir ja dann quasi, den haben wir ja gemeinsam rausgearbeitet.
0: Aha.
1: Weil ich dir ja dann auch Dinge erzählt habe und du ja dann auch deine Einschätzung von außen, die braucht man ja manchmal, weil man ja emotional so tief drin hängt, dass man ja auch manchmal, also es ist zwar mal leichter von außen das zu beurteilen, weil man ja selber nicht in den Emotionen drin hängt und dementsprechend natürlich auch nichts machen kann. Aber man kann ja von außen sagen, das ist nicht mehr gesund, was da passiert. Und das war, glaube ich, dann von dir ganz oft die Einschätzung, dass ich zusehen soll, dass ich die Sache da beenden soll. Aber ja, andersrum war es ja genauso und du bist ja auch immer wieder an den Punkt gelandet.
0: Ja, da hatten wir was gemeinsam. Das war ja, bei mir hat es länger angehalten, wie bei dir, muss man auch dazu sagen.
1: Ihr hattet ja auch mehr Pausen zwischendurch.
0: Ja, wir hatten mehr.
1: Wir haben ja tatsächlich auch zusammen gewohnt dann irgendwann und dann haben wir ja quasi viel mehr Zeit auch dadurch miteinander verbracht oder das ist ja aber anders, als wenn man noch in zwei unterschiedlichen Wohnungen lebt, dass wenn man sich einen Haushalt teilt und Dinge im Haushalt funktionieren müssen, dass man da dann schneller an einen Punkt kommt, als wenn man sich ja immer wieder aus dem Weg gehen kann und dann offensichtlich mal zwei Wochen nicht hören und nicht sehen kann. Da kommt man, glaube ich, schneller an so einen Punkt.
0: Ja, bei mir ging das ja noch ein Jahr länger wie bei dir. Und es hat sich ja dann Stück für Stück dann bei mir auch entwickelt, dass es zu Ende geht. Wobei das auch schwer war, sich das einzugestehen, dass das auch scheitert, war schon für mich sehr schwer, muss ich zugeben.
1: Also du hast, ich weiß, dass du mir zwischendurch erzählt hast, dass du gesagt hast, du bist jetzt auch an einem Punkt, wo ich dir erzählt habe, dass ich den Absprung geschafft habe. Hast du gesagt, du arbeitest gerade darauf hin, aber es ist noch sehr schwer. Und dann gab es mal wieder zwischendurch Phasen, da habe ich dann mitbekommen, ihr seid wieder zusammen und ihr trefft euch immer noch. Und also es hat sich sehr, sehr lange hingezogen. Aber ich glaube, das war dann ein Jahr später, hast du dann den Absprung geschafft.
0: Ja, den Absprung habe ich geschafft, indem ich dann eine Vater-Kind-Kur gemacht habe.
1: Ja, das. Denn manchmal braucht man nur einen Ortswechsel, ne?
0: Also es war, die Vater-Kind-Kur ging, glaube ich, im Februar oder so los und ich weiß, Weihnachten war es eigentlich schon gar nicht mehr. Wir hatten uns vor Weihnachten gesehen, aber eigentlich war es da schon nicht mehr.
1: Mhm. Genau.
0: Das Problem war halt immer wieder, dadurch, dass wir, es war ja nicht nur Florentine, ich und die Franziska, sondern da war ja immer noch dieser Sohn dabei und der hatte halt, also ich habe mich auch sehr viel um ihn gekümmert und gemacht und getan und da hing ich dann auch irgendwie schon mit dran. Das spielt sehr stark mit rein.
1: Mhm.
0: War für mich so ein Gesamtfamiliending, sage ich mal so. Schwer zu beschreiben, wie ich das meine, aber es war halt so, er hat auch sehr an mir gehangen und man hat das auch gemerkt. Und also
1: ja, weil ihm sein Vater gefehlt hat, seine Vaterfigur, ne? Weil er hatte, glaube ich, zu der Zeit fast gar keinen Kontakt zu seinem wirklichen.
0: Zum Schluss gar nicht mehr, nein.
1: Genau. Und das warst du sein Ersatzvater sozusagen.
0: Ich habe auch immer noch Kontakt zu ihm, nicht mehr so viel und so, ist klar, er ist jetzt groß und aber ab und zu kommt da mal was und dann ist aber okay so, es ist okay so.
1: Ja, siehst du, und ich war zu dem Zeitpunkt dann schon ein halbes Jahr Single. Habe aber auch nicht gewischt. Ich war dann froh, dass ich erstmal raus war. Ich war dann, habe dann versucht, wirklich zu mir selber zu finden. Zwei wirklich, wirklich schwierige Beziehungen nacheinander. So unterschiedlich sie waren, so schwierig waren sie auch. Also völlig gegensätzlich, wie ich schon gesagt habe. Aber trotzdem zweimal hintereinander, ich war an einem Punkt, wo ich erstmal gedacht habe, nee, ich brauche erstmal meine Ruhe. So eine Zeit gab es bei dir dann nicht, ne? Wo du nochmal wieder für dich warst?
0: Nein. Also in dem Fall jetzt mal nicht, nein. Vorher, bei Beziehungen vorher, gab es immer so eine Zeit so für mich zum Sammeln und wieder runterkommen. Diesmal, zumindest war es eine kurze Zeitspanne, es war jetzt nicht so lang, nein. Gab nichts. Ich war ja dann auf Vater-Kind-Kur und da.
1: Und da?
0: Da hatte ich eine Zimmernachbarin.
1: Ach guck, ja, ich erinnere mich.
0: Balkon an Balkon, stimmt. Ich erzählte dir damals schon davon, ja.
1: Ja. Das ist ja auch deine jetzige Beziehung.
0: Richtig, genau. Die ist, wo alles anders ist, wie ich es sonst erlebt habe. Und das ist auch. Am Anfang war das eine sehr, sehr, sehr große Umstellung für mich. Man hat ja aus Erfahrungen, die man gemacht hat und auch das Kind hat ja Erfahrungen gemacht mit Partnerinnen und dann lernt man so eine Person kennen, die dann so völlig anders ist. Also ich war da immer noch, bin ich manchmal jetzt auch immer noch so in so einer Halb-Acht-Stellung, nenne ich es mal so. Irgendwie, da muss doch jetzt mal ein Bolzen kommen oder so. Also, aber es kommt keiner. Also es ist halt.
1: Das war damals schon so. Als du sie kennengelernt hast, hast du immer mal wieder angerufen und gesagt, Doreen, das ist so schön. Ich warte immer noch darauf, dass irgendwas kommt, aber bis jetzt ist einfach alles toll.
0: Ja, genau. Das waren dann mal positive Anrufe, ist ja auch mal schön. Aber es war so,
1: ja.
0: Aber so hat so dieses, diese schlechten Erfahrungen, die man so vorher gemacht hat, dann, man wartet ja sozusagen förmlich drauf, dass da mal was kommt.
1: Ja.
0: Aber nee.
1: Ich habe immer nur zu dir gesagt, Mensch, genieß es doch einfach.
0: Ja, mache ich ja.
1: Dann hast du jetzt mal deinen Deckel gefunden, wie man immer so schön sagt.
0: Ja, das ist doch auch mal durchaus sehr angenehm. Und vor allen Dingen ist es, was mir früher nie vorstellen konnte, meine Fernbeziehung zu führen. Aber mittlerweile, es hat Vor- und Nachteile. Aber also ich finde, man kann sich da so auch ein Stück weit dran gewöhnen. Das ist halt, geht ja jetzt schon ein paar Jahre so.
1: Mhm.
0: Ja, Doreen, ich würde sagen, wir unterbrechen an dieser Stelle mal. Wir sind heute am Ende dieser Folge angekommen, aber dieses Thema ist ja so ein füllendes Thema und ein intensives Thema, dass ich sagen würde, wir machen bei der nächsten Sendung mit Teil 2 zum Thema neue Partner, neues Chaos weiter.
1: Ja, dann ist das jetzt unsere erste Doppelfolge sozusagen.
0: Doppelfolge und wir hören uns wieder in 4 Wochen.
1: Genau. Bis dahin. Tschüss.
0: Bis dann.

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1: Heute geht es um das Campusradio CouchFM. Das ist ein Projekt in Zusammenarbeit der drei Berliner Hochschulen, der Humboldt-Universität, der Freien Universität und der Technischen Universität Berlin. Und ich möchte euch nun das Campusradio genauer vorstellen und habe hierzu Laura und Emily von CouchFM eingeladen. Herzlich willkommen.
2: Hi.
3: Hi.
1: Seit wann gibt es denn das Format Campusradio CouchFM?
2: Also 2011 kam die Idee auf. Und 2012 lief dann die erste Sendung schon. Also es ist jetzt schon ganz schön lange her.
1: Und ihr sendet ja jeden Tag und habt verschiedene Formate. Wie ist die Sendung denn aufgebaut?
2: Genau, also wir haben jeden Tag in der Woche ein unterschiedliches Format. Zweimal die Woche läuft unser Live-Magazin. Das heißt, da stehen wir live im Studio und reden über alles Mögliche. Und dann läuft auch Musik zwischendurch, wie man es aus dem Radio halt so kennt. Und montags ist bei uns immer Platz für eine Gästesendung. Mhm. Also da können zum Beispiel andere Unis ihre Projekte vorstellen, wenn sie selbst einen Podcast produzieren und so weiter. Dann haben wir am Mittwoch unsere Musiksendung, das Klangkompott. Das wird von der Musikredaktion gemacht und es kann auch alles Mögliche sein. Interviews, einfach eine Band vorstellen, ein Genre vorstellen, alles Mögliche. Genau, donnerstags läuft unser Gästezimmer. Das ist ein Interviewformat mit Personen zum Beispiel aus Politik oder der Kultur, Berliner Figuren, alles Mögliche. Ja, samstags ist bei uns Tanzstunde. Da können DJs aus Berlin ihre Sets spielen und sich so ein bisschen vorstellen. Und am Sonntag läuft unsere Wiedergabeliste mit den besten Songs aus der Woche.
1: Wie kommt ihr denn zu den Themen, die ihr in der Sendung besprecht?
3: Also ich finde, das ist auch mal ein sehr spannender Prozess, weil es einfach wirklich das ist, was die Couchies so im Alltag beschäftigt. Und das fand ich am Anfang auch so ganz ungewohnt, dass wirklich der Themenvorschlag einfach so reingeworfen werden kann. Und meistens wird er auch total cool aufgenommen und dann wird gebrainstormt, dann können andere relaten oder eben nicht. Und das ist immer ein total spannender Prozess. Also das meiste findet so in der Wortredaktion dann statt oder halt davor in den allgemeinen Sitzungen.
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7: Einen wunderschönen Dienstagnachmittag wünschen wir euch und heißen euch herzlich willkommen zu einer weiteren Live-Ausgabe von Couch FM bei Alex Berlin auf DAB Plus und im Livestream. Ich bin Uljan und stehe heute an der Seite von
8: mir, Laura. Hallo.
7: Ja, im Gegensatz zum Wetter, Laura, wissen wir beide ja, was wir wollen, nämlich informativ quatschen. Wir haben heute wieder viel Gesprächsstoff im Schlepptau. Es geht unter anderem um die Stadt Savannah, in der die Autorin Flannery O'Connor geboren und aufgewachsen ist, sowie um den Ursprung der Figur des Zombies. Und das alles zwei Tage vor Beginn der allerersten XXL-WM in Nordamerika.
8: Ja, du als Couch-FM-Sportreporter bist doch bestimmt schon hyped, oder?
7: Also ich gebe zu, du hast mich ertappt. Ja, mein WM-Fieber, das gebe ich zu, kennt keine ungemütlichen Anschlusszeiten.
8: Okay, dann möchte ich jetzt aber noch ganz schnell einen Tipp

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1: Laura, ich fordere dich zu einem kurzen Brainstorming heraus. Was fällt dir ein, wenn du den Stadtnamen Savannah hörst?
2: Also ich denke da an die Südstaaten in den USA. Ich glaube, Savannah ist in Georgia. Und an so ganz große Herrenhäuser mit diesen riesigen Säulen. Aber ich glaube, viel weiß ich über die Stadt jetzt nicht.
1: Also ich persönlich wäre nie darauf gekommen, wenn Couchy Lewis diesen Hinweis nicht geliefert hätte. Der Filmklassiker Forrest Gump, konkret die populären Szenen auf der Bank am Chippewa Square. Sagt dir der Name Flannery O'Connor etwas?
2: Ja, nee, auch nicht.
1: Naja, wie gut, dass wir jetzt auf das Wissen von Couchy Lewis bauen können. Er nimmt uns jetzt mit auf eine Reise durch die Biografie seiner Lieblingsautorin, in der er, im selben Zug, reale Eindrücke, die er während eines Besuches in der Hafenstadt sammelte, zur Sprache bringt. Ein kleiner Hinweis vorab von mir, bei seiner Auseinandersetzung mit Flannery O'Connors Lebensgeschichte werden auch Umstände wie Krankheit am Beispiel der Schmetterlingskrankheit Lupus und Tod von ihm thematisiert, was für Betroffene und Angehörige wichtig zu wissen wäre. Und jetzt hören wir rein, was Lewis uns Bewegendes zu Mrs. O'Connor zu erzählen haben wird.
3: Savannah, eine Hafenstadt im Savannah River in Georgia in den Vereinigten Staaten, nahe an der Grenze zu South Carolina. Ich bin hier auf einem Ausflug während eines Auslandssemesters in North Carolina. Schon immer wollte ich Savannah sehen, die mystische Südstaatenstadt, die man in Deutschland wahrscheinlich am besten aus Forrest Gump kennt. Riesige, für den

0: Süden typische mit Moos bewachsene Lebenseichen zieren die ganze Stadt. Als ich ankomme, regnet es in Strömen. Aber das macht nichts. Ich laufe durch die Straßen und merke sofort dieses Geheimnisvolle, das Schöne, die sanfte Wärme. Ich habe nasse Schuhe und meine Arme sind verschwitzt von dem mildfeuchten Oktoberwetter, als ich durch das Historic District stapfe. Und doch fühle ich mich wohl, obwohl ich Regen nicht mag. Alte Herrenhäuser, schmale Wohnhäuser und eine Menge von den sogenannten Squares, kleine platzähnliche Parks mit Blumenbeeten und Monumenten, zieren die ganze Stadt. Savannah bedeutet Kultur. Zahlreiche Menschen haben hier gewirkt, Johnny Mercer beispielsweise, der Songwriter, der mit Henry Mancini Moon River für Frühstück bei Tiffany komponierte. An der katholischen Kirche vorbei führt mich mein Weg in das Flannery O'Connor Childhood Home in der East Charlton Street. Flannery O'Connor ist einer meiner Lieblingsautorinnen. Sie schrieb vor allem Short Stories in den 50ern, die man am besten dem Southern Gothic Genre zuordnet. Gespickt mit viel Ironie und dunklen Themen war ihr Leitmotiv die Religion. Sie war gläubige Katholikin und stellte eine ganze Menge Themen ihrer Zeit mit Religion in Verbindung. Und auf den Kopf. Schon früh wollte sie unabhängig sein.
1: We have a full tour. So please let me know if I'm not talking loudly enough. I'm trying to speak up so everyone can hear me.
2: Das hier ist das Esszimmer der O'Connors, in dem sich eine meiner Lieblingsgeschichten ereignete. Ihr fünftes, sechstes Lebensjahr muss für sie wirklich ein Wendepunkt gewesen sein. Denn eines Morgens marschierte sie hinein, als ihre Eltern beim Frühstück saßen. Sie verkündete, dass sie ab sofort kein Kind mehr sei. Ich bin jetzt erwachsen, sagte sie. Ich werde euch nicht mehr Mutter oder Vater nennen. Sie nannte sie Ed und Regina für den Rest ihres Lebens. Sie war sehr fortgeschritten für ihr Alter und bestimmt.
0: Erzählt Mary, die eine kleine Gruppe und mich im Geburtshaus herumführt. Das Haus ist ganz schmal, zweistöckig. Fast täglich ging O'Connor von hier aus zur Messe. Bei der Führung lernt man eine Menge über eine aufgeschlossene, mutige Frau, die sich mit allen möglichen Einflüssen aus ihrer Nachbarschaft beschäftigte. Vögel zählten beispielsweise zu ihrer Leidenschaft. Als Kind war sie sogar mit einem Küken im Fernsehen, das eigentlich auf Kommando rückwärts laufen konnte. Mary erzählt von ihrem großen Auftritt.
1: It's gonna come up and it's pretty funny. Flannery is a little girl.
2: Flannery ist ein junges kleines Mädchen, das auf dem Hinterhof steht, als plötzlich diese Baritonstimme donnerte. Die junge Mary O'Connor aus Savannah, Georgia hat ein einzigartiges Küken. Aber was, denken Sie, würde passieren, wenn ein Reporter aus New York kommt, um ein rückwärts laufendes Küken zu filmen? Das Küken macht natürlich nichts. Der Reporter war stundenlang hier und gab wohl schließlich auf. Sie haben trotzdem einen kleinen Clip gedreht, aber rückwärts abgespielt. Es war offensichtlich fake. Man sieht einfach alle Tiere im Hintergrund rückwärts laufen. Aber Flannery meinte, dass alles danach ein bisschen enttäuschend war, weil sie so berühmt geworden war. Sie war in Kinos im ganzen Land zu sehen.
1: That everything in her life was an anticlimax after this because she was so famous. She was in movie theaters all over the country.
0: Eines Tages dann geht es nach New York, wo sie professionell an ihren Stories über den Süden schreibt. Es war entscheidend für sie, aus der Beobachtung herauszuschreiben, wie sie in einem Essay notiert.
3: Ein Schriftsteller muss seine Augen für die Welt um sich herum öffnen und schauen. Wenn das, was er sieht, nicht wirklich erbaulich ist, muss er trotzdem schauen. Dann muss er mit Worten wiedergeben, was er sieht.
0: So hat sie wahrscheinlich ihre bekannteste Story, A Good Man is Hard to Find, auf Grundlage eines Zeitungsartikels geschrieben. In ihr begegnet eine alteingesessene, dekadente Familie aus Atlanta, einem Schwerverbrecher und seiner Gang nach einem Autounfall. Die Familie wird erschossen. Der geheuchelte Glauben an Gott der Großmutter kann auch sie nicht vor den Verbrechern bewahren. O'Connor wollte das Geheimnisvolle und das Unerklärliche der Menschen in ihren Werken zeigen, jedoch immer nahe an der Realität. Als ob es wirklich passieren könnte, was ihr Werk noch spannender macht.
3: Dem Schriftsteller geht es um das Geheimnis der Persönlichkeit. Und man kann nicht allzu viel sagen, was bedeutsam an diesem Geheimnis ist, wenn die von einem geschaffenen Figuren nicht in einer glaubwürdigen Gesellschaft existieren.
0: Ihre Stories mit Verbrechern, Außenseitern, religiösen Fanatikern oder alten, abgewrackten Bürgerkriegsfossilien sind immer schräg. Besonders. Ihr Vater nahm es gelassen.
1: Her father Ed thought she could do no wrong.
2: Ihr Vater dachte, dass sie nie etwas falsch machen konnte. Alles, was sie tat, war für ihn toll. Sie malte ein Bild und er trug es den ganzen Tag mit sich herum und zeigte es seinen Freunden. Natürlich liebte Regina Flannery und unterstützte und kümmerte sich um Flannery ihr ganzes Leben lang. Aber sie wünschte sich, dass Flannery etwas konventioneller, etwas mehr ladylike wäre. Ihr Verleger Robert Giroux erzählte mal eine lustige Geschichte, in der Regina ihn fragte, können Sie sie nicht dazu bringen, über nette Leute zu schreiben? Aber wer Flannery liest, weiß, dass sie nicht über nette Leute schrieb. Und ich glaube, das irritierte Regina.
1: If you've read Flannery, you know that now she doesn't write about nice people, right? And I think that distressed Regina a little bit.
0: O'Connor hatte wie ihr Vater die Schmetterlingskrankheit, Lupus. Eine Autoimmunerkrankung, bei der das Immunsystem eigenes Gewebe im Körper angreift und zerstört.
2: Sie kämpfte mit Schwächeanfällen. Sie sagte einmal, sie könne kaum die Hände auf ihre Schreibmaschine setzen. In den 50er Jahren, als sie etwa 25 war, fuhr sie zu einem Weihnachtsfest nach Hause. Als sie ankam, war sie bereits so schwach, dass sie sofort ins Krankenhaus kam.
0: O'Connor lebt noch 13 weitere Jahre, viel länger als die eigentliche damalige Lebenserwartung für Lupus-Erkrankte. Auf einer kleinen Farm mit Pfauen mitten in Milledgeville, Georgia, gepflegt von ihrer Mutter, schreibt sie die meisten ihrer Geschichten und zwei Romane, für die sie bekannt werden sollte. O'Connor stirbt 1964 mit 39 Jahren. Bereits zu Lebzeiten bewundert und mit Preisen ausgezeichnet, erhielt sie besonders posthum Anerkennung, beispielsweise durch den National Book Award 1972 für ihre neu aufgelegte Short Stories Collection. Nach der Führung kaufe ich mir noch einen ihrer Romane und mache mich auf nach draußen. Es hat inzwischen aufgeklärt und es wird sogar etwas sonnig. Ich lausche dem Rauschen der Bäume, die Blätter glitzern im Licht. Savannah hat etwas. Es ist diese Neigung zu Mystik und Schönheit, aber auch Tragik, wie wir im Fall von O'Connor gesehen haben. Sie war nicht die einzige Lokalpersönlichkeit. In der nächsten Folge hört ihr von einem Kriminalfall, der Savannah in Aufregung versetzte.
4: Flannery O'Connor verlor trotz der widrigen Lebensumstände und trotz ihres schweren Schicksals nie ihre Leidenschaft fürs Schreiben. Es ist offensichtlich, dass diese Leidenschaft ihr in den turbulenten Phasen ihres leider viel zu kurzen Lebens Halt gab. Ich brauche jetzt erstmal einen Moment, um diese Lebensgeschichte sacken zu lassen.
5: Ja, dann lass uns doch ein bisschen Musik hören. Wir spielen jetzt für euch den Song Amanda von der Heidelberger Band Yara.

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0: Das war The Japanese House mit Touching Yourself.
1: The Japanese House ist tatsächlich keine Band aus Japan, sondern das Projekt der englischen Musikerin Amber Mary Bain. Sie ist bekannt für verträumten Synthie-Pop und androgynen Gesang. Ihren Künstlernamen wählte sie in Anlehnung an ein Ferienhaus in Cornwall, das im Stil eines japanischen Teehauses gestaltet war.
0: Ja, The Japanese House war letztes Jahr Opener für Lord. Da habe ich sie auch gesehen und ich fand es sehr schön.
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0: Kommen wir nun zu einem gruseligen Thema oder vielleicht auch nicht. Horrorfilme erleben gerade eine Renaissance im Kino und die Indie- oder Low-Budget-Horrorfilme Backrooms und Obsession sind momentan extrem erfolgreich. Und eine Trope ist aus dem Horrorgenre wohl nicht mehr wegzudenken: Zombies. Dass die aber auf eine ganz andere kulturelle Geschichte zurückblicken, als wir vielleicht vermuten, zeigt uns jetzt Couchy Ellie.

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1: Klicker, Walker, Untote. Sie sind aus unserer gegenwärtigen Popkultur nicht mehr wegzudenken. Ebenso vielfältig wie die Namen, die wir ihnen gegeben haben, sind dabei ihre Entstehungsweisen. Ein Biss von einem Tier, der Konsum eines Pilzes, ein schiefgegangenes Experiment im Labor. Und dann sind sie da. Zombies. Die willenlosen Untoten scheinen uns heute überall zu begegnen. Ob in Serien wie The Walking Dead oder The Last of Us, Filmen wie Night of the Living Dead, auf Halloween-Partys oder in Songlyrics. Dabei ist den meisten Menschen die eigentliche Herkunft dieser Figur nicht bekannt und kommt möglicherweise sogar überraschend. Denn mit seiner ursprünglichen Funktion hat der Zombie, den wir heute in erster Linie als Bestandteil des Horrorgenres verstehen, kaum noch etwas gemein. Die Kulturwissenschaftlerin Gudrun Rath hat sich in ihrer Forschung viel mit der Figur des Zombies beschäftigt und forscht aktuell an der Kunstuniversität Linz zu transatlantischen Narrativen. Daher weiß sie, wie schwierig sich die Nachzeichnung dieser komplexen Kulturgeschichte gestalten.
2: Weil es natürlich auch eine Geschichte ist, die ganz stark mit der Kolonisierung der Karibik in Zusammenhang steht, wo sich zeigt, dass einfach Zusammenhänge bestehen zwischen frühen Zombie-Figuren, von denen wir im 17. Jahrhundert zum ersten Mal schriftliches Zeugnis haben. Aber das bedeutet natürlich auch nicht, dass das der Anfang ist, weil diese Figur sich ganz oft auch aus mündlichen Traditionen und Embodied Memory auch speist.
1: Deshalb wird die Geschichte des Zombies auch in erster Linie etymologisch versucht herzuleiten. In Kikongo, einer Sprache, die in der heutigen Demokratischen Republik Kongo gesprochen wird, gibt es ähnliche Wörter, die sich mit Ahnengeist und Gott übersetzen lassen. So liegen die ganz frühen Ursprünge wohl in Zentral- und Westafrika und sind auch verbunden mit Religionen, die als Vorgänger des heutigen Voodoo zu verstehen sind. Die haitianische Auffassung von Voodoo entstand erst während der Kolonialzeit auf den westindischen Inseln. Und auch diese hat mit dem Bild, das ihr heute zugeschrieben wird, kaum etwas gemein. Im Gegenteil. Voodoo war Grundlage für Todes- und Trauerrituale der versklavten Menschen, half eine Gemeinschaft zu bilden und Widerstand zu leisten. Die Religion war also vor allem positiv besetzt und eng verbunden mit Schutz, Freiheit und Gemeinschaft. Alles Aspekte, die später in der eurozentristischen Geschichtsschreibung durch Satanismus und Gewalt ersetzt wurden und die Karibik als Ort des Horrors inszenierten.
2: Dann ist es ganz klar, dass es auch zu tun hat mit einer Faszination Europas für die Karibik, die auch von bestimmten Prozessen geprägt war, die nicht frei waren von Stereotypisierung. Zum Beispiel das Bild des Kannibalen, ja, bereits bei Kolumbus eine große Rolle gespielt hat. Ich denke hier zum Beispiel auch an die Karibik, nicht nur als Sehnsuchtsort mit Palmenstränden und so weiter, sondern auch an lange tradierte Bilder der Karibik als Ort des Schreckens, der übertragbaren Krankheiten.
1: Auch die Figur des Zombies hatte eigentlich mit Seuchen und Pandemien nichts gemein.
2: Also es ist auch interessant zu beobachten, dass diese Fixierung auf den Zombie als verwesenden Körper eigentlich erst eben mit dem Horrorfilm eintritt. Also mit der Frage, wie setzt sich die Person eines Körpers zusammen, aus welchen Bestandteilen besteht die, abgesehen vom Körper. Und es geht hier also um die Frage, was passiert, wenn ein Teil der Person abhanden kommt oder gefangen genommen wird.
1: Mit dem Personenkonzept des Voodoo ist auch die haitianische Version des Zombies eng verbunden. Hier gibt es unterschiedliche Ansätze. Zum einen gibt es in der Religion Besessenheitspraktiken, die mit Trance-Ritualen einhergehen. Diese sind allerdings eigentlich mit feierlichen Zeremonien und Gemeinschaft verbunden. Von einem der Geister des Voodoo, der Loas, eingenommen zu werden, ist nicht nur eine Ehre, sondern dient auch dem Schutz, da sie während des Rituales Ratschläge und Warnungen für die Zukunft aussprechen können. Dieses Ritual kann allerdings auch ausgenutzt werden, um eine andere Person zu kontrollieren und diese zu zwingen, Arbeit zu verrichten. Diese Version des Zombies ähnelt unserer Auffassung von ihr dann schon eher.
2: Eine Erzählung ist eben, dass wenn ein Teil der Person gefangen genommen wird, dann entsteht eben ein Zombie, der unter der Herrschaft einer anderen Person steht, die eben diesen Raub begeht. Das heißt, das ist auch ganz oft eine Erzählung, die die Vergangenheit der Versklavung thematisiert. der Fremdbestimmtheit. Aber es ist eigentlich keine Figur, die Horror auslöst, sondern eher Mitleid.
1: So wird der Zombie von WissenschaftlerInnen auch als ein ursprünglich abstraktes Konzept gelesen, um die traumatischen Erfahrungen der Versklavung im kulturellen Gedächtnis zu bewahren. Anfang des 20. Jahrhunderts begannen britische und amerikanische Schriftsteller, Voodoo und Konzept der Untoten in ihrer Literatur zu verarbeiten. Was hier vermittelt wurde, entsprach allerdings keinesfalls der Realität und wurde blutig ausgeschmückt. Im Westen entstand so ein stark dämonisiertes Bild der Religion, welches durch die Filmindustrie der 30er Jahre nur noch weiter gefestigt wurde. Gudrun Rath weist auch darauf hin, dass der Erfolg des Zombie-Genres parallel zur US-Besatzung von Haiti im frühen 20. Jahrhundert stattfand. Wie sehr das Genre dabei half, diese zu rechtfertigen, wird deutlich, wenn man sich die Filmplakate der Zeit anschaut. Das für den Film White Zombie, der 1932 erschien, warb mit dem Spruch »The practice of zombieism is punishable by death in Haiti. Yet, zombieism is still being practiced in this country.« So wurde die Figur des Zombies bewusst genutzt und sein Narrativ umgekehrt, um schwarze Menschen zu dämonisieren. Mittlerweile verbinden wir mit dem Zombie eher verwüstete Großstädte in den USA statt Plantagen in Haiti. Den Anfang einer neuen Version des Zombies markierte der Film Die Nacht der lebenden Toten, der 1968 in die Kinos kam und ein ganzes Genre inspirierte. Die verlassene Shopping Mall, in der sich der Film abspielt, ist heute beinahe fester Bestandteil jedes Zombie-Filmes. So dient das Genre heute vor allem dazu, Konsum und Kapitalismus zu kritisieren.
2: Es ist aber auch wichtig dazu zu sagen, dass auch in filmischen Repräsentationen das nicht die einzige Art und Weise ist, wie Zombies imaginiert werden. Also es gibt zum Beispiel Zombiefiguren in Nollywood, also im nigerianischen Film, die wiederum ganz anders aussehen und die viel stärker auch diese Geschichte des Personenraubs oder einer geteilten kolonialen Geschichte auch miterzählen.
1: Geschichten, die eigentlich auch in der westlichen Filmkultur einen Platz verdienen. Doch in Hollywood wird die Figur beinahe ausnahmslos als eigene Projektionsfläche beansprucht. Die Geschichte um die Herkunft und auch die ursprüngliche Bedeutung wurden verdrängt und scheinen keinen Platz in unserem kulturellen Bewusstsein zu haben. Ein gewaltvoller Mechanismus des Vergessens.
3: Ja, vielleicht schauen wir jetzt alle ein bisschen anders auf Zombie-Filme. Und von Zombies zu Clowns? Die Sängerin Audrey Hobart hatte letztes Jahr ihren musikalischen Durchbruch mit ihrem Debütalbum Who's the Clown? Und sie war dieses Jahr bereits für ein ausverkauftes Konzert in Berlin. Falls ihr das verpasst habt, spielt sie im Sommer nochmal eine Show auf dem Superbloom in München als Opener für Nord. Und hier ist Audrey Hobart mit Phoebe.

0: Die Kolonialzeit ist eines von vielen düsteren Epochen der Weltgeschichte. Versklavung und Ausbeutung standen dabei leider an der Tagesordnung. Auch in Berlin finden sich Bezüge zum Kolonialismus, die manch einem von uns in dem Ausmaß gar nicht bewusst sind, wieder. Unsere Couchies Lena und Patricia haben sich im afrikanischen Viertel im Wedding auf sensible Spurensuche begeben.
1: Wenn du an die Supermarktkette Edeka denkst, sind deine Assoziationen vermutlich irgendwas Richtung gelbes Herz, grelles Licht oder dein letzter Einkauf. Woran du wahrscheinlich weniger denkst, ist die Kolonialzeit. Zwar ist das formale Ende des Kolonialismus in Deutschland nun schon 106 Jahre her, seine Spuren und Auswirkungen bleiben bestehen. Edeka war ursprünglich eine Abkürzung, und zwar für die Einkaufsgenossenschaft der Kolonialwarenhändler im Halleschen Torbezirk zu Berlin. Die erste Edeka-Genossenschaft entstand 1898, als sich 21 Kaufleute aus dem damaligen Deutschen Reich zusammenschlossen.
2: Aber das bleibt nicht Berlins einzige Verbindung zum Kolonialismus. Erst 5 Jahre zuvor, am 15. November 1884, hatten sich hier Vertreter der Vereinigten Staaten und verschiedener europäischer Länder getroffen. Sie haben auf der Afrika-Konferenz Grenzen verhandelt und so den afrikanischen Kontinent gewaltvoll an sich gerissen. Die grausame Neuordnung entwickelt sich über die Jahre zu den nationalen Grenzen der heute unabhängigen afrikanischen Staaten.
1: Wir haben uns für euch auf die kolonialen Spuren Berlins im afrikanischen Viertel begeben. Das afrikanische Viertel liegt im Wedding. Die U-Bahn-Station Afrikanische Straße ist dekoriert wie eine Werbung für Safari-Urlaub. Baobab-Bäume, Elefanten, Nashörner, Giraffen, Erdmännchen und ein Nilpferd. Hier gibt Justice dekoloniale Stadtführung. Durch einen Bezirk, um den man nicht herumkommt, wenn man sich mit Berlins kolonialer Vergangenheit beschäftigt. Justice wollte gerne etwas Eigenes gründen. Mit den Stadtführungen will sie einen positiven Fußabdruck in der Welt hinterlassen.
3: Also am Anfang habe ich ja wirklich nur historische Fakten mit reingenommen. Und jetzt versuche ich auch so ein bisschen gesellschaftsrelevante Themen mit reinbringen. Ne? Rassismus, strukturell, dass die Leute das ein bisschen besser verstehen. Weil ich glaube einfach, in der Gesellschaft wird Rassismus oft so, solange man nicht irgendwie verbal beleidigt oder physisch angegriffen wird, gibt es keinen Rassismus oder ist man nicht rassistisch und finde es einfach eine unkonventionelle Art und Weise, damit konfrontiert zu werden, dass man einfach selbst rassistisch sozialisiert ist, schon allein durch den öffentlichen Stadtraum, aber auch natürlich durch verschiedene andere Weisen, ne? Also ob es jetzt Schulbücher, Kinderbücher, Kinderspiele sind. Genau diese Themen, da kommt man vielleicht drauf, wenn man einmal überhaupt mal darauf hingewiesen wird oder sich damit befasst. Und deswegen nehmen wir auch solche Themen mit rein.
2: Die Tour startet in der Afrikanischen Straße. Wir nutzen die Gelegenheit und fangen die anderen GästInnen schon mal ab. Wanda wohnt selbst seit 12 Jahren in Berlin und hat die Stadtführung geschenkt bekommen. Mit welchen Gefühlen geht sie in die Führung?
4: Neugier, glaube ich, vor allen Dingen. Und einerseits finde ich das spannend, wie sich der Kiez entwickelt hat und natürlich auch einfach die Kolonialgeschichte dahinter, weil man sagt die Straßen, man kennt die Straßen, aber man hat sich halt, oder ich habe mich selber nie so richtig mit der Geschichte befasst. Deswegen bin ich da sehr gespannt, was ich da heute lerne.
2: Und dann beginnt die Führung auch schon.
3: Das heißt, der Bau des Viertels erstreckte sich über 4 Epochen. Man hat zur Zeit des Kaiserreichs gestartet, dann kam die Weimarer Republik, der Nationalsozialismus hat auch seine Spuren hinterlassen und die letzte Straße wurde benannt in der Nachkriegszeit.
2: Während der Tour werden wir uns diese Spuren der verschiedenen Epochen genauer anschauen. Im Vordergrund steht auch, wie wir als Gesellschaft sozialisiert werden, wie das mit dem Kolonialismus zusammenhängt und wie das Ganze im Stadtbild sichtbar wird.
3: Was euch wahrscheinlich schon aufgefallen ist, ist, dass das afrikanische Viertel gar nicht so afrikanisch ist. Also die Mehrheit, die hier lebt, sind tatsächlich weiße Menschen. Es gibt eine kleine Afro-Diaspora, aber selbst die deutsch-türkische Diaspora ist größer als die afrodeutsche. Ja? Und da hält der Name natürlich nicht, was er verspricht. Also die Frage, warum heißt es dann afrikanisches Viertel? Und da muss uns einfach auch bewusst werden, dass der Kolonialismus ja für lange Zeit als sehr positiv angesehen wurde und dementsprechend wollte man hier auch ein Flächendenkmal errichten, was so die Kolonialzeit oder die Rolle im Kolonialismus manifestiert, aber auch legitimiert. Ja. Die erste Straße, über die wir sprechen, ist die Afrikanische Straße. Ihr seht, die geht einmal so quer durch. Ne? Und die wurde 1906 benannt. Sie wurde Karl Hagenbeck gewidmet. Habt ihr schon mal von Hagenbeck gehört?
1: Die Teilnehmerin Wanda kommt ursprünglich aus Hamburg und hat sich tatsächlich schon mit Hagenbeck beschäftigt. Der stammt nämlich aus derselben Stadt. Ihr Wissen dazu hat sie allerdings nicht aus der Schule. So geht es vielen. Mit der Zeit hat sie über Völkerschauen gelernt und so auch über Karl Hagenbeck.
2: Hagenbeck war Zoodirektor und seiner Zeit der bekannteste Tierhändler Deutschlands. 1874 kam zu den Tieren, die er zur Schau stellte, Menschen hinzu und Völkerschauen wurden immer populärer. Auf erniedrigende Weise inszenierte er die Menschen dort wie Tiere. Dadurch sollten rassistische Stereotype verankert werden, auch um die gewaltvolle Kolonialisierung afrikanischer Länder zu rechtfertigen, um den ZuschauerInnen ein Überlegenheitsgefühl zu bieten.
3: Indem man gerade auch Menschen aus dem afrikanischen Raum entmenschlicht hat, hat man einfach eine Struktur geschaffen, in der diese Art von Unterdrückung einfach legalisiert wurde.
1: Wir stehen vor dem Volkspark Rehberge. Justiz erklärt uns, dass Karl Hagenbeck den Auftrag bekam, hier eine dauerhafte Tier- und Völkerschau zu errichten.
3: Das Ganze wurde dann auch vermarktet als Bildungsplattform. Heutzutage wissen wir, dass das, was gezeigt wurde, eigentlich gar nichts mit den Realitäten der Menschen zu tun hatten. Also die hatten auch wirklich ihre eigene Kleidung ausziehen müssen und sich Kostüme anziehen müssen, haben Choreografien einstudiert, die sie dann vorführen mussten vor den BesucherInnen.
2: Nicht nur aus Afrika, auch aus anderen Kontinenten wurden Menschen nach Deutschland und eben auch nach Berlin gebracht und vorgeführt. Und wer denkt, dass Menschenschauen ein uraltes Kapitel unserer Geschichte ist, der irrt.
3: Also in Belgien beispielsweise hat es dann auch 1958 nochmal eine große gegeben, in der Schweiz in den 60ern auch. Dann gab es 1994 auch nochmal in Frankreich eine und 2005 in Augsburg.
1: Justiz ist wichtig zu betonen, dass hinter diesen Strukturen Zwang gesteckt hat und die Menschen durch das Einführen verschiedener Maßnahmen zur Ausbeutung gedrängt worden sind. So wurden zum Beispiel Steuern erhoben für das Leben in einem Land, das die Kolonialisten zu ihrem Eigentum erklärten.
3: Also wenn wir den Kolonialismus uns anschauen, müssen wir es als Machtkonstrukt betrachten. Bedeutet, dass verschiedene Strukturen oder Maßnahmen eingeführt worden sind, die die Leute gerade auch in den Kolonien in die Armut getrieben haben. Aus dieser Armut heraus hat man dann eigentlich oft keine andere Wahl gehabt, als solche Jobs anzunehmen.
2: Wir setzen unseren Spaziergang fort und sprechen auch über die Umbenennung von Straßen. Das ist übrigens kein neues Thema. Auch während der NS-Zeit wurden viele Straßen umbenannt, um über die Deutungshoheit im öffentlichen Raum zu verfügen. Damals gab es in so gut wie jeder Stadt entweder eine Adolf-Hitler-Straße oder einen Adolf-Hitler-Platz.
1: Immer wieder fällt auf, dass die NS-Zeit in Deutschland besser aufgearbeitet wurde. Die meisten Menschen haben das Grauen dieser Zeit verstanden. Beim Kolonialismus scheint es anders. Während Kinder heute immer noch Cowboy und spielen, ist klar, warum man das Brettspiel Juden raus heute nicht mehr spielt. Einen solchen Umgang mit dem Kolonialismus wünscht sich Justiz auch für die Zukunft.
3: Für mich, und das ist auch das Ziel so mit den Touren, dass es einfach normalisiert wird, so dass man darüber redet zum einen und darüber auch kritisch redet. Genau, also da glaube ich, das wäre so mein Ziel, also dass es nicht so ein Tabuthema ist. So beim Nationalsozialismus sprechen viele zwar nicht gerne drüber, aber es ist trotzdem normalisiert. Ich wurde auch schon gefragt, ob ich Aktivistin bin, nur weil ich Führungen mache zum Kolonialismus. Wobei, das würde man jetzt einen Guide, der Führung zum Nationalsozialismus macht, nicht fragen. Also da haben wir einfach andere Haltung zu den Themen. Das eine wird historisch als Historie gesehen, das andere als politisch. Und obwohl beides eigentlich beides ist. Dementsprechend, ja, glaube ich, muss das Thema einfach normalisiert werden und auch die kritische Aufarbeitung normalisiert werden.
1: Unsere Tour endet vor einer im Jahr 2012 errichteten Infotafel. Eine Seite wurde von der Stadt gestaltet, die andere von der afrikanischen Diaspora selbst. Schnell errät die Gruppe, welche Seite von wem gestaltet wurde.
4: Zeigt halt hier auch wieder Völker in Afrika als schwache Individuen irgendwie, ne? Und hier jetzt quasi die Europäischen, die am Tisch sitzen, ordentlich angezogen und so weiter. Also das gibt das ja auch wieder so.
3: Genau, das heißt, wir haben hier auch wieder diese Reproduktion von diesen Bildern. Überlegenheit, Unterlegenheit, und hier so eine Relativierung. Das ist also, die Ghana-Straße war tatsächlich die letzte Straße, die hier benannt worden ist, im Zuge der Unabhängigkeitsdeklarierung Ghanas als Staat. Und dann wurden auch 5 Ghanaren eingeladen, um diese Einweihung zu zelebrieren. Und ja, das ist dann auch eher so ein abgeschlossenes Kapitel jetzt. Und man hat drüber gesprochen, also vorbei, eher so die Vibes. Hier wird auch viel Platz den Tätern gegeben, ja, ohne dass Widerstand benannt wird auf der Seite.
2: Selbst bei einer solchen Tafel wurde keine Einigung gefunden. Die Geschichte wird weiterhin aus zwei Perspektiven erzählt und die der Ausbeuter ist in Deutschland leider immer noch die populärere. Das zeigt sich auch beim Hererostein, der auf dem Friedhof Columbiadamm in Berlin platziert ist. Zwischen 1904 und 1907 verübten die deutschen Kolonialisten in Namibia Völkermorde an den Nama und Herero. Die deutschen Truppen ermordeten ca. 100.000 Menschen. Erst mehr als 100 Jahre später entschuldigt Deutschland sich erstmalig. Der Hererostein in Neukölln gedenkt dabei nicht diesen 100.000 Menschen, wie man jetzt vielleicht annehmen würde, sondern den Tätern, die dabei umkamen. Auf der Tafel wird 7 deutschen Soldaten sogar der Heldentod zugesprochen. Nach jahrelangen Diskussionen ist seit 2009 neben dem Stein eine Gedenktafel für die Opfer des Genozids in den Boden eingelassen. Dabei werden die Nama und Herero nicht mal erwähnt und der Begriff Völkermord wurde auch nicht genannt, um Reparationszahlungen zu umgehen.
1: Was bleibt, sind die verschiedenen Perspektiven. Das Politiklexikon der Bundeszentrale für politische Bildung erklärt Kolonialismus als Ausdehnung der Herrschaftsmacht europäischer Länder auf außereuropäische Gebiete mit dem vorrangigen Ziel der wirtschaftlichen Ausdehnung. Im Vordergrund stand die Mehrung des Reichtums der Mutterländer. Einen starken Kontrast bildet das Wort Mafa, ein Kiswahili-Wort, das die gleiche Situation beschreibt, aber deutlich die Folgen der Taten anprangert. Es bedeutet schreckliche Tragödie oder große Katastrophe und meint seit 1988 konkret den afrikanischen Holocaust in Form von jahrhundertelanger Versklavung und Ermordung von Millionen AfrikanerInnen durch weiße EuropäerInnen, NordamerikanerInnen und andere. Es drückt zudem den Widerstand der schwarzen Menschen aus. Hier wird der Völkermord als Teil einer Struktur gesehen, statt als unbeabsichtigte Folge eines Systems. Um heutige Ausbeutungsstrukturen zu verstehen, ist es wichtig, den deutschen Kolonialismus nicht zu vergessen. Wenn du also deinen Einkaufswagen das nächste Mal durch die schmalen Gänge deines lokalen Edekas schiebst, denkst du vielleicht nochmal an diese Geschichte.
0: Es ist wichtig, dass es solche Führungen gibt, denn sie fördern unsere interkulturelle Sensibilität und leisten einen bedeutsamen Beitrag zum respektvollen Umgang miteinander. Laura, wie siehst du das?
5: Ja, auf jeden Fall. Also ich finde es auch total wichtig, dass solche Führungen auch von uns BerlinerInnen selbst besucht werden. Denn wie viele von uns wissen schon, wer zum Beispiel die Menschen waren, nach denen die Straße benannt wurde, in der sie wohnen? Und vor allem, welche grausamen Dinge die manchmal zu verantworten haben. Also dafür muss es mehr Awareness geben, die dann hoffentlich auch zu einer besseren Aufarbeitung der deutschen Kolonialgeschichte führt.
0: Genau so ist es. Ich habe mal eine Kollegin auf Arbeit gehabt, die den Gebrauch des herabwürdigenden N-Worts als unbedenklich ansah. Und das mit der Begründung, früher sagte man das doch so. Ihr Zitat. Genau hier können solche Führungen, wie ich finde, eine enorme Aufklärungsarbeit leisten.

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2: Damit sind wir auch schon am Ende dieser CouchFM-Stunde angekommen. Danke an euch fürs Zuhören. Wir lassen unsere Sendung ausklingen mit dem Song Fernweh von Yashu. Macht's gut.
3: Bis zum nächsten Mal. Eine schöne Woche euch.

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1: Mit Nick Krause. In Oranienburg steht heute eine Bombenentschärfung an. Laut der Stadt handelt es sich um eine amerikanische Weltkriegsbombe, die im Mühlenbecker Weg entdeckt wurde. Der Sperrkreis hat einen Radius von 800 Metern und betrifft etwa 860 Personen sowie eine Schule und eine Geflüchtetenunterkunft. Die Landesstraße 211 ist in diesem Bereich bereits seit Mittwoch gesperrt. Bahn- und Busverkehr bleibt unbeeinträchtigt. Für Hilfe bei der Evakuierung ist ein Bürgertelefon unter 03301 600 900 erreichbar. Eine Anlaufstelle für Betroffene wurde im Kulturhaus in der Friedrich-Wolf-Straße eingerichtet. Defizite bei der Polizei und Staatsanwaltschaft behinderten die Ermittlungen zur rechtsextremen Anschlagsserie in Neukölln. Zu diesem Ergebnis kommt der Untersuchungsausschuss des Berliner Abgeordnetenhauses in seinem Abschlussbericht. Untersucht wurde eine Serie von über 70 rechtsextrem motivierten Straftaten zwischen 2009 und 2021. Laut Bericht seien die Taten lange nicht als zusammenhängende Serie erkannt worden und es habe Probleme beim Informationsaustausch und der Auswertung gegeben. Während CDU und SPD bereits umgesetzte Verbesserungen hervorheben, kritisieren Grüne und Linke fehlende Konsequenzen und fordern weitere Reformen, insbesondere beim Verfassungsschutz. Die Freie Universität bietet Deutschkurse für geflüchtete Studierende und Studieninteressierte an. Die Kurse beginnen diesen August auf dem B1-Niveau und enden nächsten Mai mit dem Abschluss C1. Sie richten sich an geflüchtete Personen mit Hochschulzugangsberechtigung, einem Sekundarschulabschluss oder begonnenem oder abgeschlossenem Studium im Herkunftsland.
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1: Das Wetter in Berlin und Brandenburg bleibt heute wechselhaft bei bis zu 19 Grad. Es kann zu Schauern und Gewittern, starkem Wind und Hagel kommen. In der Nacht klart es auf bei bis zu 7 Grad.
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9: Einen wunderschönen guten Abend und herzlich willkommen zu einer neuen Ausgabe des interkulturellen Magazins von Radio Kaktus.
10: Wir freuen uns sehr, dass ihr eingeschaltet habt. Wir haben wieder eine tolle Sendung für euch vorbereitet mit interessanten Gästen und Berichten.
9: Wir sprechen mit Daniel Großböhmer, Leiter der Kommunalen Stiftung Münster, über das ehrenamtliche Engagement in unserer Stadt.
10: Außerdem berichten wir von einem Workshop mit der QSI International School Münster.
9: Darüber hinaus gibt es natürlich auch wieder viele künstlerische Beiträge in Form von Gedichten und Musik aus aller Welt. Durch die Sendung führen euch heute Soraya
10: und Räumen. Viel Spaß und bis gleich.

0: Hallo und herzlich willkommen zum interkulturellen Magazin von Radio Kaktus. Falls ihr euch ehrenamtlich betätigt, habt ihr sicherlich schon mal von der Freiwilligen Agentur Münster gehört. Sie ist Teil der kommunalen Stiftung Münster.
1: Wir wollten mehr über die Arbeit der Stiftung erfahren und haben deshalb ihren Leiter Daniel Groß-Prömer zu uns eingeladen. Unsere Kollegin Jess und Jen Dreser haben mit ihm gesprochen. Hören wir es uns jetzt einmal an.
2: Hier ist wieder Radio Kaktus und wir freuen uns sehr, heute Daniel Groß-Prömer bei uns im Studio begrüßen zu dürfen. Herr Groß-Prömer, können Sie kurz erklären, was die Freiwilligenagentur Münster macht?
3: Ja, natürlich. Und erstmal vielen herzlichen Dank für die Einladung. Ich freue mich, hier zu sein. Die Freiwilligenagentur Münster ist eine ganz besondere Einrichtung. Münster ist ja eine Stadt, in der sehr viele Menschen tolle Sachen machen. Beruflich, aber eben auch privat im Ehrenamt. Ehrenamt ist für viele Menschen selbstverständlich, aber ganz sicherlich nicht für alle. Und Ehrenamt ist auch nichts, was man einfach so mal machen kann. Auch Ehrenamt kann man gut und kann man schlecht machen. Das ist ein ganz wichtiger Aspekt in der Freiwilligenagentur. Wir fangen aber ganz vorne an. Tatsächlich ist es so, dass Menschen, die sich engagieren wollen, oft gar nicht genau wissen, wo man sich am besten engagieren kann. Wir haben ja unterschiedliche Interessen, wir haben unterschiedliche Meinungen und Perspektiven und dann ist man auf der Suche nach einem Ort für gutes Engagement. Und da haben wir eine Datenbank, in der viele hunderte Vereine und Initiativen aus Münster sich eingetragen haben, die auch immer gut gepflegt wird, wo man schon mal gucken kann. Aber man kann auch zu uns in die Beratung kommen und sagen, ich möchte gerne was machen, ich weiß nicht, was gerade zu mir passt. Wer bin ich? Was kann ich? Was soll ich machen? Und dann unterstützen wir eben Menschen dabei, ein passendes, ein gutes Ehrenamt für sie zu finden. Dann arbeiten wir zusätzlich auch noch mit den Vereinen und den Initiativen zusammen. Also wir haben Weiterbildungen und Trainings in unserer Freiwilligenakademie. Das sind so die wichtigsten Faktoren und die wichtigsten Sachen, die wir in der Freiwilligenagentur machen, aber auch noch ganz viel anderes.
4: Könnten Sie sich vielleicht auch kurz selber vorstellen, vielleicht Ihren Werdegang erklären und sagen, wie Sie zur kommunalen Stiftung gekommen sind?
3: Ja, herzlich gerne. So ein Werdegang lässt sich ja immer ganz gut von hinten erzählen und dann macht das alles irgendwie Sinn. Bei mir ist es tatsächlich so, dass ich eigentlich immer sehr viel von Anfang an gesucht habe. Also ich bin direkt nach dem Abitur, das ich 2006 gemacht habe, noch in der Situation gewesen, dass ich eigentlich einen Wehrdienst hätte leisten müssen. Und wollte das aber nicht. Also habe ich mir eine Alternative gesucht und bin wirklich

0: zufällig über einen Verein gestolpert, die Brasilien-Initiative Avicris, die statt Zivildienst, statt Wehrpflicht Menschen in einen anderen Dienst im Ausland, wie das damals hieß, geschickt hat. Und deswegen war ich ein Jahr in Brasilien und habe dort vor Ort mit Kindern aus schwierigen Verhältnissen gearbeitet. Das hat mich so begeistert und so fasziniert, dass ich dann gesagt habe, okay, ich muss Portugiesisch studieren. Das hat eine wunderschöne Sprache, hat mir richtig viel Spaß gemacht und bin dann nach Gießen gegangen, habe Portugiesisch, Französisch und Betriebswirtschaftslehre studiert und bin dann über ein Praktikum ganz schnell in die Situation reingerutscht, dass ich mit Organisationen gearbeitet habe, die Ehrenamt und vor allen Dingen Freiwilligendienste angeboten haben. Ich habe Organisationen unterstützt, beraten und auch in der Abwicklung weitergeholfen, wenn es darum geht, wie kann man eigentlich solche Programme gut aufbauen. Das fand ich total spannend. Bin damit auch viel rumgekommen, hatte dann das Glück, bei Brot für die Welt zu arbeiten und da auch die Möglichkeit zu haben, ein Süd-Nord-Programm aufzubauen, also sprich ein Programm für Menschen aus dem globalen Süden, die nach Deutschland kommen wollten und Freiwilligendienst machen wollten. Das heißt, wir hatten immer Menschen aus Georgien, Kambodscha, Kamerun, Costa Rica, die nach Berlin gekommen sind und da vor Ort selber sich engagiert haben. Das fand ich richtig spannend, habe dann aber irgendwann festgestellt, okay, ich möchte noch einen Schritt weiter gehen und ich möchte wieder ins Ausland. Bin dann für 3 Jahre nach Südostasien gegangen, nach Myanmar, habe in Yangon gewohnt und dort lokale Organisationen, also Zivilgesellschaft vor Ort, beraten, wie man gut Projekte gestalten kann, gut in dem Sinne, was wir als Europäer unter guten Projekten verstehen. Also es geht da viel um Wirkungszusammenhänge und Strukturen. Das ist natürlich extrem kulturfremd gewesen, deswegen war es eine wirklich, wirklich spannende Aufgabe. Bin dann aber, ja, nach 3 Jahren und vielen Lernerfahrungen zurück nach Deutschland gekommen, habe dann für mich festgestellt, dass ich gesagt habe, irgendwie, wir müssen auch an den großen Fragen des Lebens arbeiten. Und das war die Zeit, wo Klimawandel en vogue war. Das ist ja mittlerweile nicht mehr so sehr. Ich habe das in Myanmar erlebt. Ich war in Dörfer gegangen und habe gedacht, warum ist denn hier alles so neu? Dann wurde gesagt, naja, ganz klar, hier war gerade ein großer Steinschlag. Das ganze Dorf ist weggerutscht und wir mussten das Dorf neu bauen. Und das war in Deutschland, in Europa alles kein Thema. Und das dachte ich mir, das kann nicht sein. Ich bin dann bei einer Organisation gelandet, die mit hochvermögenden Menschen gearbeitet haben, die ihr Geld gegen den Klimawandel einsetzen wollten, habe sie beraten, habe Netzwerke aufgebaut, habe mit Stiftungen gearbeitet, die da Programme entwickelt haben und bin dann über diesen Weg nach 5 Jahren in der Beratung im Endeffekt hier nach Münster zurückgekommen und leite jetzt seit einem Jahr die kommunalen Stiftungen und ein Teil dieser Stiftung ist eben die Freiwilligenagentur. Und dann schließt sich der Kreis wieder und ich habe festgestellt, oh ja, freiwilliges Engagement, Ehrenamt, das ist eine runde Sache bei mir. Das war mir vorher noch nicht so bewusst. Aber gutes Engagement ist etwas, was mich ja mein Leben lang irgendwann fasziniert und interessiert hat. Und auch der Versuch natürlich, das immer noch besser zu machen.
1: Genau, das bringt uns direkt zu unserer nächsten Frage. Sie haben eben gesagt, dass Sie Erfahrungen in Brasilien, auch in Myanmar haben. Und Sie haben das ein bisschen erwähnt, aber vielleicht können Sie das konkretisieren. Gibt es bestimmte Ideen aus dieser Arbeit im Ausland, die Sie in Münster umsetzen möchten?
0: Ich kann es versuchen und ich kann gucken, was passt und was Sinn macht. Natürlich habe ich aber immer nur, ja, verhältnismäßig kurze Zeit in diesen Ländern gelebt und andere Sachen gesehen als Menschen, die ihr ganzes Leben dort gelebt haben. Was mich aber immer fasziniert hat, ist die Frage, wie Menschen miteinander umgegangen sind und sich begegnet sind. Und vor allen Dingen auch Fragen, wo man sich begegnet ist. Und natürlich sind das Länder, und die, naja, allein aus klimatischen Bedingungen ganz anders aufgestellt sind und ganz andere Begegnungsräume und Orte haben. Aber das ist etwas, was mir in Deutschland allgemein wirklich fehlt. Und ich weiß, es gibt in Münster viele tolle Orte, wo man sich begegnen kann. Ich glaube aber, uns fehlt die Übung, Menschen zu treffen, die wir noch nicht so gut kennen. Und uns zufällig über den Weg zu laufen. Das ist etwas, was andere Länder, andere Kulturen, andere Menschen definitiv besser machen. Das fände ich schön, wenn wir das hier in Münster ein bisschen fördern könnten, dass wir uns mehr als Gemeinschaft finden können, ohne zu sagen, dass es bis jetzt nicht der Fall ist. Gar keine Frage. Aber es geht immer mehr. Und als Vertreter der kommunalen Stiftungen, die ja alles Sozialstiftungen sind, wo es eben um das Leben der Menschen und das bessere Leben der Menschen geht, finde ich das einen ganz charmanten und integrativen Ansatz, um Dinge zusammenzubringen.
2: Ich denke, das bringt uns nämlich direkt zu unserer nächsten Frage. Und zwar, welche Ziele Sie sich denn als Leiter gesetzt haben und welche haben Sie denn jetzt bis jetzt vielleicht schon erreichen können?
0: Ja, also ich bin ja, wie gesagt, nicht nur Leiter der Freiwilligenagentur, beziehungsweise macht das eine ganz tolle Kollegin von mir, sondern ich habe das große Vergnügen, das ganze Portfolio der kommunalen Stiftungen begleiten, leiten zu dürfen. Das sind insgesamt 10 Stiftungen, die auch alles andere als normale Stiftungen sind. Denn wir haben mit die ältesten Stiftungen Deutschlands hier und damit auch mit die ältesten Stiftungen der Welt. Die Stiftung Magdalenenhospital geht zurück in das Jahr 1174 und wir haben auch aus dem 15. und 17. Jahrhundert Stiftungen in unserem Portfolio. Und das ist eine besondere Verantwortung, dieses historische Erbe, diese Möglichkeiten, diese Chancen so einzusetzen, wie es die Stifterinnen und die Stifter damals sich gedacht haben, denn das steht aber in einer Stiftung ganz oben. Was wollten eigentlich die Menschen, die das damals losgetreten haben? Und insofern ist es natürlich immer unsere Aufgabe, dieses Engagement zeitgemäß zu halten. Das werden wir über sehr viele verschiedene Themen und Ansätze erreichen. Wir arbeiten im Bereich Chancen für Kinder, wir arbeiten im Bereich Leben im Alter, wir arbeiten zum Thema Engagement sehr, sehr viel. Aber das sind natürlich große Themen und jetzt müssen wir immer genau gucken, was kann denn eine gute Schnittmenge, ein gutes Ziel sein und was fehlt denn zum Beispiel noch? Und gerade treibt mich und ich glaube fast jeden Menschen in Münster das Thema Wohnen sehr um. Hm. Ja, also wie wollen wir denn eine funktionierende Stadt bleiben, wenn man sich das Wohnen nur noch leisten kann, wenn man besonders gut Geld verdient? Das ist ja ein ganz merkwürdiger Faktor für das Zusammenleben, dass man nur Nachbarn in der gleichen Einkommensklasse hat. Das ist ja schrecklich. Was können wir da als Stiftung tun? Wir sind Sozialstiftung, wir haben natürlich immer einen sehr sozialen, sehr menschennahen Auftrag und wir können nicht mit jedem und für jeden arbeiten. Aber das ist ein Thema, wo ich denke, das ist etwas, das dürfen wir nicht übersehen, verpassen, sondern da müssen wir schauen, wie können wir solche Themenressourcen nutzen. Das vielleicht als eine Punkt und der andere Punkt ist, der kommt so ein bisschen auf das zurück, was wir eben schon besprochen haben, wie bringen wir eigentlich Menschen besser zusammen und fördern damit ein demokratisches Staatswesen? Mhm. Wie schaffen wir es, dass wir gemeinsam etwas machen und uns selbst gut organisieren und gut miteinander umgehen? Mhm. Das ist, glaube ich, eine Frage, die aber nicht nur für Münster wichtig ist.
3: Liebe Zuhörende, wir hören jetzt erstmal ein wenig Musik. Das portugiesische Lied Baiana von Baker Mutt. Danach geht es weiter mit dem zweiten Teil des Interviews. Bis gleich.

0: Willkommen zurück beim interkulturellen Magazin von Radio Kaktus. Wir machen weiter mit dem zweiten Teil unseres Interviews mit Daniel Großbrömer, Leiter der Kommunalen Stiftung Münster. Viel Spaß!
1: Wir sind hier bei Radio Kaktus mit Kinder und Jugendlichen tätig in der Arbeit. Welche Programme haben Sie dann bei der Stiftung für die Jugendliche aus Münster?
2: Also das ist vor allen Dingen das Thema Mitmachkinder. Ehrlich gesagt, für Jugendliche sind wir nicht besonders gut aufgestellt. Das liegt aber auch daran, dass wir wissen, es gibt so viele andere Akteure hier, die mit Jugendlichen arbeiten. Und wir haben uns damals überlegt, also das war lange vor meiner Zeit, aber ich finde den Gedanken nach wie vor gut, wir fangen einen Tacken früher an. Deshalb hat sich die Stiftung entschieden, vor allen Dingen mit Grundschülern zu arbeiten. Da gibt es weniger Sachen. Da gucken wir aber gerade so, was ist denn eigentlich das, was Kinder in dem Alter wirklich brauchen und wo kann man anfangen? Und da gibt es unter dem Dach der Mitmachkinder eine ganze Reihe von verschiedenen Aktivitäten. Ich nenne jetzt mal nur zwei, drei. Wir haben das Patenprogramm, das ich eben schon kurz beschrieben habe. Also Menschen, die Zeit mit den Kindern verbringen. Wir haben aber auch ein Förderprogramm. Also es gibt Kinder, wir haben so 120 bis 150 Kinder, die unterstützt werden und wo wir zum Beispiel die Beitragskosten für Sportvereine oder für bei der Musikschule übernehmen oder Schwimmkurse oder was es dann auch immer ist, wo dann gesagt wird, ah, das macht total Sinn, dass dieses Kind sich jetzt ein bisschen austoben kann zum Beispiel. Wir haben den Deutschsommer, das ist ein ganz fantastisches Programm. Das ist genau für Drittklässler, die dann 3 Wochen in den Sommerferien nochmal ran müssen. Am Anfang finden sie es richtig doof, am Ende finden sie es richtig super. Das ist ein theaterpädagogisches Projekt, wo über die Zeit von 3 Wochen wirklich konkret an der deutschen Sprache gearbeitet wird. Mhm. Und am Ende kommt da dabei ein Theaterstück raus. Und da hatten wir letztes Jahr zum Beispiel das Buch Ronja Räubertochter. Das wurde nachher groß aufgeführt. Die Kinder hatten einen Riesenspaß, war richtig toll. Und wir wissen auch, die lernen sehr viel besser schreiben, sprechen und lesen gleichzeitig. Wir machen Vorher-Tests und Nachher-Tests, evaluieren das sehr schön und wissen auch von vielen, vielen Lehrkräften, dass sie uns sagen, ja, dieses Programm hat dafür gesorgt, dass das Kind deutlich besser geworden ist, nicht nur in der Sprache, sondern auch im Selbstbewusstsein. Sie lernen andere Kinder aus anderen Schulen kennen. Wir haben immer 50 Kinder im Programm ungefähr. Das ist wirklich ein ganz fantastisches Angebot, muss ich mal ganz wertschätzend sagen.
3: Das benötigt natürlich auch Finanzierung. Wie entscheiden Sie als Gruppe, welche Projekte denn finanziert werden und welche unterstützt werden und welche nicht?
2: Ja, das ist eine super spannende, super wichtige Frage. Vielleicht nochmal einen Satz vorab zum Thema, woher kommt eigentlich das Geld? Weil das ist ja auch nicht selbstverständlich. Die Stiftungen, und was sind eigentlich Stiftungen? Das hatte ich ja eben schon mal gesagt, aber vielleicht, wenn man es ganz einfach begreifen oder erklären möchte, Stiftung ist Geld, das sich selbstständig gemacht hat. Da hat irgendjemand mal gesagt, boah, ich habe hier Summe X und ich möchte, dass diese Summe in diese Richtung geht und damit dieses oder jenes gemacht werden. Chancen für Kinder, Margarete Plate, 15. Jahrhundert, zusammen mit dem Ehemann haben sie ein Bürgerwaisenhaus gegründet und haben gesagt, okay, wir brauchen jetzt einen Ort, wo Kinder, die Waisen sind, die ihre Eltern verloren haben, leben können, wo sie was lernen können. So, das ist natürlich heute nicht mehr so. Den Ort gibt es nicht mehr, das Haus gibt es auch nicht mehr. Aber die Stiftung gibt es noch. Und der Wert aus der Stiftung, den gibt es auch noch. Und diese Werte investieren wir, setzen wir ein. Die Stiftungen haben Geld, die haben Immobilien hier in Münster, Mieterträge. Wir sind auch Vermieter. Also wir kennen beide Seiten des Themas, interessanterweise. Und damit kommen wir immer auf eine Summe X, die wir investieren können. Wie investieren wir das? Ja, das ist die spannende Frage. Und ganz anders als bei vielen anderen Stiftungen. Bei uns ist es so, dass unser Vorstand, also die Menschen, die die Entscheidung treffen für die Stiftung, ist der Rat der Stadt Münster. Das heißt, sind gewählte Politiker, gewählte Menschen, die im Großen und Ganzen es über die großen Linien der Stiftungsprogramme entscheiden. Damit können wir sicherstellen, wir sind nah am Menschen. Wir nehmen die Veränderungen in der Gesellschaft auch gut mit. Viele Stiftungen sitzen ja sonst auch immer so in ihren Elfenbeintürmchen und wissen gar nicht, was da draußen so passiert. Das ist bei uns Gott sei Dank nicht der Fall. Und das sind natürlich die Menschen, die im Endeffekt entscheiden, ja, dafür möchten wir das Geld ausgeben. Das sind aber immer nur die groben Linien. Wir haben für jedes Projekt haben wir dann natürlich Richtlinien und Ideen sozusagen, was ist eigentlich möglich, was ist nicht möglich, bis zu welchem Betrag kann das gehen. Das kriegen wir dann alles mit und das können wir auch dann in weitesten Sinne frei entscheiden.
3: Wir haben natürlich auch sehr viel Positives bis jetzt gehört, aber uns würde natürlich auch interessieren, was für Schwierigkeiten es denn in Ihrem Beruf gibt.
2: Schwierigkeiten in meinem Beruf, ich will es mal jetzt für die Welt der Stiftungen nennen, weil ich ehrlich gesagt gar nicht so richtig sagen kann, was mein Beruf ist. Stiftungen werden, wie gesagt, oft missverstanden. Viele Leute denken gar nicht was oder denken nicht lange darüber nach, was Stiftungen sind, sondern sehen Stiftungen oft als Geldtöpfe. Und dass dann gesagt wird, ich habe irgendwie ein tolles Projekt und ich brauche irgendwie Geld, also rufe ich mal irgendeine Stiftung an. Mhm. Das ist ja auch total in Ordnung, weil Stiftungen brauchen ja auch diese Informationen, diesen Einfluss und so neue weiter Ideen. Von außen. Es wird sich aber oft sehr wenig damit beschäftigt, woher kommen eigentlich diese Stiftungen, was wollen die denn auch? Und was sind sie denn mehr als nur Geldgeber? Das würde ich jetzt mal so als eine Herausforderung beschreiben. Wie gesagt, es liegt auch sicherlich auch daran, dass Stiftungen sich nicht gut erklären können. Aber das ist hier manchmal nicht ganz einfach, dann in diese Gespräche reinzugehen. Weil du musst ja am Ende gucken, dass du faire Entscheidungen triffst. Und auch mit dem Geld, das dir anvertraut worden ist, und wenn es auch vor vielen hundert Jahren gewesen ist, du musst ja damit gut umgehen. Also wir sind dafür da, auf dieses Geld aufzupassen, es so gut wie möglich einzusetzen. Und das heißt für Einzelfälle und Einzelpersonen oft, dass andere Leute vielleicht bessere Ideen haben. Dass sie vielleicht eher eine Förderung bekommen könnten. Und das ist schwierig zu erklären.
3: Gibt es noch etwas, was Sie sich für die Zukunft wünschen, also bezogen auf Ihre Arbeit, aber auch bezogen auf Münster?
2: Naja, also die Stiftungen, die wir ja begleiten dürfen, die sind schon was ganz Besonderes. Das muss man mal so sagen. Also es gibt auch in anderen Städten Stiftungen, es gibt auch kommunal verwaltete Stiftungen, so wie wir das ja sind. Aber so wie das in Münster funktioniert und so lange, wie es das schon gibt, so gut etabliert, so groß und wirkungsvoll sozusagen, das ist nicht selbstverständlich. Und wenn ich mir was wünschen darf, tatsächlich ist das, dass Leute das sehen, anerkennen und auch immer überlegen, ja, ich bin Münsteraner, ich bin Münsteranerin. Ich mag diesen Ort, ich habe etwas beizutragen und wenn das Zeit ist das toll, wenn das Geld ist das toll, wenn das Netzwerke, Ideen, Wissen sind, ist es genauso toll. Ich möchte mitgestalten, ich möchte mitmachen, ich möchte etwas tun und etwas hinterlassen vielleicht auch, das weiß ich nicht ganz genau, aber zumindest ich möchte Teil der ganzen Geschichte sein. Ich bin kein Konsument, ich bin Gestalter. Und das ist das, was wir, glaube ich, in ganz vielen Städten in Deutschland brauchen, was wir in Münster schon viel haben, das will ich gar nicht kleinreden, aber da geht es natürlich immer mehr.
1: Herr Großbommer, wir müssen uns von Herzen bedanken, dass Sie die Zeit genommen haben, mit uns ins Studio zu kommen und danke für ein nettes Gespräch.
2: Ja, ganz herzlichen Dank. Ich freue mich, dass ich das einmal kurz vorstellen durfte und auf alles Weitere.
0: Einen ganz herzlichen Dank an Daniel Großbrömer für diese Einblicke in die Arbeit der Kommunalen Stiftung Münster.
4: Als nächstes hören wir wieder Musik, diesmal aus Frankreich, den Song Je veux von Sass. Viel Spaß!

0: Ihr hört das interkulturelle Magazin von Radio Kaktus. Willkommen zurück. Als nächstes geht es um einen Workshop, der bei unserem Kooperationspartner, dem Internationalen Kinderspielzeugmuseum und uns stattgefunden hat.
1: Eine Gruppe SchülerInnen im Alter von 8 bis 12 Jahren der QSI International School Münster war bei uns zu Besuch, um etwas über die Geschichte von Spielzeugen zu lernen.
0: Die Gruppe war bunt gemischt. Einige Kinder sprechen Englisch als Muttersprache und andere von ihnen lernen es gerade noch. So wurde der Workshop auch auf Englisch gehalten.
1: Es begann mit einem heiteren Kennenlernspiel, bei dem wir schon viel darüber erfahren haben, welchen Bezug die Kinder zu Spielzeug haben. Nach einer interaktiven Tour durch das Museum hatten die SchülerInnen dann die Aufgabe, aufzuschreiben, was ihnen besonders gut gefallen hat und was sie sich für alle Kinder auf der Welt wünschen.
0: Und das haben wir dann in unserem Tonstudio aufgenommen. Adriel zum Beispiel haben die Dinosaurier besonders gut gefallen. Außerdem wünscht er sich, dass alle Kinder auf der Welt die Möglichkeit haben, zu spielen, zur Schule zu gehen und genug zu essen haben.
2: My name is Adriel. 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
1: Ähnlich sieht es auch Scarlett. Sie spielt gern Uno und mochte die Pandas im Museum.
3: My name is Scarlett. 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
0: Benjamin spielt gerne mit Kobi-Steinen und wünscht sich, dass jedes Kind sein Recht auf Bildung nutzen kann.
4: My name is Benjo. 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
1: Anita mag die Monchichis im Museum und möchte, dass kein Kind an Hunger leiden muss.
5: My name is Anita. 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
0: Milan ist großer Fan von Autos und wünscht sich, dass alle Kinder Spielzeug haben.
6: Hi, my name is Milan. 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
1: Sunny und ihr Bruder James spielen gerne mit Lego und wünschen sich, dass alle Kinder im Schnee spielen können.
7: My name is Sunny. 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
0: Zum Schluss gibt es noch ein paar Grußworte in den verschiedenen Muttersprachen der Kinder.
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8: 全部都是玩的时间，如果有雪的话，我们可以玩雪球大战。
1: Wir hatten viel Freude und eine tolle Zeit mit der Gruppe und bedanken uns herzlich bei der QSI International School Münster für den Besuch.
0: Jetzt hören wir wieder etwas Musik. Viel Spaß!

0: Hier ist Radio Kaktus mit dem interkulturellen Magazin. Willkommen zurück. Falls ihr mal Interesse habt, selbst ein paar Einblicke in unsere vielfältige Medienarbeit zu bekommen oder junge Leute kennt, die das interessieren könnte, dann passt jetzt gut auf.
1: Zurzeit haben wir zwei Projekte für euch im Angebot. Medienbrücken aufeinander zugehen ist ein transkulturelles und mediales Teilhabeprojekt für Jugendliche aus Münster zwischen 14 und 22 Jahren.
0: Das zweite Projekt trägt den Namen Münsters Jugend informiert. Ein kreatives Medienprojekt von und mit Jugendlichen, bei denen ihr schon ab 13 Jahren mitmachen könnt. Im Rahmen dieser Projekte könnt ihr beim Radio Kaktus Münster e.V. die verschiedenen Aspekte der Medienarbeit kennenlernen.
1: Sammelt Erfahrung im redaktionellen Arbeiten, lernt den Umgang mit digitalen Tools kennen und gestaltet Radio- und TV-Beiträge sowohl vor und hinter der Kamera und Mikrofon.
0: Darüber hinaus gibt es die Möglichkeit, innerhalb der Projekte Workshops in Kooperation mit Schulen oder anderen Bildungseinrichtungen abzuhalten.
1: Neugierig? Dann meldet euch. Ein Projekteinstieg ist jederzeit möglich. Unsere Kontaktinfos gibt's wie immer am Ende der Sendung. Die Projekte werden vom Bundesministerium für Familie, Senioren, Frauen und Jugend gefördert.
0: Und nun hören wir das Gedicht Lauftkinder von unserem Vereinsgründer Molla Demirel. Er trägt euch das türkische Original selbst vor. Die deutsche Übersetzung liest Türkan Heinrich.
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3: Lauft Kinder. Lauft, Kinder, lauft, strömt auf die Straßen, grenzenlos, frei von Verboten, um eine glückliche Welt zu erschaffen. Haltet euch an den Händen, ihr habt keine Rasse, die Welt gehört euch. Der großherzige Dichter Nazım Hikmet ruft: Leben, einzeln und frei wie ein Baum und dabei geschwisterlich wie ein Wald, diese Sehnsucht ist unsere. Strömt auf die Straßen. Nach und nach fällen sie die Bäume. Es fällt Feuer vom Himmel auf die Wälder. Unsere Wälder brennen. Unsere Dörfer, unsere Städte stürzen ein.
2: 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Dünyanın dört bir yanında süren savaş, kardeş öldürüyor kardeşi.
3: Lauft, Kinder, lauft. Haltet den Krieg auf, der unsere Wälder zerstört. Schaut, Kinder, schaut. Auf euren Spielplätzen, auf unseren Straßen ließen sie keinen Baum zurück. Heute seid ihr die Zweige des Lebensbaumes. Seine Blätter seid ihr, Kinder. Schaut euch um, Kinder. Verschmutzt wurden unsere Gewässer. Hunger, kein Zugang zur Medizin. Arbeitslose Menschen. Ein andauernder Krieg in allen vier Himmelsrichtungen der Erde. Geschwister töten Geschwister.
2: Koşun çocuklar, dökülün caddelere. 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Tehlikede dünyamız. 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Barış özlemimiz, aydınlığa, güzel günlere açılan yollarımız, yarınlarımız sizin elinizde çocuklar, sizin elinizde.
3: Lauft, strömt auf die Straßen, stoppt diese Gefechte, rettet eure Mutter, euren Vater. Rettet eure Geschwister aus der Gefangenschaft. Schaut euch um. Wo ist die Freiheit? Wo der Baum? Und Und wo ist das wie ein Wald geschwisterliche Zusammenleben? Unsere Welt ist in Gefahr. Lauft, Kinder, strömt auf die Straßen. Hand in Hand verankert euch, Kinder. Seid ein Beispiel für die Erwachsenen. Diese Welt gehört euch. Frieden ist unsere Sehnsucht. In Helligkeit und schöne Tage gehen unsere Wege auf. Unsere Zukunft liegt in euren Händen, Kinder.
0: Und damit verabschieden wir uns für heute. Wir hoffen, euch hat die Sendung gefallen. Solltet ihr Fragen oder Anregungen zu unserer Sendung, unseren Projekten oder unseren Mitarbeitenden des Radio Kaktus Münster e.V. haben, dann ruft uns gerne an unter 0251 66 6377 oder besucht uns persönlich im Verspol 7 bis 8. Unsere Gesprächszeiten sind montags bis freitags von 10 bis 16 Uhr.
1: Oder schaut doch mal auf unseren Social-Media-Kanälen oder unserer Homepage kaktus-net.de vorbei. Ihr könnt uns natürlich auch eine Mail schreiben an kaktus.ms@gmx.de. Immer lohnt sich auch ein Besuch bei unseren Nachbarn, dem Internationalen Kinderspielzeugmuseum Münster. Solltet ihr diese oder andere Sendungen noch einmal nachhören wollen, dann findet ihr sie wie immer in voller Länge auf der Bürgermedienplattform NRVision. Vielen Dank an Mola Demirel in der Redaktion.
0: Es verabschieden sich von euch Soraya
1: und Räuben. Ciao, tschüss und bis zum nächsten Mal.

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1: Mit Nick Krause. In Oranienburg steht eine Bombenentschärfung an. Laut der Stadt handelt es sich um eine amerikanische Weltkriegsbombe, die im Mühlenbecker Weg entdeckt wurde. Der Sperrkreis hat einen Radius von 800 Metern und betrifft etwa 860 Personen sowie eine Schule und eine Geflüchtetenunterkunft. Die Landesstraße 211 ist in diesem Bereich bereits seit Mittwoch gesperrt. Bahn- und Busverkehr bleibt unbeeinträchtigt. Für Hilfe bei der Evakuierung ist ein Bürgertelefon unter 03301 600 900 erreichbar. Eine Anlaufstelle für Betroffene wurde im Kulturhaus in der Friedrich-Wolf-Straße eingerichtet. Defizite bei der Polizei und Staatsanwaltschaft behinderten Ermittlungen zur rechtsextremen Anschlagsserie in Neukölln. Zu diesem Ergebnis kommt der Untersuchungsausschuss des Berliner Abgeordnetenhauses in seinem Abschlussbericht. Untersucht wurde eine Serie von über 70 rechtsextrem motivierten Straftaten zwischen 2009 und 2021. Laut Bericht seien die Taten lange nicht als zusammenhängende Serie erkannt worden und es habe Probleme beim Informationsaustausch und der Auswertung gegeben. Während CDU und SPD bereits umgesetzte Verbesserungen hervorheben, kritisieren Grüne und Linke fehlende Konsequenzen und fordern weitere Reformen, insbesondere beim Verfassungsschutz. Die Freie Universität bietet Deutschkurse für geflüchtete Studierende und Studieninteressierte an. Die Kurse beginnen diesen August beim B1-Niveau und enden nächsten Mai mit dem Abschluss C1. Sie richten sich an geflüchtete Personen mit Hochschulzugangsberechtigung, einem Sekundarschulabschluss oder begonnenem oder abgeschlossenem Studium im Herkunftsland.
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1: Das Wetter in Berlin und Brandenburg bleibt heute wechselhaft bei bis zu 19 Grad. Es kann zu Schauern und Gewittern, starkem Wind und Hagel kommen. In der Nacht klart es auf bei bis zu 7 Grad.
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2: Hey, was ist denn hier los?
1: Wie, es läuft eine neue Folge Besser Späti als nie? Das kann doch gar nicht sein.
2: Ja, der Podcast ist doch schon längst vorbei. Verstehe ich jetzt irgendwie nicht.
1: Vielleicht hat sich die Senderabwicklung da auch vertan und es gibt gar keine neue Folge.
2: Ja, stimmt. Das muss es eigentlich sein. Nein, alles nur Scherz, Leute. Wir lösen auf. Es stimmt wirklich, wir sind wieder da. Eure alten Podcast-Hasen haben sich den Staub von den Ohren gepustet, ihre Stimmchen sind geölt und die Mikros eingepegelt. Und jetzt geht's wieder los.
1: Da sind wir wieder und damit herzlich willkommen zur Folge 10, wieder im Studio.
2: Ja, die 9 konnten wir nicht so stehen lassen. Das hat meinen inneren Monk ganz unruhig gemacht.
1: Ja, die 10 ist auch ein bisschen schöner. Ha?
2: Ja, voll. Ja, wie geht's denn dir, Lena? Was hast du die letzten 5 Monate so getrieben?
1: Ja, ich habe auf jeden Fall auf den Späti-Sommer gewartet, der jetzt ja hoffentlich wieder kommt. Ist eigentlich alles fein soweit bei mir.
2: Hast du vermisst, hier zu stehen?
1: Ja, auf jeden Fall. Ich lieb's einfach.
2: Und ja, du? Wir sind halt ein bisschen eingerostet, aber das kriegen wir schon hin heute.
1: Ja, genau.
2: Einmal kurz irgendwie von hinten nochmal so kramen, wie war das nochmal und so?
1: Wir geben unser Bestes.
2: Ja, nicht so viel nuscheln.
1: Ich hoffe, ihr erkennt noch unsere Stimmen.
2: Ja, doch, auf jeden Fall. Also hallo, jetzt geht's aber los. So lange sind wir noch nicht weg vom Podcast-Fenster, ne?
1: Das stimmt auch wieder. Ja, und bei dir? Alles gut? Wie geht's?
2: Ja, doch, auch ganz gut. Bei mir war so ein bisschen, die letzten 5 Monate waren bei mir ein bisschen Späti-Mau. Ehrlich gesagt, eher. Obwohl, nee, stimmt überhaupt gar nicht. Nee, stimmt überhaupt gar nicht.
1: Ja, da fallen dir ein, 2 Abende noch mal ein, ne?
2: Ja, voll. Ja, und bei mir ist gerade irgendwie viel los so, was auch schön ist. Darüber werden wir auch gleich wahrscheinlich noch ein bisschen sprechen. Hat auch alles mit Späti zu tun. Und das ist auch ein bisschen Grund, weshalb wir uns heute noch mal bei euch melden. Aber ja, Sommer steht vor der Tür.
1: Genau. Und
2: wir haben Bock.
1: Wir haben sehr viel Bock.

0: Folge schon ein paar Easter Eggs versteckt und schon ein bisschen angeteasert, dass wir uns doch mal bezüglich Hannas Masterprojekt reinmelden. Und hier sind wir. Hanna hat Späti-Träume wahrgemacht und eine Ausstellung rund um das Thema Späti und Kioskkultur kuratiert. Wie schön ist das bitte? Und wir sprechen heute ein bisschen darüber, worum es in der Ausstellung so gehen wird und was genau ausgestellt wird. Und natürlich geben wir euch die wichtigsten Infos, wie, wo, wann die Ausstellung stattfinden wird. Also bleibt auf jeden Fall unbedingt dran.
1: Ja, ich freue mich sehr, gleich ein bisschen so aus dem Nähkästchen zu plaudern. Und erwarte natürlich möglichst alle Späti-Lover und alle unsere Podcast-Mäuschen zur Ausstellung. Also hiermit ganz offiziell, ihr seid ganz, ganz herzlich eingeladen zu kommen. Und ja, ansonsten sind uns aber auch noch ein paar andere Späti-Schlagzeilen über den Weg gelaufen, von denen wir euch im Anschluss auch noch ein bisschen berichten wollen. Und so viel sei schon mal gesagt, es wird rührselig, gefährlich und aber auch mausig, also für jede und jeden was dabei.
0: Absolut. Wir haben wieder einiges auf unserem Zettel. Jetzt bin ich aber sehr gespannt. Hol uns doch mal ab, Hanna. Was hat es mit der Aufstellung so auf sich und was geht wie wann ab?
1: Ja, ich überlege gerade, wie ich am besten so anfangen kann. Also ich habe in den letzten vergangenen Monaten im Rahmen meiner Masterarbeit eine Ausstellung kuratiert, die sich ganz grob gesagt so mit der Späti- und Kioskkultur beschäftigt und den kleinen und auch oft übersehenen Ort in den Fokus rückt. Die Ausstellung wird jetzt am 13. und 14. Juni in Berlin in Neukölln stattfinden. Von jeweils 14 bis 19 Uhr im Art Studio in der Leinestraße 51 im Kiez mit der höchsten Späti-Dichte, das sei gesagt. Und ja, der Eintritt ist kostenfrei. Falls aber trotzdem jemand eine kleine Spende da lassen möchte, wäre ich auch nicht traurig drum. Also Förderung gab es nämlich leider nicht bisher. Aber wie gesagt, ist kein Muss. Kommt einfach gern rum und dann machen wir uns das alles ganz schön da und staunen über den Späti in all seinen Facetten. Denn die Ausstellung wird auf jeden Fall sehr vielfältig und vielstimmig werden. Es werden 10 KünstlerInnen aus Berlin, Hamburg und NRW ausstellen, die ganz unterschiedliche und multimediale künstlerische Arbeiten zum Thema Kioskkultur präsentieren. Und ja, vielleicht so ein bisschen als Beispiel, also es wird auf jeden Fall Pappmaché-Arbeiten geben, also Pappmaché-Objekte, die sich konsumkritisch und gesellschaftskritisch mit der Kioskkultur beschäftigen. Aber es werden auch Zeichnungen ausgestellt, Illustrationen. Und neben den ganz unterschiedlichen künstlerischen Positionen wird es aber auch dokumentarische und interaktive Elemente geben, wie eine Audioinsel und eine Station, an der Handyfotos, Musikvideos und Texte von Berliner BürgerInnen präsentiert werden, die mir eingereicht wurden.
0: Ja, das klingt total cool. Also ich bin super gespannt, wie das alles ablaufen wird. Du wahrscheinlich auch.
1: Ja, ich bin sehr gespannt. Ich weiß auch noch nicht, ob alles so klappt und so. Doch, ich manifestiere das jetzt.
0: Ja.
1: Wird gut.
0: Ja, safe. Und ja, genau, wichtige Frage. Wird unser Podcast denn auch vertreten sein?
1: Natürlich, hallo. Der war doch Ausgangspunkt, sonst hätte ich doch die ganze Idee gar nicht gefunden. bei der Audioinsel ist es nämlich so, dass die BesucherInnen erst so quasi per Soundwalk durch einen Späti geführt werden und danach kommen dann unsere Straßeninterviews und die kleinen Späti-Geschichten, die die BesucherInnen dann lauschen können und die wir für Folge 1 und für Folge 4 von dem Podcast mit ganz unterschiedlichen Menschen, ob Späti-GängerInnen, BesitzerInnen, BerlinerInnen, Studis oder TouristInnen aufgenommen haben. Also genau, lasst euch das nicht entgehen, da könnt ihr das alles nochmal hören, die wichtigen Stimmen rund um den Späti. Aber es wird auch neue Aufnahmen geben. Ich bin nämlich nochmal losgezogen.
0: Ach was?
1: Ja. Aha. Ich habe nochmal einen Späti-Besitzer abgegriffen.
0: Nein, doch. Ne. Ja. Wo hast du den gefunden?
1: Hermannstraße.
0: Echt?
1: Mhm. Direkt den ersten, den wir angesteuert haben, den ersten Späti.
0: Ach was?
1: Ja.
0: Aha. Weiter vorne oder weiter hinten?
1: Der war super süß. Okay. Weiter vorne.
0: Den Späti kennt bestimmt.
1: Kann ich direkt sagen, warte. Wie hieß der nochmal? Späti-Razzia.
0: Weißt du, welche Nummer das ist?
1: Wahrscheinlich nee, aber es ist wirklich, glaube ich, echt der allererste.
0: Bei der Hermannstraße,
1: wenn man aufsteigt? Mhm. Also quasi, man läuft an diese Straße rein, Richtung Leinestraße dann.
0: Ja, ja.
1: Und da quasi direkt um die Ecke so mäßig. Da gehen wir mal hin.
0: Ja?
1: Der war super süß. Ich wollte erst so Späti-Sounds aufnehmen für diesen Späti-Walk oder diesen Soundwalk durch den Späti. Also so die Klingel und so weiter. Also da müsst ihr auf jeden Fall zur Ausstellung kommen, um das zu hören alles. Und dann meinte er halt, und dann kamen wir halt irgendwie ins Gespräch und er fand das alles total spannend und so. Und dann haben wir so 10 Minuten gequatscht.
0: Ja. Wie schön.
1: Also.
0: Kommt er auch zur Ausstellung?
1: Ich wollte ihn noch einladen. Ich habe seine WhatsApp-Nummer.
0: Direkt eine Nummer abgegriffen.

0: cool.
1: Wichtige Adressen, wichtige Nummern, ja. Genau, ja, also ich bin sehr gespannt, wie die Ausstellung wird. Und eine Freundin von mir meinte, dass die Ausstellung sehr bling-bling wird. Einfach weil so viel los ist und man so viele verschiedene Sachen entdecken kann und so verschiedene künstlerische Positionen auch einfach mit dabei sind. Und ich weiß jetzt auch gar nicht genau, wie sie das so gemeint hat. Also ja, so positiv oder negativ. Aber ich
0: natürlich
1: glaube eigentlich,
0: positiv, klar.
1: Ja, aber ich finde es auch eigentlich ganz cool, weil im Endeffekt ist der Späti ja genauso. Der ist auch ein bisschen chaotisch, der ist auch bunt, sehr vielfältig und deswegen passt es eigentlich wie Arsch auf Eimer.
0: Du kannst ja als Willkommensong Bling Bling von Juju anmachen und dann fühlt sich jeder direkt so Bling Bling.
1: Ich muss ihn nochmal anhören, ehrlich gesagt. Aber geil, mache ich direkt mal danach.
0: Ja, mach das mal.
1: Ja, ist auch gut.
0: Willkommen
1: so als Auftritt. Dann laufe ich so rein.
0: Ja, bin ich auch gut. On the wet carpet.
1: Auf dem Späti wet carpet. Mm. Aber ja.
0: Ja, und so generell, gibt es schon einen Namen für die Ausstellung?
1: Ja, den gibt es. Seit ein paar wenigen Tagen aber auch erst.
0: Cool.
1: Es war auch echt ein bisschen krampfig, dass der nicht cringe wird. Lena, ich hatte echt viele Vorschläge, dachte ich mir so, heilige Scheiße, das wird's nicht.
0: Also, hattest du viele Vorschläge oder ChatGPT?
1: Es war eine Zusammenarbeit.
0: Co-working.
1: Ja, aber ganz ehrlich, ChatGPT kann auch wirklich mega cringe. Also, sorry.
0: Ja, also, kann cringe, aber auch irgendwie so Mix, ne? Also,
1: ja.
0: Das mache ich auch immer, ja.
1: Naja, auf jeden Fall bin ich sehr gespannt, was du sagst zu dem Titel. Und zwar heißt die Ausstellung Späti Feelings, Geschichten und Räume einer Stadt.
0: Ja, geil, wie schön. Finde ich richtig gut.
1: Ja? Glaubst du, man kann direkt was damit anfangen? Hat man direkt eine Idee davon?
0: Na, natürlich, klar. Also,
1: das musst du jetzt auch sagen. Ich fand den Titel eigentlich ganz passend, weil ich habe so viele Feelings zu Späti und du wahrscheinlich auch.
0: Ja, ja.
1: Und ich glaube, andere halt auch. Und alleine das Wort Späti zeigt durch diese Verniedlichung ja auch schon irgendwie eine gewisse Zuneigung zu diesem Ort. Aber natürlich haben Leute auch nicht nur ausschließlich irgendwie Good Feelings zum Späti, sondern auch Mixed Feelings oder verbinden vielleicht auch sogar eher schlechtere Gefühle mit Kioskultur. Aber ja, so oder so fand ich den Titel halt gut, weil er eine persönliche Beziehungsebene zum Späti aufmacht, die in der heutigen Späti-Kultur zentral sind. Und genau um diese Beziehungs- und Bedeutungsebenen geht es halt auch viel in der Ausstellung. Also um so Fragen wie, was bedeutet Späti und Kioskultur eigentlich für mich? Welche Beziehung habe ich zu Spätis? Welche Berührungspunkte habe ich dazu oder auch nicht und wieso? Und ja, dazu wird es in der Ausstellung übrigens auch eine kleine interaktive Station geben, bei der alle BesucherInnen herzlich eingeladen sind, auch ihre eigenen Gedanken, Eindrücke und Geschichten in die Ausstellung mit einzubringen und den Späti als gemeinsamen Raum weiterzudenken.
0: Ja, mega, richtig geil. Also da sehe ich mich auf jeden Fall auf der interaktiven Station.
1: Ja, da kannst du direkt als erstes reinstarten und so ein bisschen die, das Eis brechen. Weil ich glaube, sowas kann auch so ein bisschen so erstmal so hindern.
0: Also,
1: ja.
0: Also wenn ich da jetzt, muss ich da noch irgendwas reinsprechen oder irgendwas aufschreiben? Oder willst du das noch so ein bisschen, it's a secret?
1: Ja, es ist ein Geheimnis.
0: Okay.
1: Ich muss auch noch ein bisschen was offen lassen, so. Man muss ein bisschen anteasern.
0: Okay,
1: aber es ist nichts Schlimmes, Und natürlich, jeder macht nur, wenn er will und so. Aber ich glaube, es kann ganz süß werden und dann kann die Ausstellung immer weiter wachsen. Quasi auch während der Ausstellung noch.
0: Ja, voll.
1: Ja.
0: Klingt gerade so, als müsste man so schauspielerisch irgendwas präsentieren. Aber ja.
1: Ja, ist echt so Rollenspiel. Du bist der Späti-Besitzer, dann kommt Ordnungsamt rein. Was machst du?
0: Ich bin Ordnungsamt.
1: Dann irgendwie das Kind, was irgendwie seine Gummischlange auf dem Boden hat fallen lassen, heult.
0: Ja, ja, genau.
1: Nee, Spaß. Wir machen keine Rollenspiele. Also das wäre für mich auch sehr unangenehm so.
0: Mhm.
1: Nein, das hat schon was mit Schreiben auch zu tun. Man kann auch malen oder so. Aber
0: okay, schön.
1: Genau. Perfekt. Mehr wird noch nicht verraten.
0: Und nochmal wegen des Titels. Also was genau meinst du denn mit Geschichten und Räume einer Stadt?
1: Ja, ist eine gute Frage.
0: Da weiß ich jetzt auch nicht.
1: Kannst du auch nicht weiterhelfen. Nee, Spaß. Ja, also so Geschichten und Räume einer Stadt umfasst halt irgendwie ganz gut die ganz vielfältigen Bedeutungen, Funktionen, aber auch Widersprüchlichkeiten, die der Späti in sich trägt und die auch quasi in der Ausstellung verhandelt werden. Also wir haben ja auch schon öfter so im Podcast festgestellt, dass der Späti halt nicht nur Konsumort ist oder so Ort der Versorgung, sondern sich halt wirklich zu einem sozialen Raum und einem Raum der Begegnung irgendwie weiterentwickelt hat und ja, so ein richtiger Kultort wurde und Ort der Vergesellschaftung und dabei halt auch wirklich sehr politisch und auch sehr verletzlich ist. Und genau, dementsprechend bezieht sich der Raum halt nicht nur auf den Ort, sondern ja, zeigt halt auch so soziale Räume auf und kulturelle Räume. Und ja, der Späti gehört halt schon wirklich echt zum festen Bestandteil von der Berliner Alltagskultur und ist halt ein Ort, an dem Geschichten auch geschrieben werden. Urbane Alltagsgeschichten, persönliche und migrantische, postmigrantische Geschichten, aber halt auch Berliner Stadtgeschichte und an dem sich halt Nachtkultur, Konsum und Alltag ja so zu so einem Mikrokosmos der Gesellschaft verdichten. Oh Gott, ich hoffe, das war nicht zu schwer zu folgen.
0: Nee, voll, also ich konnte dir sehr gut folgen.
1: Okay.
0: Ich kann es gar nicht besser beschreiben. Also es klingt richtig okay. Toll. Ich verstehe, warum du Geschichten und Räume genommen hast. Ich glaube, damit kann jeder was assoziieren.
1: Man kann halt viel reininterpretieren und es lässt halt noch so ein bisschen was offen, weißt
0: genau.
1: du?
0: Genau. Man ja. weiß nicht genau, was erwartet einen.
1: Man ja, ist so, man ist ein bisschen, mal gucken.
0: Genau. Also, ich fasse noch mal kurz zusammen. Die Ausstellung zum Thema Späti und Kiosk-Kultur findet am 13. und 14. Juni von 14 bis 19 Uhr im Arts mit 3Z hinten, Arztstudio in der Leinestraße 51 in Neukölln statt. Es werden Illustrationen, Pappmaché-Objekte, Zeichnungen, Gemälde und Fotografien rund um das Thema Späti gezeigt. Obendrauf gibt es noch eine Audioinsel, wie wir gehört haben, zu entdecken, an der man spannende Späti-Geschichten oder sich auch Stimmen anhören kann. Und es gibt natürlich auch die interaktive Station. Also ihr merkt es selbst, es gibt ganz viel zu sehen, hören, fühlen und auch mitmachen. Mehr wird noch nicht verraten. Der Eintritt ist wie gesagt frei und ich würde sagen, dem steht nichts mehr im Wege. Also nichts wie hin, es gibt keine Ausrede.
1: Genau, und was ich noch kurz dazu sagen will, ist nämlich zu der Adresse. Wenn ihr das bei Google eingebt, dann steht bei dem Art Studio in der Leinestraße 51, dass es vorübergehend geschlossen ist. Dem ist natürlich nicht so an dem 13. und 14. Juni, weil da nämlich die Ausstellung stattfindet. Ja, und für einen kleinen Sneak Peek schaut auch gerne mal auf Instagram vorbei. Und zwar bei open-späti mit AE geschrieben, -art vorbei. Dort findet ihr auch nochmal alle Infos zur Ausstellung zum Nachlesen.
0: Perfekt. Ja, war ja auf jeden Fall ein guter Werbeblock jetzt hier.
1: Ja, ist echt so. Erstmal durchatmen. Ich hoffe, ihr seid alle gespannt und wollt um ihn kommen. So, ich weiß auch gar nicht, ob schon mal so eine richtige, doch bestimmt gibt es auch schon mal Späti-Ausstellung
0: nein,
1: in Berlin.
0: Nein, das ist die erste in Berlin.
1: Oh nee.
0: Auf jeden Fall so, wie du es machst, ist es
1: ja,
0: die erste.
1: Ja, aber ich glaube, es ist irgendwie ein cooles Thema, es ist ein aktuelles Thema und solche Orte sind super wichtig und ich glaube, dass man es auch nochmal schön sieht und wirklich auch nochmal diese künstlerische Auseinandersetzung und ja, dass es alles ganz bereichernd sein kann. Also der Späti sowieso bereichernd ist für die ganze Stadt und für alle Menschen und so weiter. Ja. Aber ja, ich habe ganz tolle KünstlerInnen, die freuen sich auch alle, die haben richtig Bock. Die sind alle sehr süß, die sind auch da vor Ort, also
0: ich freue mich
1: könnt auch
0: so
1: quatschen mit denen.
0: Man kann sich irgendwie gar nicht so viel darunter vorstellen, was uns da erwarten würde. Deswegen ist man so sehr gespannt, okay, was sind das alles so für künstlerische Sachen, die da gestaltet wurden zum Thema Späti?
1: Ja, ja, aber nach meinem Monolog, jetzt ist Marleni dran, würde ich sagen. Ich habe nämlich gehört, der Späti macht wieder Schlagzeile.
0: Na klar.
1: Erzähl doch, Marlena, was war denn da los?
0: Genau, wir haben drei News für euch rausgesucht. Die erste Schlagzeile ist, ich weiß nicht, ob ihr das vielleicht mitbekommen hattet, aber ein Späti in der Hermannstraße sollte geschlossen werden. Also zum 30. April sollten die Schlüssel übergeben werden, weil der Mietvertrag nicht verlängert werden sollte. Genau, aber Good News, der Späti musste doch nicht schließen, weil es eine Kundgebung gab, eine ganz große und die hat anscheinend ja, sehr viel bewegt und der Späti musste doch nicht schließen. Was jetzt genau damit passieren wird, ist jetzt noch nicht ganz klar, oder gibt es jetzt noch keine News. Aber auf jeden Fall existiert der Späti weiter, was sehr, sehr schön ist zu hören, weil als ich das gehört habe, die News, ich war so, okay, warum? Ich war doch da letztens erst so.
1: Ach, du kennst ihn auch. Ja. Späti.
0: Ja. Ah, ja, okay. Also ich glaube, das ist der, wo ich denke.
1: Ja. Ich war da auch letztens, ich finde den auch ganz süß.
0: Ja, das ist halt,
1: also so ein älterer Mann, der da drin arbeitet. Ich weiß nicht, ob er immer da ist, ob das dieser...
0: Ich hatte keinen älteren, glaube ich, eher so einen jüngeren.
1: Ah ja, weil hier in dem Artikel steht ja, dass es irgendwie Hüseyins Späti ist. Ich weiß nicht, ob das der ältere Mann ist.
0: Nee, ich glaube, der ist so jünger, dieser Hüseyin, also wie ich das gesehen habe.
1: Ah, okay, nee, das ist nicht der, den ich dachte. Okay.
0: Ja, und an den kann ich mich auch erinnern. Der ist, also wirklich, die sind immer so freundlich da.
1: Ja.
0: Und ja.
1: Ja, vor allem 20 Jahre gab es die jetzt, ne? Also, oder den Späti, der hat jetzt seit 20 Jahren den Späti.
0: Ja, also.
1: Aber nice, dass sich ja so viele gefunden haben, die da so solidarisch waren und ja, sich da eingesetzt haben, auch für ihn und seinen Späti und jetzt erstmal das
0: wieder. Wieso ein bisschen waren wir vom Tisch eigentlich ist. Nicht da?
1: Ja, wir lesen das ja dann erst so spät, ne?
0: Ja?
1: Also, wir können ja auch nicht bei allem Späti-relateden Dingen sein.
0: Aber
1: ne?
0: Ich habe das auch gar nicht mitbekommen. Das ist ja bei mir direkt um die Ecke. Das wäre ja schon irgendwie schön gewesen. Ne? Ja. Aber, ja.
1: Aber gut, wir gehen ja auch so hin. Ne? Dann frag mal halt das nächste Mal nach, wie es denn geht und so.
0: Wie geht's euch eigentlich? Erzähl doch mal.
1: Jetzt kommen wir jetzt mal hin. So, was ist der Stand?
0: Genau, so die zweite News ist, dass es ganz viele Raubüberfälle in Spätis in Mitte gab. Also
1: im Wedding übrigens. Also bei mir um der Ecke wiederum.
0: Ah, schön. Ah, bei dir gibt es die Überfälle, bei mir schließen sie. Super.
1: Perfekt.
0: Also insgesamt gab es 6 Überfälle und ja, einfach richtig crazy. Haftbefehle wurden anscheinend auch erlassen und die sitzen jetzt in Untersuchungshaft und die Kriminalpolizei ermittelt jetzt dagegen. Also ganz, ganz crazy. Ist jetzt die Frage, hatten die irgendwie eine Connection, diese 6 Spätis? Warum genau die? Waren es so dieselben BesitzerInnen? I don't know. Auf jeden Fall sehr crazy, dass das so passiert ist.
1: Ja, also die haben wirklich echt so, das waren jetzt, glaube ich, so 2 Verdächtige, ne? 27 und 29 Jahre alt. Aber ja, sind dann irgendwie mit einer Schusswaffe, also haben die wirklich auch richtig die Überfälle gemacht. Also auch schon ganz schön heftig, auch für die Späti-Besitzer so.
0: Ja, also da würde ich mich ja eh auch immer so unwohl fühlen, gerade in der Nacht so zu arbeiten und so.
1: Ja.
0: Und dann passiert noch so ein Überfall.
1: Ja, voll.
0: Aber dann direkt 6 Stück.
1: Ja, scheinbar wurde, glaube ich, auch gar nicht so viel damit genommen so. Also war auch nicht so viel in der Kasse, aber keine Ahnung, sind jetzt gefasst, wie auch immer. Ich hoffe, die Späti-Besitzer sind da mit dem Schrecken jetzt davon gekommen.
0: Ja, das stimmt. Aber hast du das mitbekommen? Also war es irgendwo bei dir in der Nähe oder war das eher so Richtung Leo so?
1: Punkstraße scheinbar. Und das ist ja wirklich genau bei mir.
0: Ja.
1: Aber keine Ahnung. Hm. Also ich habe davon nichts mitbekommen, nee.
0: Okay. So, und die dritte und die beste News, finde ich. Wir hatten ja mal eine Folge zum Bütchentag gemacht. Es gibt jetzt den seit 10 Jahren und dann gibt es in Düsseldorf eine Veranstaltung dazu am 5.9.2026, also 10 Jahre Bütchentag. Und das erste Mal ist auch da der Fall, dass es einen Mach-Mit-Aufruf gibt. Also können Bütchenbetreiber, aber auch KünstlerInnen Teil des Programms werden und da Sachen einreichen. Also richtig, richtig cool. Ich habe da auf jeden Fall auch Bock zu joinen. Richtig toll, dass das jetzt gibt und groß gefeiert wird.
1: Ja, voll. Leider können wir da schon wieder nicht, ne, Lena?
0: Wieso, was ist da?
1: Am 5.9., oder? Also ich bin im Urlaub.
0: Ach so, weiß ich gar nicht, ob ich da kann. Ich könnte.
1: Ich würde ja wirklich,
0: aber gut, ohne
1: wirklich
0: dich fahre ich jetzt nicht nach Düsseldorf.
1: Ist auch ein Stück. Oh Mann, ja, oder wir müssen halt dann nächstes Jahr zum 11. Das 10. ist natürlich auch schon wieder geil. Würde ja auch passen zur 10. Folge von uns.
0: Ja,
1: 10 Jahre.
0: Ja. Und dann machen wir so ein Wheel noch dazu. Das wäre auch cool.
1: Ja. Es ist, glaube ich, ein richtig cooler Tag so, wo auch irgendwie ja, ganz viele Kiosk aufhaben und irgendwie so kleine Bühnen dann da aufgebaut sind für Kultur, Begegnung und Austausch, alles kostenlos. Und da richtig so Nachbarschaft und Kiez zusammenkommt. Weiß nicht, ob man Kiez da sagt, ehrlich gesagt, aber bestimmt. Nachbarschaft auf jeden Fall.
0: Ja.
1: Und irgendwie, der Pott ist ja auch irgendwie sehr cute, glaube ich, einfach, auch von den Leuten her und so, sehr durchmischt auch.
0: Das wäre schon cool, könnten wir das so machen, aber gut, du bist da leider on the vacation, ja.
1: Nächstes Jahr dann.
0: Dann machen wir es endlich, weil letztes Jahr konnten wir auch schon nicht.
1: Dann machen wir auch ein Bütchen auf, weil dann habe ich ja auch mein Master fertig und dann muss ich dann ja gucken, wie ich meine...
0: Bist du eh arbeitslos danach.
1: Arbeitslos und Späti-Expertin. Dann mach
0: arbeitslos
1: ich
0: und Späti-Expertin, was will man mehr?
1: Wie passen denn eigentlich die beiden Sachen zusammen? Späti-Expertin und arbeitslos? Hä?
0: Ja, dann musst du ein Bütchen aufmachen.
1: Ja. Ja, mit dir in Düsseldorf,
0: Nee, ich muss in Berlin bleiben, das geht nicht.
1: Aber ja, wenn ihr könnt, geht da gerne hin.
0: 5.9.
1: Düsseldorf.
0: Düsseldorf. Vielleicht wohnt ihr ja auch in NRW, das kann ja auch gut sein.
1: Ja. Ja, das ansonsten, aber vorher natürlich, ihr wisst, es gibt noch ein Datum davor, wo ihr vorher hinkommen sollt und das ist sogar in Berlin.
0: 13.14.
1: Genau, 13.14. Juni. Wir sehen uns. Ich freue mich.
0: Ich freue mich auch voll.
1: Und ich freue mich auf den Sommer und auf alles und dass wir jetzt hier diese schöne Folge nochmal aufgenommen haben.
0: Ja, richtig cool. Genau, jetzt sind wir auch schon am Ende. Ich hoffe, euch hat es gefallen, das kleine Interview mit Hannah und die News, die es jetzt gab zu den Spätis.
1: Und diesmal verabschieden wir uns jetzt auch wirklich, wirklich,
0: boah,
1: wirklich.
0: Traurig, ja.
1: Weil die 11. Folge wäre halt genauso wack wie eine 9. Deswegen mit der 10, da lassen wir es jetzt erstmal.
0: 10 klingt super.
1: 10 ist super.
0: Ja.
1: Genau, und geht immer wieder zum Späti, support your local Späti und macht's ganz gut, ihr Süßen.
0: Bye, bye. 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
1: Mit Nick Krause. In Oranienburg steht eine Bombenentschärfung an. Laut der Stadt handelt es sich um eine amerikanische Weltkriegsbombe, die im Mühlenbecker Weg entdeckt wurde. Der Sperrkreis hat einen Radius von 800 Metern und betrifft etwa 860 Personen sowie eine Schule und eine Geflüchtetenunterkunft. Die Landesstraße 211 ist in diesem Bereich bereits seit Mittwoch gesperrt. Bahn- und Busverkehr bleibt unbeeinträchtigt. Für Hilfe bei der Evakuierung ist ein Bürgertelefon unter 03301 600 900 erreichbar. Eine Anlaufstelle für Betroffene wurde im Kulturhaus in der Friedrich-Wolf-Straße eingerichtet. Defizite bei der Polizei und Staatsanwaltschaft behinderten Ermittlungen zur rechtsextremen Anschlagsserie in Neukölln. Zu diesem Ergebnis kommt der Untersuchungsausschuss des Berliner Abgeordnetenhauses in seinem Abschlussbericht. Untersucht wurde eine Serie von über 70 rechtsextrem motivierten Straftaten zwischen 2009 und 2021. Laut Bericht seien die Taten lange nicht als zusammenhängende Serie erkannt worden und es habe Probleme beim Informationsaustausch und der Auswertung gegeben. Während CDU und SPD bereits umgesetzte Verbesserungen hervorheben, kritisieren Grüne und Linke fehlende Konsequenzen und fordern weitere Reformen, insbesondere beim Verfassungsschutz. Die Freie Universität bietet Deutschkurse für geflüchtete Studierende und Studieninteressierte an. Die Kurse beginnen diesen August beim B1-Niveau und enden nächsten Mai mit dem Abschluss C1. Sie richten sich an geflüchtete Personen mit Hochschulzugangsberechtigung, einem Sekundarschulabschluss oder begonnenem oder abgeschlossenem Studium im Herkunftsland.
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1: Das Wetter in Berlin und Brandenburg bleibt heute wechselhaft bei bis zu 19 Grad. Es kann zu Schauern und Gewittern, starkem Wind und Hagel kommen. In der Nacht klart es auf bei bis zu 7 Grad.
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2: Hallo und herzlich willkommen zur 1236. Ausgabe des OK Beat heute am 11. Juni 2026. Ich habe einen tollen Gast hier, Dennis Buchner, Vizepräsident des Berliner Abgeordnetenhauses. Schön, dass du da bist.
3: Ja, ich freue mich mal wieder bei dir zu sein.
2: Ja, du warst ja schon einige Male hier bei mir. Dankeschön, dass du das immer wieder machst mit mir.
3: Immer wieder den Einblick ins Radio zu bekommen, ist doch toll.
2: Danke. Wir unterhalten uns nach der ersten Musik, die ich für dich ausgewählt habe, so ein bisschen, also zumindest der ersten Song. Die Beatles gibt es dann ein bisschen später, die dritte Single From Me to You und Thank You Girl, beides Duette von John und Paul und sogenannte echte Lennon McCartneys, weil die von beiden geschrieben und gesungen werden, aufgenommen am 5. März 63 und erschienen am 11. April 63. Aber erstmal, wie gesagt, aber das ist der falsche Regler. Nehmen wir den.

0: machen wir doch mal ein bisschen Beatles und ein bisschen Okabit und Dennis Buchner, Vizepräsident. Ich habe mich heute dummerweise als Präsidenten des Abgeordnetenhauses noch bei Facebook gemeldet, gewissermaßen. Es tut mir leid.
1: War ich mal, ist auch ein sehr schönes Amt in dieser Stadt, aber der Vizepräsident und die zweite Vizepräsidentin, wir haben noch ein bisschen andere Aufgaben, wie wir uns das im Haus aufteilen.
0: Was macht ihr denn da so?
1: Na, im Wesentlichen geht es natürlich darum, die Plenarsitzung zu leiten. Das teilen wir uns zu dritt, gemeinsam mit der Präsidentin. Und dann hat jeder das Vergnügen, alle 14 Tage so zwischen 3 und 4 Stunden Plenarsitzung zu moderieren. Wir bereiten die Plenarsitzung aber auch gemeinsam vor. Es wird also dann geklärt, was spielt eine Rolle. Wir teilen uns die Termine, die wir so wahrnehmen, in der Stadtgesellschaft auf. Da kommt jeder mal dran, auch Einladungen wahrzunehmen. Aber der Präsident oder die Präsidentin im Moment, das ist eben auch das Verfassungsorgan und unter anderem dafür zuständig, die Gesetze in dieser Stadt auszufertigen, das Abgeordnetenhaus mit seiner Verwaltung zu leiten. Und das ist schon nochmal eine deutlich größere Aufgabe, die ich sehr gern gemacht habe.
0: Ihr seid ja gewissermaßen dem regierenden Bürgermeister noch übergeordnet, oder?
1: Ja, protokollarisch ist es einfach so. Das hat aber damit zu tun, dass wir alle mal gelernt haben, die erste Staatsgewalt ist die Legislative, das Parlament. Und wir wählen ja den regierenden Bürgermeister und die Exekutive. Und deswegen kann man schon sagen, protokollarisch ist das Parlament etwas höher gehängt als die Regierung. Aber gut, im täglichen Leben, da lösen sich solche Unterschiede dann auch auf.
0: Wie wird man denn sowas?
1: Ja, es hilft, Abgeordneter zu sein, denn das wird aus der Reihe der Abgeordneten gewählt. Dann ist es so, die stärkste Fraktion darf den Präsidenten oder die Präsidentin vorschlagen, die zweit- und drittstärkste Fraktion die beiden Vizepräsidentinnen oder Vizepräsidenten. Da hilft es zunächst mal, das Vertrauen der eigenen Fraktion zu haben, und dann wird das im Parlament ganz einfach gewählt und man braucht eine Mehrheit.
0: Du warst es ja, bist es ja schon eine ganze Zeit lang, oder? Wie lange?
1: Ich war seit 2021 anderthalb Jahre Präsident, jetzt sind es fast 3,5 Jahre, gute 3 Jahre als Vizepräsident. Also es ist auch ein bisschen Sammeln von Erfahrungswerten und es schleicht sich eine gewisse Routine ein.
0: Macht Spaß?
1: Ja, immer mal wieder. Also das ist jetzt nicht unbedingt das Leiten der Plenarsitzung. Das ist dann das, was auch ein bisschen Routine ist. Und da wiederholen sich ja auch viele Rederunden. Das ist nicht unbedingt das, was Spaß macht. Spaß macht immer rauszugehen in die Gesellschaft. Ich gehe super gerne in Runden in Schulen, diskutiere mit Schülerinnen und Schülern, diskutiere überhaupt ganz gerne, finde. Man vergisst ein bisschen, dass das zur Politik dazugehört. In der Politik ist immer Streit und Diskussion. Das wird immer so gemieden. Aber Politik ist der Ausgleich unterschiedlicher Interessen. Und unterschiedliche Interessen auf den Tisch zu legen, darüber zu diskutieren und einen gemeinsamen Weg zu finden, das muss das Ziel von Politik sein. Und deswegen muss man Meinungsunterschiede aushalten können. Und deswegen macht es mir immer Spaß, auch zu diskutieren mit Leuten.
0: Das ist schön zu hören. Du bist ja nun nicht erst seit 5 Jahren oder 4 Jahren im Abgeordnetenhaus. Wie war denn deine Karriere davor?
1: 15 Jahre bin ich im Abgeordnetenhaus, 2011 reingewählt worden, habe ganz lange als Abgeordneter Bildungspolitik gemacht, mache heute immer noch und das auch leidenschaftlich gern Sportpolitik für diese Stadt, weil das so ein schönes Querschnittsthema ist und eines der wenigen Themen, die fast alle Berlinerinnen und Berliner betreffen, über 800.000 Mitglieder im Sportverein, aber jeder von uns macht ja irgendwie sowas wie Sport. Und wenn es ein bisschen Laufen oder Fahrradfahren oder mal Schwimmen gehen ist, und dann da soweit ein schönes Alltagsthema, dem ich mich leidenschaftlich gern widme.
0: Und da bist du also immer noch dran?
1: Da bin ich immer noch dran. Sportausschuss auch alle 14 Tage. Und im Sport geht es natürlich auch darum, möglichst viele Termine wahrzunehmen, mit vielen Playern im Gespräch zu sein, mit den Vereinen, mit den Verbänden, mit den Sporttreibenden selbst. Und das ist was, was mir tatsächlich nach wie vor sehr großen Spaß macht.
0: Breitensport?
1: Breitensport, klar, Breitensport, aber am Ende auch Leistungssport. Am Ende interessiert mich natürlich auch, welche Vereine uns in Berlin, ich war am Mittwoch mal wieder bei Alba, die sind ins Finale um die Deutsche Meisterschaft eingezogen, welche Vereine uns vertreten. Und Sport ist einfach für diese Stadt auch ein unglaublich wichtiger Wirtschaftsfaktor. 6 Profisportvereine, immer wieder große Sportveranstaltungen. Und natürlich im Moment diskutieren wir über die Frage, ob Berlin die Stadt sein könnte, in der eine deutsche Olympia-Austragung stattfindet. Allerdings erst in ferner Zukunft, weil 2040 oder 2044 dafür realistisch sind. Mhm. Und bis dahin möchte ich gerne noch lebensmäßig dabei sein, aber nicht mehr zwingend im politischen Amt.
0: Alles klar. Dann reden wir gleich weiter nach der nächsten Musik, und das sind sie nun, die Beatles.

0: vom Interview ganz schnell gemacht. Der Vizeparlamentspräsident, wie sieht denn so eine Arbeit aus, als Abgeordneter insgesamt aus?
1: Das ist ja das Schöne, das ist ja jetzt nicht der klassische 9-to-5-Job. Man weiß sehr früh, was sind die parlamentarischen Verpflichtungen, eigentlich weit über ein Jahr im Voraus, weiß man, wann ist Plenarsitzung, wann ist deine Ausschusssitzung. Und das macht auch einen Teil des Jobs aus. Ich würde sagen, so um die 20, 25 Stunden pro Woche. Aber ganz viel spielt sich eben auch im Wahlkreis ab. Ich vertrete Blankenburg, die Stadtrandsiedlung Malchow und den Weißen See Norden. Und da im Gespräch zu sein, auch da mit völlig unterschiedlichen Vereinen, Initiativen, Verbänden, mit Einzelpersonen, Bürgerinnen und Bürger, Bürgersprechstunden, mit Schulen, mit Kitas und so weiter. Das ist eben das wirklich Spannende an dem Job. Und das ist dann etwas, was dann auch nochmal viele Stunden in der Woche fordert, die man im Wahlkreis verbringt. Oder eben, wir haben gerade darüber gesprochen, in seinem Themengebiet Veranstaltungen, Gespräche im Sport ist dann nochmal ein dritter Schwerpunkt, den man einfach so hat.
0: Also ihr seid ihr mittlerweile schon ein
1: Vollzeitparlament ist das Berliner Abgeordnetenhaus. Das hat man vor einigen Jahren, ich glaube 2019 mal gemacht, dass wir bezahlt werden, so dass man auch nur aus diesem Abgeordnetenhausmandat leben kann. Bis dahin war es ein Teilzeitparlament, hat man es genannt, aber da auch damals schon eine Chimäre, weil Teilzeit ja bedeuten würde, dass man immer nur nachmittags anfängt und dann noch vormittags arbeiten gehen kann. Das war damals auch schon nicht so und insoweit ist das ganz gut, dass das in Berlin auch geändert worden ist und jemand, der für 5 Jahre Abgeordneter werden darf, das dann auch anständig bezahlt machen kann und nicht noch zusätzlich arbeiten gehen muss. Man darf ja nicht ganz vergessen, das ist eben kein dauerhaftes Berufsbild. Ich darf jetzt lange dabei sein, bin 3-mal wiedergewählt worden. Aber ich glaube, die durchschnittliche Zeit, die ein Abgeordneter im Berliner Abgeordnetenhaus verbringt, das liegt so bei 6 oder 7 Jahren, weil man eben auch oft wieder rausfällt, weil kleinere Fraktionen vielleicht mal nicht mehr dabei sind, weil die Partei sich anders entscheidet. Und insoweit muss das Abgeordnetenmandat immer etwas sein, was man nebenbei hat und da kann man eben nicht mit planen. Und am 20. September ist eine Wahl. Keiner weiß automatisch schon, dass er da wieder beim nächsten Mal mit dabei sein wird und das gehört eben auch dazu.
0: Wie sieht es denn aus, wenn man so der klassische Fabrikarbeiter bei Siemens ist und sich dann so ein Mandat bekommt? Wird der freigestellt?
1: Ja, es gibt ein Gesetz, ein Landesabgeordnetengesetz, wo erstmal grundsätzlich, wenn es einem Arbeitgeber zumutbar ist, das wäre bei Siemens mit Sicherheit der Fall, das war auch bei meinem Arbeitgeber der Fall, weil über 200 Leute, dann kann man einfach Sonderurlaub ohne Vorzahlung der Bezüge beantragen und kann das machen. An anderen Jobs ist es ein bisschen schwieriger, als jemand, der beim Land Berlin beschäftigt wäre, zum Beispiel als Lehrerin oder Lehrer oder als Richter oder Richterin. Da ist das nicht kompatibel und da muss man sich dann halt tatsächlich komplett beurlauben lassen für die 5 Jahre, aber ist dann nicht im Landesdienst für diese Zeit.
0: Stimmt, da gibt es ja auch so eine Diskrepanz.
1: Genau, Diskrepanz, Inkompatibilität, wie es heißt. Und es geht nicht in allen Jobs. Und umgekehrt funktioniert es auch in anderen Jobs. Es gibt auch nach wie vor, auch wenn wir ein, wie wir es im Moment nennen, Hauptzeitparlament sind, es gibt auch den einen oder anderen, der vielleicht in seiner Anwaltskanzlei oder in seiner selbstständigen Tätigkeit noch ein bisschen unterwegs ist. Weil, wie gesagt, man kann nicht damit rechnen, dass man 20, 30 oder 40 Jahre Abgeordneter ist. So Leute wie Wolfgang Schäuble sind eine echte Ausnahme. Und es ist eben für viele so, dass die nach 5 Jahren im Mandat dann auch da wieder raus sind und dann zurück in ihre Jobs müssen. Und da ist es gut, ein kleines Standbein behalten zu können. Zumindest wenn du eine Anwaltskanzlei hast oder deinen selbstständigen Betrieb, eine Gastronomie oder irgendwas führst. Es ist eben ein Mandat auf Zeit.
0: Welche Voraussetzungen braucht man denn überhaupt? Braucht man Hochschulstudium?
1: Nö, das ist ja das Schöne, dass ein Parlament soll ungefähr einen Querschnitt der Gesellschaft abbilden. Und in einer Gesellschaft hat nicht jeder einen Hochschulabschluss oder auch nur ein Abitur. Und man muss wählbar sein und das heißt deutscher Staatsbürger. Man muss 18 Jahre alt sein, um Landtagsabgeordneter in Berlin werden zu können. Und das sind die einzigen Voraussetzungen. Ansonsten braucht man die Mehrheit seiner Partei, um aufgestellt zu werden und ein entsprechendes Wahlergebnis. Und das ist ja auch das Schöne an dem Job, dass es eigentlich keine Voraussetzungen gibt. Das gehört zur Demokratie dazu. Aber wir werden sicherlich vielleicht gleich noch darüber sprechen. Trotzdem ist es halt so, dass bestimmte Leute nicht in der Politik und auch nicht in Parlamenten ankommen. Und ich glaube, das ist dann durchaus auch ein Problem für die Demokratie, dass sich bestimmte Gruppen nur sehr schwierig auch in Parlamenten vertreten können.
0: Nun ist der Wahlkreis ja ein bisschen so am Rand von Pankow. Was gibt es denn da für besondere Ja, für Besonderheiten.
1: Na, Besonderheit ist sicherlich, dass der Wahlkreis sehr heterogen ist. Da gehört was dazu, was noch Weißensee hat. Der Weiße See und der ganze Umkreis, das ist sicherlich noch das, was wir als Innenstadt bezeichnen. Ja. Und Blankenburg, 6 Kilometer nördlich davon, ist eben ein Dorf innerhalb von Berlin und ganz unterschiedliche Probleme. Da ist die Anbindung schon länger nicht mehr so gut. Da redet man über ÖPNV und über ganz andere Dinge, als man möglicherweise in Weißensee vertritt. Da redet man tatsächlich sehr stark über das Thema Miete, hat Angst, dass die eigene Miete, gerade wenn man bei privaten Vermietern ist, zu stark steigt. Das sind da die großen Themen. Das macht den Wahlkreis tatsächlich auch interessant. Innenstadt und Außenstadt, wenn man so will, in einem.
0: Wie ist denn da die politische Landschaft insgesamt? Es geht ja nur auf die Wahl drauf zu.
1: Politische Landschaft ist wie in Berlin. Das ist ja eine große Besonderheit in unserer Stadt, dass im Moment eigentlich 5 Parteien um Platz 1 kämpfen und ich glaube nur 3 oder 4% in Umfragen getrennt sind. Dass eigentlich fast absehbar ist, dass nach der nächsten Wahl 3 Parteien miteinander eine Mehrheit bilden können, müssen, sollten, wie auch immer. Das macht es in dieser Stadt unglaublich interessant, Politik zu machen, aber natürlich auch nicht immer einfach.
0: Hast du denn Lust, das weiterzumachen? Also nicht nur als Abgeordneter, sondern auch als...
1: Also als Abgeordneter habe ich Lust weiterzumachen, sonst hätte ich mich von meiner Partei nicht nochmal aufstellen lassen und bin das ja auch worden und befinde mich gerade in einem Wahlkampf und alles, was danach noch kommt im Parlament, das wird sich danach zeigen. Mal gucken, grundsätzlich mache ich gerne Politik und mache die Jobs, die ich gerade mache, sowohl als Abgeordneter als auch als Vizepräsident des Hauses schon ganz gerne.
0: Du kannst wirklich das gut auf den Punkt bringen. Ich würde jetzt den nächsten Beatles-Song auflegen und dann reden wir dann gleich weiter. Aber davor muss ich einen Jingle setzen.
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0: Der Okabit bei Alex auf DAB Plus, Kanal 12D und Dennis Buchner, Vizepräsident des Berliner Abgeordnetenhauses und, jetzt darf ich es ja auch mal sagen, Co-Vorsitzender der SPD Pankow, ist das richtig?
1: Ja, Partei machen wir auch alle noch so ein bisschen mit und meine ist die Sozialdemokratie.
0: Du bist, soweit ich weiß, in Pankow auf Listen Platz 1 für das Abgeordnetenhaus, oder?
1: Ich bin da auf Platz 2.
0: Auf Platz 2?
1: Entschuldigung. Einer sehr guten Kollegin den Vortritt gelassen, die Rona Tietje, die in Karo und Buch antreten wird für uns.
0: Also quasi die Rennen da mal für die Stadt reinholen?
1: Ja, ist tatsächlich in diesem Fall mal, manchmal ist es ja auch ein bisschen Zufall, wir führen den Kreis, aber und Rona hat sich in den letzten Jahren entschieden, eben im Norden antreten zu wollen. Und ja, es macht im Moment Sinn, sich auch um die Stadträder zu bemühen. Und das hat natürlich auch was mit dem Erstarken der AfD, insbesondere an den Stadträdern von Berlin zu tun und dem etwas entgegenzusetzen und zwei erfahrene Leute in die nördlichen Wahlkreise zu setzen, ist vielleicht auch eine Strategie.
0: Ich wollte gerade fragen, wie sieht es denn mit der Demokratie aus derzeit?
1: Och, mit der Demokratie, da können wir ein paar Stunden wahrscheinlich drauf verwenden, aber natürlich macht mir das Sorgen, das Erstarken von einer Partei, die als rechtsextremistisch teilweise eingestuft wird, die vom Verfassungsschutz beobachtet wird und die doch mit sehr einfachen Antworten im Moment einen Teil der Bevölkerung, das sind längst nicht alle, das sind auch, und das ist mir wichtig, auch in Ost-Berlin und in Ostdeutschland längst nicht alle, es ist auch da eine Minderheit, aber doch eine ganze Menge Menschen im Moment aktivieren kann. Und das macht mir vor allem deswegen Sorge, weil es teilweise eben gespeist ist aus Interessen, die nicht in Deutschland liegen, ganz eindeutig, und dass ganz eindeutig andere Interessen vertreten werden. Aber es macht am Ende natürlich auch Sorge um den Erhalt der Demokratie in einem Land, da dem es im Kern gut geht. Und das ist der Unterschied zur Weimarer Republik. Da haben wir ein solches Erstarken von rechtsextremen Parteien erleben müssen, zu einem Zeitpunkt, als die Leute teilweise Hunger litten, wo wir Hyperinflation hatten, wo es wirtschaftliche Schwierigkeiten in viel größerem Umfang gegeben hat. Und jetzt die Bereitschaft bei 25-27% der Bevölkerung, den ganz einfachen Antworten eine Chance zu geben, das sorgt mich zumindest schon sehr, ja.
0: Es gibt ja Stimmen, die sagen, gerade jetzt in Sachsen-Anhalt, dann sollen sie doch regieren.
1: Ja, die Stimmen gab es vor mehr als 80 Jahren auch schon einmal. Da waren es die Konservativen, die gesagt haben, lass es ihnen doch einfach mal versuchen. Und man hat es am Ende nicht mehr eingebremst bekommen. Ich teile das nicht. Ich glaube schon, dass eine Demokratie wehrhaft sein sollte gegen die, die sie abschaffen wollen. Und wir haben da Maßnahmen, auch als Lehrer aus dem Nationalsozialismus, Maßnahmen in ein Grundgesetz reingeschrieben. Und ich rate uns dazu, sich das immer mal wieder anzuschauen.
0: Hat sich denn in den letzten Jahren irgendwas in der politischen Arbeit gerade bei euch im Haus verändert? Ist es ruppiger geworden?
1: Ja, es ist ruppiger geworden, auch im Parlament, aber es ist insgesamt eine ruppigere Diskussion. Und das hat damit zu tun, dass alle in ihren eigenen Resonanzräumen inzwischen unterwegs sind. Da spielen soziale Netzwerke eine ganz große Rolle. Da spielen diese Gruppen, die wir alle haben, bei den unterschiedlichen Anbietern, WhatsApp, Telegram und andere auf dem Handy, eine große Rolle. Alle sind nur noch in ihren eigenen Resonanzräumen und man sitzt eben nicht mehr, wie vielleicht noch in den 80ern und 90ern, zusammen am Stammtisch und trägt diese unterschiedlichen auch politischen Gedanken und Ausrichtungen miteinander aus. Damals galt ja tatsächlich auch, dass man seine Meinung wie heute frei sagen konnte und dann hat man eben Widerspruch bekommen und das miteinander ausdiskutiert. Heute hat man, wo alle nur noch in ihren eigenen Grüppchen unterwegs sind, teilweise das Gefühl, dass mit Meinungsfreiheit die Freiheit gemeint ist, keinen Widerspruch mehr zu bekommen. Mhm. Und das ist etwas, was mich politisch tatsächlich sehr besorgt, weil Politik eben davon lebt, Widersprüche und unterschiedliche Meinungen auszutragen.
0: Haben wir das verlernt oder?
1: Ja, man verlernt es ein bisschen, ja, wenn man es nicht mehr gewöhnt ist, sozusagen Widerspruch zu bekommen, weil sich in der eigenen WhatsApp-Gruppe im Zweifel alle auf bestimmte Themen einschießen können und da so ein gemeinsames Gefühl entwickelt wird. Und wenn dann jemand sagt, nee, das kann man aber nicht machen oder das sollte man anders machen, dann ist man nicht mehr gewohnt, das auszutragen. Und zwar übrigens von beiden Seiten, ja. Das ist ja auch so, dass ich merke das auch, dass man einfach empfindlicher wird, bestimmte Dinge miteinander zu diskutieren. Und deswegen gilt tatsächlich, man muss mehr miteinander reden, man muss Widersprüche aushalten können. Man sollte aber das gemeinsame Interesse haben, diese Demokratie zu verteidigen, weil die mag Unzulänglichkeiten haben. Ich kenne aber auch kein besseres System.
0: Sind da Sportvereine hilfreich?
1: Da sind alles hilfreich, wo Menschen noch physisch miteinander zusammenkommen. Wir erleben ja wir haben eine ganz andere Welt heute. Es gibt ja Jobs, wo du nicht mal mehr auf die Arbeit gehst. Ich kenne Leute, die arbeiten eigentlich nur noch von zu Hause. Die gehen bestenfalls noch einmal die Woche ins Büro und sehen da überhaupt Kolleginnen und Kollegen. Es gibt, selbst Sport wird ja teilweise heute, E-Sport, wie das dann genannt wird, Gaming am eigenen Rechner gemacht und es gibt einfach Leute, die kommen nicht mehr raus und der Sport ist eben noch der größte Bereich im Moment, wo Leute miteinander, weil du dann doch noch zum Training gehst, weil du dich in Mannschaftssportarten auch noch miteinander unterhalten musst. Das ist ja auch noch ein bisschen anders, als wenn wir abends in die Muckibude gehen und da einfach nur unseren Zirkel einmal abreißen und dann wieder weg sind. Also Sport ist schon auch eine große Chance, miteinander im Gespräch zu sein. Über alle Altersgruppen hinweg, über alle Berufsgruppen hinweg und auch über alle politischen Meinungen hinweg. Und deswegen schon auch ein Bereich, der mir wichtig ist.
0: Inwiefern kannst du das von deinem Posten aus beeinflussen?
1: Indem man einfach viel zusagt, auch an Diskussionsveranstaltungen, bei denen man weiß, da trifft man möglicherweise auf Leute, die nicht so sehr der eigenen politischen Meinung sind. Ich mache, wie gesagt, sehr, sehr gerne Schülergruppen, die sind in der Meinung tatsächlich im Moment auch sehr breit gespreizt und wirklich in kleineren Gruppen mit Leuten ins Gespräch zu kommen, bei denen nachzufragen, wie würdest du das denn machen? Ja, wir erleben ja Politiker auch immer als abgehoben. Ich rate immer dazu, sich mal anzugucken, wer einen in einem solchen Parlament vertritt. Das sind Leute, die haben ganz normale Berufe gelernt, die sind ganz normal, die gehen auch einkaufen, die gehen auch schwimmen, die gehen spazieren, die trifft man tatsächlich. Und diese Hemmschwelle abzubauen, auch Politikerinnen und Politiker anzusprechen und mal nachzufragen, was ist hier los? Wir wissen in der Tat oft ein bisschen mehr als andere, wenn wir unsere Unterlagen gut gelesen haben. Wir verfolgen die Medien ein bisschen mit und Politik zu erklären, was im Stadtteil passiert. Und dafür ist so eine Einheit wie in Berlin, so ein Abgeordnetenwahlkreis, ich glaube, ich habe so 30.000 Wahlberechtigte in meinem Gebiet, das ist auch noch eine handhabbare Größe, wie man mit Leuten im Gespräch sein kann. Und das bin ich einfach gern.
0: Wir unterhalten uns gleich weiter über deine Wahlkreisarbeit auch und über alles andere, was du ja dann auch noch nebenbei ehrenamtlich machst. Und ich habe jetzt John Fogerty aufzulegen.

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1: Darauf trinken wir jetzt ein.
2: Der musste noch sein. Dennis Buchner ist noch im Okabit. Und wo waren die jetzt eigentlich hängen geblieben? Achso, bei der Arbeit in dem Wahlkreis. Als Co-Vorsitzender der SPD Pankow.
3: Ja, also die Wahlkreisarbeit ist mir vielleicht fast noch ein bisschen wichtiger als die Parteiarbeit, weil es tatsächlich darum geht, ganz viel ins Gespräch zu kommen. Ich mache zum Beispiel, was, glaube ich, kaum ein Abgeordneter macht, seit 35 Ausgaben haben wir jetzt, glaube ich, durch eine eigene Zeitung, die wir tatsächlich auch selber schreiben, die wir dann drucken lassen und die ich dann mit meinem kleinen Team auch selber verteile, also nicht stecken lasse, weil es eine gute Chance ist, mit Leuten, die man am Briefkasten trifft, ins Gespräch zu kommen. Ich glaube tatsächlich, dass es einen Anspruch darauf gibt, auch informiert zu werden, was der eigene Abgeordnete macht, und wir haben jetzt viele hunderttausend Exemplare von dieser Zeitung inzwischen gesteckt. Ich mache Kidspaziergänge, tatsächlich etwas, was ich ein bisschen mehr abgeguckt habe, auch bei Kolleginnen und Kollegen, einfach da geht es um Historisches, da geht es aber auch um Aktuelles, Spaziergänge rund um den Weißen See.
2: Du bist leider ein bisschen außerhalb meines Bereichs,
3: ja, ich muss ich sagen. Du gehst ja auch viel mit Stadtspaziergängen. Ich mache das super gerne, weil es eine gute Möglichkeit ist, einfach auch Leute kennenzulernen, mit denen ins Gespräch zu kommen und diese Hürde abzubauen, mich dann vielleicht auch mal in einer anderen Geschichte anzusprechen. Bei mir gibt es im Büro eine Rentenberatung. Wir versuchen immer dann zu helfen, wenn es mit den Behörden ein bisschen Ärger gibt oder ein bisschen was zu langsam geht. Man muss einfach auch mal sagen, die Kommunikation von der Exekutive, um es jetzt mal so zu sagen, von Behörden mit Bürgerinnen und Bürgern, die vielleicht alle nicht studiert haben oder so, das ist einfach manchmal sehr kompliziert, und ich bin auch immer schon froh, wenn man irgendwie jemandem helfen kann, der mit so einem Behördenbrief reinkommt und gar nicht versteht, was da drin steht. Und manchmal geht es dann ganz schnell und man hat dann eine Antwort oder man hilft mal eine Kopie zu machen. Es geht manchmal schon sehr einfach, Leuten einfach auch zu helfen, die vielleicht so nicht so gut zurechtkommen. Ich finde, das ist auch ein bisschen was Politik leisten kann. Wenn es vielleicht hätten es früher Nachbarschaften oder Familien noch stärker geleistet, aber wenn wir da ein bisschen einspringen können mit unseren Wahlkreisbüros, dann ist das auch eine Möglichkeit.
2: Trauen sich denn die Leute auch an dich heranzutreten?
3: Das ist zumindest das Bemühen, was ich habe. Ja, ich versuche auch in meiner Kleidung oder so jetzt immer nicht, klar, wenn ich eine Parlamentssitzung leite, dann bin ich im Anzug und mit einer Krawatte. Ansonsten versuche ich im Wahlkreis anders rumzulaufen. Versuche sehr zugänglich zu sein und wie gesagt, diese niedrigschwelligen Formate anzubieten, damit man dann den Leuten sagen kann, wenn sie mit mir einen Kiezspaziergang gemacht haben und mal irgendwas ist, kommen sie vorbei, trauen sie sich, und es passiert zum Glück, und es sind tatsächlich auch die befriedigendsten Momente für einen Abgeordneten, wenn du irgendwo mal helfen kannst. Wir haben manchmal so eine aufenthaltsrechtlichen Geschichten oder jemand, der 25 Jahre in Deutschland ist, gefühlt besser Deutsch gesprochen hat als ich und dann hängt die Einbürgerung, und wenn du bei sowas dann mal helfen kannst, sowas zu beschleunigen, das ist schon sehr befriedigend. Jemand bei einem Konflikt mit einem Jobcenter, da ging es um eine Weiterbildung, und wenn du dann am Ende liest, das hat jetzt geklappt und weil du dich eingeschaltet hast, das sind fast die befriedigendsten Dinge, die man so macht als Abgeordneter, denn alles, was so diese ganz lange politische Linie ist, das ist schon etwas, wo man ganz dicke Bretter bohrt. Ich habe Grundschule am Weißen See, das ist die schlimmste Schule Berlins in meinem Wahlkreis, die wird 2018 saniert. Vielleicht ist das jetzt irgendwann mal fertig, aber politische Erfolge einzufahren, die auf so einer Ebene sind, das ist total schwierig, aber Menschen helfen zu können, das, und dann geht das schnell, das ist durchaus befriedigend.
2: Das wollte ich gerade sagen, also Bauarbeiten, da zieht es sich.
3: Ja, man muss jetzt das Geld besorgen, dann wird was geplant, also ich glaube, diese Schule beschäftigt mich seit 2012 und das sind dann jetzt, wenn sie dann hoffentlich Ende diesen Jahres oder so mal der Umzug wieder da zurück ist in diese Schule und das Schulgebäude fertig ist, dann ist es weit über eine Dekade Bauvorhaben wie der Blankenburger Süden. Das sind auch so ganz lange Linien, ob man das selber noch miterlebt, U-Bahn-Bauten oder sowas, Tram-Linienverlängerung, das sind die ganz langen Linien, und dann ist man immer ganz froh, wenn sowas, wenn es auch Dinge gibt, die schnell geht. Konkretes Beispiel, die Reinigung Park am Weißen See und anderer Parks in Berlin durch die BSR, politische Entscheidung. Das macht jetzt die BSR nicht mehr. Grünflächenamt, die Parks sind sauberer. Die Grünflächenämter haben mehr Zeit, sich um Grün zu kümmern und Pflanzen und Blumen und Ähnliches. Das sind politische Entscheidungen, die gehen ein bisschen schneller. Das merkt man dann auch vor Ort. Das ist auch ganz hilfreich, dass es auch mal Dinge gibt, die gehen innerhalb von ein oder zwei Jahren. Sonst wäre es manchmal tatsächlich ein bisschen frustrierend, immer am ganz großen Rad zu drehen.
2: Und dann bist du ja noch ehrenamtlich unterwegs, richtig?
3: In ganz vielen Zusammenhängen, die mir wichtig sind. Ich bin in etlichen Vereinen Mitglied. Vorsitzender bin ich tatsächlich beim Verein der Freunde Kino Toni e.V. Das ist ein sehr altes, eines der ältesten Lichtspielhäuser in Berlin. Gibt es seit 1920 am Antonplatz. Und da hat man irgendwann mal, da lief es für diese kleinen Kinos nicht ganz so gut. Und wir haben dann einen Verein gegründet, um das Kino zu unterstützen. Heute geht es tatsächlich den kleinen Kinos manchmal fast besser wieder als den Multiplexen, weil die Leute das wieder zu schätzen wussten, auch in die kleinen, gemütlichen Säle zu gehen. Aber das ist tatsächlich ein Engagement, was mir wichtig ist. Ich bin im Verein Freizeithaus e.V. ein großer Player bei uns in der Nachbarschaftsarbeit, in der Arbeit mit Senioren und Senioren, mit Kindern. Das sind so Dinge, die mir im sozialen Bereich einfach noch wichtig sind, die ich wichtig finde. Bin im Förderverein der Freiwilligen Feuerwehr an Weißensee, um mal ein bisschen darauf zu gucken, auch das hat auch ein bisschen was mit dem Politischen zu tun, ein bisschen darauf zu gucken, wo sind andere ehrenamtlich noch unterwegs, wo braucht man vielleicht Unterstützung und Hilfe. Und Feuerwehren sind eben auch etwas, was die Freiwilligen Feuerwehren natürlich vor allem in dem Zusammenhang, was eine wichtige Unterstützung für die Gesellschaft einfach ist. Und das merkt man spätestens dann, wenn es bei einem mal brennt.
2: Ja, im Wortsinne. Freiwillige Feuerwehren in Pankow, ich kenne ja nur die in der Schieradstraße.
3: Schieradstraße, das ist die im Prenzlauer Berg. In der Parkstraße in Weißensee sitzen die Freiwillige Feuerwehr Weißensee und die Berufsfeuerwehr zusammen. In Blankenburg gibt es eine wunderbare alte, tatsächlich, hat auch seine Herausforderung, Feuerwehrwache. Also tatsächlich Feuerwehren, Freiwillige Feuerwehren, Jugendfeuerwehren im Übrigen, weil es ja auch Jugendarbeit gibt. Das ist tatsächlich nochmal etwas, was mich tatsächlich die letzten Jahre so im Politischen bewegt hat, weil ich es ein interessantes Engagement finde. Ich erinnere mich auch, dass mein Stiefvater in der Freiwilligen Feuerwehr aktiv gewesen ist und ich als Kind dann manchmal da war an diesen Arbeitseinsatztagen, wo dann die Autos gewaschen wurden und sowas. Deswegen ist das etwas, was mich beschäftigt. Und ja, den Austausch mit Leuten in diesem Bereich zu halten. Ich finde es auch immer ganz wichtig, dass man Kultur fördert im eigenen Stadtteil, weil ich ja eben will, dass man, wenn man zum Beispiel ins Kino oder ins Theater gehen will, nicht immer in die Stadtmitte fahren muss oder in die großen Multiplex-Kinos, sondern das ist, macht die Qualität einer Nachbarschaft aus, dass ich nicht nur Ärzte, einen Supermarkt oder einen guten Bäcker vor Ort habe, sondern dass ich auch abends sagen kann, ich gehe in ein anständiges Restaurant oder ich gehe eben ins Theater oder ich gehe ins Kino oder ich gehe gepflegt spazieren. Und deswegen geht es mir darum, Nachbarschaften lebenswert zu halten. Und dazu gehört auch das Engagement und ganz viel das Ehrenamt. Und wenn es keiner mehr macht, würde ziemlich viel fehlen.
2: Das glaube ich auch. Und dann bist du, jetzt komme ich doch drauf, du bist Co-Vorsitzender der SPD Pankow, also mein Co-Vorsitzender.
3: Ja, weil wir bei demselben Laden Mitglied sind, aber ja, tatsächlich, das gehört auch dazu. Das ist auch etwas, was gerne vergessen wird. Ja, wir haben in Deutschland noch, ja, ich glaube, 1 Million Mitglieder, vielleicht nicht mal mehr ganz in den Parteien. Ich bin ein hauptberuflicher Politiker. Ich verdiene damit mein Geld und das seit 15 Jahren inzwischen. Davor lagen auch 13 Jahre, in denen ich mich ausschließlich, so wie du, ehrenamtlich engagiert habe. Und alles, was so in Stadträten, in Gemeinderäten, in Ortsbeiräten läuft, das ist ehrenamtliche politische Arbeit für diese Demokratie und für die eigenen Orts- und Stadtteile. Mir macht es große Sorge, dass die sowas machen, jetzt im Moment den Frust abkriegen für all das, was so auf Bundesebene läuft, auch bei uns auf Landesebene, bei den Hauptberuflichen, diese Beschimpfungen mit ertragen müssen. Und das ist tatsächlich das wirkliche Demokratiegefährdende gerade, dass ich das vielleicht mit viel Erfahrung und im dicken Fell wegstecke, wenn ich an irgendeinem Infostand oder beim Zeitungsverteilen mal beschimpft werde. Der 19- oder 20-Jährige, der sich zum ersten Mal an so einen Stand stellt, um mit Leuten ins Gespräch zu kommen, der dann direkt von irgendjemandem was reingedrückt bekommt oder vielleicht sogar körperlich angegriffen wird, auch sowas gibt es ja inzwischen, der kommt vielleicht nicht zurück. Und deswegen muss man einfach klar sagen, dass uns gerade im Osten Deutschlands, in diesen ganzen Kommunen, die eh mit Bevölkerungsrückgang zu kämpfen haben, dass uns da möglicherweise die Demokratie verloren geht, weil es keinen mehr gibt, der bereit ist, sich unentgeltlich für seine Kommune, seine Gemeinschaft einzusetzen.
2: Nun ist das ja auch nicht ohne von der Zeit her. Wie hoch ist denn der zeitliche Aufwand ungefähr?
3: Das ist ja bei mir ein großer Mix aus Abgeordnetentätigkeit, aus der Vizepräsidentschaft, aus vielem, was ich ehrenamtlich mache. Ich würde schon behaupten, dass es keine Woche gibt, wo ich weniger als 60 bis 70 Stunden unterwegs bin. Das gehört so weit dazu. Mhm. Es gibt nicht diese 9-to-5-Tage, aber ich kann eigentlich sagen, dass ich jeden Abend oder so gut wie jeden Abend und auch immer am Wochenende was habe. Das ist auch etwas, was man für eine Zeit seines Lebens machen kann, was, wenn man es sehr, sehr, sehr viele Jahre macht, wahrscheinlich nicht gesund ist.
2: Wir machen gleich weiter. Ich habe jetzt vor, also als quasi drittletzten Song, ein weiteres Stück aus dem neuen McCartney-Album, das noch relativ in Ordnung ist in meinen Augen.

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2: Ich denke mal, die vorletzte Runde mit dir hier. Wo kann man mehr über dich erfahren? Was machst du noch so? Wie kann man dich mal treffen?
3: Das ist bei mir eigentlich relativ einfach. Einfach, man kann auf die Webseite gehen, die heißt dennisbuchner.de. Man findet mich auch in den sozialen Netzwerken. Mein Name ist relativ selten. Das heißt, wer mich googelt, landet entweder bei mir oder bei jemandem, glaube ich, aus Hannover. Das sind die beiden einzigen, die ich gefunden habe. Und der andere macht keine Politik. Einfach mich anschreiben, einen kurzen Kontakt bei den Terminen, die auf meiner Webseite stehen, vorbeikommen oder mich einfach anquatschen, wenn ich im Wahlkreis unterwegs bin. In der Regel schafft man das. Kurze Mail ist eigentlich immer das Beste, gerade wenn man ein ernsthaftes Anliegen hat, das kurz zu verschriftlichen, weil ganz viele Dinge, die muss man ja, kann man ja nicht aus eigenem Ermessen beantworten, die muss man weitergeben. Deswegen freue ich mich immer, wenn ich einen kurzen, formlosen Mehrzeiler bekomme und dann auch Dinge einfach weiterleiten kann. Aber es ist nicht schwer, mich zu erreichen.
2: Dein Büro ist wo? Also du hast jetzt frei, nicht?
3: Ja, das Büro insbesondere für meine Bürgerinnen und Bürger ist bei mir in der Langhansstraße. Nicht ganz mein Wahlkreis, liegt noch ein bisschen nördlich davon, aber zentral in Weißensee. Das hat auch Öffnungszeiten, das ist so etwa 30 Stunden die Woche geöffnet. Ich bin da nicht jedes Mal da in den 30 Stunden, aber da sitzen dann auch freundliche Mitarbeiter, die sich auch den Problemen widmen können, die mich auch kontaktieren können. Und es gibt auch ein paar Möglichkeiten. Es gibt in meinem Büro zum Beispiel ein Bücherregal, wo man seine gelesenen Bücher hinstellen kann und sich andere mitnehmen kann, so eine Buchtauschbox und noch verschiedene Aktivitäten. Lohnt sich also mal vorbeizuschauen, wenn ich hier schon den Werbeblock machen darf. Nein, bin ich gar nicht gewöhnt.
2: Apropos Büro, du bekommst ja auch diese sogenannte Abgeordneten-Diät. Was macht man dann damit? Damit steckst du dir nicht alleine in die Tasche, da gehe ich mal aus.
3: Na, davon lebt man in erster Linie. Ein normaler, einfacher Landtagsabgeordneter in Berlin bekommt im Moment 8.100 Euro brutto im Monat. Das ist ein sehr anständiges Gehalt. Es gibt kein Weihnachtsgeld oder Urlaubsgeld, das gibt es also 12-mal. Es ist natürlich nicht steuerfrei, wie manche Leute denken. Also 3.000 davon holt sich das Finanzamt, da muss man sich davon krankenversichern. Ich kann für mich sagen, das sind 1.200 Euro. Ich bin nämlich freiwillig gesetzlich versichert. Und dann gehört es so weit dazu, dass insbesondere die Mandatsträger auch die Partei ganz wesentlich mit finanzieren. Das ist, um hier für Transparenz zu sorgen. Es gibt es übrigens auf meiner Webseite. Man kann sich also ziemlich genau angucken, was ich auch konkret verdiene, wofür ich auch Geld ausgebe, wofür ich spende. Und die Partei holt sich auch so zwischen 1200 und 1500 Euro im Monat, und zwar von den Nettobeträgen. Ein kleines bisschen kann man absetzen davon. Aber am Ende bleibt am Ende bleibt bei einem Abgeordneten inzwischen so viel übrig, dass man davon leben kann. Aber weit weniger, und das ist auch etwas an so eine Debatte in Deutschland.
2: Der Firmenjet oder so, der bleibt
3: den Firmenjet, den haben andere, die dicken Dienstautos haben einfache Abgeordnete in Berlin selbstverständlich nicht, auch kein Fahrdienst. Wir können uns aus der Pauschale, die wir auch bekommen, zum Beispiel um unsere Büros zu unterhalten, aber in Deutschland Ticket kaufen und damit unterwegs sein. Die Möglichkeiten gibt es auch. Aber es ist weit von dem entfernt, was im Übrigen auch Leute, die, was weiß ich, vielleicht eine Sparkasse leiten. Es ist in Deutschland so, dass der Sparkassendirektor einer mittelgroßen Kreissparkasse mehr Geld verdient als eine Bundeskanzlerin. Ja, und das gehört eben zur Wahrheit auch dazu. Wer Politiker auf Zeit haben will, der sollte sie anständig bezahlen. Das ist einfach so. Ich teile übrigens die Erwartung, dass die Politiker, die man anständig bezahlt, dann nicht noch nebenbei arbeiten gehen. Das kann man nicht verbieten. Das Grundgesetz erlaubt ja ausdrücklich die freie Berufswahl, aber man kann bei seinem Abgeordneten nachgucken, macht er eigentlich noch was nebenbei oder ist der Vollzeit für mich da, weil die Transparenz gibt's.
2: Nochmal Rückfrage zum Büro. Dafür bekommt ihr eine Pauschale oder wie?
3: Das ist tatsächlich so, dass beim Berliner Abgeordnetenhaus gibt es die Aufwandsentschädigung, die Diät, und dann gibt es für uns alle eine Kostenpauschale. Wir rechnen also unser Handy, unseren Telefonvertrag, Strom, Gas, Wasser, GEZ, Versicherung, Bürgerbüro nicht passgenau ab. Dann würde ein unglaublicher Verwaltungsaufwand entstehen, aber es gibt diese Pauschale, die bei 2.800 Euro, glaube ich, im Moment ungefähr im Monat liegt, aus denen wir unsere Bürokosten sozusagen decken. Und dann, um es hier voll transparent zu machen, hat jeder Abgeordnete die Chance, noch Mitarbeiter zu beschäftigen. Und dafür gibt es auch ein Budget von etwa 8.000 Euro, vielleicht ist es inzwischen auch ein bisschen mehr, was man auf bis zu 4 Mitarbeitende aufteilen darf. Das orientiert sich an 1,5 Stellen im öffentlichen Dienst, vergleichbaren Stellen, und man kann eben auch Teilzeitmenschen beschäftigen, deswegen darf man bis zu 4 Leute einstellen. Mhm. Das heißt, es ist schon inzwischen auch ein arbeitsfähiger Landtag Berlin und was anderes als das Teilzeitparlament, das Feierabendparlament, zu dem ich angefangen habe 2011. Da gab es zum Beispiel eben keine Mitarbeiterstellen, sondern ich glaube 500 Euro für so eine studentische Hilfskraft, die einmal ein bisschen geholfen hat. Aber heute sind wir tatsächlich in die Lage versetzt worden, auch ein bisschen mitzuhalten. Denn das will ich auch noch einmal sagen, im Großen und Ganzen geht es ja darum, dass das Parlament, die Legislative, dafür da ist, die Regierung zu kontrollieren. Eine Regierung, eine Exekutive mit zehntausenden Mitarbeitern in Berlin. Und wenn man diesen Kontrollauftrag ernst nimmt, dann muss man Abgeordnete auch so ausstatten, dass sie ihn wahrnehmen können. Das gehört zu einem selbstbewussten Parlamentarismus einfach dazu. Und der ist auch eine Grundlage für die Demokratie in unserem Land.
2: Diese Mitarbeiter erklären aber auch, dass du nicht immer unbedingt da sein musst.
3: Das wäre gar nicht möglich. Ja, ja. Das ist bei keinem Abgeordneten möglich. Würde ich tatsächlich alle Termine, alle Öffnungszeiten selbst wahrnehmen müssen, alle Einladungen wahrnehmen, dann müsste der Tag deutlich mehr als 72 Stunden haben. Er hat aber zum Glück nur 24.
2: Dann danke ich dir erstmal soweit. Gibt es noch mal etwas, was du an die Hörer loswerden möchtest?
3: Ja, vielleicht der Hinweis, dass es gut ist, wählen zu gehen. Vielleicht auch im Sinne der Demokratie. Ich will niemandem vorschreiben, was er oder sie wählt, aber die Parteien, auch die im aus meiner Sicht demokratischen Spektrum, die sind höchst unterschiedlich. Es stimmt einfach nicht, dass die Parteien gleich sind. Und es gibt ja auch dieses Wort vom Parteienkartell oder Altparteienkartell oder sowas aus der extremen Rechten gerne gebraucht wird. Schon die beiden großen alten Volksparteien, CDU und SPD, da gibt es unfassbar große Unterschiede. Es hilft einfach, sich was anzugucken. Und ich bin, wenn ich unterwegs bin, gerne mit einem AfD-Wahlprogramm tatsächlich unterwegs und zeige insbesondere den Leuten in den kleinen und mittleren Einkommen, was AfD bedeuten würde, nämlich am Ende weniger Geld im Portemonnaie. Und das ist an diesem Programm abzulesen. Man muss sich halt die Mühe machen, sich mit politischen Programmen und den Unterschieden politischer Parteien auch zu beschäftigen. Das gehört ein Stück weit dazu. Es reicht einfach nicht so einfach aus, immer nur ein Kreuz zu machen.
2: Ich danke dir. Ich mache jetzt noch eine kurze Musik, dann gehe ich so langsam aus.

0: Ja, diesen Apfelbaum, den lassen wir jetzt mal. Das war's mit dem OKB. Danke, Dennis Buchner, Vizepräsident des Berliner Abgeordnetenhauses.
1: Ja, vielen Dank, dass ich hier sein durfte. Es hat wie immer großen Spaß gemacht.
0: Ich drücke dir für die Daumen, für die Wahlen die Daumen. Und gerne auch nach der Wahl wieder. Würde mich freuen, wenn das klappt bei dir.
1: Sehr gerne.
0: Okay. Hier geht es dann weiter um 14 Uhr mit Café Olé. Um 15 Uhr gibt es Indie Royal und um 16 Uhr Rockwell Radio und Pommes Rot-Weiß gibt es jeden Dienstagabend ab 22 Uhr bei rockradio.de. Alle weiteren Termine von mir findet ihr auf meinem Blog rolfgenzrich.wordpress.com. Nächste Woche habe ich hier alte Freunde, die hierher kommen. Und zwar das Fountainhead Tanztheater um Professor Dr. Muldo Griffiths. Aus Schöneberg und ja, das sind wie gesagt alte Freunde, die ich hier habe, die ich mal wieder begrüßen darf. Produzent Rolf Genzrich sagt Tschüss und ziehe Rede, darf jetzt noch eine halbe Sekunde reden und geht dann raus mit nochmal Glenn Miller. Welchen nehmen wir da? Den hier. Tschüss.

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1: Mit Nick Krause. In Oranienburg steht eine Bombenentschärfung an. Laut der Stadt handelt es sich um eine amerikanische Weltkriegsbombe, die im Mühlenbecker Weg entdeckt wurde. Der Sperrkreis hat einen Radius von 800 Metern und betrifft etwa 860 Personen sowie eine Schule und eine Geflüchtetenunterkunft. Die Landesstraße 211 ist in diesem Bereich bereits seit Mittwoch gesperrt. Bahn- und Busverkehr bleibt unbeeinträchtigt. Für Hilfe bei der Evakuierung ist ein Bürgertelefon unter 03301 600 900 erreichbar. Eine Anlaufstelle für Betroffene wurde im Kulturhaus in der Friedrich-Wolf-Straße eingerichtet. Defizite bei der Polizei und Staatsanwaltschaft behinderten Ermittlungen zur rechtsextremen Anschlagsserie in Neukölln. Zu diesem Ergebnis kommt der Untersuchungsausschuss des Berliner Abgeordnetenhauses in seinem Abschlussbericht. Untersucht wurde eine Serie von über 70 rechtsextrem motivierten Straftaten zwischen 2009 und 2021. Laut Bericht seien die Taten lange nicht als zusammenhängende Serie erkannt worden und es habe Probleme beim Informationsaustausch und der Auswertung gegeben. Während CDU und SPD bereits umgesetzte Verbesserungen hervorheben, kritisieren Grüne und Linke fehlende Konsequenzen und fordern weitere Reformen, insbesondere beim Verfassungsschutz. Die Freie Universität bietet Deutschkurse für geflüchtete Studierende und Studieninteressierte an. Die Kurse beginnen diesen August beim B1-Niveau und enden nächsten Mai mit dem Abschluss C1. Sie richten sich an geflüchtete Personen mit Hochschulzugangsberechtigung, einem Sekundarschulabschluss oder begonnenem oder abgeschlossenem Studium im Herkunftsland.
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1: Das Wetter in Berlin und Brandenburg bleibt heute wechselhaft bei bis zu 19 Grad. Es kann zu Schauern und Gewittern, starkem Wind und Hagel kommen. In der Nacht klart es auf bei bis zu 7 Grad.
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In der heutigen 900. Ausgabe vom Café Olé wird es aus gegebenem Anlass reichlich bluesig zugehen. Den Anfang machen wir mit einem echten Klassiker, einem Song, der Ende der 80er Jahre maßgeblich daran beteiligt war, die sogenannte Weltmusikwelle loszutreten und damit Millionen von Menschen im sogenannten globalen Norden für Musik aus Afrika, Asien und Lateinamerika zu sensibilisieren. Mori Kanté aus Guinea mit Yeke Yeke.

Ed Davis nahm uns mit in die Stadt, in der er die entscheidenden Impulse für seine Laufbahn als Blues- und Soul-Sänger erhielt, Memphis in Tennessee am Ostufer des Mississippi. Seit guten 4 Jahrzehnten lebt Ed Davis nun schon in Berlin, aber am kommenden Samstag, am 13. Juni, wird er mit seiner Superband ab 16 Uhr auf der Kurplatzbühne an der Strandpromenade von Binz auf Rügen stehen, und zwar im Rahmen vom Blue Wave Festival für Blues und Bluesverwandtes. Dieses Event findet seit 1997 statt und verbindet das Blau der Ostsee bei Binz mit den Blue Notes des Blues. Ebenfalls am kommenden Samstag und ebenfalls an der Binzer Strandpromenade gibt es ab 22 Uhr im Restaurant Villa Salve ein Blueskonzert mit Jones and the Crew aus Berlin, einer Band um die aus Spanien stammende Sängerin Chaco Jones. Diese Truppe können wir jetzt hören mit einem Blues-Klassiker von Tommy McLennan aus dem Jahr 1941, Deep Blue Sea.

Kismet, Schicksal heißt dieser Titel, den der New Yorker Bassist Rudy McDaniel alias Jamaladeen Takuma 1986 in Istanbul produzierte. Heute wird Jamaladeen Takuma 70. Happy Birthday. Der Pianist Clarence Smith aus Alabama bekam als Kind den Beinamen Pine Top, Pinienwipfel, weil er so gerne auf Bäume kletterte. 1920 als 16-Jähriger zog Pine Top Smith um nach Philadelphia und von dort ging er 1928 nach Chicago. Da machte er im selben Jahr, am 29. Dezember, eine Aufnahme, die Musikgeschichte schreiben sollte, weil sie als Geburtsurkunde für einen neuen Musikstil gilt. Für den Boogie Woogie. Diese Piano-Stilistik mit den rollenden Bässen gilt auch als Vorläufer des Rock'n'Roll, der dann in den 1950ern entstand. Pine Tops Boogie Woogie war auch der erste Song, in dem das Wort Boogie Woogie überhaupt auftauchte. In der Aufnahme vom Dezember 28 erklärt Pine Top Perkins, wie man zu dieser neuen Musik tanzen sollte. Ein knappes Vierteljahr später saß Pine Top Perkins in einer Dancehall in Chicago am Piano, als eine Schießerei ausbrach. Perkins wurde kurz vor seinem 25. Geburtstag durch einen Querschläger getötet. Heute wäre er 122 geworden. Und hier kommt Pine Tops Boogie Woogie.

Auch so kann man den ABBA Oldie Money Money Money interpretieren, wie es der schwedische Posaunist und Sänger Nils Landgren mit seiner Funk-Unit gerade getan hat. Bernard Purdy aus Maryland ist der am häufigsten aufgenommene Schlagzeuger der Musikgeschichte. Bekannt wurde er unter Musikern durch den Purdy Shuffle. Das ist eine Kombination aus halbtaktigem Backbeat auf der Snare Drum in Kombination mit Triolen, die auf dem Hi-Hat gespielt werden. Auf über 4000 Alben ist Bernard Purdy zu hören, unter anderem mit Aretha Franklin, Dizzy Gillespie, Miles Davis, Roy Ayers, B.B. King, Cat Stevens, James Brown, Louis Armstrong, Joe Cocker, Stevie Wonder, Quincy Jones und den Rolling Stones, um nur einige zu nennen. Aber Bernard Purdy war auch des Öfteren mit eigenen Projekten beschäftigt. 1995 entstand in Tokio ein Live-Album unter dem Titel Bernard Purdy's Jazz Groove Sessions. Davon hören wir gleich den Oldie Since I Fell For You mit dem grandiosen Houston Person am Tenorsaxophon. Heute wird Bernard Purdy 87. Happy Birthday!

James heißt dieser Titel, den der Gitarrist Pat Metheny aus den USA 1982 mit seinem langjährigen Keyboarder Lyle Mays schrieb. Demnächst kommt Pat Metheny mal wieder nach Berlin. Am nächsten Montag, am 15. Juni, wird er ab 20 Uhr im Admiralspalast am Bahnhof Friedrichstraße auftreten, veranstaltet vom Jazzclub A-Train. Weiter geht's mit der kubanischen Gruppe Irakera und einer Aufnahme aus einem der berühmtesten Jazzclubs der Welt, aus dem Ronnie Scott's in London.

Lucky war Passar, was immer auch passiert. Irakere aus Kuba live im Londoner Club Ronnie Scott's. In den letzten Minuten dieser 900. Ausgabe vom Café Olé gibt es Afro-Funk mit dem Saxophonisten Dudu Pukwana aus dem südafrikanischen Port Elizabeth. Der spielte Anfang der 60er Jahre in der Gruppe The Blue Notes und als die Musiker 1964 zu einem Festival in Frankreich eingeladen wurden, da nutzten sie diese Möglichkeit, um dem Apartheid-Staat den Rücken zu kehren. Dudu ließ sich in London nieder und obwohl er zeitlebens unter Heimweh litt, war es ihm nicht vergönnt, Südafrika wiederzusehen, denn er starb in London im Juni 1990. Aber kurz vorher konnte er noch im Londoner Wembley Stadion für den gerade freigelassenen Nelson Mandela spielen. Big Apple heißt Dudu Pukwanas Komposition, die wir gleich hören werden. Am Tresen vom Café Olé verabschiedet sich Wolfgang König. Tschüss zusammen.

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1: Mit Nick Krause. In Oranienburg steht eine Bombenentschärfung an. Laut der Stadt handelt es sich um eine amerikanische Weltkriegsbombe, die im Mühlenbecker Weg entdeckt wurde. Der Sperrkreis hat einen Radius von 800 Metern und betrifft etwa 860 Personen sowie eine Schule und eine Geflüchtetenunterkunft. Die Landesstraße 211 ist in diesem Bereich bereits seit Mittwoch gesperrt. Bahn- und Busverkehr bleibt unbeeinträchtigt. Für Hilfe bei der Evakuierung ist ein Bürgertelefon unter 03301 600 900 erreichbar. Eine Anlaufstelle für Betroffene wurde im Kulturhaus in der Friedrich-Wolf-Straße eingerichtet. Defizite bei der Polizei und Staatsanwaltschaft behinderten Ermittlungen zur rechtsextremen Anschlagsserie in Neukölln. Zu diesem Ergebnis kommt der Untersuchungsausschuss des Berliner Abgeordnetenhauses in seinem Abschlussbericht. Untersucht wurde eine Serie von über 70 rechtsextrem motivierten Straftaten zwischen 2009 und 2021. Laut Bericht seien die Taten lange nicht als zusammenhängende Serie erkannt worden und es habe Probleme beim Informationsaustausch und der Auswertung gegeben. Während CDU und SPD bereits umgesetzte Verbesserungen hervorheben, kritisieren Grüne und Linke fehlende Konsequenzen und fordern weitere Reformen, insbesondere beim Verfassungsschutz. Die Freie Universität bietet Deutschkurse für geflüchtete Studierende und Studieninteressierte an. Die Kurse beginnen diesen August beim B1-Niveau und enden nächsten Mai mit dem Abschluss C1. Sie richten sich an geflüchtete Personen mit Hochschulzugangsberechtigung, einem Sekundarschulabschluss oder begonnenem oder abgeschlossenem Studium im Herkunftsland.
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1: Das Wetter in Berlin und Brandenburg bleibt heute wechselhaft bei bis zu 19 Grad. Es kann zu Schauern und Gewittern, starkem Wind und Hagel kommen. In der Nacht klart es auf bei bis zu 7 Grad.
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1: Mit Nick Krause. In Oranienburg steht eine Bombenentschärfung an. Laut der Stadt handelt es sich um eine amerikanische Weltkriegsbombe, die im Mühlenbecker Weg entdeckt wurde. Der Sperrkreis hat einen Radius von 800 Metern und betrifft etwa 860 Personen sowie eine Schule und eine Geflüchtetenunterkunft. Die Landesstraße 211 ist in diesem Bereich bereits seit Mittwoch gesperrt. Bahn- und Busverkehr bleibt unbeeinträchtigt. Für Hilfe bei der Evakuierung ist ein Bürgertelefon unter 03301 600 900 erreichbar. Eine Anlaufstelle für Betroffene wurde im Kulturhaus in der Friedrich-Wolf-Straße eingerichtet. Defizite bei der Polizei und Staatsanwaltschaft behinderten Ermittlungen zur rechtsextremen Anschlagsserie in Neukölln. Zu diesem Ergebnis kommt der Untersuchungsausschuss des Berliner Abgeordnetenhauses in seinem Abschlussbericht. Untersucht wurde eine Serie von über 70 rechtsextrem motivierten Straftaten zwischen 2009 und 2021. Laut Bericht seien die Taten lange nicht als zusammenhängende Serie erkannt worden und es habe Probleme beim Informationsaustausch und der Auswertung gegeben. Während CDU und SPD bereits umgesetzte Verbesserungen hervorheben, kritisieren Grüne und Linke fehlende Konsequenzen und fordern weitere Reformen, insbesondere beim Verfassungsschutz. Die Freie Universität bietet Deutschkurse für geflüchtete Studierende und Studieninteressierte an. Die Kurse beginnen diesen August beim B1-Niveau und enden nächsten Mai mit dem Abschluss C1. Sie richten sich an geflüchtete Personen mit Hochschulzugangsberechtigung, einem Sekundarschulabschluss oder begonnenem oder abgeschlossenem Studium im Herkunftsland.
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1: Das Wetter in Berlin und Brandenburg bleibt heute wechselhaft bei bis zu 19 Grad. Es kann zu Schauern und Gewittern, starkem Wind und Hagel kommen. In der Nacht klart es auf bei bis zu 7 Grad.
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0: It's a rock, it's a rock, it's a Rock Will Radio. Herzlich willkommen.
1: Wuhu. Rock Will Radio bei Alex auf der, nee, nicht mehr, früher mal. Einfach bei Alex Berlin.
0: Genau.
1: Und heute haben wir einen Gast, der hat einen weiten Weg zurückgelegt und war bei uns noch gar nicht. Das ist Premiere heute und wir freuen uns sehr, dass er hier ist.
0: Ja, 5 Jahre hast du gebraucht, bis hier hochzukommen.
2: Und mittlerweile haben wir es geschafft.
0: Wir haben es geschafft.
2: Wunderbar.
0: Es ist so schön. Herzlich willkommen,
1: Buster Bandit.
2: Vielen Dank. Vielen Dank. Sehr schön, bei euch zu sein. Ich habe wirklich Jahrzehnte gewartet, bis das endlich mal klappt. Ich bin so stolz auf uns alle, dass wir das irgendwie hingekriegt haben. Und ich freue mich wunderbar auf die nächste Stunde. Wir sind eine Stunde auf Sendung dann. Und
0: ja.
2: Ich freue mich riesig.
0: Una noche de rock, so klang das gerade, ne?
2: Genau, genau.
0: Du hast jetzt gesagt Jahrzehnte. Ich dachte gerade 5 Jahre, aber du hast recht. Seit Dekaden reift diese Idee in unseren Spatzenhirnen.
2: Lichtjahre.
0: Und heute lokalisiert sie sich in Rockville.
1: Hahu! Und wie wir gehört haben, ist das so ein bisschen musikalisch schon so die Richtung, die wir einschlagen? Oder wirst du uns noch ein paar Haken schlagen?
2: Ich glaube, ich freue mich irgendwie so mit den Platten einfach mal eine Reise um die Welt, um den Planeten zu machen heute.
1: Gut.
2: Und angefangen haben wir jetzt in Mexiko. Der Sommer kommt, Mexiko, feine Getränke, gute Leute, gute Musik. Ich glaube, wir können mal so weitermachen und wir schauen. Ich weiß auch nicht genau, was passiert heute, aber lassen wir uns doch mal so richtig überraschen.

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1: Rockwell Radio bei Alex Berlin. Heute zu Gast, direkt aus Zürich eingeflogen, Mr. Buster Bandit.
2: Kleiner Gabelflug über Lateinamerika.
3: Ja, genau, genau. Ja. Wir sind in Mexiko geblieben. Mexiko, wunderbares Musikland, schon immer ganz spezielle Sachen gemacht. Wir haben vorher kurz darüber gehabt, eigentlich waren sie

0: ein paar Monate hinten dran, aber dann umso richtiger, umso fester.
1: Ja, mit so.
0: Ja, genau.
1: Die Emotionen erstmal sacken lassen, um sie dann nochmal durchs Mikrofon zu pressen.
0: Genau, wie so bei diesen Holly Golly Shakers, die wir jetzt gehört haben. Und jetzt gehen wir so ein bisschen Richtung, ja, so, wo es doch ein bisschen wilder wird. Zwei, drei Cover-Versionen werden da sicher noch im Köcher sein.
1: Darf der das, Nils?
2: Doch.
0: Wahrscheinlich schon.
2: Doch,
0: wir probieren es einfach. Wenn ganz viele Telefone reinkommen, dann müssen wir halt umdisponieren. Aber wir probieren einfach Los Abson mit einer wunderbaren, tollen Version von Suzy Q.
2: Oh ja, da sind wir dabei.
3: Da bin ich auf jeden Fall dabei.

0: Rock, Rockwell Radio und Nils on Wheels und Beatbärbel, wir sind hin und weg, weil wir haben Buster Bandit im Studio und er nimmt uns an die Hand und begleitet uns musikalisch.
1: Einmal um den Planeten.
0: Por todo el mundo.
1: Ja, claro. Jetzt machen wir eine kleine Reise nach Italien. Oho.
2: Ah.
1: Das macht natürlich immer wahnsinnig tollen Spaß. Und wir gehen in die Anfänge des italienischen Rock'n'Roll.
0: Cazzo che figata.
1: Perfetto. Vi vediamo cosa succedere. Adesso sentiamo un hit del 59.

0: Shake hier bei Rockwell Radio.
1: Shake.
0: Werden heiß italienische Rhythmen ausgepackt.
2: Shakey, shakey.
0: Präsentiert von Buster Bandit. Hier unser Gast heute. Wir sind froh, dass er da ist und uns diese herrlichen Platten extra von Zürich bis hierher geschleppt hat.
1: Geschmuggelt.
2: Geschmuggelt. Am Zoll vorbei.
1: Vorbei, ohne Miene zu verziehen.
0: Du hast gar kein Arbeitsvisum, ne?
1: Nein.
2: Oh.
1: Nein.
2: Also wäre ich du, ich würde die Platten einfach diskret hier lassen.
0: Das ist
2: sicherer für dich, ne? Für uns alle besser.
1: Ich bunkere sie irgendwo in der Hasenheide oder so.
2: Ja. An den Büschen.
1: Auf nächstes Jahr oder so.
2: Ja.
1: Ihre Gatte, der Shake, haben wir wieder gehört, Gianni Morandi, auch ein Singer-Songwriter aus Italien übrigens. Die Anfangslieder, die er gemacht hat, hat übrigens das Orchester von Ennio Morricone, den Background, zum Teil gemacht. So. Einfach so als kleine Link, weil Ennio Morricone war nicht nur bekannt in Italien für die Filmmusik, das kam erst später. Er hat auch immer wieder Arrangements für Jazz-Kombos, Jazz-Ensembles und ebenso die sogenannte Rock'n'Roll-Twist-Musik der neueren Zeit, dann Ende 50er, Anfang 60er Jahre. Ha, das war jetzt Bildungsradio,
0: toll,
1: oder?
0: Aber das ist gut zu wissen, auf jeden Fall.
2: Ich habe mich ja sehr gefreut über Toccato y Los Quattro.
1: Ja.
2: Weil ich habe von denen auch eine Single, die ich nie spiele, weil die so in Mono aufgenommen ist und das immer schwierig ist beim Auflegen. Aber ich liebe diese Kapelle sehr.
1: Alle radiozuhörenden Menschen auf der Welt würden sich so freuen. Beat Bärbel, wenn du das mal.
2: Ich habe es im Radio schon gespielt.
1: Oh.
2: Im Radio habe ich schon.
1: Das gab sicher Dutzende von Reaktionen.
2: Ich sortiere heute noch die Wäschekörbe mit der Fanpost. Das sind die Zuschriften wegen Guarda che Luna.
1: Ein super Song, den haben die gemacht in den
2: 50ern.
1: Mit das ist so eine tolle Aufnahme. Wahnsinnigen super Down-Tempo-Nummer.
2: Ja, total großartig. Schön.
0: Mit was geht's denn weiter jetzt?
2: Bleiben wir in Italien.
1: Wir bleiben in Italien. Durium Records, Forse, Forse, Più.
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0: ROCK will. Das ist kein Test, das ist Rockwill Radio da live aus Berlin.
1: Wuhu!
0: Wir hörten einen wunderbaren Titel von Patricia, Shake in the Morning. Bei den einen kommt dann wahrscheinlich Gefühle hoch. Da haben wir schon mal was Ähnliches gehört wahrscheinlich.
2: Ich möchte lösen.
0: Ja, Lösungen vor bitte.
2: Nee, also... Jack Hammers Twist in the Morning ist ja schon ein Hammer-Song, aber Shake in the Morning ist ja sozusagen, also, ne?
0: Der geht.
2: Das
0: der
2: ist
0: geht,
2: ja Champions League geht. Dann.
0: Das ist also, super
1: Fall.
2: Und ja, Twist in the Morning geht schon klar, aber Shake in the Morning ist eigentlich...
0: Das ist der Upper. Das ne? ist der Upper. Also das ist Upgrade. Das ist das Upgrade.
2: Eigentlich haben sie es richtig gemacht.
0: Genau, und das, ist ja das. Das ist das, was wir hier machen. Wir machen einfach... gute Musik für gute Leute.
2: Rockwell Radio heute mit Buster Bennett, der holt uns gut ab.
1: Ja,
2: auf Shake jeden in Fall. The Morning, ich sehe schon, da liegt so eine Clan Celentano-Single, also was soll hier noch schief laufen?
0: Aber gar nichts mehr. Und noch etwas Kleines zum Sagen, so Clan war ja das Record-Label, das Adriano Celentano selbst aus dem Boden gestampft hat, dass er nicht mehr abhängig ist von den gemeinen, bösen, großen Record-Labels in Italien. Also er war eigentlich ein Anarchist, was das anbelangt.
2: Eigentlich war er ja so DIY, ne? Ich mache meinen eigenen... Ja.
0: Genau.
2: Bin mein eigener Boss.
0: Genau. Und das nächste Stück, wo wir hören, ist eben von Adriano Celentano auf Clan Records mit La Ragazza del Clan, wo ja jahrelang nicht aufgelöst wurde, wer diese Frau hinter diesem Namen ist. Und wir lösen das natürlich selbstverständlich auch nicht auf.
1: Aber du weißt es.
0: Maybe.
1: Okay. Na, wir sagen nichts.

0: Ihr seid im Frequenzbereich der guten Laune unterwegs, denn ihr hört Rockwell Radio. Und wenn das heute nicht gute Laune ist, dann ist euch nicht zu helfen.
1: Bei uns zu Gast heute Buster Bandit und Frequenzbereich, das war ja leider mal, ne?
0: Aber Frequenzbereich der guten Laune, der ist ja überall.
1: Der ist überall.
0: Der ist ja nicht an die UKW-Frequenz gebunden.
1: Nee, das stimmt.
0: Oder?
1: Das stimmt.
2: Den nehmen wir mal und den lassen wir nie mehr los.
1: Irgendwann starten wir in Piratensender, aber das sind dann nicht wir, sondern andere.
2: Die Piraten.
1: Leute.
0: Also ihr hört Rockwell Radio und wir sind im Spektrum der guten Laune unterwegs. Heute mit Buster Bandit.
1: Ahu.
2: Yeah. Little und Tony mit dem nächsten Song für euch.
1: Oh.
2: Ein Mann, der eigentlich in England groß geworden ist, weil er ist ausgewandert und dann wieder zurückgewandert nach Italien und dann ist der große Durchbruch gekommen. Und jetzt machen wir einen Switch zu ihr Marcellus Ferial mit einer wunderbaren, schönen Covernummer, die man gar nicht ansagen muss, sondern es ist wahrscheinlich schon bei den ersten Gitarrenriffs klar, um was es da geht. Rockwell Radio, gute Musik für gute Leute.

0: Rockwell Radio bei Alex Berlin. Und leider ist es schon wieder vorbei. Eine Stunde ist kurz. So viel gute Sachen auf einer Stunde. Man braucht eigentlich immer zwei, aber naja, das war es leider schon fast. Bei uns zu Gast war heute Buster Bennett und er hat grandioseste Scheiben mitgebracht.
1: Ja, und wenn ihr mal in Zürich seid und die Langstraße, heißt die so?
2: Ja. Mhm.
1: Die Langstraße entlang flaniert und ihr hört irgendwo so richtig heiße Musik, dann wisst ihr genau, wer die Slipmats hier gerade abfackelt.
2: Dann könnt ihr gerne reinkommen. Es gibt gute Musik für gute Leute. As usual. Ja, auch heute Abend. Vielen Dank euch, dass ihr da seid. Mega, mega lieb. Mega toll mit euch. Einfach den ganzen Abend Musik machen. Für gute Leute draußen. All die, die zuhören. Ob es jetzt in Berlin, in Zürich oder wo auch immer ist. Denkt daran, sind gut zueinander, sind lieb zueinander.
1: Love, Amen.
2: Love, Peace, and Rock.
1: Oh, Rock. Yes. Ja, und wir kommen dich auch mal besuchen mit Platten.
2: Wow, ich freue mich.
1: Also wenn wir das jetzt schon geschafft haben, dann schaffen wir das andere auch.
0: Wir spielen dann nur Marschmusik.
2: Okay. Aber backwards.
1: Mein Lieber, Buster Bennett Radio Show auf Instagram. Ich würde sagen, Millionen Fans jubeln dir zu.
2: Grazie ragazzi.
1: Und zwei davon stehen hier im Radiostudio.
2: Grazie ragazzi.
1: Rock

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2: Mit Nick Krause. In Oranienburg steht eine Bombenentschärfung an. Laut der Stadt handelt es sich um eine amerikanische Weltkriegsbombe, die im Mühlenbecker Weg entdeckt wurde. Der Sperrkreis hat einen Radius von 800 Metern und betrifft etwa 860 Personen sowie eine Schule und eine Geflüchtetenunterkunft. Die Landesstraße 211 ist in diesem Bereich bereits seit Mittwoch gesperrt. Bahn- und Busverkehr bleibt unbeeinträchtigt. Für Hilfe bei der Evakuierung ist ein Bürgertelefon unter 03301 600 900 erreichbar. Eine Anlaufstelle für Betroffene wurde im Kulturhaus in der Friedrich-Wolf-Straße eingerichtet. Defizite bei der Polizei und Staatsanwaltschaft behinderten Ermittlungen zur rechtsextremen Anschlagsserie in Neukölln. Zu diesem Ergebnis kommt der Untersuchungsausschuss des Berliner Abgeordnetenhauses in seinem Abschlussbericht. Untersucht wurde eine Serie von über 70 rechtsextrem motivierten Straftaten zwischen 2009 und 2021. Laut Bericht seien die Taten lange nicht als zusammenhängende Serie erkannt worden und es habe Probleme beim Informationsaustausch und der Auswertung gegeben. Während CDU und SPD bereits umgesetzte Verbesserungen hervorheben, kritisieren Grüne und Linke fehlende Konsequenzen und fordern weitere Reformen, insbesondere beim Verfassungsschutz. Die Freie Universität bietet Deutschkurse für geflüchtete Studierende und Studieninteressierte an. Die Kurse beginnen diesen August beim B1-Niveau und enden nächsten Mai mit dem Abschluss C1. Sie richten sich an geflüchtete Personen mit Hochschulzugangsberechtigung, einem Sekundarschulabschluss oder begonnenem oder abgeschlossenem Studium im Herkunftsland.
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2: Das Wetter in Berlin und Brandenburg bleibt heute wechselhaft bei bis zu 19 Grad. Es kann zu Schauern und Gewittern, starkem Wind und Hagel kommen. In der Nacht klart es auf bei bis zu 7 Grad.
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6: Erinnerung, Vergangenheit und Vergessen. Das sind alles drei Sachen, die in Deutschland wichtig sind, wenn es darum geht, was unsere Verantwortung ist. Jedes Jahr gedenken wir hier in Deutschland am 27. Januar den Opfern des Nationalsozialismus. Grund dafür ist die Befreiung der Überlebenden des Konzentrationslagers Auschwitz-Birkenau durch SoldatInnen der Roten Armee am 27. Januar 1945. Ja, herzlich willkommen hier bei CouchFM. Auf der 91.0 Alex Berlin. Ich bin Athena und ich habe mich fürs heutige Gästezimmer mit der Erinnerungskultur in Deutschland beschäftigt. Dafür habe ich ein Gespräch mit der Zeitzeugin Eva Weil über Zoom geführt. Eva Weil wurde 1935 als Tochter einer jüdischen Familie im niederländischen Arnheim geboren. Ihre Familie kommt aus Deutschland und emigrierte in die Niederlande. Als Eva 7 Jahre alt war, wurde sie mit ihren Eltern im Januar 1942 in das Konzentrationslager Westerbork deportiert. Damals ahnten sie noch nicht, dass sie dort nur knapp dem Tod entkommen. Obwohl mehr als 90 Eisenbahntransporte mit Jüdinnen und Juden sowie Sinti und Roma von Westerbork aus nach Theresienstadt, Bergen-Belsen und in die Vernichtungslager Auschwitz-Birkenau und Sobibor gingen, überlebten Eva Weil und ihre Eltern und werden am 12. April 1945 befreit. Nach dem Krieg studiert Eva Weil in Amerika und in der Schweiz, gründete eine Familie und reist viel. Heute lebt sie in Amsterdam und feiert jedes Jahr mit ihrer Familie am 12. April den Tag der Befreiung. Seit fast 15 Jahren reist die Niederländerin jetzt schon regelmäßig an Schulen und erzählt von ihrer Kindheit, ihrer Zeit im Durchgangslager Westerbork und der Nachkriegszeit. Zuerst nur in den Niederlanden, dann aber auch in Deutschland. Und jetzt überwiegend in Deutschland und seit der Pandemie auch überwiegend vorm Laptop. Wie die Pandemie ihre Arbeit verändert hat und warum Erinnerungskultur in Deutschland so wichtig ist, hat sie mir in einem Zoom-Interview erzählt. Seit fast 15 Jahren fahren sie regelmäßig an Schulen und erzählen dort von ihrer Kindheit, ihrer Zeit im Durchgangslager Westerbork und der Nachkriegszeit. Zuerst in den Niederlanden und dann auch in Deutschland irgendwann. Was hat sich denn in all den Jahren für Sie verändert in Ihrer Arbeit auch mit Jugendlichen?
7: Also ich muss nur sagen, also ich spreche fast nur für deutsche Schulen und so Institute, die dann weiterleiten an Schulen. Ich spreche fast nicht mehr in den Niederlanden, weil ich so bewundere, was man in Deutschland tut. So viel gegen das Vergessen, das finde ich, wird immer mehr. Immer mehr merke ich, dass Schulen und Organisationen, ich bin ja Niederländerin, ab und zu ist es nicht so einfach, um mich auf Deutsch richtig auszudrücken, dass es hat sich in der Hinsicht verändert, dass viel mehr getan wird, dass viel mehr Ausstellungen sind über Überlebende, dass viel mehr Überlebende, die es noch gibt, dass die ihre Sachen, ihre Geschichte erzählen können. Ich finde gerade, das ist eine große Änderung. Ich habe angefangen in 2008 und im Anfang war es sehr wenig. Man hat immer ein bisschen noch zurückgehalten. Und ich finde, die letzten paar Jahre auch einfach weiter mit der Pandemie, dass man sehr, sehr viel dran tut. Bücher erscheinen. Es ist unglaublich, was da geschieht. Ich bin da sehr zufrieden, muss ich sagen.
6: Und Sie haben ja jetzt auch dadurch, dass Sie seit sehr, sehr langer Zeit an die Schulen gehen, auch ganz viele verschiedene Generationen schon miterlebt. Also natürlich so aus den letzten 15 Jahren. Würden Sie denn sagen, dass es da einen Unterschied gibt zwischen den Generationen? Also fühlen Sie da irgendwie, dass sich da was verändert hat oder irgendwas?
7: Wieso soll ich einen Unterschied sehen? Ich meine, junge Leute von 15 sind immer junge Leute von 15.
6: Ja, also das heißt, dass für Sie sich zwischen den Jugendlichen von vor 15 Jahren oder von vor 10 Jahren sich nichts verändert hat, wenn es darum geht, die eigene Vergangenheit aufzuarbeiten?
7: Da hat sich doch, es hat sich in der Hinsicht verändert, dass selber Jugendliche Kontakt mit mir aufnehmen. Das war vor 15 Jahren oder 10 Jahren nicht, dass Jugendliche selber, weil die ein Stück, etwas schreiben müssen über mich, dass

0: darum geht, dass Jugendliche mehr Interesse an dem Teil ihrer oder der deutschen Vergangenheit haben und quasi irgendwie auch aufgeklärter sind?
1: Ja, ich finde es absolut eine positive Entwicklung. Absolut, mit allem Negativen, was es überall gibt. Nicht nur in Deutschland, überall gibt es Hooligans, gibt es Kontroversen und das ist überall. Das ist vielleicht in Deutschland etwas stärker. Aber mit der Pandemie auch, dass die Jugendlichen da Judensterne getragen haben und gesagt, ja, wir sind wie die Juden. Aber das hat es auch bei uns gegeben. Hat es bei uns auch gegeben. Also das ist überall. Aber es ist wirklich, ich finde, dass es das Interesse von den Jugendlichen selber, dass das sehr stark ist. Ja, besonders in Deutschland. In den Niederlanden, man muss natürlich den Unterschied gut wissen. Die Niederlande waren Opfer. Deutschland war Täter. Und irgendwie, obwohl kein Mensch ist natürlich noch verantwortlich für die Vergangenheit. Man muss nur wissen, was war, damit man an eine gute Zukunft bauen kann. Aber in Deutschland spürt man doch das Gepäck, die Bagage. Von was hat mein Urgroßvater gemacht? So ist es. Fast in jeder Familie fast ist eine Geschichte. Und das ist natürlich in den Niederlanden ganz anders. Da wird in den Grundschulen unterrichtet und dann nicht mehr so viel später. Und in Deutschland ist es gerade in den Gymnasien, in den späteren Schulen, dass man darüber spricht. Und es ist ein Riesenunterschied zwischen Deutschland und den anderen Ländern. Und in Deutschland ist man ja auch verpflichtet, von der Regierung aus, dass jede Schule Zeit nimmt, um den Holocaust zu besprechen. Das gibt es bei uns nicht. Da ist in der Grundschule, bei uns sind die Grundschulen 6 Jahre, und da ist in den letzten 2 Jahren, die 5. und 6. Klasse, wird es besprochen. Und dann hängt es davon ab, ob die Schulen Projekttage machen. Mhm. Aber es ist in Deutschland wirklich sehr, was tut man sehr, sehr viel.
0: Das heißt also, Sie würden sagen, dass die Niederlande von Deutschland irgendwie lernen kann, wenn es um den Umgang mit der Vergangenheit geht. Würden Sie sagen, dass das andersrum auch gilt? Also gibt es irgendwas, was die Niederlande macht, was Deutschland sich quasi noch abgucken kann oder abgucken sollte?
1: Das ist ganz anders. Das ist ganz anders. Das kann man nicht vergleichen. Mhm. Die Niederlande behandeln also die Besatzung, den Krieg und was den Leuten angetan wurde. Und dann wird auch sehr viel behandelt, die vielen Kollaborateure, die es bei uns gegeben hat in den Niederlanden. Also niederländische Nichtjuden, die mit dem Feind zusammengearbeitet haben. Das war ein Riesenthema. Und das wird viel besprochen. Man kann es nicht vergleichen. Ich meine, in Deutschland waren die Täter und die haben uns unterdrückt. Und darüber wird gesprochen. Und wenn ich für Schulen spreche in den Niederlanden, dann ist es ein ganz anderer Vortrag. Dann erzähle ich ein bisschen von meiner Familie und ich erzähle von Westerbork, was alles geschah. Aber ich erzähle keine deutsche Geschichte. Die wissen von Hitler, fertig. Und dann ist natürlich, wie bei jedem Vortrag, dass ich natürlich meine Mission erzähle und sage, ja, was ich will, ist, dass ihr gut nachdenkt, dass ihr Menschen nicht verurteilt, dass gegen Diskrimination in jeder Art. Das ist das Gleiche an beiden Schulen. Aber sonst ist es auch, dass ich den Deutschen sagen will, ihr seid nicht verantwortlich für die deutsche Vergangenheit. Das erzähle ich jedes Mal deutlich. Aber ich erzähle auch, man kann nicht drum weg. Es ist so, dass Deutschland der Täter war und dass es furchtbare Sachen gegeben hat. Und ich bewundere, wie viel da im deutschen Fernsehen gezeigt wird, auf Arte, in Deutschland, ZDF, jetzt im Januar, vergangenen Januar, über die Wannsee-Konferenz und über die ganz normalen Männer, was die alles

0: getan habe. Ich erkläre auch mehr in Deutschland, woher der Judenhass kommt. Das ist auch natürlich ein Thema. In den Niederlanden hat ja der Judenhass ist auch da, Antisemitismus. Aber man kann es nicht vergleichen, was sich in Deutschland abspielt, in den Schulen als Information, kann man nicht vergleichen.
1: Sie haben ja gerade schon gesagt, dass, ja, oder Sie sagen es auch immer wieder zu SchülerInnen, dass sie nicht schuld sind oder verantwortlich dafür sind, was in der Vergangenheit passiert ist, aber dass sie dafür sorgen müssen, dass es sich nicht nochmal wiederholt. Und wie würden Sie sagen, äußert sich diese Verantwortung? Wie konkret sieht diese Verantwortung aus? Was können junge Menschen machen, damit sich die deutsche Vergangenheit in Zukunft nicht nochmal wiederholt?
0: Es ist natürlich wichtig, dass Sie sich erinnern, was ich gesagt habe, wenn die erwachsen sind. Denn wenn die Jugendliche sind, dann nehmen die Leute die nicht sehr aus seriös. Wenn die dann sich einsetzen würden mit 15, 16, 17 Jahren für den Frieden, man kann was machen. Aber ich weiß nicht, man muss irgendwann muss man wählen. Gibt es die Wahlen? Muss man wählen? Welchen Politiker möchte ich? Und dann hoffe ich, dass man denkt, für was steht der Politiker? Ist das einer, der Frieden will? Ist es einer, der die Vergangenheit nicht wegdrücken will? Ist es, dass man nachdenkt, wie werde ich meinen Pfad machen? Wo will ich hin? Das hoffe ich, dass man später dran denkt. Es ist wichtig, dass man diejenigen, wenn die 15, 16, 17 sind, wenn die zusammenkommen und zum Kaffeeklatsch, ich denke jetzt nicht an einer Disco-Abend, aber wenn die zusammenkommen zum Kaffeeklatsch, dass die vielleicht auch mal sagen, habt ihr eigentlich auch schon eine Holocaust-Überlebende auf der Schule gehört? Das ist doch sehr interessant. Und dass man da versucht, mit den Freunden drüber zu reden und denen etwas mitzugeben. Das hoffe ich, auch zu Hause drüber redet, an erster Stelle, denn die Eltern, die trauen sich oft nicht und die Großeltern schon überhaupt nicht, dass man zu Hause drüber redet und dass es dann wie ein Schneeball immer größer wird und weitergeht. Ich weiß, dass es teilweise eine Utopie ist, aber ich hoffe, wenn ich keine Hoffnung mehr habe, höre ich auf mit dieser Arbeit. Aber ich hoffe immer, dass es einige Jugendliche gibt, die es nicht vergessen.
1: Und das ist dann auch quasi so der Punkt, warum es Ihnen so wichtig ist, mit den Jugendlichen zu sprechen und an die Schulen zu gehen. Und Sie hatten auch mal in einem Interview gesagt, dass Sie das als Ihre Lebensaufgabe verstehen, an die Schulen zu gehen, mit den Geschichten und diese Geschichten weiterzutragen, richtig?
0: Ah, ganz und gar, ganz und gar. Denn ich bin 87, mache das jetzt seit 2008. Das sind also 14, 15 Jahre. Was soll ich sonst machen? Ich wollte was anfangen, als ich so, wie alt war ich, 74, wollte ich was machen, was nützlich ist. Und durch einen Zufall hat das ehemalige Lager, wo ich war, mir wieder einen Brief geschrieben, wir suchen wieder Sprecher. Da dachte ich, das ist es. Und als ich anfing, dann wurde mir deutlich, dass ich viel erreichen kann, weil ich sehr gut sprechen kann. Das ist natürlich auch, wenn ich meine Geschichte erzähle ohne etwas, dann schlafen die ein. Und ich sorge dafür, dass die nicht einschlafen, dass die bei der Geschichte bleiben. Und es ist einfach ein Geschenk. Es ist für mich ein Geschenk, wenn ich merke, was für Reaktionen ich bekomme, den Feedback von Lehrern, die mir sagen, ob es jetzt 100 Schüler sind, als ich noch live in die Schulen ging, oder ob es über digital ist, dass die eine Stunde, ohne sich zu rühren, da sitzen und konzentriert zuhören. Also das, da bin ich überzeugt, dass da viel hängen bleibt. Und dann bringt mir das so viel. Ich habe jetzt in Berlin durch ein Institut in Nürnberg, die müssen für Schulen Sprecher bringen und die kennen mich und die bringen mich. Also da war ich auf Grundschule in Berlin oder die jugendlichen Klassen, die so 11, 12 Jahre. Also was ich da als Rückmeldungen bekam, ja, das sind Geschenke. Das sind Geschenke. Und da weiß ich, dass einiges kleben bleibt. Und das ist mir wichtig, dass sie doch denken, wenn die in einer Situation kommen, wo die a priori denken, oh, der ist so schwarz, oh, der kleidet sich so schlecht, dass sie dann denken, nein, ich muss erst die Menschen kennenlernen, bevor ich urteile. Und das ist eine der Sachen, die ich verschiedene Male auch sage, dass man nicht den Menschen verurteilt, ohne den zu kennen. Naja, und so höre ich dann immer wieder, dass die jungen Leute, ich bekomme Briefe, dass die jungen Leute mir schreiben, ich werde versuchen, das zu tun, was sie gesagt haben. Und das sind Geschenke.
1: Sie haben durch Ihre Arbeit an den Schulen auch einen der direkten Nachfahren des ehemaligen KZ-Lagerkommandanten Albert Konrad Gemmeker von Westerbork getroffen und arbeiten seitdem mit der Enkeltochter von dem Kommandanten Gemmeker zusammen. Sie gingen gemeinsam an Schulen. Sie erzählen die Geschichte, betreiben Aufklärungsarbeit. Wieso ist diese Zusammenarbeit für Sie so wichtig mit der Enkeltochter?
0: Also für mich war es, als ich vor jetzt ist das, weiß ich, 8, 9 Jahre her, dass ich durch einen Zufall den Urenkel von unserem SS-Obersturmführer, Lagerkommandanten, den Urenkel in unserem Museum traf und eigentlich dann sofort dachte, seine Großmutter ist also eine Tochter von unserem Lagerkommandanten, der ein Kriminell war. 80.000 Tote hat er auf sein Gewissen. Da habe ich gedacht, seine Tochter, die Oma von diesem Jungen, die muss ein furchtbares Leben gehabt haben. Und das stimmt auch. Und ich habe dann Kontakt mit ihr aufnehmen dürfen. Aber sie wollte nicht mit mir auf Schulen. Ich habe sofort gewusst, wenn ich mit dieser Frau, die Tochter, zusammen Vorträge machen kann, das beeindruckt, das bleibt kleben. Das will ich. Ich will, dass Sachen kleben bleiben, dass man Sachen nicht vergisst. Aber sie hat gesagt, niemals würde sie das machen. Wir haben 3 Jahre miteinander sind wir in Kontakt geblieben. Sie lebt in Düsseldorf. Sie lebt jetzt an der Mosel. Und dann hat sie nach 3 Jahren gesagt, dass ihre Tochter vielleicht bereit wäre. Es hat eigentlich auch einen großen Impact, weil sie die Enkelin das auch gut erzählen kann. Aber dass wir beide da stehen, in irgendeiner Art sind wir beide Opfer von diesem Lagerkommandanten. Ich natürlich direkt, auf der anderen Seite wäre die Mutter auch direkt Opfer, weil er hat sie ganz schlecht behandelt, die Familie. Und sie haben sehr gelitten darunter nach dem Krieg auch. Aber auch die Enkelin, die auch ohne genau zu wissen, was der Großvater gemacht hat, hat sie gelitten. Und jetzt ist sie im Reinen. Dadurch, dass wir zusammen die Vorträge gegeben haben, sie weiß natürlich, dass sie nicht dafür verantwortlich ist, aber trotzdem, dass ihr Großvater solche furchtbare Sachen auf seinem Gewissen hat, das hat sie furchtbar bedrückt. Und dadurch ist sie jetzt lockerer geworden. Und für die Jugendliche ist das was Tolles. Es ist was Tolles, wenn sie ihre Geschichte erzählt. Und ich meine, das bleibt kleben. Und darum geht es mir. Es geht mir darum, dass die Jugendlichen nicht vergessen. Und ich habe im Anfang, als ich anfing zu sprechen, habe ich für alles gesprochen. Der Rotary Club, der Lions Club, der die protestantische Kirche, die jüdische Kirche. Und ich habe entdeckt, das ist nicht meine Zielgruppe. Denn die sitzen und haben einen Abend so, ah ja, ah ja. Nein, ich will die Jugendlichen. Die sind die Zukunft. Und deswegen spreche ich nur noch für Jugendliche.
1: Und konnten Sie Ihre Zusammenarbeit mit der Enkeltochter während der Pandemie auch weiterführen? Also konnten Sie das auch online machen, sich online dazuschalten und die Geschichten online erzählen?
0: Digital konnten wir sehr viel machen. Ich habe sehr schnell gelernt, wie das digital geht, weil die von meinem Museum Westerbork, von dem ehemaligen Lager, die haben sofort angefangen digital. Und da ich doch einigermaßen immer gut mit Computers war, habe ich da mitgemacht, sehr viel, in den Niederlanden dann. Und da habe ich die Anke Witter gefragt, du, können wir das zusammen machen? Und wir haben uns darauf eingestellt. Wir haben zusammen verschiedene Vorträge gegeben. Aber sie lebte in Neukirchenflüh und war dort Grundschullehrerin auf einer Montessori-Schule. Aber sie ist umgezogen in die Schweiz. Sie hat einen neuen Lebensgefährten. Und sie ist nicht mehr in Schulen tätig. Also sie hat kein Frei mehr. Und wir machen noch sehr wenig. Aber wir machen einmal im Monat. Und wir sind sehr befreundet. Und ich war mit einem Schweizer verheiratet. Ich habe einen Sohn in der Schweiz. Und das ist 20 Minuten entfernt von wo die Anke Witter wohnt. Also wir treffen uns jedes Mal, wenn ich in der Schweiz bin. Sowieso. Und wir machen weiter. Wir machen weiter. Ich lass die nicht los.
1: Sie haben ja auch gerade schon erzählt, dass die Pandemie alles digitaler gemacht hat. Es ist bei Ihnen alles digitaler geworden. Sie mussten die Technik komplett neu lernen. Sie mussten lernen, wie man Meetings macht und so weiter. Wie hat die Pandemie denn Ihre Arbeit anders beeinflusst, also verändert? Beziehungsweise wie hat sich die Art und Weise, wie Sie Ihre Geschichte erzählen, verändert?
0: Für mich hat nichts geändert. Für die Schüler hat es geändert. Denn es ist sehr schön. Ich habe im Anfang, als dann digital kam, da war ein Berufskolleg in Kleve, die haben das sofort aufgepackt. Und da sagte mir der Lehrer, ich habe hier drei Schüler. Die haben sie schon eher gehört auf einer anderen Schule in Goch. Und die werden dich jetzt wieder hören, digital. Da habe ich gesagt, das finde ich interessant. Ich will wissen, was für Unterschied es ist. Und da bekam ich hinterher den Feedback und das war so interessant. Die sagten, eigentlich war für uns digital deutlicher. Jetzt haben wir die Fotos, die Bilder viel besser gesehen, als wenn sie da sind. Und dann habe ich kapiert, wenn ich auf der Bühne stehe, und da neben mir, da ist das große Tuch mit meine Bilder, denn ich habe 35 Bilder, die ich zeige. Dann schaut man ein paar Sekunden auf die Bilder und dann wird man weggezogen, weil ich da stehe. Man kann nicht um mich herum, wenn ich da stehe. Und dann schaut man nur ab und zu auf die Bilder. Und das war mir so deutlich, dass es viel besser ist, wenn ich die Vorträge digital mache. Denn dann sehen die Bilder viel besser. Ich bin klein im Bild und das reicht. Und wenn die Fragenrunde kommt, dann ist es so, wie wir jetzt da sitzen, ist groß. Ja, dann sind die Bilder weg und dann können die mich größer sehen. Der Nachteil für die Jugendlichen ist, sie können keine Selfies mit mir machen. Das ist der einzige Nachteil. Aber es bleibt genauso kleben. Meine Stimme, alles ist da. Sie sehen mich ganz klein und die Bilder sprechen. Die Bilder sind sehr eindringend, wie Sie wissen, und die sprechen. Und das ist ja, ich bin sehr zufrieden. Und das heißt, dass ich während der Pandemie entschieden habe, ich werde nicht mehr reisen. Denn es ist für mich zu viel, ich bin 87, es ist für mich zu viel, dann bin ich eine Woche zum Beispiel in Kleve, ich sage immer Kleve, weil mein Vater aus Kleve kam, eine Woche dort in einem Hotel und fahre nach Kevelaar und fahre nach Goch und so weiter in der Gegend und bin todmüde. Ich werde jetzt nicht müde. Ich kann eventuell im Pyjama meinen Vortrag halten, wenn ich nur eine gute Bluse anziehe. Und ich kann so aus dem Bett und, dann so, und so weiter. Es ist für mich viel weniger ermüdend. Ich bin sehr zufrieden mit dieser Lösung.
1: Sie haben gerade auch schon gesagt, dass Sie dann quasi nur Positives aus Ihrer Arbeit während der Pandemie ziehen konnten, also für Ihre Arbeit. Das heißt, theoretisch hat die Pandemie sogar Ihre Arbeit verbessert für die Zukunft.
0: Die Pandemie hat nicht meine Arbeit verbessert, es hat für mich besser geworden. Ja. Das ist das Einzige. Ich hatte genauso viele Feedbacks zuvor, wenn ich da war. Aber zum Schlussende ist es so, dass die Bilder besser sehen und so weiter. Also ist es nur für mich, hat es sich geändert. Für die anderen ist es kaum. Ja, wie gesagt, die haben mir gesagt, die Bilder sehen die jetzt besser. Aber im Großen und Ganzen, meine Geschichte, den Impact dafür, da hat sich wenig geändert. Nein.
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1: Ihr hört Couch FM auf der 91.0 Alex Berlin. Ich bin Athena und ich habe mich im heutigen Gästezimmer mit Erinnerungskultur in Deutschland beschäftigt und dafür ein Gespräch mit der Zeitzeugin Eva Weil geführt. Eva Weil ist mit 7 Jahren ins Durchgangslager Westerbork gekommen und hat überlebt. Und seit 15 Jahren fährt sie jetzt regelmäßig an Schulen, an deutsche Schulen und erzählt SchülerInnen von ihrer Geschichte, ihrer Kindheit, ihrer Zeit in Westerbork, um an die Vergangenheit zu erinnern. Wir haben auch gerade schon gehört, warum es so wichtig ist, dass wir nicht vergessen und wie sich ihre Arbeit während der Pandemie verändert hat. Also, dass genauso wie überall sonst auch ihre Arbeit sich ins Online verlagert hat. Die Geschichten wurden per Zoom erzählt. Und sie konnte von zu Hause aus erzählen und es hatte sogar einen Vorteil für Jugendliche, weil sie die Bilder besser sehen konnten, vielleicht sogar besser verstehen konnten, was Frau Weil erzählt hat. Was allerdings weggefallen ist durch die Pandemie, sind Bildungsfahrten zu Gedenkstätten wie nach Auschwitz oder nach Bergen-Belsen, die eigentlich sonst immer stattgefunden haben und auch gut waren, dass sie stattgefunden haben, weil sie einen sehr, sehr großen Einfluss, sehr, sehr prägend, eine sehr, sehr prägende Erfahrung für Jugendliche waren und ein sehr großer Teil auch unserer Erinnerungskultur sind. Und worauf Sie eben auch schon eingegangen sind, Frau Weil, ist, dass durch die Pandemie die sogenannten Querdenker, also Impfverweigerer, Corona-Leugner, irgendwie eine sehr große, schwierige Welle ausgelöst haben und in der Öffentlichkeit aufgetreten sind als Opfer einer Diktatur und sich auch gleichgesetzt haben mit den Opfern der Nationalsozialisten, indem sie in der Öffentlichkeit aufgetreten sind mit ungeimpft Sternen, also wie die Judensterne in der NS-Zeit. Und sich damit irgendwie damit im Vergleich gesetzt haben. Und würden Sie jetzt, Frau Weil, sagen, dass auch mit Blick auf dieses Beispiel, was ich gerade genannt habe, irgendwie eine Art Rückschritt in der Gesellschaft gemacht wurde, wenn es darum geht, wie wichtig es ist, die deutsche Vergangenheit in Erinnerung zu behalten?
0: Na, es ist eine negative. Es haben also viele Leute protestiert wegen den Maßnahmen während der Pandemie. Und um da etwas stärker zu machen, haben die die Unterdrückung der Juden benutzt. Ich finde selber, man hat sich wahnsinnig darüber aufgeregt, überall. In den Niederlanden, in Deutschland, die Juden hauptsächlich haben sich... Ich war in der Hinsicht viel milder. Denn ich habe gesagt, die Jugendlichen, die wissen nicht genau, was es war. Die haben da irgendwas gesagt. Für die Unterdrückung sind Juden. Na, das stimmt, denn die Juden sind ja immer unterdrückt worden. Und die haben das ohne genau zu wissen, wie schwer dieses Thema, wie beladen dieses Thema ist, haben die das benutzt. Und ich habe mich längst nicht so aufgeregt, nachdem ich darüber nachgedacht hatte. Und es ist auch in den Niederlanden ein wunderbares Beispiel. Es war in einem kleinen Fischersdorf, wo eine Gruppe von Jugendlichen auf die Straße gegangen ist in Nazi-Uniformen, so 6, 7 Jugendliche von 17, 19 bis 19 Jahren, in Nazi-Uniformen und da gesagt haben, wir sind und so weiter die Generation und wir unterdrücken und die anderen sind unterdrückt. Und da hat unser Museum Westerbork eine tolle Idee gehabt. Die haben mit natürlich in dem Dorf mit der Leitung gesprochen und haben gesagt, wir würden gerne diese Jugendlichen aufklären. Und dann haben die eine Holocaust-Überlebende geschickt und die hat die Jugendliche aufgeklärt. Dabei war ein Lehrer von einer Mittelschule, Gesamtschule. Und die Jugendlichen, die waren ganz kaputt. Die haben gesagt, wir haben das nie gewusst. Wir hatten keine Ahnung, wie schlimm es war und so weiter. Und der Lehrer, der hat dann gesagt, wir werden jetzt oft Holocaust-Überlebende, solange es die noch gibt, einladen, um für unsere Jugend zu sprechen. Das ist die einzige Antwort. Und es tut mir so leid, dass all diese, ja, die Juden und die unterdrückt waren, sich so aufgeregt haben, statt denen zu sagen, jetzt kommt, wir werden erklären, was geschah, warum ihr das nicht tun sollt. Das hatte ich sofort das Gefühl. Natürlich haben dann ältere Hooligans, sagt man das auch bei euch, Hooligans, haben sich dazu getan und haben mitgemacht, weil die wollen immer Krawall machen, wo die genau wussten, die 50, 60 sind, da gab es schon, dass die genau wussten. Aber die Jugendlichen, die fanden sich unterdrückt. Naja, und das war für die Synonym Unterdrückung während der Nazis. Also ich habe das etwas anders gesehen und ich glaube, ich sehe es richtig.
1: Und das heißt, dass Sie das auch als Aufgabe jüdischer Menschen verstehen, andere Menschen über die Geschichte aufzuklären?
0: Natürlich sehe ich das, wenn möglich, wenn man die Chance bekommt. Natürlich sehe ich das und das wird auch versucht, das wird auch probiert, um überall aufzuklären. Es gelingt nicht immer. Es ist viel noch was. Und das ist natürlich Israel. Das spielt sehr stark mit, dass die auch sagen, ja, und die Palästinenser und so weiter. Das spielt mit, dass die Juden nicht immer die Möglichkeit bekommen, um die anderen aufzuklären. Weil man dann mit Vorwürfen kommt, ihr Juden, was tut ihr jetzt? Aber es ist ein Riesenunterschied zwischen Israel, die Regierung, oder Israel, das schöne Land und die Juden, die dort leben. Die Regierung, leider Gottes, ist das seit 20 Jahren ungefähr, ist da dominiert von sehr gläubigen Juden. Und die sehr, sehr extrem gläubigen Juden vermiesen für die ganze Welt das Image von Israel. Es ist furchtbar und Politik, es wiederholt sich auch, ist Macht und die wollen an die Macht bleiben und die wollen nicht nachgeben und die sagen nicht, ihr Ultra-Orthodoxe, das ist scheiße, was ihr macht. Das ist furchtbar. Ich ärgere mich so über die Regierung und über die Ultra-Orthodoxen. Es ist in jeder Religion, ist das Ultra-Orthodoxe, das Extrem. Ist furchtbar. Und das macht das Image von den Juden so schlecht. Denn wenn was geschieht, in Israel, da werden sofort die Juden in Europa angefallen oder in Amerika. Und das darf nicht sein. Und das benötigt auch Aufklärung, dass es ganz verschiedene Sachen sind. Es ist die Regierung, es sind die Ultraorthodoxen. Ich würde die am liebsten auf eine einsame Insel schicken. Aber wer bin ich? furchtbar.
1: Es kommt ja auch immer wieder häufiger vor, dass gesagt wird, ja, mittlerweile ist die ganze NS-Zeit so lange her und es sind so viele Jahre vergangen und irgendwann müssen wir auch mal einen Schlussstrich ziehen. Glauben Sie, dass ein Schlussstrich gezogen werden kann? Vor allem, wenn wir jetzt so betrachten, dass immer wieder Antisemitismus aufschwappt, vor allem, wenn es um Israel-Kritik geht, wenn es um Krisen geht, wenn es um Unterdrückung geht. Glauben Sie, dass jemals ein Schlussstrich möglich ist?
0: Nein, also die wollen es, natürlich wollen die irgendwann sagen, es ist jetzt so lange her. Aber da muss man erklären, warum es keinen Schlussstrich geben darf. Weil dieser Weltkrieg so einmalig war. Das Einmalige, was noch nie zuvor geschehen ist, das ist, dass 1,5 bis 2 Jahre gearbeitet wurde, Vorbereitungen für die Endlösung. Das hat es noch nie gegeben. Und dann wurden entschieden, dass man alle Juden so viel wie möglich ermordet. Das wurde entschieden an der Wannsee-Konferenz, 20. Januar. Und da waren die Mordfabriken waren fertig. Man hat ganz lange vorbereitet, um den Mord zu industrialisieren. Das ist ein großes Wort. Der Mord wurde industrialisiert. Und das ist eigentlich, worum es geht. Dass man gut nachdenkt, dass dieser Zweite Weltkrieg so anders war als jeder Weltkrieg zuvor oder seitdem. Und das ist das Wichtige, dass man weiß, dass man nachdenkt, bin ich bereit, um einfach Menschen in die Gaskammer zu schieben oder zu ermorden? Ja, es ist, ich hoffe immer, dass Leute es nicht tun, wenn es darauf ankommt.
1: Man sieht ja auch, also eigentlich will ich jetzt nicht politisch werden, aber vielleicht können Sie da auch noch was ein bisschen zu sagen. Das hat auch was mit Erinnern zu tun. Man sieht ja auch im Zusammenhang jetzt mit dem Krieg gegen die Ukraine, dass auch immer mehr Antisemitismus hochkommt, also Beschuldigungen von Russlands Seite aus, dass zum Beispiel Selenskyj antisemitisch ist oder dass in der Ukraine super viele Nazis leben, obwohl zum Beispiel auch Selenskyj selbst Jude ist oder jüdisch ist. Und man dann irgendwie das Gefühl bekommt, dass andere Länder nicht wirklich aus der Vergangenheit gelernt haben und Deutschland total viel macht, wenn es darum geht, die eigene Vergangenheit nicht zu vergessen und daran zu arbeiten, dass in Zukunft auch die Vergangenheit immer präsent ist. Und das sieht man oft in den Nachbarländern eben nicht, würde ich sagen. Würden Sie denn sagen, dass andere Länder auch in Europa, und Sie haben ja auch gerade schon über die Niederlande gesprochen, was daraus lernen können, wenn es um die Vergangenheit geht? Also Länder wie Russland, wie die Ukraine oder ganz Europa generell, dass sie auch daran arbeiten müssen, diese Vergangenheit aufzuarbeiten?
0: Natürlich soll jeder daran arbeiten. Was passiert, was Russland getan hat, so viel ich mitgekriegt haben. Die haben einfach gesagt, Ukraine, die sind noch voll mit Nazis. Die sind noch voll mit Nazis, die muss man entnazifizieren. Es ist natürlich eine blöde Behauptung, denn es leben gar keine Nazis mehr. Es gibt vielleicht noch 3. Es leben keine Nazis mehr. Was Russland tut, ist, wenn ich kann nicht gut drüber sprechen, denn es tut mir so weh, was da geschieht. Und ich kann, ja, heutzutage kriegt man nicht mehr so viele furchtbare Bilder. Aber im Anfang war es so schlimm, ich konnte mir das nicht ansehen. Aber es war früher so. Putin ist verrückt. Ich meine, ich weiß auch nicht, was sich da abspielt. Es Macht ist genauso schlimm wie Religion. Früher haben die Ukraine kollaboriert mit den Deutschen im Zweiten Weltkrieg. Und das ist bekannt, die waren schlimmer als die Deutschen. Die haben die Juden noch Schlimmeres angetan als die Deutschen. Das ist bekannt. Aber es leben genauso gut, wie ich in Deutschland sage, ihr seid nicht verantwortlich für die Vergangenheit, gilt das Gleiche für Ukraine. Die sind nicht verantwortlich, da ist niemand mehr. Selenskyj ist eine andere Geschichte. Zufällig ist er Jude. Er missbraucht das. Denn während seines Regimes, als er ist ja erst 2,5, 3 Jahre da, Israel wird immer beschuldigt von den Vereinigten Nationen, für was auch. Da ist jeden Augenblick, muss da abgestimmt werden für irgendeine Bestrafung. Die Ukraine unter Führung von Zelensky hat von den 13 Mal, dass unter seiner Führung Abstimmung war, 11 Mal gegen Israel abgestimmt. Also mit den anderen gestimmt, gegen Israel. Ja? 2 Mal hat er sich enthalten von Stimmung. Nicht einmal hat er Israel unterstützt. Und währenddem, ich weiß, dass ich mich jetzt auf gefährlichem Gebiet begebe, aber es ist bekannt, während jetzt, als der Krieg anfing, hat er Israel gebeten um Hilfe. Bitte hilft, schickt mir. Israel hat es nicht gemacht, nicht so sehr wegen diesen Sachen, dass er 13 Mal nicht Israel unterstützt hat. Aber Israel ist ja das einzige demokratische Land im Mitten Osten dort und wird von Syrien und überall angefallen. Und Russland hat dafür gesorgt, dass die Länder sich ein bisschen zurückhalten. Und deswegen kann Israel sich nicht ganz gegen Russland kehren. Die helfen Ukraine, ich weiß nicht genau wie, aber die helfen mit bestimmten Mitteln, aber die können nicht viel machen. Das ist Politik. Aber Zelensky, ich meine, ich finde es furchtbar, was da passiert. Ich finde es wahnsinnig schlimm. Aber Zelensky ist kein guter Jude in der Hinsicht.
1: Mhm. Sie haben ja auch gerade schon darüber gesprochen, also zum Thema Bestrafung. Und wenn wir jetzt mal hier in Deutschland gucken, kommt es immer wieder vor, also alle paar Jahre, dass es ja wie so eine Art Medienereignis schon fast ist, dass eine super alte Person, teilweise 99 Jahre, 98 Jahre, mit einer NS-Vergangenheit, also ehemalige KZ-Beauftragte, irgendwelche Kommandanten, irgendwelche Wächter, die da beschäftigt waren, die werden super medienpräsent bestraft. Diese Gerichtsverhandlung wird verfolgt und diese Bestrafung wird verfolgt. Und dann gibt es total viele Stimmen, die sagen, wieso bestrafen noch so alte Menschen? Die sind so alt, wieso sollten sie ihre letzten Jahre noch hinter Gittern verbringen? Und dann gibt es aber auch die Gegenposition, viele Leute, die sagen, das ist richtig, dass wir die Menschen bestrafen und das sollte man egal welches Alter machen. Wie empfinden Sie das persönlich?
0: Genau, ich finde genau das. Ja. Wenn man dann das Glück hat, dass man die noch packt, denn die anderen bekommen Schiss, die anderen bekommen Angst, die noch alt sind, die 10, die noch alt sind, 99 Jahre, die denken, um Gottes Willen, jetzt werde ich gepackt, das finde ich schön. Ja. Es verjährt nicht. Es ist ja im Grundgesetz in Deutschland, ich weiß nicht genau, wie das in den Niederlanden ist, ich glaube auch, dass Kriegsverbrechen vom Zweiten Weltkrieg verjährt nicht. Normalerweise verjährt das nach 20 oder weiß ich, aber es verjährt nicht. Und da muss man Wort halten. Und wenn man dann einen findet, soll man denen die Strafe geben, die sich gehört. Ja. Auch wenn es vielleicht eine symbolische Strafe ist, dass er sein Haus nicht mehr raus darf. Er darf sich nicht mehr frei bewegen, aber er darf zu Hause sterben. Okay, aber nicht mehr frei bewegen. Klar, ja. Da bin ich für.
1: Leider ist es ja auch so, dass mit der Zeit, die vergeht, die Zeitzeugen auch immer älter werden und nicht für immer sprechen können und nicht für immer ihre Geschichten erzählen können. Und Sie haben ja auch eine Kooperation mit dem Verein Zweizeugen und sagen immer, sobald man Ihre Geschichte gehört hat, wird man quasi automatisch zum Zweizeugen. Glauben Sie, dass es eine gute Alternative zu Zeitzeugengesprächen ist für die Zukunft?
0: Es gibt nichts anderes, es gibt nichts Besseres. Wir haben nicht das ewige Leben, auch ich nicht. Wir haben nicht das ewige Leben. Ich kenne eine Überlebende, die ist 98. Die spricht erst seit 10 Jahren und die spricht für Schule. Wer auch, ich weiß, dass Sally Perell ist, hat sehr spät angefangen, um über seine Vergangenheit zu sprechen. Es, natürlich, uns gibt es nicht ewig. Und ich bin jedem, alles, was noch später an uns erinnern wird, Gott sei Dank, gibt es von den meisten Filmen, wo man dann, von mir gibt es verschiedene Filme, wo man die zeigen kann, wo man da doch daran erinnern kann. Eigentlich von allen heutzutage gibt es Filme. Also das ist eins. Und dann gibt es den wunderbaren Verein Zuweit zeigen. Es ist ein wunderbares Wortspiel. Ich bin eine Zeitzeugin. Und das kann man nicht übersetzen in einer anderen Sprache. Und dann ist der Verein Zweitzeugen. Und das ist fantastisch. Die, was die machen, ist so enorm gut. Ja, da bin ich sehr froh. Aber auch ein Institut und die Bücher, die geschrieben werden. Es sind zwei Lehrerinnen, die machen ein Jugendbuch über mich für Jugendliche ab 8 Jahre. Und das ist fast fertig. Und in Nürnberg ist ein Verein. Und die haben bereits ein Buch über auch die NSU-Verfahren, was da ist, und über die Zeitzeugen. Also alles hilft. Aber wir können keine Wunder. Ich meine, wir haben nicht das ewige Leben. Aber alles, was erinnern kann, ja, das hilft. Ja.
1: Und wir haben uns ja auch schon darüber unterhalten, was Deutschland an Aufklärungsarbeit betreibt, wenn es um die Vergangenheit geht und wie sich das in den letzten Jahren verändert hat und vor allem, wie sich das während der Pandemie auch für Sie verändert hat. Glauben Sie, dass Deutschland aus seiner Vergangenheit gelernt hat und quasi einen Mehrwert aus der Vergangenheit ins Heute ziehen kann?
0: Ja, ich denke schon, dass Deutschland gelernt hat. Ich bin überzeugt. Es ist natürlich wohl ein großer Unterschied zwischen Ostdeutschland und Westdeutschland. Mhm. Ich weiß, dass in Ostdeutschland ist natürlich die Geschichte von der DDR ist natürlich sehr wichtig. Und die meisten Zeitzeugen sind aus der DDR, die dort sprechen. Da kommt man als jüdische Überlebende nicht so schnell dran. Das ist doch eine andere Idee, geformt durch die kommunistische Zeit, ist das was anderes. Aber in dem übrigen Teil von Deutschland, ja, ich weiß es nicht, ich lebe ja nicht dort. Ich weiß, dass es viele immer mehr Juden gegeben hat. Es leben wieder viele Juden, also auch viel mehr Antisemitismus. Ich bin dankbar für die Aufarbeitung, die man macht. Sehr dankbar. Und ich hoffe, dass das weitergemacht wird. Ohne weiteres. Aber es ist nicht immer, dass man entweder in Deutschland oder in Frankreich oder Niederlande positiv den Juden begegnet. Das bleibt so. Es ist eine alte Geschichte, doch ewig bleibt sie neu. Und wem das just passiert, dem bricht das Herz in zwei. Und mir bricht das Herz oft in zwei, wenn ich sehe, was geschieht. Aber ich selber kann natürlich nichts dagegen tun. Ich will auch nicht mehr das ganze Leid auf die Schulter nehmen. Ja, ich will nicht genau mich mit allem abhalten, was sich da abspielt. Ich werde verrückt. Es ist halt so. Und ich weiß, dass auch viele aufklären. Eine sehr interessante Person lebt in Berlin, den Mansour, ein Palästinenser. Er tut viel für Aufklärung, um den Palästinensern zu sagen, die Juden sind genau wie wir. Ist verrückt, was der Mann tut. Und solche Leute braucht man. Er ist sehr mutig, was er tut, um gerade den den Arabern zu erzählen, seine Geschichte, erzogen mit Hass, Judenhass in Palästina. Und dann hat er in Tel Aviv studiert. Und da hat er entdeckt, dass es genau seine Freunde sein können. Und er hat Freundschaften angeknüpft. Dann ist er emigriert nach Deutschland und dann hat er das angefangen. Also das ist wichtig, solche Leute braucht man. Man muss einfach weitermachen. Ich bin natürlich nicht modern in der Hinsicht, dass ich denke wie jemand, der 25, 30 ist. Ich denke natürlich wie eine alte Frau, die hofft, dass man nicht noch einmal zu so einer Geschichte fähig ist, dass die Menschen nicht fähig sind, dass ein Land wie Russland das wieder tut, aber dass die Menschen nicht fähig sind, um den anderen das anzutun. Menschen, ja. Es ist nicht schön, wenn man darüber nachdenkt.
1: Haben Sie denn irgendwelche Wünsche oder Hoffnungen für die Zukunft, vor allem wenn es halt darum geht, wie man sich in Zukunft erinnern kann?
0: Ja, ich finde, was Deutschland tut, fantastisch, und dass Sie dieses Thema aufgreifen. Ich meine, Sie waren Studentin, als Sie mich gehört haben.
1: Ja.
0: Und Sie haben mich nicht vergessen. Besseres Beispiel kann ich doch nicht hier geben. Sie dachten, die Eva Wey, mein Studium, ich muss was tun. Eva Wey, die habe ich gehört. Die kann was erzählen. Die kann meine Fragen beantworten. Na, besseres Beispiel, meine liebe Athena, haben wir doch nicht.
1: Ja, ich finde, das ist auch eigentlich ein ganz schönes Fazit. Also, ich finde es auf jeden Fall super spannend, was Sie erzählt haben. Vor allem auch spannend zu hören, dass die Pandemie dann doch was Gutes für Sie hatte, vor allem für Ihre Arbeit hatte. Und dass, obwohl es irgendwie viel, viel mehr antisemitische Anfeindungen immer wieder gibt, sie doch hoffnungsvoll in die Zukunft gucken. Hoffnungsvoll, wenn es um die jüngeren Generationen geht. Und das ist ja irgendwie schön zu hören, dass auch Deutschland ihrer Meinung nach eine sehr gute Arbeit leistet, wenn es darum geht, an die Vergangenheit zu gedenken in der Zukunft. Und das ist ja auch am Ende des Tages der Punkt. Das ist ja das, was wir uns fragen. Wie können wir in Zukunft erinnern? Wie kann das weitergehen? Wie können wir als Individuen daran arbeiten, etwas daran zu ändern, dass wir nicht vergessen und dass die Vergangenheit präsent bleibt? Und dass wir antidiskriminierend auch miteinander leben können und alle Leute willkommen sind. Deswegen super spannend von Ihnen zu hören. Möchten Sie noch etwas anmerken zum Schluss?
0: Ich bin zufrieden mit der Arbeit, die ich bekomme. Ich habe wieder neue Schulen. Es sind Schulen, die abgefallen sind, weil die nicht digital machen. Okay, ich war sehr enttäuscht, aber es ist halt so, ich habe so viele andere und Jugendliche. Ich kann nur sagen, dass ich für mich hoffe, dass ich noch viele Jugendliche erreichen kann. Das hoffe ich, denn ich habe noch voll Lust und Energie. Und ich habe ein bisschen Angst, wenn die Energie weniger wird. Ich laufe schon schwieriger und so. Ja, davor habe ich ein bisschen Angst. Aber irgendwie werde ich das schon schaffen, dass ich noch mindestens 10 Jahre weitermache. Ich bin wunschlos glücklich in der Hinsicht. Das Machbare, finde ich, wird gemacht. Man kann nicht alle Leute erreichen. Unmöglich, denn es hängt ja auch in Schulen von den Lehrern ab. Und nicht alle sind bereit, um da viel Zeit reinzustecken. Und man muss schon so viele Sachen besprechen und tun, dann manchmal wird das auf den Hintergrund geschoben. Ja, man kann nicht wunschlos glücklich sein und man kann auch nicht zu viel, soll man nicht wünschen.
1: Das stimmt wohl. Ja, vielen Dank auf jeden Fall für das Interview. Das hat mir sehr viel Spaß gemacht. Und es war super, super spannend, mehr über Ihre Arbeit und auch während der Pandemie zu erfahren.
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1: Falls euch das Interview mit Frau Weil, das Gespräch mit Frau Weil gefallen habt, dann könnt ihr euch das auch gern nochmal anhören oder vielleicht habt ihr auch nur einen Teil gehört und wollt es vollständig hören. Das könnt ihr auf unserer Website machen unter www.couchfm.medienwissenschaften-berlin.de oder auf unserer Soundcloud-Seite. Da ist dann auch die ganze Sendung, das ganze Gespräch hochgeladen. Und ansonsten bleibt mir auch nicht mehr viel übrig, außer mich zu verabschieden und euch einen schönen Abend in den Donnerstagabend zu wünschen. Wir hören uns das nächste Mal morgen mit unserem Freitagmagazin.

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1: Mit Nick Krause. In Oranienburg steht eine Bombenentschärfung an. Laut der Stadt handelt es sich um eine amerikanische Weltkriegsbombe, die im Mühlenbecker Weg entdeckt wurde. Der Sperrkreis hat einen Radius von 800 Metern und betrifft etwa 860 Personen sowie eine Schule und eine Geflüchtetenunterkunft. Die Landesstraße 211 ist in diesem Bereich bereits seit Mittwoch gesperrt. Bahn- und Busverkehr bleibt unbeeinträchtigt. Für Hilfe bei der Evakuierung ist ein Bürgertelefon unter 03301 600 900 erreichbar. Eine Anlaufstelle für Betroffene wurde im Kulturhaus in der Friedrich-Wolf-Straße eingerichtet. Defizite bei der Polizei und Staatsanwaltschaft behinderten Ermittlungen zur rechtsextremen Anschlagsserie in Neukölln. Zu diesem Ergebnis kommt der Untersuchungsausschuss des Berliner Abgeordnetenhauses in seinem Abschlussbericht. Untersucht wurde eine Serie von über 70 rechtsextrem motivierten Straftaten zwischen 2009 und 2021. Laut Bericht seien die Taten lange nicht als zusammenhängende Serie erkannt worden und es habe Probleme beim Informationsaustausch und der Auswertung gegeben. Während CDU und SPD bereits umgesetzte Verbesserungen hervorheben, kritisieren Grüne und Linke fehlende Konsequenzen und fordern weitere Reformen, insbesondere beim Verfassungsschutz. Die Freie Universität bietet Deutschkurse für geflüchtete Studierende und Studieninteressierte an. Die Kurse beginnen diesen August beim B1-Niveau und enden nächsten Mai mit dem Abschluss C1. Sie richten sich an geflüchtete Personen mit Hochschulzugangsberechtigung, einem Sekundarschulabschluss oder begonnenem oder abgeschlossenem Studium im Herkunftsland.
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1: Das Wetter in Berlin und Brandenburg bleibt heute wechselhaft bei bis zu 19 Grad. Es kann zu Schauern und Gewittern, starkem Wind und Hagel kommen. In der Nacht klart es auf bei bis zu 7 Grad.
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7: Es ist Donnerstag, 18 Uhr hier auf Alex Berlin und das heißt, es ist wieder Zeit für
8: Feierabend, das Kulturmagazin.
7: Sehr gut, heute zum Thema Jack White Konzert, wo wir waren, das Waldstadtfestival in Eberswalde haben wir besucht und wir wollen mit euch über den großen Elefanten im Raum reden, denn es ist Donnerstag und es ist heute WM-Start. Wir gehen rein.
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0: Ja, Zeit, dass sich was dreht. Hier von Herbert Grönemeyer auf Alex Berlin. Heute Abend wird sich's drehen. 21 Uhr starten wir mit dem Eröffnungsspiel zur WM. Gregor, wie ist dein Hype-Level?
1: Mein Hype-Level nach diesem Song ist durch die Decke gespritzt. Ich bin richtig motiviert. Wir werden das erste Deutschlandspiel natürlich am Sonntag auch mitbekommen. Ich werde mein Deutschland-Trikot anziehen und ich werde in der ersten Reihe sein und mitgrölen und unsere Mannschaft anfeuern.
0: Da freuen wir uns. Heute starten wir aber erstmal mit der WM und wir haben das Eröffnungsspiel um 21 Uhr zwischen Mexiko gegen Südafrika. Standesgemäß fängt ja immer der Gastgeber an und dieses Jahr gibt es ja drei Gastgeber mit Mexiko, Kanada und den USA. Und wir fangen an mit Mexiko heute aus Gruppe A. Wie hyped bist du zum ersten Mal zu sehen, den Spirit von diesem Spiel aufzunehmen und zu gucken, wie so eine WM in diesen drei Ländern aussieht? Ich bin da sehr gespannt, wie das funktionieren wird alles.
1: Ja, ich bin auch sehr gespannt. Das ganze Thema ist ja noch ein bisschen kontrovers, weil es über so viele Ecken geschieht. Es wird eine ganz schöne Hitze dort sein. Ich bin gespannt, ob die ganzen SpielerInnen nachher dafür vorbereitet sind. Aber ich habe so Lust, die ganzen Spiele zu verfolgen. Aber ich weiß noch gar nicht, wie viel ich wirklich schaffe.
0: Ich bin sehr gespannt. Es gibt ja auch ein paar Neuerungen. Zum Beispiel gibt es jetzt, du hast angesprochen mit der Hitze, es gibt jetzt die Trinkpausen während des Spiels. Nach der Hälfte der ersten Halbzeit gibt es eine dreiminütige Trinkpause, in der auch 3 Minuten Werbung gemacht wird im Fernsehen, wo wir uns besonders freuen.
1: Ja, das generell, ne, was die da noch reingebracht haben, das ist ja auch nochmal so ein Thema, zwecks Halftime-Show und so weiter und so fort. Sehr kommerzialisiert, ob man das mag oder nicht. Ich hoffe, das wird nicht nachher so ins Gewicht fallen.
0: Genau, wir werden mal sehen. Ich bin sehr gespannt. Ich freue mich auf die WM, trotz der Umstände, trotz des ganzen Zirkuses, den wir da erleben. Wir haben ja letztes Jahr schon die Club-WM in den USA mitgekriegt, die ja auch schon sehr kontrovers lief unter Einfluss von Trump.

0: langsam ausgeführt, dann fehlte ein Spieler und dann ist in dieser Minute auch das in Unterzahl das Tor gegen die Mannschaft, was dann auch das Spiel entschieden hat, gefallen. Genau, deswegen werden wir mal gucken, wie sich das auswirkt, ob sich die Regularien dann auch irgendwie nachher später auf die Bundesliga oder sonst was übertragen lassen. Wir sind gespannt. Ich glaube, mit Curaçao, der Elfenbeinküste und Ecuador haben wir drei schlagbare Gegner. Oder wie schätzt du das ein, Gregor?
1: Ja, man darf es nicht unterschätzen, ne? Die sind die Hitze gewohnt und natürlich wird natürlich das Adrenalin nochmal reinschießen bei den Leuten. Und ich hoffe, wir nehmen die Gegner nicht zu unernst, sondern dass wir wirklich mit 100% da reingehen und natürlich alles geben, weil nicht, dass es denn uns wieder aus den Latschen zieht.
0: Genau, wir sind alle gespannt. Am Sonntag haben wir die Chance, das erste Mal das deutsche Team bei ihrem Weg durch die WM zu sehen. Und zwar um 19 Uhr. Gregor, wo schaust du das erste Spiel?
1: Wir werden schön in Luckau sein, an irgendeiner Eckkneipe. Und ich bin so hyped. Und wir werden ganz viel Bier trinken. Und hier ist für euch Bier von KIZ.

0: die White Stripes hier auf Alex Berlin. Und die White Stripes, Gregor, über die möchte ich gleich mit dir reden. Und zwar über den Sänger der White Stripes, Jack White, den ich am 4. Juni in der Columbia-Halle live erleben konnte. Und für mich war das ein ganz besonderer Moment, denn für mich ist Jack White eine prägende Figur schon seit vielen Jahren. Wir alle kennen ihn durch Seven Nation Army. Das habe ich euch aber heute nicht mitgebracht, extra, denn das ist ein ganz, ganz toller Song, aber den hat man bestimmt schon tausendfach gehört. Ich habe ein paar andere Lieder mitgebracht, unter anderem den, der gerade lief. Und das Konzert war ganz, ganz besonders, denn was ich so noch nicht erlebt habe, ist, es gab eine strikte No-Handy-Richtlinie. Das kennen wir ja auch aus Clubs oder so, dass dann so irgendwie ein kleiner Aufkleber kommt. Aber da war das wirklich nochmal... ja, sehr anders. Und zwar bist du durch den Einlass gegangen und du hast so eine kleine Umhängetasche gekriegt, wo du dein Handy reinmachen solltest. Und dann wurde die verschlossen und die konnte auch nur mit so einem Magnetmechanismus von der Security wieder aufgemacht werden beim Verlassen des Konzertes.
1: Das habe ich auch noch nie gesehen.
0: Nee, also es war wirklich komplett handyfreie Zone. Und ich dachte erst, okay, was, also du kannst doch einfach sagen am Anfang des Konzerts, Leute, hört auf mit den Handys, wir haben jetzt Spaß, let's go. Das gibt's ja öfters mal, dass Musiker das einfach sagen. Das wird dann auch relativ, also wird eigentlich auch meistens eingehalten. Aber wozu das geführt hat, ist, dass du erstmal besser gesehen hast, wenn du irgendwo standest, weil nicht tausend Handys in der Luft gewesen sind. Und für mich war es auch eine sehr konzentrierte Konzertatmosphäre dadurch. Also ich habe das Gefühl gehabt, die Leute sind sehr, sehr fokussiert gewesen auf das Ereignis und waren einfach in dem Moment. Also ich fand es gar nicht schlecht. Ich fand es tatsächlich sehr gut.
1: Ja, das zieht dich natürlich immer raus, ne? Weil hier kurz mal 20 Sekunden filmen, dann willst du irgendwie das nochmal filmen und sonstiges und du konzentrierst dich gar nicht auf dieses Event. Da hast du vollkommen recht und das bringt was natürlich für die Atmosphäre.
0: Eben, und das, die Atmosphäre war grandios, das Columbia-Halle war ausverkauft. Ich fand es sehr, sehr toll, muss ich sagen. Also das ist ja, Jack White kennen wir ja nun schon durch die White Stripes, die Raconteurs, Death Weather und solche seine Solo-Alben. Also der hat ja ganz, ganz viel gemacht, viele Grammys gewonnen. Er hat den James Bond Soundtrack mit Alicia Keys vor ein paar Jahren gemacht. Er hat so viele, ich glaube, er hat irgendwie, keine Ahnung, über 200 Lieder und da war ich jetzt ganz gespannt, was packt er jetzt aus. Und bei Jack White ist es ganz besonders, schon damals bei den White Stripes, die es Anfang der Nullerjahre ja vor allem gab, war das immer so, okay, es gibt keine feste Setlist, sondern wir spielen einfach mal drauf los, worauf wir Bock haben und der letzte Song ist immer Seven Nation Army. Damit weiß man, okay, dann ist das ist das Set zu Ende. Und er hat dann wirklich mit Band da 2 Stunden durchgeknallt, ein elektrisierendes, roughes Set aus Blues und Garage Rock. Und ja, für mich war es ganz besonders, denn für mich ist Jack White wie so eine, sagt man, Fata Morgana oder so, oder wie ein Charakter, den es gar nicht, wie der Undertaker oder so. Also ein Charakter oder Spider-Man oder so, den es gar nicht wirklich gibt, den ich dann immer aus Videos kenne, wie er da in Texas, in Nashville sitzt und seine Musik macht auf irgendeiner Veranda und so. Aber jetzt stand er dann da live und live vor mir und hat einfach eine krasse Bühnenpräsenz, krass rausgerockt da seine Show, muss ich sagen. Und es war ein sehr tolles Ereignis.
1: Gab es denn auch noch eine Zugabe nach dem letzten Song oder war wirklich nach dem letzten Song vorbei?
0: Nee, White Stripe, also das war schon die Zugabe. Er ist irgendwann von der Bühne gegangen. Und dann kamen nochmal 3 Songs oder so. Und er hat einen sehr bunten Mix gespielt aus Solo-Sachen, viele White Stripe-Sachen, wo ich mich auch sehr gefreut habe. Oder auch von seinen anderen Bands, was ja nicht zu erwarten war, weil er jetzt nur noch solo unterwegs ist und nicht mehr mit Mac White, mit der auch ganz witzig, Mac White, also die White Stripes haben ja aus 2 Leuten bestanden, Jack White und Mac White, die ein Ehepaar waren tatsächlich auch, also die Drummerin und der Dings. Zeitweise haben sie auch erzählt, dass sie Geschwister sind und sowas alles. Das war alles so ein bisschen mystisch. Die haben irgendwann die Band aufgelöst und sich auch getrennt und dann sind getrennte Wege gegangen. Und für mich war es schön, einfach mal auch wieder ein paar White Stripes Songs zu hören. Ich habe euch jetzt mal einen Song mitgebracht von seinem ersten Solo-Album. Das ist, glaube ich, der letzte Track, Take Me With You When You Go, der so ein bisschen die Palette abdeckt, was Jack White so kann. Ich nehme euch mal ein bisschen mit hier auf Alex Berlin, Feierabend, das Kulturmagazin.

0: Jack White hier für euch auf Alex Berlin bei Feierabend das Kulturmagazin.
1: Ja, geile Musik, ne? Auch geil, wie es nochmal in der Hälfte abgegangen ist und nochmal einen richtigen geilen Turnaround gab. Super Musik.
0: Ja, wir alle lieben handgemachte Rockmusik und ich habe mich auch im Vorfeld des Konzertes mal wieder ein bisschen mehr mit Jack White beschäftigt und so Interviews geguckt und alles mögliche. Trotz seines sehr, also der macht immer so viel auf Texas, meine Hood und sowas alles, trotzdem sehr, sehr, also die ganze Zeit, jeder zweite Post, fuck Trump, was ist das für ein Clown, was, unser Amerika, also trotzdem stabil geblieben.
1: Selbst in Texas gibt es Leute, die aufbegehren.
0: Oh ja, was man nicht denkt, also für mich von außerhalb wirkt Texas immer so wie das Trump-Land, ja, Trump-Bundesstaat überhaupt, ne? Ja, ja. Aber auch da gibt es Bastionen, die sich dagegen wehren und Jack White gehört auf jeden Fall dazu. Genau, Gregor, womit machen wir weiter heute Abend?
1: Ich glaube, wir bleiben mal bei der rockigen Richtung und wir hauen einfach mal Leoniden rein. Und zwar mit Nevermind, damit wir auch mal abgehen.

0: Wir spielen immer frische Musik und neue Songs. Kommt mit uns in den Feierabend mit Ritalin und Ciao.
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0: Wir waren vor euch in Eberswalde und haben Ritalin gesehen. Und jetzt ist hier von Gregor Buse eine fundierte Konzertkritik innerhalb von 30 Sekunden.
1: Es war wunderschön. Wir konnten kostenlos bei dem Waldstadtfestival in Eberswalde Ritalin mitnehmen. Chiago war leider nicht dabei, aber er hat auf jeden Fall Stimmung gemacht. Die Leute waren richtig begeistert. Es gab Moshpit. Wir waren auch mittendrin und wir haben alles in vollen Zügen genossen. Und wir haben auch Hurensohn in die Luft geschrien, wie er so.
0: Genau, also ich kannte noch gar nicht so viel, also ich kannte natürlich Ritalin und 2-3 Songs, aber noch nicht das ganze Set. Und er hat da wirklich 1,5 Stunden gespielt und es hat mir sehr gut gefallen, die Texte. Es war ein bunter Mix aus
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0: und
1: Herz.
0: Brüchen. Und Herzbrüchen, ja, also es war ein gutes Set, es hat mir sehr gut gefallen, es hat sehr gut an den Ort gepasst, wo es war, das war auf dem Marktplatz in Eberswalde, denn an dem Wochenende hat das Waldstadtfestival stattgefunden, was so ein bisschen eine hippere, alternativere Variante ist eines normalen Stadtfestes.
1: Aber es war ein super Festival. Uns beide hat es sehr überzeugt. Wir sind noch ein bisschen rumspaziert an den Abend und haben uns alles ein bisschen angeguckt und wir sind echt vollends überzeugt.
0: Genau, es gibt da viele kleine Bühnen. Es gab nicht nur auf dem Markt eine große Bühne, sondern an verschiedenen Orten gab es kleine Bühnen mit bunten Programmen in alle möglichen Richtungen. Das geht wirklich vom Psytrance-Floor über eine Tanzshow, über Feuershow, über irgendwelche
1: 80er-Jahre-Coverbands,
0: Ritalin. Und aber auch irgendwelche, was hatten wir da gesagt, Kneipen, Ska-mäßigen Bands und was auch immer. Wir haben da bei dieser einen Bühne gestanden und Fräuleins Miller gesehen, wenn ich das richtig ausspreche. Und für uns entdeckt, da haben wir nochmal viel zu getanzt. Ich habe euch jetzt einen Song mitgebracht, der heißt Schnaps und du. Hier ist Fräulein Miller.

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1: Den Augenblick gehörig zelebrieren mit einem Schnaps und dir, das haben wir auf jeden Fall gemacht auf dem Stadtfest in Eberswalde. Und ich kann euch sagen, wir werden euch diesen Sommer auch auf einige Stadtfeste mitnehmen, denn wir sind das Kulturmagazin nicht nur für Berlin, sondern auch für Brandenburg, live aus Potsdam. Und wir werden euch so zeigen, so ein bisschen einen Kompass dafür geben, wo es die guten Veranstaltungen gibt. Eberswalde kommt auf jeden Fall auf der Tierlist schon mal ganz nach oben, würde ich sagen.
2: S.
1: Denn, was zeichnet Eberswalde für uns aus, Gregor?
2: Diese Stadt hat so vieles zu bieten. Erstmal ist sie super geschnitten für ein Stadtfest, weil es hat ganz viele kleine versteckte Wiesen, Bäche, Hügel und dadurch kleine Gassen gezogen, wodurch man ganz viele kleine Orte entdecken konnte. Und die wurden auch super integriert mit ganz vielen kleinen Bühnen, was wir schon gesagt haben, mit ganz vielen verschiedenen Programmen. Und das hat uns vollends überzeugt, weil es sind alle zusammengekommen, von jung bis alt, von dick bis dünn, alle sind zusammengekommen auf den verschiedensten Bühnen, jung hat mit alt getanzt, es war schön, die Älteren konnten ein bisschen Schlagermusik hören, die Jüngeren sind im Keller verschwunden und konnten ein bisschen zu Techno abtanzen, es war eine super Mischung und das fand ich einfach super.
1: Es wirkte auch sehr zusammengewürfelt, also im positiven Sinne zusammengewürfelt, als wäre das nicht aus eine Hand, manchmal kennt man das ja, ein Veranstalter kommt, knallt dreimal die gleiche Bühnenkonstruktion irgendwo in die Stadt und dann gibt's da...
2: Ja, also so vom Gefühl, was wir letztes Jahr mitbekommen haben, war es ja wirklich so. Es ist unter einem Deckmantel irgendwie untergebracht, es ist ein Stadtfest und dann läuft da auch nur eine spezifische Musik. Und man sieht auch irgendwie nur eine spezifische Menschengruppe dort rumlaufen. Und dort haben wir ein ganz durchmischtes Publikum gehabt und Jung hat mit Alt getanzt, sie saßen zusammen, haben den Schlager zugehört in der Sonne und das fand ich einfach ein tolles Bild. Und man ist da durchgeschlendert und konnte immer wieder was Neues entdecken.
1: Auch ein Highlight des Ganzen, am Samstag gab es einen Tag der Vereine, wo wir auch partizipiert haben im Park, wo sich eben die Vereine der Stadt Eberswalde und der Umgebung präsentieren konnten mit Angeboten. Und das hat mir sehr gut gefallen, dass es quasi neben den diesen typischen, was es auf Stadtfesten immer gibt, irgendwelche Verkaufsstände, irgendwelche Rummeldinger oder so, dass es aber auch dort im Park einen speziellen Tag und einen Raum gibt, wo sich die Ehrenamtlichen präsentieren können und zu sich einladen können und sowas alles. Das haben wir letztes Jahr schon, machen wir dieses Jahr wieder mit unserem KI Escape Room und das ist auch sehr zu empfehlen. Also so wie die das da angehen in Eberswalde, so kann es in manchen Orten sein, muss ich sagen. Das hat mir sehr gut gefallen.
2: Absolute Empfehlung.
1: Und wo es für uns als nächstes hingeht, erfahrt ihr nach dem nächsten Song.

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1: Megalo hier mit Regenmacher auf Alex Berlin. Raus aus deinem Studio, rein in dein Ohr.
2: Mari, ich möchte noch einen Tipp für die Leute da draußen geben, die vielleicht mal gedacht haben, sie wollen ein Long Island Iced Tea probieren. Dann sage ich, nein, tut das nicht. Es ist nicht so, wie ihr euch das vorstellt. Er ist nicht süß und der hat dieses leichte Prickeln eines Eistees. Nein, es ist ein Gemisch, eine Brühe aus ganz vielen komischen Sachen, die euch einfach nur ausnocken. Ich wollte einfach nur in Feierabend kommen mit dir. Du hattest einen schönen Lillet.
1: Das war mehr ein Peach-Lillet, also Peach-Lillet irgendwie, das war mehr Eistee als das, was du dir da zusammen gebraut hattest.
2: Aber ich habe nochmal erfahren, der ist halt wirklich so. Ne? Ich habe nochmal ein paar Leute gefragt, der muss so sein, aber das ist nichts für mich auf jeden Fall.
1: Also kein Zweifel an der Barkeeperin, du hast einfach die falsche Wahl getroffen.
2: Falsche Wahl getroffen.
1: Genau, nächstes Wochenende hast du eine neue Chance, denn wir sind den ganzen Sommer für euch unterwegs. Jedes Wochenende sind wir in einer anderen Stadt in Brandenburg und werden berichten. Das nächste Wochenende gehen wir mehr in den Süden von Brandenburg und sind auf der 750-Jahr-Feier in Luckau. Und da mal gucken, was da so abgeht, nicht wahr?
2: Wir sind sowas von gespannt.

Dieser Song erinnert mich einfach an Sonne, an Picknicken im Park. Und das habe ich gestern gemacht in der prallen Sonne. Ich habe einen schönen Nudelsalat vorbereitet, paar Pancakes mit ein bisschen Fruchtsoße und saß in der Sonne und habe den Hasen zugesehen, wie sie über das Feld gehoppelt sind. Und das war richtig schön. Ich saß da, von links kam ein Hase, man hat ein Schaf, Mähen hören, hinter dem Busch. Dann war da noch ein Eichhörnchen, habe ich gesehen. Es war wunderschön. Haben wir noch ein bisschen rumgebuhlt, mit ein paar Buhlkugeln, haben ein bisschen rumgespielt. Es ist das perfekte Wetter. Der Sommer ist jetzt endlich da und ich hoffe, er hört niemals auf. Hier ist für euch Love Interruption von Jack White.

0: Gregor, du hast gerade schon so schön vom Sommer erzählt und deinem letzten Tag. Was sind denn so deine, der Sommer hat jetzt begonnen im Juni. Was sind denn so deine Ziele? Was möchtest du diesen Sommer erleben? Worauf freust du dich besonders?
1: Ich freue mich noch auf unsere schönen Shows, die wir abliefern. Da müssen wir noch ein bisschen was vorbereiten, aber da haben wir ein paar schöne Festivals, wo wir auftreten werden.
0: Genau, Big Announcement incoming. Ich sage jetzt noch nichts, aber da kommen wieder zwei Brecher-Veranstaltungen auf euch zu, wo wir euch zu gegebenem Zeitpunkt nochmal darauf hinweisen werden. Wir werden wieder Shows spielen für euch.
1: Wir sind wieder in den Parks unterwegs und bei diversen Veranstaltungen und wir werden richtig einen rausbrettern.
0: Genau, wir haben ein pickepackevolles Programm dabei und ein pickepackevolles Programm mit Z. Das wird eine Performance-DJ-Show und der nächste Song ist auch dabei.

0: Da, Gregor. Da wird's fast wieder Zeit, uns zu verabschieden. Wir müssen schnell los, das Bier kalt stellen, denn das WM-Spiel um 9 wartet ja schon. Wir wünschen euch auch viel Spaß auf dem Weg nach Hause oder bei den letzten Vorbereitungen. Vielleicht macht ihr so einen kleinen Snackteller bei euch zu Hause fürs Spiel. Vielleicht seid ihr schon auf dem Weg zum Public Viewing. Vielleicht interessiert euch WM auch überhaupt gar nicht. Aber wir sind auf jeden Fall bereit dafür und wir wollen es jetzt hier für heute beschließen. Schaltet auch nächste Woche wieder ein, oder was sagst du, Reo?
1: Schaltet wieder ein und wir freuen uns schon auf nächste Woche.
0: Dann wird der große Deutschland-Experte Gregor Buse euch taktisch auseinandernehmen. Nein, nicht uns euch taktisch auseinandernehmen, sondern die deutsche Elf taktisch auseinandernehmen und mal wirklich sagen, was Phase ist. Freut euch darauf. Jetzt wollen wir uns noch rausschmeißen mit einem letzten Song der White Stripes. Hier ist Dead Leaves on the Dirty Ground.
1: Bis nächste Woche.

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1: Mit Nick Krause. In Oranienburg steht eine Bombenentschärfung an. Laut der Stadt handelt es sich um eine amerikanische Weltkriegsbombe, die im Mühlenbecker Weg entdeckt wurde. Der Sperrkreis hat einen Radius von 800 Metern und betrifft etwa 860 Personen sowie eine Schule und eine Geflüchtetenunterkunft. Die Landesstraße 211 ist in diesem Bereich bereits seit Mittwoch gesperrt. Bahn- und Busverkehr bleibt unbeeinträchtigt. Für Hilfe bei der Evakuierung ist ein Bürgertelefon unter 03301 600 900 erreichbar. Eine Anlaufstelle für Betroffene wurde im Kulturhaus in der Friedrich-Wolf-Straße eingerichtet. Defizite bei der Polizei und Staatsanwaltschaft behinderten Ermittlungen zur rechtsextremen Anschlagsserie in Neukölln. Zu diesem Ergebnis kommt der Untersuchungsausschuss des Berliner Abgeordnetenhauses in seinem Abschlussbericht. Untersucht wurde eine Serie von über 70 rechtsextrem motivierten Straftaten zwischen 2009 und 2021. Laut Bericht seien die Taten lange nicht als zusammenhängende Serie erkannt worden und es habe Probleme beim Informationsaustausch und der Auswertung gegeben. Während CDU und SPD bereits umgesetzte Verbesserungen hervorheben, kritisieren Grüne und Linke fehlende Konsequenzen und fordern weitere Reformen, insbesondere beim Verfassungsschutz. Die Freie Universität bietet Deutschkurse für geflüchtete Studierende und Studieninteressierte an. Die Kurse beginnen diesen August beim B1-Niveau und enden nächsten Mai mit dem Abschluss C1. Sie richten sich an geflüchtete Personen mit Hochschulzugangsberechtigung, einem Sekundarschulabschluss oder begonnenem oder abgeschlossenem Studium im Herkunftsland.
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1: Das Wetter in Berlin und Brandenburg bleibt heute wechselhaft bei bis zu 19 Grad. Es kann zu Schauern und Gewittern, starkem Wind und Hagel kommen. In der Nacht klart es auf bei bis zu 7 Grad.
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0: Hallo und herzlich willkommen zu einer neuen Folge Alex Spotlight. Mein Name ist Link und neben mir steht Bea.
1: Hi.
0: Und bei uns heute zu Gast ist Sascha aka Claudi aus Leipzig. Hallo.
2: Hallo.
0: Schön, dass du da bist, wir freuen uns. In deinem Insta-Post, glaube ich, nennst du das Dream-Pop, was du machst. Vielleicht hat es auch ein bisschen so was Indie-Pop-mäßiges, Crowd-mäßiges sogar. Dein neues Album Why, nämlich, ist am 3.6. erschienen. Und deine Band Fly Moon in Space, wo du Bassist bist, war auch schon mal hier bei uns im Spotlight. Wie fühlst du dich denn jetzt nach deinem Release?
2: Ja, mega glücklich und extrem froh, dass ich jetzt nach jahrelanger Arbeit irgendwie für mich abgeschlossen habe und auch jetzt einfach veröffentlicht habe. Es war jetzt halt ein sehr langer Prozess und das Album lag jetzt auch schon über ein Jahr einfach fertig rum und es ist jetzt einfach schön gewesen, irgendwie diesen Punkt zu finden, das mal abzuschließen, an die Welt rauszutragen und jetzt auch einfach anzufangen, weiter damit zu planen und das irgendwie anzugehen und genau.
0: Cool, also sehr viel Erleichterung.
2: Genau.
0: Schön. Aber bevor wir weiter darüber sprechen, hören wir uns einen Song an, den du mitgebracht hast, nämlich Outre Lux von Fauté und Madison McFerrin. Möchtest du was dazu sagen oder sollen wir einfach anspielen?
2: Also ich habe bei dem Song tatsächlich, ich habe an sich diese ganze Playlist ein bisschen so gedacht, dass immer ein Song so eine Art, so eine Verbindung hat zu dem anderen Song, der darauf folgt sozusagen. Die haben immer ein bisschen so eine Beziehung zueinander und die haben mich, die fünf Songs, die ich von anderen Künstlern ausgewählt habe, Künstlerinnen, haben mich auch während des Albumprozesses sehr inspiriert und ich glaube, wenn man sich die anhört in Zusammenhang mit meinen Songs, dann hört man auch ein bisschen so die Referenz vielleicht. Genau.
0: Voll cool, dann hören wir mal rein in Outre Lux von Fauté und Madison McFerrin.

0: Das war Audrey Lux von Foteo Madison McFerrin hier bei uns bei Alex Berlin im Alex Spotlight. Heute zu Gast ist Claudi. Er hat uns auch dieses Lied mitgebracht. Du meintest gerade schon, dass die Lieder so ein bisschen aufeinander aufbauen und dass sie dich auch in deinem Soloprojekt inspiriert haben. Erzähl uns doch gerne mehr über dieses Lied im Einzelnen. So, was genau hat dich bei dem Lied inspiriert?
1: Genau, also bei dem Song, den wir jetzt gerade gehört haben, hat mich, glaube ich, einfach der Einsatz vom Chor und auch von den elektronischen Instrumenten ziemlich geflasht. Und ja, im Endeffekt habe ich auch selber versucht, mit Claudi 4 so eine Mischung aus so einer

0: eine Art und Weise künstlerisch interessant ist und irgendwie vielleicht auch ein bisschen experimentell ist, der Sound, oder einfach so ein bisschen was ausprobiert. Und ich glaube, das ist dann meistens der Moment, in dem ich auch selber einen Song interessant finde. Mhm. Und genau.
1: Würdest du sagen, du als Musiker, Künstler hörst Musik generell einfach anders, so dass du oft bestimmte Sachen hörst, die vielleicht jetzt ich als Nicht-Musikerin nicht so hören würde?
0: Ach, das weiß ich jetzt nicht genau, ob das jetzt so einen Unterschied macht, aber ich glaube, ich finde es wahrscheinlich, also ich versuche oft halt was zu finden, was vielleicht irgendwie einfach ein bisschen, was mir untypisch oder atypisch vorkommt und was ich dann vielleicht auch selber irgendwie versuche umzusetzen. Und ich glaube, wenn man selber Musik macht, kommt man natürlich immer aus einer anderen, hat man immer eine vielleicht andere Perspektive auch auf das Medium an sich und kennt es vielleicht auch einfach ein bisschen so rumexperimentieren und sich viel auch so darin zu verlieren. Und ich glaube, dass das wiederum in anderer Musik zu finden, was einem vielleicht manchmal auch so eine neue Welt eröffnet oder einfach so ein, vielleicht manchmal auch ein neues Gefühl gibt, das ist halt dann irgendwie spannend. Und das ist, glaube ich, auch für mich persönlich immer wieder das Interessante daran, Musik zu machen auch, ist immer wieder auch solche neuen Sachen zu entdecken in gewisser Art und Weise. Und ja, das gibt mir persönlich total viel und das, genau, ja.
1: Claudi, also dein Künstlername. Das Erste, was mir aufgefallen ist, war, ich habe erstmal gezählt, wie viele I's das eigentlich sind. Ich habe dann gesehen, es sind 7. Ja. So die erste Assoziation war dann so Claudi und 7, 7. Himmel. Hat das irgendwas damit zu tun oder wie kam es zum Namen?
0: Ja, nee, das ist tatsächlich auch mein persönlicher Bezug dazu. Ich hatte, also ich mache schon seit 8, 9 Jahren eigentlich unter dem Namen Claudi wirklich Musik und am Anfang war es noch mit Y und ich habe dann, als ich jetzt in dem Prozess war von den Songs und von dem Album, habe ich gedacht, okay, ich aktualisiere das noch ein bisschen und habe mich dann halt für die 7 I's entschieden, einfach ein bisschen als Referenz tatsächlich wirklich zu dem 7. Himmel und auch zu Wolke 7, weil ich das irgendwie auch als Ausspruch extrem irgendwie schön finde und interessant und dann wiederum auch, weil es so ein bisschen was Visuelles auch hat. Und das hat mir irgendwie auch ganz gut an den Namen gefallen, weil ich auch insgesamt das Projekt irgendwie auch gerne visuell denke oder visuell angehe. Auch ich habe jetzt ja auch 3 Videos gemacht, also drei Videos gemacht und dahingehend auch irgendwie versucht, so ein bisschen so eine Welt, glaube ich, zu bauen oder auch so ein bisschen so eine Ästhetik auch damit reinzunehmen, dass sozusagen nicht nur die Musik für sich steht oder auch was transportiert, sondern auch einfach da drumherum ja noch was hinzugefügt wird. Und ich glaube, deswegen dann auch die Wahl für den Namen.
1: Passt ja auch dann zu der Selbstbeschreibung, die du hast, dass du sagst, es ist so Dream Pop. Ja. Genau. Dein Album heißt Why. Wir nehmen an, das ist eine Anspielung auf das Wort Warum auf Englisch. Ja. Was hat der Titel zu bedeuten für dich? Vor allem auch, Warum ist ja meistens eine Fragestellung und du hast ein Ausrufezeichen hinten dran. Ja. Was hat es damit auf sich?
0: Genau, also richtig, dass es auf jeden Fall um das Warum geht. Und ich habe halt irgendwie auch wiederum nach einem Namen gesucht, der halt auch ein bisschen so visuell ist und der irgendwie auch auf so eine Ebene funktioniert. Und ich hatte viele verschiedene Titel und ich war immer nicht so ganz zufrieden. Und das war dann irgendwie auch ein bisschen der catchigste Titel, so, den ich gefunden habe. Und im Endeffekt drückt er irgendwie aber auch ganz cool so eine, vielleicht auch so eine Suche, so ein Experiment aus und irgendwie auch so ein, irgendwie trotzdem auch so ein Widerstand. Also ich finde das Nachfragen an sich, das vereint das irgendwie alles ganz gut und dann mit dem Ausrufezeichen ist das dann fast schon so eine Antwort, die auch für sich steht, dass es auch das Suchen an sich eigentlich schon das Gute ist und auch die Introspektion vielleicht für mich persönlich auch, dass die Songs, die ich jetzt oder die Lyrics, die ich geschrieben habe und die Songs natürlich auch in gewisser Art und Weise ein künstlerischer Prozess sind, aber auch ein Verarbeitungsprozess und dass dann das irgendwie gut zusammenfasst, einfach diese Suche und das Fragen. Genau.
1: Wann würdest du sagen, hast du dir das letzte Mal die Frage Warum gestellt?
0: Gestern bestimmt, ich bin gestern in die falsche Richtung gefahren.
1: Passiert den Besten in Berlin, ja. Okay, cool. Genau, Dazu jetzt erstmal der Name. Genau, es passt, wie gesagt, auch wie du auch schon gesagt hast, zu diesem Dreamlike und Pastellästhetik von dem, was du jetzt in diesem Solo-Projekt gemacht hast. Aber dazu gibt es gleich auf jeden Fall noch mehr. Und davor hören wir nämlich einen Song, und zwar

0: Willkommen zurück bei Alex Berlin, bei uns im Spotlight mit Claudi. Wir haben ja gerade schon dein Album vor allem so ein bisschen als Dream Pop beschrieben. Wie würdest du es denn beschreiben, wenn, oder wie beschreibst du es immer allen, wenn alle immer fragen, so was machst du für eine Art Musik, was ist das für ein Album?
1: Ja, ich glaube, Dream Pop beschreibt es ganz gut, auch irgendwie Indie Pop und aber auch trotzdem so eine Note Experimentalität würde ich auch noch mit reintun, glaube ich. Genau.
0: Voll, finde ich auch akkurat. Wie hast du denn zu der so Soundästhetik gefunden?
1: Also ich glaube, ich habe halt sozusagen 4 Jahre insgesamt an dem Album gearbeitet und im Endeffekt war das Beste, glaube ich, oder das meiste waren wirklich halt viele Zufälle und das waren jetzt nicht, also ich habe jetzt nicht gesagt, ich mache jetzt ein Dream-Pop-Album so, ja, sozusagen und habe das jetzt so geframed unter diesem Begriff, sondern ich habe einfach viel herumexperimentiert, viel auch mit verschiedenen Leuten aufgenommen. Also ich habe mit einer Harfenistin aufgenommen, mit einem Geiger, mit einem Bassklarinettisten, dann auch mit einem anderen Schlagzeuger und dann halt wiederum auch mit Konrad Jakisch, dem Produzenten. Wir haben auch nochmal ein Jahr eigentlich an dem Album gearbeitet. Wir also sozusagen gemischt, aber auch einfach noch weiter produziert und da halt auch noch geschaut, dass wir einfach an den Punkt kommen, wo wir irgendwie beide das Gefühl hatten, jetzt sind die Songs so einfach irgendwie ready so oder jetzt fühlen die sich einfach gut an und genau insofern ist Dream Pop, glaube ich, jetzt für mich die Assoziation, unter der ich das in einer gewissen Art und Weise buche, im Endeffekt ist, glaube ich, für mich auch viel einfach ein Experiment gewesen, an den Punkt zu kommen, dass ich so denke, ah ja, jetzt bin ich zufrieden.
0: Also, voll, so ein bisschen auch Selbstfindung vielleicht durch
1: genau,
0: die Musik.
1: Genau, voll.
0: Richtig schön. Ich finde, wie gesagt, dieses Label Dream Pop, Dreamlike kommt halt auch sehr ästhetisch raus in deinen Musikvideos. Du hast 3 Musikvideos gemacht für die Songs Pastel, Maschine und Surrender. Mhm. Und ich will jetzt eigentlich sagen, vor allem bei Pastel ist halt sehr so, es ist sehr soft, es ist Pastel, es hat so wenig Kontrast und das macht so eine Traumästhetik. Mhm. Während Maschine ist mir jetzt gerade kurz aufgefallen, ja, voll kontrastreich ist und voll in dieser Dunkelheit, fast schon wie so ein Albtraum dann. Aber dann doch halt, also da ist auch sehr viel so träumerisch, so unreal, da bist du zum Beispiel mit deinem Gesicht und so Eis drin. Ja. Und ich finde das voll spannend, wie du da quasi Traum so verschieden deutest. Also meintest ja, du wolltest so eine Welt damit machen. Und gleichzeitig finde ich das voll schön zu sehen, gerade als Mann, so deinen Körper so zu inszenieren, so künstlerisch. Und in dem einen Musikvideo trägst du so sehr süße Ohrringe. Ja. Und so, ich fand das voll schön, gerade wenn es halt um diese Softness geht, dann auch so eine Femininität quasi auszustrahlen.
1: Ja. Genau, also zu den Videos kann ich diverse Dinge sagen tatsächlich.
0: Ja, bitte.
1: Also die haben an sich, also jedes Video für sich hatte eigentlich auch so ein gewisses farbliches Konzept. Also bei Pastel war es halt so grau-blau, bei Surrender gelb-rot und bei Maschine halt einfach schwarz-weiß. Und das war irgendwie auch ein bisschen die Idee, die sozusagen zu unterscheiden und da auch einfach so von sich zu trennen. Aber das war so die Grundidee bei den Videos. Und dann gibt es auch tatsächlich zu den verschiedenen Orten auch sehr Interessantes zu erzählen. Pastel, das Video.
0: Das ist ja in Sizilien, glaube ich.
1: Genau, das habe ich in Sizilien gedreht und das war an einem Ort, der nennt sich Creto di Buri. Das war eine alte Stadt, also Vecchia Ghibellina hieß das oder heißt das. Und die wurde sozusagen in einem Erdbeben zerstört,
0: oh, wow.
1: Die ganze Stadt. Und dann wurde so 20 Kilometer davon wurde Nuova Ghibellina gebaut. Und da gibt es ganz viele so lustige irgendwie Landart-Kunstwerke. Und an sich dieses Creto di Buri ist sozusagen der Ort, der zerstört wurde. Und ein italienischer Künstler ist dann da hingekommen und hat das Ganze mit Beton nachgegossen, inklusive dem Schutt.
0: Wow.
1: Sozusagen. Und das ist halt einfach so ein riesiges Landart-Piece, was einfach in den Bergen in Sizilien steht. Und da haben wir halt sozusagen gedreht. Und es ist halt einfach ein extrem aufgeladener Ort und extrem beeindruckend gewesen, irgendwie sich da so, ja, halt einfach einen Tag aufzuhalten und das irgendwie zu drehen. Man, in dem Video sieht man es gar nicht so viel, glaube ich, aber ich kann es nur empfehlen, sich den Ort mal anzuschauen, wenn man da irgendwie unterwegs ist.
0: Toll. Ja, ich finde diese so Aufgeladenheit, diese so irgendwie künstlerische Energie kommt sehr raus, allein durch das Setting in diesem Video. Und das fließt dann halt auch natürlich ins Album rein. Finde ich eine sehr coole Choice. Ja. Wir hören jetzt in Zu Garantie von Malik Judy und gleich im Anschluss Pastel von dir. Und auch hier können wir jetzt wahrscheinlich Ähnlichkeiten.
1: Aber jetzt ist es Französisch tatsächlich.
0: Ja, okay. Dann haben wir jetzt einen wirklich französischen Song.

0: Wir sind wieder zurück bei Alex Berlin oder auf DAB+. Da, wo ihr uns hört, im Alex Spotlight, das war Pastell von Claudi und ihn haben wir auch zu Gast heute bei uns im Studio. Wir haben jetzt gerade schon über die zwei anderen Musikvideos gesprochen, unter anderem das Musikvideo zu Pastell. Wie war das bei dem Lied Maschine? Erzählt uns doch gern mehr dazu.
1: Genau, also das Video ist als letztes entstanden und ich wollte, wie ich vorhin schon gemeint habe, nochmal eine andere Farbe sozusagen mit reinnehmen und einen anderen, auch tatsächlich einen anderen Ton auch von dem, was ein bisschen vermittelt wird. An sich geht es in dem Video halt auch einfach ein bisschen um das Gefühl so von Stress und gestresst sein und es war halt irgendwie. Die anderen beiden Videos nehme ich auch einfach durch, allein schon durch die Farbwelt auch ein bisschen als so fast schon ein bisschen leichter auch war irgendwie. Und Maschine an sich ist auch schon durch den Song so ein bisschen düsterer und einfach ein bisschen ernster. Und ich wollte auch nochmal ein Video dazu machen, dass das einfach auch nochmal ein bisschen aufgreift. Und insofern habe ich dann mit Karine Prava, einer brasilianischen Videokünstlerin, die in Leipzig wohnt, das gemacht in einem Studio einfach vor schwarzem Moll und haben dann einfach so ein bisschen versucht, gestresste Posen darzustellen und irgendwie ja so ein bisschen Unangenehmes irgendwie darzustellen und genau, das irgendwie sozusagen diesen Song auch nochmal so ein bisschen anders fühlbar zu machen. Ja,
0: ich fand das irgendwie auch so voll eindrücklich. Also genau in dem Lied Maschine, da sagst du ja so, es ist Zeit, eine Maschine zu sein. Und allein dieser Part in dem Musikvideo, wo du einfach so gekrümmt quasi auf einem Stuhl sitzt, glaube ich, und ein- und ausatmest und man so einfach diese Bewegung vom, wie der Brustkorb sich so öffnet und schließt, so etwas, was wir einfach die ganze Zeit machen und wie viel so dahinter steckt, einfach so, ne, wir funktionieren irgendwie die ganze Zeit. Ja. Das fand ich, kam wirklich sehr gut auch in dem Musikvideo rüber.
1: Danke.
0: Maschine hören wir auf jeden Fall auch später noch, also bleibt auf jeden Fall dran. Jetzt würde ich gerne so ein bisschen in dein Bandleben eintauchen, beziehungsweise dann auch im Vergleich zu deinem Soloprojekt. Genau wie wir auch schon ein Lied davon gehört haben, gehörst du, also spielst du als Bassist unter anderem bei AVDEA, aber auch bei Flying Moon in Space und früher auch bei den Dolphins, richtig?
1: Genau.
0: Würdest du sagen, oder wie würdest du sagen, sind da die Unterschiede zwischen den einzelnen Bands, in denen du gespielt hast?
1: Genau, also bei AVD bin ich tatsächlich einfach nur als Live-Bassist dabei und da würde ich sagen, interpretiere ich die Stücke schon mit ein bisschen, aber es ist eher sehr nah am Original, an dem, was sozusagen Konrad auch komponiert und schreibt. Und bei Flying Moon bin ich wirklich auch als schreibende Instanz mit dabei und auch also produziere die Songs auch mit und bin da halt auch schon, ja, also das Projekt gibt es ja jetzt auch schon 10 Jahre und bin da eigentlich auch seit Anfang an mit dabei und es ist auch an sich ein bisschen, ich würde sagen, demokratischer, freier gedacht und genau. Und bei Dolphins wiederum, ja, war es halt eine Zweierkonstellation und es, im Endeffekt ist es, glaube ich, immer, es ist immer ein bisschen, halt immer was anderes, je nachdem, mit wem man Musik macht. Ich glaube, dass es immer einen Unterschied macht und auch vielleicht auch andere Sachen rausholt oder auch, vielleicht auch bei Dolphins habe ich auch ein bisschen in eine andere Richtung gedacht, auch ästhetisch vielleicht. Und jetzt, genau mit Claudi war es einfach auch ein bisschen die Herangehensweise, mal zu gucken, was denn mein Sound ist. Und genau, was ich interessant finde. Und das auch unabhängig halt genau von den Bandkontexten, in denen ich halt sonst irgendwie aktiv bin.
0: Mhm. Genau, so, also man kennt Bass ja auch eher so als Hintergrund beziehungsweise als Supportive-Rolle. Deshalb auch die Frage, so wie kam es dann für dich zu diesem Sprung zum Solo-Projekt oder wie war so der Prozess?
1: Genau, also ich spiele tatsächlich eigentlich Gitarre. Also ich bin umgeschwenkt. Ich bin einer, der das aus der Not heraus gemacht hat. und im Endeffekt mag ich das Instrument jetzt total gerne und habe da jetzt irgendwie viel drin entdecken können. Und ja, der Sprung dahin, dass ich selber was machen wollte, also ich habe jetzt bei Dolphin zum Beispiel auch immer schon mitproduziert oder ich habe schon immer so ein bisschen auch für mich aufgenommen und irgendwann hat sich das so nach dem, würde ich sagen, richtigen Moment angefühlt oder habe ich dieses Bedürfnis gefühlt von, ich will jetzt wirklich mal all the way gehen mit meinen Vorstellungen vielleicht auch einfach und das einfach auch ausprobieren und da auch einfach ein bisschen lernen. Ich glaube, das ist auch so die Entscheidung dafür gewesen, so einen langen Prozess anzufangen und ja, halt auch, was ich vorhin meinte, mit anderen MusikerInnen irgendwie noch zusammenzuarbeiten und auch akustische Instrumente aufzunehmen und da auch einfach genauso eine andere Welt auch nochmal ein bisschen zu erforschen, weil das sonst in den anderen Konstrukten war es halt eher so Synthesizer-Nutzung oder bei Flying Moon spiele ich halt wirklich meistens nur Bass und es war halt für mich irgendwie mal cool, das auch so da mal so ein bisschen einzutauchen und das genau auszuprobieren und ja.
0: Kannst du sagen, was dir mehr Spaß macht, beziehungsweise oder sagst du so, das eine gibt mir, also das Solo-Projekt gibt mir das und in der Band mitzuspielen gibt mir das andere?
1: Ja, das sind halt schon, also es sind einfach sehr unterschiedliche Sachen. In der Band ist es halt irgendwie einfach ein bisschen freier und dadurch vielleicht auch unberechenbarer manchmal, weil das ist auch irgendwie, also es passieren da immer sehr viele Dinge und es ist auch einfach unkontrollierbar, würde ich sagen. Und bei den Solo-Sachen ist es irgendwie, ja, setze ich mir den Hut für alles auf im Endeffekt und finde das aber auch auf eine gewisse Art und Weise schön, weil ich da halt auch nochmal so eine Emotionalität und auch so eine Fragilität vielleicht doch ausleben kann, auch durch den Gesang und in der Musik, die halt in anderen Kontexten vielleicht gar nicht so, also die in einem Bandkontext vielleicht gar nicht so den Platz hätte. Und das ist für mich auch dann eine schöne Art und Weise, mich dahingehend auch nochmal auszudrücken und künstlerisch und ja auch einfach vielleicht auch Texte zu schreiben, denen ich was verarbeiten kann und das irgendwie so, ja, genau, so meine eigene Fragilität festzuhalten.
0: Auf jeden Fall. Ja. Voll schön, dass du auch damit jetzt hier bei uns bist. Ja. So, ich würde sagen, wir hören jetzt nochmal ein Lied, das du uns mitgebracht hast, und zwar The Place Where He Inserted the Blade von Black Country New Road. Möchtest du etwas dazu sagen, einleitendes zum Lied oder
1: ja,
0: so?
1: Ja, eigentlich habe ich das, also der Song für mich tatsächlich stellt irgendwie sehr gut so eine Fragilität dar und so eine starke Emotion und genau, das passt eigentlich sehr gut.
0: Perfekt.

0: So, willkommen zurück beim Alex Spotlight, heute mit Claudi. Wir haben gerade einen Song von Black Country New Road angehört, aber leider nicht ganz, weil er so lang ist. Ich möchte dich jetzt ein bisschen mehr über den Prozess fragen von deinem Album, von der Entstehung. Ich habe dir gerade schon gesagt, ich selber spiele auch Bass und ich war in Bands und ich mache aber auch Solomusik. Und dann finde ich es immer voll spannend, wie sich auch gerade dieses, also Aufnehmen, Produzieren, der ganze Prozess, wie sich das unterscheidet. Also vorhin hast du mir schon gesagt, dass bei dem Song Maschine, was mein Lieblingssong von dir ist, dass da sehr, sehr viel in the box digital passiert ist. Aber du hast jetzt auch schon erwähnt, dass eine Bassklarinette zu hören ist, eine Harfe und so. Wer hat denn welche Instrumente gespielt?
1: Genau, also an Schlagzeug war Johannes Kotter aus Leipzig, Konrad Jakisch, der das mitproduziert hat, also VDR, der hat auch bei zwei Songs Schlagzeug eingespielt, dann Babette Niklas an der Harfe, Lukas Diller an der Bassklarinette, Waldchen Heimrich an der Geige und Ludwig Kästner an der Gitarre. Das sind sozusagen alle Instrumentalistinnen, die beteiligt waren. Ja, und es ist also, tatsächlich haben die Songs immer so meistens so angefangen, dass ich eigentlich das Schlagzeug irgendwie gesucht habe. Also ich habe das sozusagen auch wie so voreditiert und vorgearbeitet und war dann halt nochmal speziell mit Johannes und Konrad einfach im Studio und habe das dann nochmal aufgenommen. Aber ich habe vorher sozusagen schon auch die Beats wie so produziert und überlegt und halt da auch lange gesucht, und weil ich das irgendwie auch als wichtig empfunden habe. Und das war meistens dann sozusagen ein bisschen so die Grundlage für einen Song. Und ja, dann habe ich einfach meistens viel mit Vorgaben mit Synthesizer. Ich kann es irgendwie gar nicht so sehr, es gibt jetzt nicht eine Struktur für einen Song oder so. Es ist alles, es war ja auch sehr viel und es ist auch über Jahre. Und im Endeffekt, genau, ging es aber, glaube ich, im Durchschnitt so los. Und dann halt habe ich halt nach und nach einfach Menschen dazugeholt, wenn ich das Gefühl hatte, so jetzt sind die Sachen auch ein bisschen vorzeigbar. Und genau, da hat sich das dann auch so organisch letzten Endes entwickelt.
0: Sehr cool. Und ich finde, du hast auch vorhin gemeint, bei Maschine ging es dir auch ein bisschen so ein Ausdruck von sowas Unangenehmem. Und dann ist ja der Kontrast, dass da sehr viel digital passiert, auch irgendwie inhaltlich relevant.
1: Ja, stimmt.
0: Also da kann man auf jeden Fall auch so ein bisschen die Kernaussage der einzelnen Songs auch in der Instrumentation vielleicht hören. Ja. Das finde ich sehr cool. Du hast jetzt schon gemeint, das Album hat sehr lange gedauert und es ist jetzt auch schon ein paar Jahre her, dass es entstanden ist.
1: Genau, also ich habe das sozusagen letztes Jahr bin ich damit fertig geworden und jetzt lag es halt einfach noch eine Weile rum, und ich habe aber, glaube ich, 2021 oder so schon damit angefangen.
0: Wow.
1: 2022, also ein paar von den Songs passt es, glaube ich, auch schon 7, 8 Jahre alt, also die erste Version davon, und genau, es hat jetzt einfach ein bisschen lange gedauert, und es war auch ein bisschen die Idee, auch einfach sich Zeit zu lassen und einfach zu schauen, bis sich halt die Sachen einfach gut anfühlen, und ich hatte ja auch keinen Druck in der Hinsicht, dass irgendjemand gesagt hat, das muss fertig werden, sondern es war wirklich dann so mein eigener Anspruch, dem ich irgendwie gerecht werden wollte, und der ist jetzt, so lange hat es dann halt jetzt
0: gedauert. Ja, total. Schön. Ja, ich freue mich, dass es endlich da ist. Dann hören wir jetzt mal in Break the Silence von dir und auch gerade vor dem Hintergrund von dem Black Country New Road Song. Viel Spaß.

0: Das war Break the Silence von dir, Claudi, und zwar aus dem neuen Album, das am 3.6., also jetzt vor knapp einer Woche, rauskam. Das Album heißt Why. Wie blickst du jetzt so auf dein Album zurück? Du meintest gerade auch schon, manche Lieder davon sind wirklich auch schon mehrere Jahre alt. Und ja, wie blickst du darauf zurück? Wie fühlt es sich an?
1: Also im Grunde genommen blicke ich sehr positiv auf das Ganze zurück und bin irgendwie extrem froh, irgendwie auch diese Entscheidung getroffen zu haben, für mich das irgendwie angegangen zu haben. Und ich arbeite jetzt auch schon wieder ganz viel an neuen Sachen und also natürlich, ich bin irgendwie auf eine Art sehr dankbar tatsächlich irgendwie, dass ich diese Entscheidung für mich so getroffen habe, weil ich dahingehend im Laufe des Prozesses irgendwie extrem viel gelernt habe und das irgendwie, ich weiß nicht, das war so eine, ja, kann da nur positiv drüber sprechen, auch wenn es natürlich manchmal auch irgendwie mich in den Wahnsinn getrieben hat oder auch irgendwie anstrengend war und gerade so ein längerer Prozess über Jahre ist natürlich auch, also man verändert sich natürlich auch währenddessen und dann ist es halt irgendwie auch einfach schwierig, dass vielleicht die Zufriedenheit immer auf den Stand zu bringen, den man gerade selber als Person ist. Aber im Endeffekt bin ich jetzt doch irgendwie sehr glücklich mit dem Outcome von allem und genau, freue mich jetzt einfach irgendwie in der Zukunft damit auch zu spielen und da, ja.
0: Sehr schön, kannst auf jeden Fall richtig stolz drauf sein. Danke. Wie kam es so bis jetzt so an? Hast du da schon irgendwie, weiß nicht, was zurückbekommen?
1: Ja, also die beste Reaktion, die ich bisher tatsächlich bekommen habe, war von meinem Tandempartner, mit dem ich Italienisch lerne und ich bringe ihm Deutsch bei. Und er hat mir geschrieben, dass er sich das Album mehrfach angehört hat und einfach geweint hat. Und irgendwie, das hat mich extrem berührt und das fand ich irgendwie auch sehr schön. Und tatsächlich ist das auch ein bisschen so, also wahrscheinlich das Schönste auf eine gewisse Art und Weise, wenn man merkt, dass man ne, so durch das, was man macht und irgendwie auch durch, vielleicht auch durch den Gesang und irgendwie auch so, dass man diese Welt erzeugt und dass man aber irgendwie auch so ein Gefühl vermitteln kann und dass das vielleicht im besten Falle sogar auch jemandem einfach hilft, was zu fühlen. Und genau, das fand ich extrem schön. Und ansonsten waren die Rückmeldungen auch ganz gut. Ja, also ja.
0: Sehr schön. Gibt es irgendwas, was du jetzt aus dem Prozess gelernt hast, was du in nächste Projekte mitnimmst oder gehst du einfach jetzt einfach weiter in die nächsten Projekte, so wie es jetzt auch gelaufen ist?
1: Also tatsächlich bin ich jetzt gerade an dem Punkt, dass ich eigentlich das Ganze versuche, ein bisschen freier zu denken, die ganzen, also auch die Instrumente und die Aufnahmen an sich. Ich denke, im Prozess jetzt von den Aufnahmen zu Y habe ich auch viel noch von den Melodien vielleicht auch vorgeschrieben oder auch von dem Schlagzeug, was ich vorhin schon meinte, und habe mir da mehr den Hut aufgesetzt bei allen Sachen und jetzt versuche ich eigentlich gerade mehr davon loszulassen und mehr wirklich mit den Leuten im Raum das irgendwie auch zu entdecken oder auch einfach zu sagen, ja, mach einfach, was du fühlst. Und so, insofern ist das, glaube ich, wird das neue, die neue Musik, glaube ich, einfach ein bisschen freier. Und irgendwie merkt man das auch bisher jetzt in den Sachen, in denen ich jetzt schon arbeite, dass es so ein bisschen irgendwie sich offener anfühlt im Kontrast jetzt zu den Songs.
0: Ja, ja, cool. Aber vielleicht muss man auch an den Punkt erstmal kommen. Ja, ja. Erstmal ja. Diese Grenzen oder nicht, weiß ich nicht. Um dann am Ende freier zu sein. Ja. So, wir hören jetzt den nächsten Song, Breathe von Sheep, Dog and Wolf. Viel Spaß.

0: Jetzt nochmal zum Schluss. Willkommen zurück beim Alex Spotlight mit Claudi. Und wir haben ja jetzt über dein Debütalbum Why geredet. Und du hast auch vorhin schon gemeint, dass du vorhast, damit aufzutreten. Ja. Wann passiert das denn?
1: Also ich stecke jetzt gerade noch ein bisschen in der Planung und ich habe jetzt ein Konzert in Leipzig auf jeden Fall. Und dann im besten Fall noch in Dresden, Berlin. Aber es ist genau das einzig bestätigte Konzert ist bisher Leipzig. Mhm. Genau, 3. September. Wer Lust hat.
0: Ja, cool. Ja, auf nach Leipzig. Ja. Du meinst auch, dass es mit Claudi weitergeht, dass du schon andere Sachen in Arbeit hast. Mhm. Ist da auch schon quasi so ein ganzes neues Projekt in Planung oder machst du jetzt einfach mal vor?
1: Nee, ich habe eigentlich schon das nächste Album, relativ weit, weiß jetzt nicht, aber ich arbeite da jetzt eigentlich auch schon dran. Dadurch auch, dass die Sachen jetzt schon so lange fertig waren, habe ich eigentlich auch sowieso jetzt die letzten, also auch schon wieder seit anderthalb Jahren, arbeite ich eigentlich an den nächsten Sachen. Insofern denke ich auch, dass das wahrscheinlich dann gar nicht so ewig noch dauern wird, bis da neue Musik irgendwie kommt.
0: Cool, ja. Dann freuen wir uns auf was Neues von dir. Ja. Und wir hier bei Alex verabschieden uns schon. Danke fürs Zuhören. Wer zu spät eingeschaltet hat, kann die Sendung im Alex Kosmos nachhören unter alex-berlin.de. Und in der Beschreibung von der Sendung findet ihr auch die Spotify-Playlist, bei der sich Sascha Claudi sehr viel Gedanken gemacht hat. Also hört da auf jeden Fall rein. Und auch alle anderen Spotlight-Folgen. Vielen Dank fürs Einschalten. Und wir verabschieden uns mit Maschine von Claudi, meinem Lieblingssong. Ja. Danke fürs Zuhören. Ciao, ja, ciao.
2: Ciao.

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1: Mit Nick Krause. In Oranienburg steht eine Bombenentschärfung an. Laut der Stadt handelt es sich um eine amerikanische Weltkriegsbombe, die im Mühlenbecker Weg entdeckt wurde. Der Sperrkreis hat einen Radius von 800 Metern und betrifft etwa 860 Personen sowie eine Schule und eine Geflüchtetenunterkunft. Die Landesstraße 211 ist in diesem Bereich bereits seit Mittwoch gesperrt. Bahn- und Busverkehr bleibt unbeeinträchtigt. Für Hilfe bei der Evakuierung ist ein Bürgertelefon unter 03301 600 900 erreichbar. Eine Anlaufstelle für Betroffene wurde im Kulturhaus in der Friedrich-Wolf-Straße eingerichtet. Defizite bei der Polizei und Staatsanwaltschaft behinderten Ermittlungen zur rechtsextremen Anschlagsserie in Neukölln. Zu diesem Ergebnis kommt der Untersuchungsausschuss des Berliner Abgeordnetenhauses in seinem Abschlussbericht. Untersucht wurde eine Serie von über 70 rechtsextrem motivierten Straftaten zwischen 2009 und 2021. Laut Bericht seien die Taten lange nicht als zusammenhängende Serie erkannt worden und es habe Probleme beim Informationsaustausch und der Auswertung gegeben. Während CDU und SPD bereits umgesetzte Verbesserungen hervorheben, kritisieren Grüne und Linke fehlende Konsequenzen und fordern weitere Reformen, insbesondere beim Verfassungsschutz. Die Freie Universität bietet Deutschkurse für geflüchtete Studierende und Studieninteressierte an. Die Kurse beginnen diesen August beim B1-Niveau und enden nächsten Mai mit dem Abschluss C1. Sie richten sich an geflüchtete Personen mit Hochschulzugangsberechtigung, einem Sekundarschulabschluss oder begonnenem oder abgeschlossenem Studium im Herkunftsland.
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1: Das Wetter in Berlin und Brandenburg bleibt heute wechselhaft bei bis zu 19 Grad. Es kann zu Schauern und Gewittern, starkem Wind und Hagel kommen. In der Nacht klart es auf bei bis zu 7 Grad.
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7: Hi, liebe Grüße aus Rothenburg ob der Tauber. Das nehme ich gerade über Laptop auf, den Intro hier. Ich wollte nur Bescheid geben. Das ist jetzt Teil 2 von der Folge mit Schwessi. Und wir steigen auch direkt rein über die irgendwas Demonstration. Ich habe auch gemerkt, wir reden sehr viel, wir machen viel und so. Ja, aber das ist authentisch. Habt viel Spaß und ja, drück euch. Ciao.
8: Es tut mir auch sehr leid, dass ich nie bei Demonstrationen immer mitmache. Also ich gehe auch auf leider keine Demonstration wegen den Panikattacken.
9: Ja.
8: Sollte ich irgendwann mal berühmt genug sein, dass ich auf so einem Wagen mitdemonstrieren kann, das könnte ich mir eher zutrauen, aber nicht mitten in der Masse, das kann ich einfach nicht.
9: Aber ich sag dir, auf den Truck, auf den, wie heißen die Trucks?
8: Ja.
9: CSD-Trucks, das ist aber auch teilweise nicht so geil, ne? Also so. Ich war letztes Jahr zum ersten Mal auf einem und es war so eng, ich halte es auch nicht aus. Ich halte es nicht aus. Wenn es so eng ist und so.
8: Nee.
9: Aber,
8: Aufzug fahren.
9: Na, wir müssen einfach irgendwann unseren eigenen Smashwagen haben, wo dann viel Platz ist,
8: ja,
9: wo eine Awareness-Ecke ist, da ist dann so schön Chill-Ecke und so und alle haben Platz und alle sind entspannt und so.
8: Die Agoraphobie-Ecke machen wir.
9: Das ist alles okay. Voll, ja. Ja, und gibt es ja jetzt auch immer mehr, ne? Es gibt immer diese Awareness-Zelte bei den Demos und bei den Paraden und so.
8: Ehrlich?
9: Echt ganz schön gut, ja. Und auch so Familienblock und Familienecke, also zum Zurückziehen und so. Und weil bei mir ist es ja auch, ne? Ich meine, ich bin seit 15 Jahren alleinerziehend und ich habe dadurch natürlich auch, ich wäre auch gerne viel mehr auf Demos, als ich am Ende sein kann. oder wie ich auch gerne zum Mutterkampftag immer schreibe, zu erschöpft für die Revolution. Also das sind sind ja Mütter einfach in diesem System. Und deswegen ist es ja auch so wichtig, dass man für sich was findet, was eben, wo man diese Ohnmacht überwinden kann. Und wenn du halt mit deiner Comedy, ne,
8: ja,
9: wenn du halt da das nutzt für dich und zu sagen, ich bin hier sichtbar. Du musst ja noch nicht mal politische Themen haben, ist ja scheißegal. In dem Moment, ja, wo du als schwuler Mann oder als queerer Mann, als nicht-binäre Person auf eine Bühne gehst und dich und represent, also, ne, so,
8: ja, ja,
9: alle Queers representest, ist das halt schon sowas von politisch und es kann halt immer was verändern. Und es ist, du bist eine Bereicherung. Und das, also da für sich auch zu sagen, ja, es gibt nicht nur den einen Weg, ja, aktivistisch zu sein, sondern es gibt tausend Möglichkeiten, was beizutragen. Ach. Und das machst du ja voll. Du machst es total.
8: Danke.
9: Ich finde zum Beispiel auch deinen Podcast, ne, jetzt mal ohne Scheiß, ey, diese Disziplin aufzubringen, den Podcast, leck mich am Arsch. Ich finde das so krass. Wie kann das, wie schaffst du das? Ich finde das so heftig.
8: Keine Ahnung. Keine
9: Weil du machst es ja auch alles selber.
8: Ja. Ja, ja, genau. Das fand ich so lustig, weil Sophia hatte aus Hamburg hatte auch gedacht, dass ich so ein ganzes Team habe von Alex TV, weil ich das Studio von denen habe. Ich so, nee, ich darf da nur aufnehmen. alles andere mache ich schon, schneiden, Artwork und alles. Intros macht mein Neffe. Ja, ich mag das auch mit dem Podcast. Leider hat es jetzt auch lang gedauert, aber ich, ja, Klinik und so und da. Aber ja, jetzt geht's wieder. Jetzt haben wir, jetzt habe ich schon was sagen wollen. Jetzt habe ich ja so ein Tool, womit ich auch unterwegs aufnehmen kann, was ganz gut ist, weil ich bin jetzt im Juni sehr, sehr doll im Süden unterwegs. Da muss ich unterwegs aufnehmen. Das werde ich bestimmt ganz viele deutschlandweit jetzt mal meine Kolleginnen anfragen.
9: Geil.
8: Das ja, den Juni, nix Berlin hier. Obwohl ich ganz viele Kolleginnen noch habe, die ich würde so viele gerne einladen. Es sind so viele Leute, die ich toll finde. Mhm. Und ich habe mich oft gefragt, weil wenn ich dann so Leute auf der Bühne sehe, so in, zum Beispiel bei Smash oder auch bei Kaktus oder LGBTQs, und da sind ja immer wieder welche dabei, auch bei Shows, was weiß ich jetzt, auch Ana Lucia oder so, die, wenn die jetzt auf der normalen Bühne jetzt, normal ist immer so ein scheiß Wort, auf der regular Bühne, was auch immer, wie man es nennt, wenn ich die dann so sehe, oder auch Rebecca Papp, so eine, die, die sind schon politisch ein bisschen immer dabei.
9: Voll.
8: Und da bin ich immer so in meinem Kopf, denke ich mir, boah, Tekin, deine Comedy ist total bekloppt. Alle anderen haben voll die Message und du kommst an und siehst, ich hab Depression. Keine Ahnung. Aber ich denke mir halt in dem Moment, die Leute lachen, denen geht es gerade gut.
9: Ja, und ohne Scheiß, es gibt keine, ich unterbreche dich übrigens dauernd, ne? Es ist mir voll peinlich.
8: Alles gut. Nee, ich bin genauso, deswegen alles gut.
9: Oh, danke, Gott sei Dank. Nee, ich wollte sagen, es ist wirklich, jede Kunst ist politisch, ne? Jede. Jede Kunst ist politisch. Ja. Und es ist ja nur, guck mal, wenn du jetzt auf die Bühne gehen würdest, als weißer, cis-hetero-Mann, ne?
8: Ja.
9: Und unpolitisches Zeug labern würdest, dann wärst du natürlich. Dann würdest du natürlich den Status quo stärken und die Ungerechtigkeit im System unterstützen und du würdest halt einfach in deiner Komfortzone bleiben, ja. Aber in dem Moment, wo du als queere Person dich dahinstellst und dich auch öffentlich outest und nicht so tust, als wärst du ein, du könntest ja auch so tun, als wärst du ein Hetero-Cis-Mann.
8: Ja.
9: Aber machst du ja nicht. Und das ist ja schon hochpolitisch. Ich weiß. Aber das ist ja schon hochpolitisch. Allein das. Allein schon das. Und du kannst machen, was du willst, Tekin, weil das ist ein Akt der Revolution, wenn du auf die Bühne gehst. Egal, was du da machst. So. Und ich finde, du musst genau das machen, wer du bist.
8: Danke dir.
9: Und das ist halt das Geilste, weil was bringt es denn, wenn du jetzt denkst, ah, ich muss jetzt hier. Übrigens, das stimmt gar nicht. Du hast doch auch schon Söder-Witze gemacht und Merz-Witze.
8: Ja. Sowas mache ich ja, aber das mache ich immer so nebenbei.
9: Ja,
8: so,
9: aber das ist doch mega funny.
8: Ich
9: das machen die anderen doch
8: Bühne
9: auch nicht anders.
8: Ja, ich erzähle gerne einfach nur über mein fucking Leben gern und nebenbei mache ich dann so ein Diss.
9: Du wärst wie in dem Arsch. Und das ist zum Beispiel auch. Es war das erste Bit, was ich von dir gesehen habe, mit den Zwiebeln im Arsch. Und ich sag dir, das ist hochpolitisch. Ist es.
8: Ja, stimmt. Ist es. Eigentlich ist
9: du redest über Diskriminierung. Du redest darüber, wie dumm Leute sind.

0: Wirklich, I love it. Und wie die Leute dann,
1: Ja.
0: wie die abgehen, wie die sich kaputt lachen, weil wir alle so denken, ja, und das ist aber auch die Zeit, in der wir immer noch leben teilweise. Wie absurd ist das? Und dann
1: Das
0: gemeinsam
1: ist es
0: darüber lachen zu
1: eben.
0: können, über so eine Scheiße. Oh Gott,
1: Ja,
0: das ist so geil.
1: das
0: Ja,
1: stimmt
0: ich feier
1: tatsächlich.
0: das.
1: Aber mein Gedanke war nämlich auch so, also ich liebe ja natürlich die Flinter- und Queerbühnen, aber ich will mir halt auch die anderen Bühnen nicht nehmen lassen, weil ich auch
0: Nee.
1: sage, ich will den Platz so, ich nehme mir den Platz so.
0: Yes.
1: Es
0: Da
1: regt mich
0: gehörst du
1: halt
0: auch
1: auf
0: hin.
1: immer, ne? Also das ist so mein innerlicher, wir gehören alle dahin. Mein innerlicher Kampf,
0: Ja.
1: so, weil ich einfach, ach, es kotzt mich so an. Und dann, dass das so hingestellt wird, so als ob ich mich immer irgendwo reinbeschweren möchte, worüber es ging ja nie um mich, aber es ist ja auch ein anderes Thema. Da hatten wir ja schon, hatte ich ja schon mal im Podcast das Thema. Aber ich will einfach, dass unsere Leute, also die
0: Dass
1: queere
0: die
1: Szene, die
0: checken.
1: Flinter-Leute, dass die auch checken, ihr habt Anspruch auf diesen Platz. Nehmt
0: Yes.
1: euch die Bühne. Nehmt
0: Yes.
1: euch die fucking Bühne. So,
0: Ja.
1: bewirbt euch 100.000, ist egal, macht nebenbei Flinter-Quizzes,
0: Fragt
1: aber
0: nach.
1: geht auch
0: Und
1: noch
0: auch
1: die
0: diese,
1: anderen
0: aber es ist
1: Bühnen.
0: diese Angst, wenn man unbequem wird, dass man dann gar keinen Spot mehr kriegt. Und diese Angst ist ja berechtigt. Es ist ja
1: Auf
0: real.
1: jeden Fall.
0: Und
1: Ja.
0: deswegen auch Shoutout an dich, dass du da eben auch so laut bist. Bei uns ist es ja sogar so in Hamburg, ich weiß nicht, wie es in Berlin ist, aber in Hamburg ist es sogar so, dass Flinter untereinander sich gegenseitig vorwerfen, wenn sie auf bestimmten, wenn sie auf bestimmten Bühnen, die als sexistisch, also wo man weiß, okay, die sind richtig hardcore sexistisch und so.
1: Ja.
0: Und richtig scheiße, so die Veranstalter. Und wenn man dann da trotzdem auftritt, wenn man sich nämlich diesen Raum nicht nehmen lässt und wenn man auch wissen will, was da abgeht und wenn man da sich nicht rausdrängen lassen möchte, dann wird einem das ja zum Beispiel vorgeworfen. Und das geht ja zum Beispiel auch gar nicht. Also, das ist ja wirklich auch das Gegenteil von
1: Nee.
0: Solidarität. So. Und eigentlich sollten wir da umso
1: Nee.
0: mehr alle dahin gehen auf diese Bühnen und alle irgendwie den Finger in die Wunde legen und sagen, sag mal, hä, wieso bin ich jetzt denn
1: Genau.
0: schon wieder die einzige Frau? Und ey, was moderieren denn hier für Leute bei euch? Was war denn das jetzt für ein Spruch? Spinnt ihr eigentlich? So, und die dann auch outcallen und
1: Ja.
0: so. Das müsste man machen. Aber nicht sagen gegenseitig,
1: Ja.
0: warum trittst du da auf? Das ist aber nicht sehr feministisch von dir. Hä? Checkt ihr überhaupt nichts? Also. Sorry. Ja, das regt mich auf. Naja.
1: Ja, das würde, das finde ich auch Schwachsinn, ganz ehrlich. Also das ist so, also ich denke
0: Naja.
1: halt, zum Beispiel, wir haben ja auch so in Berlin so einen bekannten Club, den Namen nenne ich jetzt nicht. Auf jeden Fall muss man dann runterlaufen in den Keller. Und
0: Da gibt es mehrere in Berlin. Aber ja, ich glaube, ich weiß, welchen du meinst. Alles
1: da
0: gut.
1: gibt es einige, die in dem Keller stattfinden.
0: Ja.
1: Ich habe nichts gegen den Club an sich selber. Und das ist so etwas, wo ich sage, ich weiß, ich sehe ja, welche Kolleginnen und Kollegen da auftreten. Und ich habe kein einziges Mal in meinem Kopf den Gedanken gehabt, so ein Arsch oder so eine blöde Kuh, warum gehst du da noch auf die Bühne oder sonst was? Ich kann halt auch verstehen, die Leute müssen, also man muss ja auch verstehen, viele Leute leben ja von der Comedy, also die müssen ja auch ihr Geld verdienen und dann ist es halt so, dass man auch auf so einer Bühne auch mal auftreten kann oder
0: Ja, wobei,
1: halt es.
0: ich finde es nochmal einen Unterschied, ob es ein Typ ist. Also, ob es jetzt zum Beispiel, also, ne, ein Typ, der es eigentlich auch schon geschafft hat, ne, der
1: Ja.
0: vielleicht schon ein Karrierelevel erreicht hat. Und dann, wenn ein Typ dann. Also Typen haben ja noch mal ganz andere Privilegien in der Szene und
1: Auf
0: ganz andere
1: jeden
0: Chancen
1: Fall.
0: und Möglichkeiten. Und die könnten natürlich, wenn die dann sagen, bei euch spiele ich nicht mehr, weil
1: Sie
0: ihr habt
1: könnten
0: das
1: was
0: und das und
1: ändern.
0: das, ihr seid mit einem, zum Beispiel mit einem MeToo-Fall scheiße umgegangen, ich bin raus, dann
1: Ja.
0: könnte man ja sagen, das hat eine reale Auswirkung aufs System. Aber wenn eine
1: Ja.
0: Flinterperson da nicht mehr spielt, weißt du,
1: Ich
0: was

0: So,
1: Bist
0: das
1: du
0: ist
1: noch
0: ein
1: da?
0: Riesenunterschied. Weißt du, wie ich meine? Und eine Flinterperson, die sowieso um jeden Spot
1: Warte
0: kämpfen muss
1: kurz.
0: und um jede Gage.
1: Schwesti, du warst kurz weg. Du nach System warst du weg.
0: System. Dann, also wenn ein Cis, was wohl, also wenn ein Mann, der privilegiert ist und so weiter, der schon eine bestimmte Karrierelevel erreicht hat,
1: Ja.
0: wenn der sagen würde, ihr seid scheiße mit einem MeToo-Fall umgegangen, ich bin raus hier, ich spiele hier nicht mehr, dann hätte das vielleicht eine reale Auswirkung aufs System, auf dieses kleine System zumindest, von diesem Club, ja.
1: Ja.
0: Es wäre auf jeden Fall es wäre ein Zeichen, so. Und wenn jetzt aber eine Flinterperson das macht, ist es ja was ganz anderes, weil erstens diese Person,
1: Das stimmt.
0: es ändert nichts am System und zweitens, die Person muss sowieso um jeden Spot kämpfen und um jede Chance, die sich ihr bietet und um jede Gage,
1: Ja.
0: um jeden
1: Ja.
0: Cent, jeden fucking Cent. Wir haben ein Gender Pay Gap von über 30% in der Comedy-Szene.
1: Ja, das ist so krass.
0: So, ey, fickt euch, wirklich.
1: Ist
0: Lasst
1: so.
0: bitte die Flinter in Ruhe.
1: Ja.
0: Lasst sie ihre Spots spielen, so.
1: Auf jeden, also ja, da gehe ich auf jeden Fall mit dir mit, das ist so. Und
0: Aber die Typen können Verantwortung übernehmen, finde ich.
1: das ist es eben. Also was ich halt, ich persönlich habe kein Problem damit, dass die Typen, sage ich jetzt mal, die Kollegen, die ich auch weiterhin schätze, die dort auf der Bühne sind, die wahrscheinlich denken, ich schätze sie nicht oder was auch immer, weil ich krieg's ja mit, wie die, ach, keine Ahnung, ist mir auch wurscht. Ich auf jeden Fall habe ich kein Problem mit den Leuten, die dort die Bühne benutzen und auch nehmen, aber ich gehe mit auf ein, wenn jemand da ist, der eigentlich was ändern könnte, indem er einfach mal den Mund aufmacht. Ich wäre dieser, also es gibt schon zwei, drei Jungs, die da die Bühne nutzen, wo die mal was sagen könnten.
0: Ja.
1: Aber ja,
0: Genau.
1: machen die natürlich auch nicht, weil die, ich glaube, die realisieren selber nicht gerade, in welchem Status die sind, vielleicht dort. Und dass die eigentlich auch irgendwas mitreden könnten, wenn die einfach ihre Fresse aufmachen.
0: Ja.
1: Hab wahrscheinlich auch Angst, keine Ahnung.
0: Naja, oder halt
1: Aber
0: Karriere ist halt wichtiger als irgendwie das Richtige zu tun.
1: wahrscheinlich,
0: Ja.
1: wahrscheinlich so. Und das kann ich halt nicht.
0: Nee.
1: Ich denke mir jedes Mal so, ich hätte meine Fresse halten können und hätte es durchziehen können alles und hätte vielleicht später meine Klappe aufgemacht. Aber
0: Ja,
1: ich
0: same.
1: muss halt sofort was sagen, wenn ich es
0: Ja.
1: merke. Das ist halt so dieses, hä? Nee, warte, Ungerechtigkeit, auf keinen Fall. Ich habe es ja mitbekommen, so durch
0: Ja.
1: die Kolleginnen immer, ne? So wenn ich so Mad Monkey oder sonst, also wenn wir Backstage saßen und dann so, ah ja, ich krieg da schon lang nie einen Spot und da kriege ich nie einen Spot, haben halt die Kolleginnen immer gesagt, und da war ich so irritiert. Ich so, hä? Du bist doch so fucking lustig, sowieso.
0: Ja.
1: Und ich habe das nie gerafft. Und ich habe das nie gerafft, warum immer nur eine Frau im Line-Up, wenn überhaupt, eine Flinterperson dabei. Vor allem Frau. Den kannst du ja nicht erklären, was Flinter ist. Für die, es muss eine Frau sein, einfach dann. So,
0: Ja.
1: das ist es. Die sind ja dann so, was? Ist auch egal.
0: Wenn eine Cis-Frau im Line-Up ist, ist doch Diversität. Hä?
1: Ja,
0: Ist doch
1: genau.
0: divers dann.
1: Ja, ich höre
0: Hä?
1: dann so Sachen wie, ja, aber wir hatten doch die und die, die ist queer, so
0: Ja.
1: eine Bisexuelle, was auch dazu gehört. Aber es geht einfach darum, man kann ja auch als Heterosis durchgehen auf der Bühne, auch wenn du bisexuell
0: Natürlich.
1: bist oder sonst was, solange dein Content jetzt nicht so queer ist oder
0: Ja.
1: man das auf der Bühne nicht so wirklich sieht. Ja.
0: Ja.
1: Also ich bin mir absolut sicher, dass wenn ich auf die Bühne komme, allein schon wenn ich Hi sage, wissen die alle queer. So,
0: Ja, das
1: und
0: ist so gut.
1: das ist mir dann auch wurscht. Und das ist dann auch der Moment, wo ich das Publikum anschaue, weil ich schon in mir diesen Kampf schon hochfahre, so dieses. So,
0: Ja.
1: wer
0: Ja.
1: guckt jetzt wie?
0: Und weißt du, was du halt auch so, Entschuldigung, ich unterbreche dich schon wieder.
1: alles gut.
0: Wolltest du noch zu Ende sagen?
1: Nö.
0: Okay, weil ich wollte nämlich sagen, ne, es ist so geil. Ich finde nämlich, was du ja auch machen könntest, aber was du ja nicht machst, du könntest ja auch so das typische Klischee bedienen, ja?
1: Ja.
0: Also so wie bei so Ethno-Comedy oder so, ne? Also man kann ja zum Beispiel auch selber von Rassismus betroffen sein und trotzdem rassistische Stereotype reproduzieren. Und genauso ist es ja auch mit queerer Comedy oder auch mit Sexismus. Frauen, also es gibt ja unfassbar viel sexistische Witze von Frauen. Du könntest ja genau in diese Kerbe reingehen und dann könntest du wahrscheinlich auch sehr schnell sehr erfolgreich sein. Weißt du, wie ich meine?
1: Ich weiß, aber...
0: Und dass du das halt nicht machst, sondern dass du selbst bist und dass du was repräsentierst, was die Leute erstmal nicht einordnen können.
1: Genau.
0: Das ist ja das, was es so schwierig macht für Comedians wie dich, in der Szene eingeordnet zu werden, Karriere zu machen und so weiter.
1: Ja.
0: Weil du musst immer dieses, weil du nicht in ein Raster passt, weil du nicht in ein bestimmtes Schema reinpasst von Comedy. Ah, okay, das ist jetzt der lustige Schwule, der macht jetzt genau diesen Humor, den wir erwarten von Schwulen. Und das ist lustig und das kann man schon mal, damit kann man vielleicht auch gut Karriere machen. So, sondern du bist halt du. Du bist halt du.
1: Ja.
0: Das ist wundervoll.
1: Dankeschön. Aber ich bin auch gerne ich auf der Bühne, muss ich sagen, weil ich habe das auch mitbekommen, ich kriege es ja mit, dass die Leute mich nicht wirklich einordnen können. Und manchmal sind die Lacher dann auch so überfordert. Also manche lachen ja dann auch so, weil sie überfordert sind im Moment.
0: Ja, ja.
1: Weil die einfach nicht mehr wissen, so, das ist lustig, aber irgendwie check ich gerade gar nichts, so, was ist das für ein Typ auf der Bühne. Aber das ist für mich voll okay. Das will ich ja auch, dass die Leute einfach für einen Moment sich denken, what the fuck passiert hier gerade?
0: Genau,
1: aber auf einer lustigen Art. Ich möchte auch irritieren.
0: Ja.
1: Es ist halt einfach, mein Charakter ist halt so. Das ist, ich bin halt so ein bisschen irritierend. Ich bin ja selber irritiert von mir manchmal. Also von daher, manchmal laufe ich in der Wohnung rum, weiß nicht mehr, was ich will. Und mein Freund ist auch immer irritiert von mir. Ach Gott.
0: Ja, ich auch. Ich kann mich auch selbst nicht einordnen. Ja. Wie soll dann das Publikum mich einordnen? Aber weißt du was? Ich mache jetzt so einen Workshop bei Freddy Gralle.
1: Ah, super.
0: Zur Bühnenpersona. Hast du den schon mal gemacht?
1: Ja.
0: Hast du gemacht? Geil.
1: Freddy ist schuld, dass ich das mit Hagrid bringe auf der Bühne.
0: Ach, mega. Ja. Weil ich erhoffe mir quasi auch von diesem Workshop so eine, ich fand es so süß, weil als Freddy das erste Mal bei Smash war, meinte sie zu mir, hey, du hast doch deine Bühnenperson schon längst gefunden, du brauchst den Workshop nicht. Fand ich mega sweet. Aber was ich trotz, und ja, stimmt auch irgendwie, aber was ich wirklich noch mir erarbeiten möchte, ne, ist so dieses, wenn du raufgehst zu dieser Opening-Gag, dieses, okay, die Leute wissen erstmal gar nicht, hä? Was ist das für eine? Und da was zu sagen, was das auf den Punkt trifft, was die Leute denken, aber lustig ist, und dann können alle herzlich drüber lachen und dann kann man loslegen. So, das erhoffe ich mir von diesem Workshop.
1: Wirst du auch sicherlich bekommen, weil das war auch mein Grund, dahin zu gehen, weil ich nie wusste, wie fange ich an. Ich brauche was Starkes am Anfang, aber ich hatte keinen Plan. Ich wusste nicht, in welcher Kategorie bin ich denn. Und ich fand das so toll, weil Freddy dann auch mich auch schon einstufen könnte, ja, du hast mehr das, du bist hier in diesem Storytelling, du bist edgy Storytelling. Und dann, ich will ja jetzt nicht verraten, was alles im Kurs kommt, aber auf jeden Fall ich kann es so empfehlen und Freddy ist auch eine echt gute Lehrerin. Sagt man Lehrerin oder Coach, Workshop-Leiterin? Auf jeden Fall. Grüße, Shoutout an Freddy Gralle, gibt euch
0: Shoutout!
1: Mein Kopf, wo ich mit Comedy angefangen habe, war das mein größtes, es hat mich am meisten gestresst. Nicht das Publikum, sondern ich habe mich irgendwie ein bisschen immer geschämt vor den Kolleginnen, weil ich immer dachte, mein Comedy ist nicht so schlau wie von denen allen. Und
0: ich kenne auch diese Gedanken.
1: Ja, also
0: dass man
1: immer
0: nicht originell
1: noch,
0: genug ist oder ja.
1: Und da, ich finde es immer so faszinierend, dass jeder das hat.
0: Ja, ne? Hast du auch Angst manchmal, was unbewusst aus Versehen was zu klauen?
1: Hatte ich auch, ja.
0: Weil manchmal ist ja, es gibt ja so Witze, die sind so offensichtlich, die liegen so auf der Hand und die nehme ich mir halt dann auch gerne. Und dann denke ich so, okay, aber das ist so offensichtlich, diesen Joke zu machen. Ey, den hat doch hundertprozentig schon mal jemand gemacht, ne? Und dann google ich immer ewig rum und versuche rauszufinden, ob jemand diesen Witz schon gemacht hat, weil ich so Schiss habe.
1: Absolut.
0: Oh mein Gott, das ist so schlimm. Und dann denke ich, mein Gott, andere können so originelle Jokes schreiben, die erzählen dann so ihre... Also auch, gerade weil du Anna Lucia und Rebecca Papp erwähnt hast, oh mein Gott, ich liebe diese Art von Humor und Storytelling, die haben. Es ist so großartig, ne?
1: Ja, auf
0: und
1: jeden
0: so
1: Fall.
0: Und so eigen, einzigartig und so. Und da merke ich, da bin ich wirklich, da fühle ich mich selber noch nicht originell genug.
1: Was Schwachsinn ist, so irgendwo, weil für mich bist du, das ist halt wirklich, ich glaube, wir sind alle unser eigener größter Feind und was weiß ich, also wir machen es uns alle schwer, weil wo ich dich gesehen habe, war ich auch so, boah, ist die krass, voll cool, so, weil du halt auch sehr politisch bist in deiner Comedy, aber auch total funny. Mein Lieblingsbit ist ja wirklich das, ich will es ja nicht verraten, aber mit dem Tampon.
0: Ich
1: weiß nicht, warum. Nee, das kann man nicht sagen. Das muss man so richtig, weil sonst ist die Punch kaputt. Ich liebe das. Das ist einer von den Sachen, also du hast mehrere Sachen natürlich, aber das ist etwas, was immer sofort in meinem Kopf ist bei Schwessi Tampon. Also der Witz, ne? Also nicht Schwessi Tampon. Von daher, ich glaube, das ist ganz schlimm, dass wir uns selber kleinreden. So. Ist immer lustig, ne? Weil ich habe erstmal mich klein gemacht, aber sobald du dich das machst, sage ich nein. Das ist aber auch.
0: Ja, aber dafür brauchen wir uns ja. Das ist ja, guck mal, das machen ja die Jungs die ganze Zeit, oder?
1: Ja.
0: Die haben diese Gruppen, da gehen die dann zusammen, feiern die sich ab, die kulten sich ab gegenseitig, ne? Die supporten sich so doll und schreiben zusammen und feiern sich. Und es ist so krass. Und wir müssen das wirklich auch lernen zu kultivieren und uns gegenseitig einfach auch sagen, warum wir geil sind, warum wir uns geil finden gegenseitig.
1: Ja. Ja.
0: Und auch Feedback, also ich sag ja nicht jedem, ich sag ja nicht jeder Flinterperson, oh, ich feiere deine Comedy, ich find's so geil, ich find's so lustig so, sondern ich frage ja auch manchmal, hast du Bock, dass ich dir Feedback gebe zu deinem Set oder sowas? Und dann setze ich mich echt hin und schreib mit so, meine Ideen, meine Gedanken und so. Und dann danach gebe ich halt Feedback und so. Und das ist das wünsche ich mir auch, dass Leute das bei mir machen und so, weil so entwickle ich mich zum Beispiel am besten weiter, am schnellsten weiter. Und jedes Mal, wenn ich aber dann Leute gefragt habe, ey, hättest du Bock, mir Feedback zu geben auf mein Set und so, das war jedes Mal sehr enttäuschend, weil das halt nicht so ernst genommen wurde. Einmal habe ich einen Typ gefragt, mache ich nie wieder. Tiki, nie wieder.
1: Was denkst du dir auch?
0: Ein Typ. Und der hat dann, weißt du, was der gesagt hat? Also er so, ja, okay, ja, alles klar, mach ich und so. Ey, der hat danach zu mir gesagt, Schwesti, ich muss sagen, ich bin irgendwie mit meinen Gedanken abgedriftet. Ich habe gar nicht richtig mitbekommen. Sorry.
1: Weil wahrscheinlich gar nicht.
0: Wie scheiße kann man sein? Ey, wie erniedrigend auch. Also so zu sagen, okay, also es hat mich wirklich gar nicht interessiert. Und guck mal, der hatte von mir den Auftrag, zuzuhören und mir Feedback zu geben. Und dann sagt er zu mir, irgendwie bin ich mit meinen Gedanken abgeschweift.
1: Oh mein Gott. Ey, Arschloch.
0: Wirklich, nie wieder. Ich frage nie wieder einen Typen.
1: Nee, man muss mich aber auch aktiv vorher fragen, wenn man Feedback möchte. Also
0: ja,
1: bevor
0: natürlich.
1: Wenn jemand sagt, würdest du meinen Auftritt anschauen und Feedback geben? Das ist erst der Moment, wo ich aktiv wirklich aufpasse. Sonst bin ich immer nur nebenbei, ein, zwei Sachen mitkriegen, So, weil das habe ich gemerkt, weil ich war letztens ja mit Chaos Comedy auf Tour da wollte ein Kollege gerne Feedback, da habe ich halt auch gesagt, oh, das musst du vorher ankündigen.
0: Ja.
1: Ich muss richtig dabei aufpassen und alles. Es war so lustig,
0: voll.
1: An dem Tag, wo er Feedback wollte. An dem Tag, wo er Feedback wollte, hat er einen Kackerauftritt gehabt.
0: Okay.
1: So,
0: aber das ist doch eigentlich auch voll gut, oder? Also
1: ja,
0: kann
1: aber
0: man da
1: nicht lernt ja auch sowas am besten, genau. Aber wir hatten eigentlich alle einen bescheidenen Auftritt an dem Tag, das ist okay. Das war schon eine funny Tour-Geschichte. Hattest du mal so einen Auftritt, so, ich hatte das wirklich das erste Mal dort, war das, in Mainz war das. Okay. Ich war auf der Bühne und ich dachte mir wirklich nach ein paar Minuten, ich will runter, ich kann nicht
0: mehr. Ja, Hölle. Ja.
1: Aber ich habe durchgezogen, einfach weitergemacht, aber innerlich so richtig, ich hasse alles gerade, alles, was ich aus meinem Mund sage, ist beschissen. Ja. Niemand lacht, alle sind beschissen, ich bin beschissen, ich will nach Hause.
0: Ja.
1: Und das Schlimme ist, und dann war ich halt fertig und sag dann auch so, ja, das war meine Zeit, bla bla bla. Und die sitzen noch da und schauen. Und ich so, also so ein Applaus wäre jetzt echt cool. Und dann die so, also ich glaube, die haben es nicht so gerafft. So.
0: Oh,
1: ich war jetzt nicht scheiße. Das heißt, es wurde schon ein bisschen gelacht, aber es war schon scheiße, der Auftritt von mir. Aber, oh mein Gott.
0: Aber weißt du, zu mir halt am Anfang, ne, also ich war, als ich angefangen habe, bin ich halt nie gebombt, so, ne. Also es war immer irgendwie cool und so. Also nicht, es war nicht immer richtig, klar, am Anfang hat man ja auch noch nicht die Skills und so, aber ich bin halt nie komplett gebombt. Und dann haben immer alle zu mir gesagt, ey, Schwessi, solange du noch nicht gebombt bist, gehörst du nicht dazu. Und das war so geil, weil ich dann immer gedacht habe, cool, alles klar. Und dann, das denke ich mir jetzt jedes Mal, wenn ich bombe, ich gehöre jetzt wieder ein bisschen mehr dazu. Ich bin jetzt wieder mehr Teil der... Weil es ist ja auch so wichtig zu bomben. Weil
1: absolut,
0: das zu lernen, auszuhalten, ey, wenn da alle sitzen... Oh Gott, ich hatte neulich... Also wirklich auch jetzt noch, ist ja scheißegal, wie lange man Comedy macht. Ich war in so einem Gasthof eingeladen, auf dem Land hier irgendwo, Lüneburg oder so.
1: Mhm.
0: Und da sollte ich 15 Minuten spielen. Und ich war die einzige Comedian. Und ansonsten war der Abend irgendwie so Musik und Talk und bla.
1: Oh,
0: und die Leute haben da aber an ihren Tischen gehockt und ihren Schweinebraten gegessen. Und das war gar kein Comedy-Publikum, ne? Und dann sollte ich 15 Minuten sollte ich spielen. Ich bin so gestorben. Die haben sich auch unterhalten und so. Und dann haben manche ab und zu mal zugehört. Und da habe ich auch gedacht, breche ich jetzt ab, weil das ist ja wirklich, also die Gage war sehr gut.
1: Ja.
0: Aber ich dachte so, ziehe ich das jetzt? Und dann habe ich wirklich den Ehrgeiz entwickelt, ich will die jetzt noch kriegen, ne? Ich will die jetzt noch kriegen auf die letzten Meter. Und dann so die letzte Minute oder so hatte ich sie dann. Aber ich habe 14 Minuten bin ich gestorben.
1: Absolut.
0: Und dann erst in der letzten Minute hatte ich sie. Und dann war die Zeit um.
1: Ich hatte die, glaube ich, nicht wirklich in Mainz. Oh, aber ja, das stelle ich mir furchtbar vor, wenn es auch nicht mal, wenn du nur die einzige Person bist mit Comedy und dann fressen die ihr Schweinsbraten und ich bin dann auch so eine, wenn es mir zu laut wird, bin ich dann so, hey, pst. So, wenn ich dich nicht höre, werde ich aggressiv. Also das darf man bei sowas nicht buchen, wenn die Leute nebenbei essen, da werde ich echt sauer.
0: Das mache ich auch, gar nicht. Das mache ich grundsätzlich auch nicht, wenn nicht wirklich gute Gage, ne?
1: Ja, wenn die mir gut Geld, dann können
0: dann
1: die auch
0: meinen so,
1: Döner verspeisen, ist mir wurscht.
0: Ja.
1: Hauptsache das Geld stimmt dann. Aber, oh Gott, jetzt habe ich den Faden verloren. Ich hatte was gerade auf der Zunge, lag mir auf der Zunge. Bomben. Ja, Bomben. Also zurück zum Bomben. Ich persönlich sage auch, jeder muss mal bomben, mindestens einmal. Aber es muss nicht jeder so bomben, dass es komplett stille ist. Ich glaube, das hatte ich noch nicht und das wäre für mich, glaube ich, oh mein Gott. Irgendwann wird es auch kommen, bin ich mir sicher. Irgendwann wird auch dieser Tag kommen. Aber solange irgendjemand dabei ist, der lacht, da bin ich happy. Ja, aber das ist, Ich habe dann immer so ein schlechtes Gefühl, wenn ich dann nicht funktioniere auf einer Bühne, wo ich auch bezahlt für so einen Auftritt halt Gage kriegen soll. Und dann funktioniere ich nicht, dann fühle ich mich super schlecht. So.
0: Ja,
1: aber
0: voll. Ja, klar.
1: Ich weiß halt auch, dass der Veranstalter sich halt denkt, hey, dann ist halt das hier. Es war ja nicht in jeder Stadt so, aber ich mag Chaos-Comedy halt auch sehr, ne? Weil Matthias Hayes macht das und er versucht wirklich so viel wie möglich an Diversität einzubringen ins Line-Up.
0: Wow.
1: Also er hört zu. Also sprich, wenn was ist und du was zum Kritisieren hast, kannst du es ihm sagen. Und Matthias wäre der Letzte, der dann sagt, verpiss dich oder so. Er wäre dann so, ah, okay, was könnte ich verbessern und so. Das ist ein ganz anderer Typ Mensch einfach.
0: Wow,
1: so, deswegen,
0: das klingt ja richtig gut. Oh mein Gott.
1: Es gibt immer wieder Hoffnung. Und was ich so funny fand, so, außer jetzt bei der Tour, wo ich jetzt dabei war, da war ich erstmal so, hä? Waren halt alles, ich sag jetzt mal ganz fies, vier Pimmelträger. Ja. Philipp Leinbach war dabei, Johnny ohne Cash und Jamie, Jamies Nachname ist, nee, nicht der. Der ist auch korrekt, den habe ich auch, den finde ich ganz cool. Johnny ohne Cash heißt er tatsächlich, ist aus Leipzig. Nee, eigentlich aus Jena, aber oft in Leipzig auf der Bühne.
0: Ich glaube, den kenne ich auch, ja.
1: Ja, es ist ein ganz korrekter Typ. Ich habe ihn sehr gern. Und Jamie, es tut mir leid, falls du das hörst und ich deinen Nachnamen gerade nicht habe. Jamie ist einer der coolsten Leute auch, die ich jetzt seit neuestem kennengelernt habe. Aus Köln ist er. Und der macht auch seit 13 Jahren Comedy. Jan Alba natürlich als Moderator. Und dann war ich halt so, mein Kopf war dann auch so, naja, bla, fehlt halt jetzt eine Frau wieder. Also, aber alle anderen Lineups waren immer wieder mehr Frauen drin, also auch mehr als eine Person öfters, was er macht. Und dann dachte ich mir, zumindest hat er einmal Philipp, der gay, und mich als Non-Binären dabei. Ich dachte mir so, in der Sache Diversität ist es dabei, aber es hätte mir schon gefallen, wenn eine Frau dabei gewesen wäre. Also ich weiß.
0: Ja, was man auch immer vergisst bei Diversität ist ja auch People of Color, ne?
1: Ah, ja.
0: Also das ist ja auch, also Women of Color zu buchen, so, das vergessen ja auch viele. Also denken dann ja, okay, da ist jetzt eine weiße Frau dabei oder so.
1: Ja,
0: aber
1: siehste?
0: Das ist ja auch, also das ist ja auch nochmal, das muss man ja auch mitdenken, finde ich. Dass wenn Frauen gebucht werden, sind es ja fast immer weiße Cis-Frauen.
1: Stimmt.
0: Nicht immer hetero, aber Cis. Weiße Cis-Frauen. Und das macht ja auch was. Guck mal, ihr seid zum Beispiel alle männlich gelesen, optisch, ja, und ihr seid alle weiß wahrscheinlich gewesen, oder? Im Line-Up.
1: Ja, zähle ich als weiß, ja, ne? Oder?
0: Ja, würde ich schon sagen.
1: Also ich als POC jetzt weiß ich jetzt nicht gar nicht.
0: Ach so, aber du bist ja Türke, ne?
1: Ja. Also, aber ich habe schon das Gefühl, manchmal, dass es als Queerer.
0: Du bist die Quote gewesen.
1: Ja, also ich sage, als Queerer Kanacke, sage ich jetzt mal ganz blöd. Ich darf das sagen, ich bin einer. Ich reclaime das Wort für mich gerade.
0: Du warst gerade unterbrochen. Kannst du den Satz nochmal sagen?
1: Okay, ich meinte, dass ich manchmal schon das Gefühl habe, als queere Person, aber dann noch mit Migrationshintergrund, dass es dann doch noch mal ein bisschen, es ist so eine Gefühlssache. Ich möchte immer nicht immer sagen, dass es so ist oder so, weil ich will auch nicht in so eine Paranoia in meinem Kopf rein. Aber ich merke schon, dass das Publikum einen richtig weißen, schwulen Mann, glaube ich, anders sieht als mich in dem Moment.
0: Natürlich.
1: Aber ich glaube,
0: das ist keine Paranoia. Wir leben in dieser Gesellschaft. Es ist so. Es ist so.
1: Ja, aber ich war letztens mal in Dresden auf der Bühne und dann war halt natürlich so ein Glatzkopf dabei im Publikum. So und heißt jetzt nicht jemand, wenn jemand eine Glatze hat, dass er gleich in der rechten Schiene ist, aber der war offensichtlich. Also ich bin auf die Bühne, der hat erstmal mich voll krass weird angeschaut. Also man, die Blicke, ich kenne die Blicke. Ja. Und dann halt auch so, alle haben so gelacht und seine Ecke, er mit seinem Kumpel haben halt so die ganze Zeit eher über mich gelacht. So dieses,
0: ja, genau, sich lustig gemacht.
1: Ja, das habe ich halt so mitbekommen, aber ich wollte halt in dem Moment, dachte ich mir, boah, nee, ich ziehe jetzt meinen Auftritt durch, habe jetzt echt keinen Bock drauf.
0: Nee, aber da müsste es eine Awareness-Person geben, die in dem Moment, wo du ein unauffälliges Zeichen geben kannst oder die sowieso von selber das schon checkt.
1: Voll.
0: Und also inzwischen wirklich, das wird ja immer schlimmer. Mit also neulich war ich auch in einer Mixed Show, wo ein sehr lieber schwuler Comedy-Kollege, der wurde homophob beleidigt während seinem Set, der war Headliner. Ich war da schon weg, ich war nicht mehr da, aber ich war so geschockt, als er mir das erzählt hat, weil ich dachte, das kann nicht sein, dass da die Veranstalter nicht eingreifen und nicht sofort diese Leute rausschmeißen.
1: Ja,
0: also oder auch wo wir in Nürnberg waren, weißt du noch?
1: Ja, klar, die Jungs
0: und
1: da, die
0: da
1: so
0: warst
1: viel.
0: Du ja, also jetzt inzwischen, ne, im Nachhinein, ich schäme mich richtig, dass ich so lange gewartet habe.
1: Nein,
0: ich,
1: alles
0: weil
1: gut.
0: Eigentlich, als die reinkamen, habe ich schon gesehen, scheiße, die sind besoffen, die sind jung und die sind hier gerade komplett falsch. Die haben hier gar keinen Bock drauf. Und dann hätte ich eigentlich direkt Ansage, also ich habe ja auch Ansage gemacht, 2-3 Mal. Mhm. Aber dann hätte ich die, als es nicht besser wurde, ich hätte die halt sofort rauskicken müssen. So. Und da bin ich inzwischen auch richtig radikal, weil es jetzt ein paar Mal passiert ist. Und ich finde, das muss es geben. Es muss, gerade wenn man auf Tour ist, so mit einem festen Team, ne, dann muss es halt wirklich, gerade wenn man weiß, so bestimmte, also ne, Flinter sind natürlich nochmal ganz anders einfach, also exposed, wie sagt man denn da, also
1: exposed, also ja.
0: Und angreifbar und so und kriegen viel mehr Hass ab, ist ja auch im Internet genauso.
1: Ja.
0: Und dann ist es ja, da muss eine Person zuständig sein, die dann das im Blick hat und die dann sagt, hier Leute, Schnauze oder raus.
1: Ja, das wäre auf jeden Fall cool. Das wäre wirklich was, weil es sind dann so Momente, wo ich dann auf der Bühne bin und dann denke ich mir, oh, fuck.
0: Ja.
1: So, also ich hatte mal in Mad Monkey, hatte ich mal einen Auftritt. Das war, da war das mit meinen Zwiebel, hatte ich das in meinem Bett. Und, aber ich habe irgendwie davor erstmal über geredet, ich weiß nicht mehr, was war. Es ging einfach nur darüber, über die Analwürmer. Und und dann habe ich so einen irgendwie Satz gemacht, ich weiß nicht mehr, ehrlich gesagt, ich kann es nicht mehr reproduzieren, aber schlussendlich ging es darum, dass sie halt gefragt hat, ja, was macht man denn da so quasi? Ne? Aber eigentlich war der Satz mehr so dieses, was die Ärztin so mit dem Schwulen machen sollte, ich kann es nicht mehr wieder. Es ging nicht um die Würmer, es ging darum, so, was mache ich jetzt mit den Schwulen mäßig? Ich weiß nicht mehr was.
0: Ja, ja.
1: Und dann kam ganz hinten irgendeine Stimme und sagt, alle töten.
0: Oh mein Gott, was?
1: Ja.
0: Was? Und
1: absolute Stille im Publikum.
0: Oh
1: alle
0: mein
1: waren so,
0: Gott.
1: Was war das jetzt? Und das war so ein Moment, wo ich dachte so, oh mein Gott.
0: Was macht man denn da? Oh Gott.
1: Was sage ich? Dann habe ich gesagt, okay. Und dann habe ich gesagt, wusstet ihr, dass wir Menschen zwei Münder sind oder wie man das auch nennt? Das heißt, als Embryo ist das Erste, was wir erstellt als Embryo, ist das Arschloch. Und alle erstmal so und gucken. Ich so, ja, das ist so crazy. Und habe ich gemeint so, und dann gibt es halt so Menschen, die entwickeln sich nicht weiter und bleiben ein Arschloch.
0: Mhm.
1: Das war alles, was ich gesagt habe. Und
0: sehr gut.
1: Alle haben applaudiert und gelacht und verstanden. Mhm. Ich habe es wahrscheinlich noch geiler gesagt in dem Moment. Also ich kann es jetzt nicht mehr so wiedergeben. Aber so, das war so mein Ding, das ich versucht habe. Ich habe ihn nicht direkt beleidigt. Mhm. So, sondern habe einfach eine neue Geschichte erzählt und gesagt, ja, manche bleiben halt Arschlöcher und habe halt nach hinten geguckt, ne?
0: Ey, und das du aber Wahnsinn, aber Tekin, dass du das überhaupt geschafft hast, nach so einem krassen Zwischenruf noch weiter dein Set zu spielen, das finde ich auch heftig, das finde ich heftig.
1: Ja, innerlich habe ich schon gezittert. Also es war schon, ich war schon innerlich schon am Zittern so. Ich fand es halt auch so, ja, aber das kannst halt keinen Kollegen wirklich erzählen, die raffen das dann nicht so, ne? So, die denken immer, man auch so bei den Frauen immer so, dass man immer so tut, als ob, ah, man ist ja so ein bisschen empfindlich, ah, das bildest du dir ein, ach, der ist doch nicht homophob gewesen. Ich habe das noch nie gesehen, dass jemand so homophob mich sieht. Bist du homo?
0: Oh mein Gott.
1: Wie willst du es erfahren? So, das ist ja das Gleiche, wie wenn du einfach nicht Migrationshintergrund hast und du hast einfach keine Erfahrung mit Rassismus.
0: Genau.
1: So, ich möchte einfach nur Verständnis haben, dass wenn ich dir jetzt sage, dass ich rassistisch gerade beleidigt wurde oder homophob, dass ich es mir nicht einbilde einfach, weil wie oft ist auch in Sachen Rassismus genauso, wie oft ich mir das geben musste, ach Quatsch, das hast du dir eingebildet bestimmt. Ich so, Alter, halt's Maul.
0: Ja, beziehungsweise, weißt du, das ist ja auch so ein Unwissen, eine Unwissenheit, also das fuckt mich auch richtig ab, dass Leute halt auch nicht wissen, was sind eigentlich zum Beispiel rassistische Witze und was sind sexistische Witze und was sind queerfeindliche Witze? Also wo ist wirklich, also es gibt ja Kriterien, die man da ansetzen kann und sagen kann, das ist ganz klar Diskriminierung, was du da gerade auf der Bühne gemacht hast.
1: Absolut. Ja,
0: aus dem und dem und dem Grund, man kann das analysieren und man kann das mit Fakten belegen. So. Und es gibt aber so viele Comedy-Veranstalter, die von sich behaupten, ja, bei uns findet kein Sexismus und Rassismus statt und so weiter. Und die das aber dann selber gar nicht checken, wenn in den Sets, weil es ist in fast jedem Set irgendwas drin. Und das passiert ja bei uns auch bei Smash, ne? Weil ich lasse mir ja nicht vorher die Texte schicken. Also es passiert ja auch, obwohl wir das vorher rumschicken, so, hey, bitte checkt eure Sets auf die und die, auf das und das und das, dass die Leute trotzdem teilweise denken, ja, das passt, das ist nicht rassistisch, was ich da mache. Und dann spielen die ihr Set und dann muss ich leider sagen, doch, Maus, leider doch, aus dem und dem Grund. Und dann sind aber meistens die Leute, die bei Smash auftreten, sind dann ja so, oh mein Gott, danke, scheiße, du hast voll recht.
1: Ja.
0: So, aber bei einer normalen Show, ne, die sich auf die Fahnen schreiben will, hier, wir sind ganz aware und wir sind natürlich findet bei uns kein Rassismus statt.
1: Ja.
0: Die dann aber nicht checken und die dann halt nicht ins Gespräch gehen und die dann die Leute immer wieder auftreten lassen und auch immer wieder ihre gleiche sexistische Scheiße spielen lassen, die gleichen Jokes und halt das nicht checken. Also ich glaube, also es gibt auch so viel Unwissenheit darüber. Also die Leute sind nicht aufgeklärt, die checken nicht, wo fängt Diskriminierung eigentlich an. Und deswegen ist es wahrscheinlich auch so, dass du da oder dass wir, also ne, du in deiner mit dem Migrationshintergrund, mit deiner Queerness und so und ich halt als Frau und auch mit meiner Queerness oder auch als alleinerziehende Mutter, ist ja auch eine Stigmatisierung, die ich da erlebe und so, dass die Leute dann halt auch, dass wir dann da uns oft sehr allein fühlen, weil halt oder auch was im Backstage passiert oder was bei der Anmoderation passiert oder bei der Abmoderation, dass Leute nicht schnallen irgendwie. Oh mein Gott. Und das ist so oft.
1: Ich bin sehr froh, dass Smash vor 3 Jahren gegründet wurde. Und Backstage habe ich, glaube ich, eine der schönsten Erfahrungen immer bei Smash, weil wir sind, das ist wie so, weiß ich nicht. Als ob man sich mit Freunden trifft. So, hi, alle lieben sich. So. Ja. Aber es ist echt. So, man, jeder freut sich einzusehen und dann gibt es natürlich dieses schöne Ritual was steht da?
0: Nee, mein Wecker hat gerade geklingelt, weil ich muss jetzt gleich los zur Therapie.
1: Ah, okay. Dann machen wir das jetzt ganz schnell. Also erstmal danke, dass du Schwessi gemacht hast. Smash gemacht
0: hast. So. Du kannst schon noch 5 Minuten machen und noch gerne einmal Smash feiern.
1: Genau, ich feiere Smash ganz doll.
0: Und die die geilen Leute.
1: Wir feiern
0: Leute,
1: die Smash Family allesamt, die ich dort kennengelernt habe und alle wirklich absolut eine Bereicherung. Und das ist das, was, was mich halt dann so getriggert hat einfach, weil ich gesehen habe, was es für Menschen gibt auf der Bühne von Smash, Cactus und LGBTQTs, die ich nicht auf diesen Regular Shows sehe, weil die einfach aufgegeben haben, überhaupt Spots da zu wollen oder einfach keinen Bock haben, da einen Spot zu kriegen, weil es so ist, wie es ist dort. Und da bin ich einfach froh, dass es das gibt. Und deswegen hat es mich einfach getriggert, weil ich mir denke so, Leute, ihr im Publikum, ihr wisst gar nicht, was für Leute ihr noch verpasst eigentlich. Ne? Weil es gibt so viele krass lustige Leute, aber die kommen hier nicht her. So, ist halt so.
0: Aber...
1: Wir müssen so jetzt aber ganz schnell unser Spiel spielen, Schwätzi.
0: Oh ja, geil,
1: Minuten.
0: Ich freue mich schon so auf das Spiel.
1: Okay, ich werde jetzt, ich habe schon den Film in meinem Kopf und den werde ich jetzt versuchen, mit nicht mehr als 3 Tönen, aber ich werde auch einen Satz sagen.
0: Warte mal
1: sehen,
0: ich muss
1: ob du auf die Idee kommst.
0: Ja? Ein Filmtitel muss ich erraten. Ein Kinofilm.
1: Ich werde jetzt so bestimmte Szenen, die ich in meinem Kopf jetzt habe, sagen oder ein Geräusch machen. Und dann musst du überlegen, welcher Film das sein könnte. Okay. Das erste Geräusch.
0: Das
1: war Geräusch 1.
0: Okay, mach nochmal.
1: Warte, jetzt geht's weiter. Also das ist ein Pferd mit Raucherhusten, gerade so wie ich lache dabei. Also dann das zweite Geräusch. Ich glaube, da wirst du jetzt. Das zweite Geräusch ist dann. Was hast du getan? Was hast du getan? Und das dritte Geräusch ist dann. Wer bin ich? Was ist.
0: Was? Oh mein Gott, kenne ich den Film?
1: Warte, das Einzige, was am meisten. Also. 1 und 2 sind wichtig.
0: Was hast du getan?
1: Und dann gibt's diese eine Stimme, die sagt, was hast du getan? Was hast du getan?
0: Ist das die unendliche Geschichte?
1: Nein.
0: Bist du sicher, dass ich den kenne, ja? Den Film.
1: Es ist ein Zeichentrickfilm.
0: Ein Zeichentrickfilm. Mit einem, ist es nicht das letzte Einhorn oder sowas, ne?
1: Doch!
0: Doch?
1: Das letzte Einhorn.
0: Oh mein Gott, den fand ich so
1: du
0: schlimm.
1: Du hast es geschafft.
0: Ich habe den nicht mehr in Erinnerung, ich habe den verdrängt. Ja, ich fand den irgendwie scheiße.
1: Ach so.
0: Ja.
1: Ja, ich mochte den roten Stier nicht, der war gruselig.
0: Fand er irgendwie
1: Ich wusste nicht, wie ich den machen soll. Ja, es ist einer meiner Lieblingsfilme tatsächlich, den weiß ich nicht warum. Ich mochte...
0: Muss ich nochmal gucken mag vielleicht.
1: Den sehr, und da gibt es ja... der ist sehr düster. Als Kind fand ich den auch schon sehr düster, auf jeden Fall. Ich mochte halt den Skelett da an der Uhr mit dem Wein und alles. Ich schaue, was ich noch im Kopf habe. Und dieses, was hast du getan, ist, wo der Zauberer dann doch das Einhorn in einen Menschen verwandelt, wegen dem roten Stier. Und dann war's, und dann ist die ausgeflippt, die andere so, was hast du getan? Was hast du getan? Ich dachte, vielleicht Pferd und dieser Satz, wenn man das letzte Einhorn kennt, dann hätte man vielleicht drauf kommen können. Aber ich bin ganz schlecht drin, aber ich bin froh, dass du einer der wenigen bist, dass du es erraten hast, weil die anderen, ich glaube, bis jetzt hatte nur Rebecca Titanic erraten und jetzt du das.
0: Ich glaube, es ist auch einfacher, wenn man nicht nur Geräusche hat, sondern auch Sätze, oder? Ist wahrscheinlich einfacher.
1: Ja, genau, ich habe jetzt da einen Satz, weil ich wollte jetzt nicht auf Ritter der Kokosnuss machen. Ich hatte jetzt keine Kokosnüsse da, um meinen Galopp. Aber was
0: geil.
1: Wir noch, bevor du gehst.
0: Ja.
1: Das ist eins der geilsten Filme ever.
0: Ja.
1: Weißt du, welche Szene ich am schlimmsten gelacht habe? Ich konnte nicht mehr, ich habe mich verpisst vor Lachen.
0: Das mit den, ich glaube, ich weiß es. Warte, lass mich raten, wo er die Arme und die Beine abgeschlagen kriegt und dann sagt. Oder?
1: Der Ritter. Schwarz.
0: Meinst du? Meinst
1: unter
0: du die
1: anderem, die war auch lustig, aber mein Humor ist bescheuert. Ich habe gelacht, wo die doch angekommen sind bei dem Schloss von König Arthur. Standen die doch davor.
0: Ja.
1: Und dann ging doch so ein Musiklied vor, wo dann alle irgendwie im Schloss so am Tanzen waren, so lalalala. Und dann gab es eine Millisekunde, glaube ich, weiß nicht, nicht lang, ein paar Sekunden, diese eine Szene, wie der eine im Kerker hing und einfach geklatscht hat. Ich weiß nicht warum. Das war der Moment, darüber habe ich so gelacht, weil der da im Kerker so hängt und dann mittanzt. So. Und ich
0: Ja.
1: weiß nicht warum.
0: Oh
1: Aber
0: Gott, das
1: einer
0: ist
1: der
0: aber auch
1: coolsten
0: sehr
1: Filme, wirklich.
0: lustig. Oh Gott, ja.
1: Ist wirklich einer der coolsten Filme, auf jeden Fall. So, aber Schwessi, ich
0: Ja.
1: weiß, du hast es eilig, aber was ganz wichtig ist natürlich, ich brauche ein Lied für meine
0: Ja,
1: Playlist,
0: habe ich mir schon
1: Spagbolo die
0: überlegt.
1: Beilage.
0: Habe ich mir schon
1: Hast du dir
0: überlegt.
1: überlegt,
0: Ja.
1: was ist denn das Thema? Was hast du dir denn überlegt? Ich brauche doch ein Thema mal dazu.
0: Ach so, du hattest doch, ich dachte, also vielleicht habe ich falsch verstanden, ich dachte, es soll ein Lied sein, was mich in Krisenzeiten stärkt.
1: Können wir machen. Ich mache immer bei jedem
0: Dachte
1: immer
0: ich.
1: was
0: Ach
1: anderes,
0: so, was
1: fast.
0: wäre jetzt bei mir? Was findest du gut?
1: Ich hätte jetzt bei dir zu heute gemacht, aber wir nehmen beides. Wir nehmen das eine mit Krisenzeiten und dann möchte ich ein zweites spontan, weil das ist immer das Wichtige, dass es spontan ist.
0: Ja.
1: Und zwar möchte ich von dir wissen, wenn wir jetzt, du hattest so einen Auftritt, ich auch, wenn wir einen Bombing-Auftritt hatten,
0: Ja.
1: welcher Song macht dir so, alles ist okay? Einfach ein Song, was sich wieder ein bisschen
0: Ach so, wenn wir verkackt haben,
1: normalisiert.
0: okay.
1: Wenn wir verkackt haben, einfach was hörst du sagst, alles gut, mir geht's wieder gut.
0: Ja.
1: Ein Song, was sich streichelt. Muss jetzt nicht sanft sein als Ballade, aber ein Song, was dich wieder motiviert
0: Ja.
1: nach einem beschissenen Auftritt.
0: Da gibt es schon einige. Also, ich würde sagen, also ich habe den so tot gehört, dass der ist auch auf unserer Playlist, auf unserer Smash Comedy Club Playlist. Manchmal kann ich den schon gar nicht mehr gut hören, weil ich ihn so oft gehört habe, ne? Aber der ist wirklich eine sichere Bank für, ne, so für so einen Moment zum Beispiel, ja? Und zwar ist das von Wilhelmine, eine ganz tolle queere Musikerin. Kennst du die?
1: Ah, okay.
0: Wilhelmine.
1: Nein, leider nicht.
0: Und der Song heißt Ode an die Freude. Nee, an die Freude. Der macht echt gute Laune und so. Und der versöhnt auch mit Scheiße, weil man so checkt, hey, hä, ist doch egal. Also, oder ist es ja. Das ist schön und das connectet ein, es connectet mich, es erdet mich, ja, es macht mir, gibt mir ein gutes Gefühl und so. Und der andere,
1: Schön.
0: also wenn ich so richtig am Arsch bin, also das war wirklich der Song, den habe ich die ganze Zeit gehört, als ich auf dem Weg in die Klinik war, und dann auch danach und so und immer mal wieder höre ich den, und zwar von Enno Bunga.
1: Ich glaube, den kenne ich.
0: Stark sein heißt der Song.
1: Nee, kenne ich doch nicht. Enno Bunga.
0: Ja, als ich den das erste Mal gehört habe, sind mir so die Tränen runtergelaufen, ne? Und immer noch berührt mich der Song und der ist einfach unfassbar toll. Auch also sehr berührend, sehr traurig, aber auch sehr, sehr empowernd und Hoffnung machend irgendwie. Genau, Enno Bunga, stark sein. Und Wilhelmine, an die Freude. Geil.
1: Oh, das ist schön. Dann kommt jetzt noch von mir. Also ich habe zum Beispiel letztens, also wenn ich jetzt um Bombing, darum geht es, wenn zum Aufmuntern, ich höre da meistens eigentlich irgendeinen Schwachsinn. Einfach nur, um mir die Laune wieder gut zu machen, nicht so emotional. Und da kennst du den Song, ich glaube, Andrea True Connection oder nur True Connection, weißt du, ist so eine Frau und kennst du dieses Lied More, More, More?
0: Sagt mir irgendwas, die
1: More,
0: Marke.
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3: Mit Nick Krause. In Oranienburg steht eine Bombenentschärfung an. Laut der Stadt handelt es sich um eine amerikanische Weltkriegsbombe, die im Mühlenbecker Weg entdeckt wurde. Der Sperrkreis hat einen Radius von 800 Metern und betrifft etwa 860 Personen sowie eine Schule und eine Geflüchtetenunterkunft. Die Landesstraße 211 ist in diesem Bereich bereits seit Mittwoch gesperrt. Bahn- und Busverkehr bleibt unbeeinträchtigt. Für Hilfe bei der Evakuierung ist ein Bürgertelefon unter 03301 600 900 erreichbar. Eine Anlaufstelle für Betroffene wurde im Kulturhaus in der Friedrich-Wolf-Straße eingerichtet. Defizite bei der Polizei und Staatsanwaltschaft behinderten Ermittlungen zur rechtsextremen Anschlagsserie in Neukölln. Zu diesem Ergebnis kommt der Untersuchungsausschuss des Berliner Abgeordnetenhauses in seinem Abschlussbericht. Untersucht wurde eine Serie von über 70 rechtsextrem motivierten Straftaten zwischen 2009 und 2021. Laut Bericht seien die Taten lange nicht als zusammenhängende Serie erkannt worden und es habe Probleme beim Informationsaustausch und der Auswertung gegeben. Während CDU und SPD bereits umgesetzte Verbesserungen hervorheben, kritisieren Grüne und Linke fehlende Konsequenzen und fordern weitere Reformen, insbesondere beim Verfassungsschutz. Die Freie Universität bietet Deutschkurse für geflüchtete Studierende und Studieninteressierte an. Die Kurse beginnen diesen August beim B1-Niveau und enden nächsten Mai mit dem Abschluss C1. Sie richten sich an geflüchtete Personen mit Hochschulzugangsberechtigung, einem Sekundarschulabschluss oder begonnenem oder abgeschlossenem Studium im Herkunftsland.
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3: Das Wetter in Berlin und Brandenburg bleibt heute wechselhaft bei bis zu 19 Grad. Es kann zu Schauern und Gewittern, starkem Wind und Hagel kommen. In der Nacht klart es auf bei bis zu 7 Grad.
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1: Ich bin heute mit Bettina und Lida im Studio, die die Sendung Monday Movie Talk machen.
2: Hallo.
3: Hallo, Benni.
1: Die Schlagwörter zu eurer Sendung sind Aktuelles zum Film, Theater, Tanz und Literatur, grob zusammengefasst. Wie würdet ihr die Sendung in euren eigenen Worten beschreiben?
2: So ein anderes Schlagwort ist natürlich die Kritik zu Spielfilmen und Dokumentationen. Und wir bringen natürlich auch so ein paar O-Töne vom roten Teppich. Und wir haben ausgewählte Studiogäste. Wir besprechen eben aktuelle Theaterproduktionen und Tanzinszenierungen aus Berlin und Co. Das heißt, wir wandern auch mal in andere Städte und gucken, was in anderen Städten so los ist, dass man von Berlin aus dahin fahren kann. Aber primär sind wir queer-feministisch.
3: Absolut. In die linke Ecke. Immer klassenkritisch, nicht nur film- und theaterkritisch.
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0: Ich bin heute hier mit zwei Hosts von der ukrainischen Radiosendung Trambeats FM. Schön, dass ihr da seid.
1: Ja, danke. Danke für die Einladung.
2: Danke, thanks a lot.
0: Lass uns über den Namen sprechen. Trambeats FM. Was heißt es?
1: Es gibt ein traditionelles ukrainisches Instrument, Musikinstrument, in Gebirgen meistens. Es ist ein großes Rohr, das heißt Trambita.
2: Dieses Name Trambeats FM, das bedeutet Trambita wie Musikinstrument und auch Beat für Musik. Trambita mit Beat.
0: Was sind die Themen, mit denen ihr euch beschäftigt?
1: Alles, was für die Ukrainer in Deutschland interessant ist. Ja, es ist die soziale Fragen, die Nachrichten, die Fragen der Kommunikation, die Fragen, die helfen auch die Gemeinde zusammen sammeln. Alles, was wichtig in der Ukraine ist, auch teilen wir mit. Und was für die Ukrainer in Deutschland wichtig ist, auch.
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0: Hebt ab. Und da bin ich schon wieder, meine Lieben. Es ist Donnerstag, es ist 22 Uhr und hier ist eure Alternative zur Fußball-WM. Ja, die gibt es nämlich bei Alex, dem kleinsten, geilsten und kuscheligsten, aber auch irgendwie coolsten Sender der Welt. Aus Berlin in die ganze Welt, man kann es nicht anders sagen, denn überall auf der Welt werden wir gehört, gesehen oder wenigstens belauscht. Es gibt diese Sendung, Nina hebt ab, die letzte verbleibende Late-Night-Talkshow Deutschlands, nämlich im Netz, im Radio und im Fernsehen zu hören und zu sehen. Meine Lieben, ich habe heute ein tolles Thema. Heute wollen wir mal wieder über unsere Stadt reden. Denn diese Sendung kommt ja immer aus unserer Stadt. Dieser Sender ist in dieser Stadt. Ich lebe auch in dieser Stadt und ich dachte mir, let's talk about Berlin. Deshalb ist mein Thema heute, ist Berlin noch die coolste Stadt der Welt oder ist es einfach nur noch ein dreckiges Moloch? Und da möchte ich bitte gerne alles hören, weil ich bin ja immer so ein bisschen hin und her gerissen nach all den Jahren. Ne? Früher, als ich vor 25 Jahren nach Berlin kam, mit 18 oder 17 war ich da erst, da war das für mich wirklich die geilste Stadt der Welt und das würde ich so nicht mehr unterschreiben, aber ich finde Berlin ist immer noch eine coole Stadt, wenn man irgendwie coole Freunde hat, wenn man cool wohnt, wenn man sich nicht auf dem an Plätzen herumtreibt, wo es gefährlich ist, wenn man sich nicht in einer Szene bewegt, die einen umbringt und so weiter und so fort. Es gibt auch coole Plätze in Berlin, auch darüber wollen wir reden. Und ich will wissen, meine Lieben, wie seht ihr das? Ist Berlin mittlerweile einfach eine Scheißstadt, in die keiner mehr fahren will? Wie sehen das Leute, die nicht aus Berlin sind? Wenn ihr zuguckt jetzt von zu Hause, wie seht ihr das? Sagt ihr, wow, ich komme immer mal gerne eine Woche oder ein Wochenende nach Berlin? Oder sagt ihr, boah, die Scheißstadt, also lieber nach Italien oder nach München oder nach Hamburg, aber Berlin muss es echt nicht sein. Und wenn ihr Berliner seid, sagt ihr, ey, es ist noch die geilste Stadt, dann ruft an. Oder es gibt Kleinode, was weiß ich, dass ihr sagt, ey, ich habe einen Park, den kennt eigentlich keiner, da ist es ganz toll. Oder ich weiß, ein tolles Restaurant, das macht Berlin liebenswert und so weiter und so fort. Ruft mich an, let's talk about Berlin. Wie steht es um Berlin, wie sieht das aus? So, ich muss ganz kurz mal husten, Moment. Schon vorbei. Also ruft mich an. Meine Telefonnummer ist die 030 464 00517. Die Leitungen müssten frei sein. Ich kontrolliere nochmal. Ja, ich hoffe, dass es vorher einen Test hier gegeben hat, aber ich gehe davon aus, dass die Leitungen frei sind. Hier leuchtet schon wieder irgend so was Komisches auf. Also 030 für Berlin 464 00517. Das ist ein ganz normales Ortsgesprächstelefon, also ein Festnetztelefon, so heißt es, glaube ich, richtig. Weiß man ja auch nicht mehr. Man hat ja heutzutage immer ein Handy, ne? Also es ist keine Abzockernummer, keine Nummer, die bezahlt werden muss. Ihr könnt mich ganz normal zum Ortstarif anrufen. 030 für Berlin 464 00517. Let's talk about Berlin. Ist Berlin noch die geilste Stadt der Welt oder ist es mittlerweile einfach ein schmutziges Moloch, in dem niemand mehr wohnen will, wo keiner hin will, oder ist es doll, hm? Oder nicht? Also, ich werde jetzt mal ein bisschen was erzählen. Ich hatte die Diskussion nämlich am letzten Wochenende mit meinen Schwiegereltern, ob diese Stadt noch toll ist. Und meine Schwiegereltern wohnen ja nun schon fast ihr ganzes Leben, sind auch mit 17, 18, 19, 20 irgendwie hierher gekommen und leben seitdem da. Also es ist quasi eine Ewigkeit. Und die sind mittlerweile Rentner und die sind zum Beispiel bei Two Tickets und Abundo und so, ne? Und haben ihr kleines süßes Häuschen, haben ihre Elektropumpe oder Heizungspumpe oder wie das heißt, ihr Elektroautochen und so. Also wirklich ganz toll, die haben sich schick gemacht, die haben sich wirklich fein gemacht. Und die fahren mit ihrem Elektroauto, das getankt wurde mit dem Strom, den sie selber auf dem Dach erzeugen, mit Solaranlage und so, ja, fahren sie in die Stadt und da gucken sie sich mit Abundo, das ist so ein Kultur Ding, so ein Kulturplattform, Kultur-App, ja, die, ich glaube, das kostet 40 Euro im Monat pro Person und da kann man sich alles angucken, Comedy-Shows, Musicals, Theaterstücke und das nutzen die und die sind jeden Abend auf der Piste, die sind jeden Abend irgendwo anders, also ein, zweimal in der Woche findet man die in ihrem Garten oder mal vorm Fernseher zu Hause, wenn sie dann gar nicht mehr können und so und die haben mir gesagt, also für die macht das Leben total viel Spaß, weil dieses kulturelle Angebot in dieser Stadt natürlich so unglaublich groß ist, ne? So, da ruft jemand an. Geh mal dran. Hallo, hier ist die Nina von Nina hebt ab. Wer ist denn da?
1: Ja, und hier ist der Tobias. Grüße dich.
0: Hallo Nina. Tobias, guten Abend Tobias. Du hast schon zugehört und zugeguckt. Weißt du, worum es heute geht?
1: Ja, ich habe es gerade mitgekriegt, die Frage, ist Berlin Moloch oder noch Traumstadt?
0: Genau. Erstmal die Frage, kommst du selber aus Berlin?
1: Also ich wohne seit 87 in Berlin.
0: Seit 1987, okay, das ist schon ordentlich lange, ne?
1: Ja, ich bin damals wegen meines Studiums nach Berlin gekommen, nach Ost-Berlin.
0: Ja.
1: Nach Lichtenberg 87 und dadurch habe ich...
0: Hast du, Ost-Berlin, stand da die Mauer noch? Die ist doch erst, wann ist die denn gefallen? 85, 86?
1: Ja, die Mauer ist 89 gefallen.
0: 89, deshalb wundert mich das.
1: Genau, und... Und ich habe, das habe ich alles live miterlebt, da war ich 22, ja, und ich wohnte auch im Prenzlauer Berg in der Kastanienallee.
0: Oh Gott, wie
1: und,
0: geil. Guck mal, ich bin ein paar Jahre später da auch hingezogen.
1: Siehst du, ja, also in den, weil du ja gesagt hast, ist Berlin noch gar nicht so, also du hast es vielleicht auch mit in den 90ern, also war die Stadt wirklich geil, ja.
0: Ja.
1: Und aus meinem, sagen wir mal ganz, aus meinem Verständnis heraus, weil einfach nicht der Kommerz regiert hat, weißt du? Und wenn man das heute sieht, also was jetzt die Kultur- und Clubgeschichte anbetrifft, meine ich, ja, da ist ja Club schließen, es ist teuer, die jungen Leute finden andere Plätze, das ist das eine. Und das andere ist, ja, es gibt noch ein paar Orte, glaube ich, in Berlin, die ganz okay, sind aber schon ein bisschen Moloch, glaube ich, auch geworden. Es ist, jeden Tag hast du was mit den öffentlichen Verkehrsmitteln, die nicht funktionieren. Jeden Tag ist eine Brücke, die irgendwie da ist. Und das soll jetzt gar nicht irgendwie, wie soll ich denn sagen, irgendwie bürgerlich oder irgendwie, wie sagt man, klingt, einfach, das belastet einfach die Menschen in der Stadt. Das belastet einfach die Menschen in der Stadt, die nicht irgendwie von zu Hause was machen können oder irgendwie eine gewisse große wirtschaftliche Basis haben und sagen, ach, das interessiert mich alles nicht, sondern die meisten Menschen brauchen eine gute Infrastruktur in der Stadt, um ihr Leben zu bewirtschaften. Ja. Und das finde ich dann, das finde ich anstrengend. In dem Alltag, in dem man ist. Ja, wenn man hier schon so lange wohnt und lebt, das finde ich anstrengend.
0: Ja, das ist in Berlin ganz oft leider nicht gewährleistet. Ich habe auch einer meiner besten Freunde, der wohnt auch im Prenzlauer Berg, nicht weit weg von mir, aber der muss jeden Tag nach Grünau rausfahren. Ne? Du weißt, wo das ist, ganz schön ein Stück. Ne?
1: Ja.
0: So, und er sagt auch, ganz oft ist das so, dass der irgendwie einfach wieder nach Hause fährt, weil es irgendwann nicht mehr weitergeht. Dann ist wieder hier gesperrt, da gesperrt oder irgendwelche, die halben Mitarbeiter kommen da gar nicht hin. Also diese ganze Firma ist auch ständig gefährdet, weil irgendwie das nicht klappt mit irgendeiner Verbindung. Das geht schon seit Jahren

0: 2000 erst hier, aber ich hatte auch noch 10 gute Jahre, Tobias. 10 gute Jahre.
1: Genau, die Nullerjahre, richtig. Die Wobereit-Jahre, sag ich mal, die Nullerjahre. Auch mit der WM dann, aber auch 95 warst du noch nicht da. Ich kann mich erinnern, an 95, da war zum Beispiel die Verhüllung des Reichstages. Ne? Mm. Das war ein echtes Happening. Man saß da, es gab also so eine Gemeinsamkeit, die man erlebt hat in allen Generationen. Und das, klar, ich bin jetzt auch schon über 50, aber das vermisse ich halt sozusagen.
0: Ja. Du, das vermissen man, wir alle. Also das existiert ja nicht mehr. Es regiert ja, Entschuldigung, jetzt bin ich auch schon so, habe ich mich auch ins gleiche Näpfchen gesetzt wie du gerade. Es regiert ja die pure Gewalt. Also ich merke das ja irgendwie, wenn man über die Straße geht oder so. Es geht ja niemand mehr an die Seite. Du wirst ja richtig mit aller Absicht angerempelt am Bürgersteig am Zebrastreifen und so. Und da muss man sagen, und vor allem alle schauen nur noch in ihr Handy. Weißt du, Berlin war ja auch mal so eine schöne Flirtstadt, ne? Wenn man so sich an der Ampel gegenüberstand, hat man immer schon geguckt, wer steht da, wer gefällt einem, dann hat man auch mal ein Lachen entgegenbekommen, man hat mal zurückgelacht. Das hatte ja nichts Schlimmes oder Sexuelles an sich, aber alle waren irgendwie flirty, alle waren drauf, neue Freunde kennenzulernen und man hat auch unglaublich viele Leute kennengelernt. Während heute, wenn du an der Straße stehst, denkst du, bloß nicht jemanden angucken und kriegst ein Messer in den Hals, bloß niemanden kennenlernen von denen, weil die will man ja auch gar nicht kennenlernen, ne? Also so.
1: Absolut.
0: Und da hat sich schon.
1: Die sind schon. Ja, das hat sich auch. Das ist sozusagen in der Diskussion das wirkliche Stadtbild, ne? Hm. So, wenn wir das
0: es
1: mal
0: stimmt.
1: So politisch
0: ich aufnehmen. Muss sagen, ja. Also ganz ehrlich, ich halte nicht viel von Merz, aber das unterstreiche ich, ja. Das Stadtbild ist grauenhaft geworden. Das hat sich zu einem grauenhaften Stadtbild gewendet und damit kann doch kein Mensch einverstanden sein.
1: Ja. Ne? Und einer der Hotspots, wo ich überhaupt nicht mehr, wenn ich nicht hin muss, vermeide ich zum Beispiel den Alex.
0: Alex, Cottbusser Tor zum Beispiel, ganz schlimm auch.
1: Ja,
0: ne?
1: Ja das ist
0: Die Polizei nennt es ja insidermäßig auch No-Go-Areas. Man darf es ja nicht so sagen, aber es ist leider so, ne?
1: Es ist so. Und was ich auch, jetzt um nochmal ein bisschen so, weil du bist ja auch bekannt für gute Partys und so, die du aufgebaut hast, was ich auch wirklich schwierig finde, ich bin jetzt hier groß geboren und ich bin Anfang 50. Mhm. Das ist die Diskriminierung an der Tür, sag ich jetzt mal. Ja, mhm. So.
0: Wenn man ein gewisses Alter erreicht hat, meinst du?
1: Ja, das finde ich. Dann, ich trage nun mal nicht sozusagen nur einen Tanga und irgendwelche verrückten Sachen. Das ist so, so bin ich nicht sozialisiert. Aber ich gehe auch gerne mal tanzen und höre gern Techno oder House. Ja.
0: Ja.
1: Und wenn du dann über eine Tür muss, also wo so eine, ich sag das jetzt mal ein bisschen zugespitzt, eine Unternehmenspolitik oder eine Selektion passt und sagt, nee, sorry, passt jetzt nicht etc. Ich glaube, es gibt gewisse, da kennst du dich jetzt besser aus, gewisse Leitlinien, was sozusagen Männlein, Weiblein anbetrifft, das mag sein.
0: Ja.
1: Aber ich würde mich niemals 3 Stunden anstellen, wenn dann jemand da vor mich und sagt, nee, du heute nicht.
0: Furchtbar.
1: So. Ja, das sind auch Sachen.
0: Also erstens mal habe ich mir jetzt schon notiert hier, lieber Tobias, eine schwule Ü40-Party fehlt in dieser Stadt. Ja? Also da kümmere ich mich mal persönlich drum. Das fände ich auch für mich ganz reizend, ehrlich gesagt, weil so habe ich das noch gar nicht gesehen, dass man ja auch ab einem gewissen Alter schon diskriminiert wird und dass man vielleicht auch mit über 40 auch keinen Bock mehr auf diese komischen 18-jährigen Vögel hat, die einen da irgendwie blöd angucken, wenn man da hinkommt. Ne?
1: Ja, und wenn ich das mal auch ergänzen darf,
0: ja, bitte.
1: Das meine ich jetzt gar nicht eitel, aber ich sag mal, die heute 50-Jährigen, die sind auch die neuen
0: 39-Jährigen. Genau.
1: Und wir haben auch was, wir haben tanzen, wir können, aber und deshalb eine U40, die entspannt ist, wo man sagt, das ist sinnvoll, wir haben Spaß und tanzen, das nehmen mal auf sozusagen, das ist dein Kulturauftrag.
0: Ich habe es notiert, ganz ehrlich, das interessiert mich selber und das wäre auch mal was Neues für mich und ehrlich gesagt, ich bin jetzt auch, werde jetzt im Oktober auch 42, also für mich ist auch langsamer Zeit, weißt du, so. Also kann ja trotzdem auch für junge Leute machen, aber ich finde auch, warum nicht was für Leute in meinem Alter. Ne? Und wie du sagst, 50 ist das neue 30, dann bin ich sowieso erst 20, let's go. Tobias, eins möchte ich aber noch wissen von dir, einfach so, weil es mich interessiert. Du sagtest ja, du bist damals in den Prenzlauer Berg gezogen. Bist du immer noch in Berlin und wo wohnst du jetzt? Wo wohnst du heute? In welchem Bezirk?
1: Ich bin immer noch in Berlin und Bin allerdings jetzt ein bisschen

0: Rausgezogen. Ich wohne jetzt in Pankow, das ist so Nähe Veneter Straße.
1: Ach so, wunderbar, also herrlich. Da wohnt auch meine Freundin Neddy. Ganz, ganz toll. Schön ruhig da draußen, ne? Das muss man sagen.
0: Windstraße sagt ja wahrscheinlich.
1: Ah, natürlich, sagt man, dann bist du ja schon, da bist du aber nicht so weit weggezogen, ne?
0: Nee, bin ich nicht so weit weggezogen, das stimmt. Mhm. Von daher habe ich diese Entwicklung gesehen. Ja, das stimmt.
1: Mhm. Okay. Und da geht's dir gut und du willst auch in Berlin bleiben und sterben. Oder sagst du, ach, ehrlich gesagt, in 10 Jahren oder in 20 Jahren dann doch lieber ein Häuschen am Land?
0: Also sagen wir mal so, nee, Häuschen im Land nicht. Aber wenn du nächstes Jahr eine U40 aufmachst, dann bleibe ich in Berlin, dann weiß ich, wo ich hingehen kann und tanzen kann.
1: Ja, super. Du, das ist doch mein Schlusswort, oder? Finde ich klasse.
0: Oder?
1: Du, Tobias, danke schön. Ne? Einen schönen Abend noch und viel Spaß beim Weitergucken. Bis dann. Pussy.
0: Ja,
1: ciao,
0: danke.
1: Ciao. Liebe Grüße nach Pankow. Tschüss. Das war der Tobias, meine Lieben. Das war super interessant. A Step Back in Time with Nina. Ich höre ja immer gern, was damals so passiert ist und wie die Leute das heute sehen, ist aufregend. Hallo, wer spricht denn da? Hier ist die Nina.
2: Hallo Nina, hier ist dein Martin aus
1: Hallo
2: Düsseldorf.
1: Martin, grüß dich. Wie geht es dir, mein Schatz?
2: Ja, mir geht es etwas besser. Ich habe heute tatsächlich auch einen Mietvertrag in einer Nachbarstadt von Düsseldorf.
1: Da, wo du hinziehen wolltest. Da, wo du hinziehen wolltest, wegen deines Freundes, der kein Wort mehr mit
2: tatsächlich, dir... Nee, tatsächlich nicht. Ich habe noch was ganz spontan, was Neues gefunden.
1: Ach was? Erzähl.
2: In einem Haus mit dem teuersten Apartment in der City.
1: Und das kannst du dir leisten?
2: Tatsächlich. Bitte?
1: Und das kannst du dir leisten, das teuerste Apartment?
2: Nein, das ist im Haus. Nee, das ist im Haus.
1: Achso, das hat jemand anders.
2: 1,1 Millionen Euro.
1: Verkaufspreis.
2: Haben. Ja.
1: Okay, und du wohnst drunter in einer 40 Quadratmeter Bude, oder wie?
2: Nein. Aber ich wohne in 2000 tiefer.
1: Okay, ja, vielleicht lernst du den oder diejenigen ja dann mal kennen, die dieses teure Apartment nehmen und schauen wir doch mal. Ne? Freunde, die reich sind, haben nur Vorteile, kann ich dir sagen. Also aus Erfahrung. Ne? Ist immer leichter, wenn die Freunde reich sind, wie wenn sie arm sind, weil dann ist man derjenige, der immer zahlen muss. Ist auch scheiße. Ne? Und sag mal, Martin, warst du denn schon auch ein paar Mal in Berlin bestimmt, oder?
2: Ja, ich war vor meinem Studium, habe ich tatsächlich auch eine ganz tolle berufliche Tätigkeit gemacht. Und zwar habe ich als Stewardess gearbeitet.
1: Ach, ja.
2: Und war für 6 Monate in Tempelhof in einem Hotel untergebracht und habe die Zeit sehr genossen. Es ist aber auch schon 28 Jahre her.
1: Also als Berlin noch richtig geil war, da warst du hier.
2: Genau.
1: Und hast du dann am Hotel in Tempelhof da in einem Zimmer angeschafft oder bist du auch mal in die Stadt gefahren und hast den Vibe der Stadt so ein bisschen mitgenommen?
2: Also dadurch, dass natürlich sehr viele Kollegen auch dort in dem Hotel untergebracht waren, waren wir auch viel in der Stadt. Und konntest du dich aber noch in Berlin nachts frei bewegen.
1: Nackt.
2: Auch.
1: Ja, wenn es sein musste, ging das damals, war kein Problem. Damals liefen viele Nackte rum.
2: Und musstest keine Angst haben, dass du da irgendwo, wie du vorhin schon gesagt hast, abgestochen wirst, dumm angemacht wirst.
1: Ja.
2: Es war einfach Berlin noch eine ganz tolle Stadt, wobei mittlerweile, egal ob du in Berlin bist, München, Hamburg, Düsseldorf, es ist überall das gleiche Stadtbild. Die Leute ziehen aufs Land oder in Nachbarkommunen.
1: Ja, die Leute flüchten nahezu, ne? Also die, sagen wir mal so, die sich's leisten können, flüchten, die anderen müssen sich damit irgendwie arrangieren, ne? So ist es ja einfach.
2: Ja, oder ne, wie was du vorhin sagtest, deine Schwiegereltern, die natürlich ein ganz anderes Einkommen in der Generation haben, die können sich das leisten, jeden Abend unterwegs zu sein,
1: muss man sagen. Sind ja jetzt in Pension, klar, sieht auch ganz anders aus. Also die haben halt wirklich gut gewirtschaftet, die haben beide hart gearbeitet. Sie war Lehrerin, er war irgendwer Wissenschaftler und so, ne? Also
2: dann geht's denen ja gut.
1: Ja, die haben sich wirklich ihr eigenes eigenes, kleines, perfektes Leben geschaffen. Also ich bin so gerne bei denen und ich sehe denen so gerne zu, wie die da in ihrem Garten rumrödern oder wie sie dann mit dem Autochen fahren und irgendwie zu ihren Konzertchen gehen und so. Und wir gehen auch ganz oft gemeinsam spazieren mit dem Hund und so. Und es ist einfach so schön zu sehen, wie die sich das ihr Weltbild oder ihre kleine Welt perfekt geschaffen haben, weißt du? Und ja, damit auch diesen ganzen ekligen Sachen entgehen. Weil für die ist Berlin zum Beispiel immer noch die geilste Stadt der Welt. Ja, wäre es für mich auch, wenn ich nur reinfahren muss und die Kultur mitnehme, die Konzerte, die Partys, ne, und dann wieder raus kann in mein Haus aufs Land, wo alles schön ist. Ne? Ich glaube, so, das ist eigentlich the only way to do it. So kann man Berlin noch genießen, heutzutage. Ne? Aber sag mal, du bist ja dann, also wie gesagt, vor 28 Jahren hier als Stewardess gestrandet, viel ausgewesen, es war die geilste Stadt der Welt. Okay, abgehakt. Ja. Bist du denn später nochmal, also in den letzten Jahren nach Berlin zurückgekehrt und wie denkst du heute drüber?
2: Ja, tatsächlich, weil mein erster Freund lebt mittlerweile, der ist von Nordrhein-Westfalen nach Berlin gegangen und den habe ich öfters in Berlin besucht. Und heute, also habe auch noch einige Freunde in Berlin, jedoch können die gerne zu mir nach Düsseldorf kommen, aber ich mache das nicht mehr. Die beklagen sich auch alle, wie dreckig die Stadt geworden ist. Überall Schlangen, überall musst du warten. Wenn ein Freund nach Berlin fährt in die Sauna, dann steht er 2 Stunden vor der Gay-Sauna, um dort reinzukommen. Das möchte ich alles nicht. Ne? Aber das hast du aber auch in Düsseldorf, wenn du in manchen Restaurants, in der Immermannstraße, wenn du da rein möchtest, stehen die Leute auch 2 Stunden, wo ich mir denke, wieso macht ihr das? Das ist doch nicht normal, für ein paar Nudeln 2 Stunden anzustehen. Ja. Danke.
1: Also du meinst, mittlerweile hat Berlin schon wie so ein Tumor gestreut und mittlerweile ist ganz Deutschland oder sind die Großstädte in ganz Deutschland davon betroffen, zu Gotham City zu werden.
2: Ja. Ja, Wovereit, sagtest du vorhin, da war doch die Stadt arm und sexy, jetzt ist sie nur noch arm.
1: Ja, genau, also von sexy ist hier nicht mehr viel zu sehen, also gibt natürlich, wie gesagt, also man hat seine kleinen Zufluchten, Ausfluchten, ich sag mal so, wenn man gute Freunde hat, einen guten Freundeskreis, dann kann man sich dem entziehen, weißt du, wenn du dann irgendwie da so in Luxus-Apartments über den Dächern der Stadt wohnst, dann kriegst du das Elend unten selten mit, ne?
2: Also,
1: da zieht ich sich unser Eins am Wochenende doch zurück, weißt du?
2: Vor allem gut, wenn du natürlich noch einen Freund hast, ne, dann hast du ein ganz anderes Leben, dann hast du dann hast du jemanden zu Hause, der auf dich wartet und hast ganz andere Sorgen als jemand, der...
1: Vor allem, wer noch häufiger auf mich zu Hause wartet, als mein Freund ist mein Hund, das ist der kleine Elvis, der ist nämlich heute auch da. Komm mal her, Elvis. Ja, komm mal, ich zeig dir den mal, Martin.
2: Unbedingt.
1: Der ist ganz groß geworden, der Elvis, der hat ja als Baby hier angefangen, weißt du?
2: Ja, ich weiß.
1: Ja, guck mal hier, Elvis, du musst mal in die Kamera gucken. Ja, da ist die Kamera. Das ist der Elvis. Nina. Niedlich, ne? Ist der süß? Guck mal, Elvis, hier.
2: Ja.
1: Da ist der Martin. Guck mal, da. Süß, ne? Ich mach ihn wieder runter.
2: Nina, mein Schatz, mein Vierbeiner hatte gestern Geburtstag gehabt, die ist 14 geworden.
1: Ja, stimmt. Du hast einen Hund, der ein bisschen älter ist. Haben wir auch schon drüber geredet, ne?
2: Ja.
1: Ja. Und habt ihr schön gefeiert? Hat sie eine Torte bekommen?
2: Tatsächlich, kannst du auch bei TikTok sehen. Ich mache hier jedes Jahr so eine Torte aus dem Handtuch und da packe ich so tolle Sachen da einfach rein. Und 2 neue Bettchen hat sie auch bekommen für die neue Wohnung.
1: Ach, schön.
2: Ja.
1: Ach, Mensch.
2: Also, ich freue mich so sehr auf die neue Wohnung, also, unglaublich.
1: Du wirst ja auch wohl jede Woche über die Fortschritte berichten, wie ich dich kenne.
2: Sehr gerne.
1: Ne? Also, ja, wir sind gespannt, lieber Martin. Ne?
2: Und was ich mir für Berlin vorgenommen habe, wenn ich das nächste Mal da bin, ist tatsächlich, dich in deinem Laden zu besuchen.
1: Na, wenn ich Party hab dann oder was? Im Irrenhaus, da sprechen wir uns ab. Also die nächste ist am 20. Juni, das ist schon nächste Woche Samstag, in der Wilden Renate, das wirst du nicht schaffen wahrscheinlich, ne? Dann mache ich eine kleine Sommerpause, aber dann sind wir ab August schon wieder zurück bis Jahresende. Immer der dritte Samstag, kannst du schon mal wissen. Es ist immer der dritte Samstag im Monat.
2: Ja, das ist auf jeden Fall das ist auf jeden Fall, wenn es um Berlin geht, die To-Do-Liste.
1: Ja, dass wir uns treffen, ist einfach wichtig. Alles andere ist ja Unsinn, ne?
2: Ich freue mich.
1: Na, Martin, hab dich lieb und ich freue mich auf, wann ziehst du denn um? Sag mal kurz noch.
2: Zum 1.7.
1: Ach so, wunderbar. Das heißt, spätestens in 2 Wochen sagst du mir, wie das alles geklappt hat mit dem Umzug,
2: ja? Ja, eine Traumwohnung, ja.
1: Oh, ich bin gespannt. Du kannst mir ja mal bei Insta oder TikTok mal ein paar Fotos schicken, bitte, ja? Gut, bis dann, Küsschen, tschüss.
2: Du siehst toll aus, bis
1: Dankeschön,
2: bald.
1: Schöne Grüße, ciao, tschüss. So, meine Lieben, oh, da geht's schon weiter. Hallo, hier ist die Nina von Nina hebt ab.
3: Hallo, hier ist der Markus.
1: Hallo Markus. Markus, woher?
3: Ach, reden und rühren, Markus.
1: Bitte?
3: Reden und rühren, Markus.
1: Ach, Markus, du bist es. Hallo, grüß dich, der Podcast. Ja, ja, du hattest gerade so eine tiefe Stimme, ich habe dich nicht erkannt.
3: Habe ich doch immer.
1: Na, aber heute gerade, hier ist der Markus.
3: Ich liege also, auf der Couch.
1: Ja, das ist es eben. Hast einen kleinen Kloß im Hals oder sonst irgendwas. Wie geht es dir, mein Schatz?
3: Gut, und selbst?
1: Ja, auch. Schön, dass du mich mal wieder anrufst. Finde ich klasse, ehrlich gesagt.
3: Ich habe Gianluca Bescheid gesagt, aber der hat noch nicht geantwortet.
1: Oh, der soll auch mal anrufen, aber der, seitdem der seinen Freund hat, ist der immer mit was anderem beschäftigt.
3: Keine Zeit mehr, nee.
1: Ja,
3: keine
1: ja, Zeit ja. Mehr. Weißt du, er hat mich geliebt, so lang, bis er einen anderen kennengelernt hat. Aber das ist, ja, das ist
3: da,
1: einfach
3: da müsst ihr mal in Ruhe drüber sprechen.
1: Nein, das ist einfach mein hartes Los. Na, das macht ja nichts. Ja. Manch eine Liebe dauert nur ein paar Tage oder einen Sommer lang. Weißt du, so, da muss man auch damit klarkommen. Da muss man sich auch für immer verabschieden können. Weißt du, vielleicht auch nicht für immer, aber vielleicht für lange Zeit. Je nachdem. Sag mal, Markus, deine Beziehung zu Berlin, ich weiß nun, dass du ja in letzter Zeit öfters mal da warst, weil wir uns ja auch gesehen haben, wenn du in der Stadt warst. Kennst du Berlin noch von früher oder kennst du es eigentlich nur so, wie es jetzt ist?
3: Ich glaube eher nur so, wie es jetzt ist. Das erste Mal in Berlin war ich, glaube ich, vor 20 Jahren, Abschlussfahrt 10. Klasse.
1: Okay.
3: Da ist Berlin natürlich ganz toll und super und das will man sehen, ne? Also junger Mensch. Aber da hatte ich zwischendurch mal noch so einen kleinen Flirt,
1: ja.
3: Auch in Berlin.
1: Ja.
3: Da war ich 2-3 Mal da habe ich aber nicht so viel von mitgekriegt.
1: Ja.
3: Gerade was man da so nachts erleben kann. Mhm. Aber als wir jetzt das letzte Jahr bei dir waren, also ich fand das schon dreckig da. Sehr dreckig, sehr schäbig, bin ich ehrlich.
1: Du sprichst jetzt von jemandem wirklich, der einfach, ich sage jetzt mal als Außenstehender, als Tourist herkommt für ein paar Tage und der sich wirklich schockiert über diese Stadt zeigt.
3: Ja,
1: aha.
3: Tatsächlich, ja.
1: Was ist denn der Unterschied? Du kommst ja aus Essen, das war's. Mhm. Gibt es da frappide Unterschiede? Sagst du also wirklich, in Essen kann man vom Bürgersteig, der große Witz, essen? oder, ja, der war schlecht, ne? Aber es hat sich angeboten. Oder sagst du, ja, Essen ist schon auch schlimm, aber Berlin ist schlimmer. Oder Berlin ist das Schlimmste. Wie siehst du es ganz genau?
3: Also, ich sag mal, wir haben in Essen so ein paar Ecken, die sind ganz schön und die sind auch so gehypt.
1: Mhm.
3: Wo die ganzen Bars sind und ne, wo die Düsseldorfer Köl sagte ja was.
1: Ja, sowas absolut, haben wir, absolut, ja, ja.
3: Sowas haben wir in Essen auch, angeblich ist das da so toll. Ich finde das da auch super hässlich und überhaupt nicht toll, um ehrlich zu sein. Aber dann gibt es gerade den Essener Norden, den sollte man meiden.
1: Aha, warum sollte man den Essener Norden meiden?
3: Naja, ich sag mal so, wenn ich da lang gehen würde, die würden aus 3 Kilometer Entfernung riechen, dass ich schwul bin, dann habe ich auch ein Messer.
1: Ach so, okay, aha, da geht's homophob zu, also im Essen.
3: Ja, nicht nur homophob, aber recht kriminell.
1: Ach so, okay, verstehe. Also auch so ein bisschen Gotham City, ha?
3: Ein bisschen?
1: Ja, also doll, gut.
3: Schon ein bisschen ja, also doll, ja.
1: Ich war noch nie im Essener Norden, das macht mich schon ein bisschen geil. Erzähl weiter.
3: Nee, nur so, ich musste mal, das ein paar Jährchen her, musste ich mal meinen Führerschein abgeben.
1: Warum?
3: Und vielleicht bin ich über Rot gefahren und wurde geblitzt.
1: Okay, vielleicht. Alles klar. Gut, vielleicht.
3: Vielleicht, ja. Und das Ordnungsamt ist im Essener Norden und dann wollte ich halt wieder nach Hause und dachte, ich nehme ein Taxi. Und das war am helllichten Tage, so um 11 Uhr. Und dann bin ich zum Taxistand gegangen und dann kam direkt die Polizei und wir wurden weggejagt, weil gerade eine Schießerei da zugange war. Und da denkst du dir, okay, schön.
1: Unglaublich. Also richtig, ja gut, also das passiert in Berlin natürlich auch jeden Tag.
3: Ich wollte gerade sagen, ist nichts Neues, oder?
1: Ach du, also wenn ich da um die Kulturbrauerei gehe, also ich krieg's im seltensten Fall mit, live, sage ich mal, ab und an dann tatsächlich, also letzte Woche, ich habe sogar ein Video gemacht, Ich weiß nicht, wegen Persönlichkeitsrechten, obwohl der Mann hat eigentlich geschrien, veröffentlicht das ist Polizeigewalt. Das stimmte natürlich gar nicht. Der hat auch irgendjemand abgestochen, ist mit dem Taxi geflüchtet und die Polizei hat aber dann das Taxi gecatcht, den Mann mitten auf der Kreuzung rausgeholt und dem da irgendwie nach unten gedrückt. Der war da mit der Polizei am Schreien und er sah sich aber als Opfer, ne? Und schrie, Polizeigewalt, Polizeigewalt. Wo ich mir dachte, ja, man muss natürlich schon wissen, dass du vorher jemanden angestochen hast, Schatz. Ne? Also, ich mein, da, weißt du, beim Austeilen sind die immer ganz, ganz schnell und doll und so, aber wenn sie zu Boden gedrückt werden, dann schreien sie nach der Mama und rufen Polizeigewalt. Also tut mir leid, dafür fehlt mir das Verständnis. Ne? Und ich muss sagen, diese Polizisten, ja, sind ja wirklich ganz toll mit dem umgegangen. Ich hätte dieser Drecksau so auf die Fresse gehauen, ja. Das kannst du dir nicht vorstellen. Ich hätte ihn einfach so geboxt, dass der einfach mal so echt ausgenockt ist und mal eine Viertelstunde die Fresse hält. Weißt du? Weil die armen Polizisten tun da ihre Arbeit. Mit Mörder will ich nicht sagen, das war ja nur so ein bisschen anstechend, aber das heißt ein bisschen anstechend, so ein Mordversuch, ne? So, aber Verbrecher, sagen wir mal so. Und dann war die Polizei so toll und hat den wirklich noch Gentleman-like behandelt, weil die sich ja auch alle sofort den Tatvorwurf des Rassismus und so weiter anhören müssen. Und man muss einfach mal sagen, ich meine, die machen da ihre Arbeit. Und ich finde, man sollte denen schon ein bisschen mehr, wie soll ich sagen, Rechte zusprechen, ein bisschen mehr Freiheit geben. Weil ich finde, wenn jemanden abgestochen hat oder irgendwelchen Kindern Drogen verkauft hat oder irgend so einen Scheiß, ja, dann kann man den doch auch mal ausnocken. Einfach damit der 15 Minuten die Fresse hält, bis er dann in der Gummizelle wieder aufwacht und vernehmt.
3: Verdient hätten sie es.
1: Ja, verdient hätten sie es alle, genau.
3: Aber als wir letztes Jahr essen waren, da beim Italiener, welcher Stadtteil war das?
1: Das war Prenzlauer Berg, da kann ich dir auch sagen, wie hieß der Italiener? Der hieß Kollwitzstraße 100, ja. Glaube ich, war es, ne? Oh Gott, ich weiß leider den Namen nicht mehr. War Kollwitzstraße 100?
3: Ja, weil da sind wir ja so ein bisschen rumgegangen noch mit dir. Und ja. Da dachte ich mir, die Ecke finde ich eigentlich gar nicht mal so hässlich.
1: Das Kollwitzstraße ist ja, da wohnen ja nur Muttis und Daddys. Das ist noch relativ gut. Aber 100 Meter weiter Richtung Kulturbrauerei wird es schon krass. Und wie gesagt, wenn ich da morgens mit dem Hund mal an der Kulturbrauerei vorbeigehe, ne, ich sehe es nicht direkt, aber da liegen immer irgendwelche Blutlachen, irgendwelche Tücher oder wie heißt denn das so für die Nase? Schnäuztüchlein und Taschentücher heißt das, ja, genau. Ja. Und die liegen da immer blutig und so weiter. Und ich denke mir immer, mein Gott, das war wohl die letzte Nacht hier, ne? So auch zerschlagene Flaschen immer und so. Da habe ich wirklich irgendwie kein Verständnis für. Und das ist wirklich eigentlich keine schöne und lebenswerte Gegend mehr, ne? Aber wie unser Tobias anfänglich gesagt hat, da oben Pankow raus wird schon richtig schön. Und natürlich, wie du gerade selber sagtest, der Lice d'Italia, so hieß der Italiener. Ja. Jetzt fällt es mir wieder ein. Genau, und das ist wirklich eine schöne Straße. Der Kollwitz-Kiez, dann kommt ja danach der Winz-Kiez und was nicht alles noch. Und das sind wirklich noch schöne Gegenden. Übel wird es dann wieder im Friedrichshain ab Warschaustraße oder ein bisschen eher schon eigentlich.
3: Und da in der Nähe hatten wir auch unser Hotel und wir sind dann noch in die Bar gegangen, wo mal in diese Schwulenbar, wo im Darkroom jemand tot gefunden wurde.
1: Genau, ich bin in Friedrichshain gewohnt und das hieß die Große Freiheit oder so hieß diese
3: Bar.
1: Ja,
3: genau.
1: Genau.
3: Ich muss aber sagen,
1: wir müssen mal erst für die Seher erklären, was da passiert ist. Du bist in eine Bar gegangen, wo so ein Jahr vorher ein Massenmörder sein Unwesen getrieben hat, der dort in dieser Bar immer junge Männer aufgerissen hat, die mit, ich glaube, er hat sie mit K.O.-Tropfen, mit einer Überdosis getötet, ne?
3: Ja, eigentlich wollte er sie nur gefügig machen, aber teilweise ist es halt auch schief gegangen.
1: Falsch, wie soll ich sagen, falsch dosiert, heißt das so? Ja, genau. Falsch dosiert. Auf jeden Fall.
3: Kann man sich auch bei Netflix eine Show zu angucken.
1: Ja, genau, da gibt es eine Doku auf Netflix und das hat dich so heiß gemacht, dass du dann in diese Bar ein Trinken gehen wolltest.
3: Ja, da sind wir da noch hin. Aber ich muss sagen, wir waren da sehr lange. Besonders Gianni und ich, und wir hatten dann aber keine Angst, zu Fuß zurückzugehen. Also da hat man kein schlechtes Gefühl.
1: Okay, also zum Hotel. Ja, gut. Ich meine, dieser Typ ist ja, glaube ich, sitzt ja mittlerweile ein. Wurde der verhaftet oder hat er sie umgebracht oder wie? Oder
3: was? Weil einer hat ja überlebt.
1: Einer hat überlebt und der hat das dann alles verraten, konnte das erzählen. Und wurde der Mörder, der sitzt bis heute oder ist der tot? Hat er sie umgebracht? Ich weiß es gar nicht mehr.
3: Das weiß ich gerade auch nicht. Auf jeden Fall haben sie ihn geschnappt, hier mit Überwachungskamera vom Bahnhof und alles und dann auch rausgefunden, dass er halt mehrere schon.
1: Na, er hat ja wohl.
3: Wahrscheinlich.
1: Das ist eine ganz interessante Geschichte, um das mal kurz abzuschließen. Er hat ja wohl schon als 16-17-Jähriger seine eigene Tante oder Mutter, Oma überdosiert und auch umgebracht. Ja. Also er war schon, das war glaube ich nicht so ein Versehen. Er wollte die Leute auch töten mit einer Überdosis. Schon. Er kam ja aus der Pflege, aus dem Krankenhaus und er wusste schon irgendwie, ab wann etwas tödlich ist. Ne?
3: Ja.
1: Interessant.
3: Ja, aber das war eigentlich noch in Ordnung da. Aber sonst hier der Alex heißt er, ne? Dieser Platz, da waren wir auch. Das fand ich ganz schlimm.
1: Ja, das ist auch wieder ganz schlimm. Da geht auch, glaube ich, kein Berliner hin oder so. Ich nenne das ja immer den Primark-Strich.
3: So schlimm?
1: Ja, weil da ist ja der Primark und dann gehen diese ganzen nuttigen Mädchen sich da immer für, für 4 oder 6 Euro nuttige Klamotten fürs Wochenende kaufen und irgendwelche High Heels für 7 Euro und so.
3: Hauptsache
1: nuttig gebastelt von Kinderhänden. Also das kann ich leider alles nicht so unterstützen. Aber gut, bitte, ich rieche den Tod an ihnen, aber für die ist es das Parfum der Jugend, weißt du?
3: Ja, wahrscheinlich.
1: Ja.
3: Wahrscheinlich.
1: Na, du, so. Dann sage ich mal danke für den Anruf. Vielleicht ruft ja Gianni noch an, würde ich mich freuen.
3: Ja,
1: du kannst den ja gleich nochmal anheizen und ich mache die Leitung frei und dann schauen wir mal, was wir ansonsten noch für lustige Berlin-Geschichten hören. Ne?
3: Ja, hoffentlich. Ich höre zu.
1: Danke, mein Liebling Markus. Alles Gute und liebe Grüße. Ciao, tschüss. Mhm. So, die Leitungen sind jetzt wieder frei. Das war der liebe Markus, ein ganz, ganz lieber Freund von mir oder Fan, kann man auch sagen. Und auch ein toller Podcaster. Naja, alles irgendwie ist eine große Mischung. Und hat mir auch schon zweimal in Berlin besucht, habe ich mich jedes Mal ganz irre gefreut. Meine Lieben, 030 für Berlin, 464-00517, das ist die Nummer zu mir ins Studio. Ist Berlin mittlerweile nur noch ein dreckiges Moloch oder hat es auch noch irgendwie schöne Ecken? Löst es bei irgendjemanden noch schöne Gefühle aus, dann ruft mich bitte an oder sagt ihr, Mensch, also ich bin weggezogen hier und dahin. Ruft mich an, wohin seid ihr gezogen? Warum seid ihr weggezogen? Was hat euch in Berlin den Rest gegeben? Oder habt ihr tolle Erlebnisse in Berlin gehabt in letzter Zeit? Oder habt ihr furchtbare Erlebnisse gehabt? Also seid ihr vor kurzem auf der Straße bespuckt, angeschrien oder abgestochen worden und habt es überlebt? Dann ruft mich doch bitte an. 030 für Berlin, 464-00517. Da ist schon jemand? So, hallo, hier ist die Nina. Wer spricht denn da?
4: Hallo Nina, hier ist der Fabian.
1: Hallo Fabian, grüß dich. Von woher rufst du mich denn an?
4: Ich rufe aus Oberschöneweide an.
1: Auch aus Berlin also, aber ein bisschen außerhalb, ne?
4: Genau, ein bisschen außerhalb. Wir haben auch das tatsächlich zum Dschungelquiz mal gesprochen. Das ist also schon etwas länger her.
1: Ich erinnere mich, ja, stimmt. Jetzt, wo du das sagst, genau. Und sag mal, Oberschöneweide, das ist ja schon ein bisschen draußen. Ist es dort noch schön, Berlin?
4: Ja, ich muss sagen, also Oberschöneweide, früher hieß es ja Oberschweineöde unter Berlinern. Aber hier ist noch Ruhe. Und hier ist auch wirklich noch schön, also man merkt es da so, jetzt wird immer mehr gebaut, es ziehen immer mehr Leute hin, aber hier ist wirklich noch, wo ich auch hier nachts kann ich noch rumlaufen und muss ja nicht Angst haben, dass mir der nächste Mann oder dass mir der nächste Jugendliche, den ich immer kurz anguckt habe, mit einem Messer an den Rücken sticht.
1: Ja, davor hat man ja in Stadtmitte oder keine Ahnung, in der Innenstadt, sage ich mal, schon ein bisschen Angst. Also man passt schon ein bisschen auf. Ich weiß nicht, ob du das kennst, wenn du in der Stadt unterwegs bist. Also ich fahre ja eigentlich immer sowieso mit meinem Auto oder mit Taxi, ne? So, aber es kommt wirklich vor. Es ist in letzter Zeit zweimal vorgekommen, dass ich einfach mit der U-Bahn gefahren bin, weil Straße gesperrt, Unfall. Es hätte einfach 100-mal länger gedauert. Und dann steige ich in die U-Bahn ein und ich weiß nicht, ob du das kennst. Ich stelle mich dann immer vor so eine Säule und so. Ich habe immer Angst, dass mich jemand vor die U-Bahn schubst. Ich stelle mich immer weg von so Jugendgruppen. Ich habe immer Angst, dass mir da irgendwas passiert. Ich bin da in einem ständigen Stresszustand, wenn ich mit der U-Bahn fahre.
4: Ja, das ist Dauerstress. Also ich muss auch sagen, also ich fahre wenig U-Bahn, wenig S-Bahn. Ich habe das Glück, ich kann viel Tram fahren. Und es ist ja auch wieder so, wie du schon sagtest, wenn du irgendwo hin möchtest mit den Öffentlichen, musst du ja immer schon einplanen, dass erstmal überhaupt gar nichts fährt, weil 500 Meter von irgendeiner Station ein Unfall war oder Polizeieinsatz oder irgendwelche
1: Verrückten. Ja, oder Schienen
4: auf dem Gleis.
1: Oberlicht geklaut und so weiter. Was? Dann wird da irgendwie
4: Kabel
1: Metall
4: abgebrannt.
1: Ja, die Gleise weggenommen, geklaut, nach Polen verkauft.
4: Genau. Aber ich kenne das, das ist genau das, was du sagst. Man geht eigentlich immer mit zwei Rücken im Hinterkopf durch die Gegend. Man ist also wirklich eigentlich permanent eigentlich am gucken, wer steht hinter mir. Ich bin nochmal schon sehr umsichtig. Ich habe zwar mal Musik auf den Ohren, aber wenn ich schon merke, da stehen irgendwelche Jugendgruppen hinter mir oder da sind irgendwelche Leute, die jetzt mir gerade nicht so freundlich gesonnen aussehen, da mache ich eigentlich schon einen großen Bogen drum oder wie du eben sagst, gar nicht nah am S-Bahn-Gleis stehen, weil du musst ja wirklich Angst haben, dass irgendein Verrückter auf die spontane Idee kommt, dich ins Gleisbett zu schmeißen, weil dem eben die Hosenfragen nicht passt.
1: Ja, ja, genau, zum Spaß einfach, weil er so lustig ist und er ihn das so freut.
4: Ja, also, ja, und gerade so Jugendgruppen ist ganz gefährlich. Die sind auch immer nur am Stress und am Streit suchen und die suchen sich dann einfach ein Zufallsopfer aus. Also ich muss auch sagen, also ich sah vor, also ich wohne seit 10 Jahren in Berlin, bin noch hier geboren, bin aber tatsächlich im Schwabenland überwiegend aufgewachsen.
1: Ach, okay. Das
4: ist natürlich nur mal ein großer Kontrast, Dorf und Berlin. Aber ich sag mal so, vor 6, 7 Jahren habe ich so für eine japanische Schwulenparty hier in Berlin angefangen, so als Drag Queen ein paar Mal zu performen.
1: Ja.
4: Da bin ich wirklich dann, aber ich war eher mehr so Crossdresser-mäßig unterwegs, also sehr feminin.
1: Ja.
4: Meine Freunde haben mich tatsächlich nicht erkannt, aber ich bin da auch wirklich dann 2-mal in eine unschöne Situation geraten, in der U-Bahn Richtung Warschau, oder Richtung, ich glaube Richtung Alexanderplatz war das.
1: Ja.
4: Wo ich auch wirklich von 2 Männern bespuckt wurde, wo ich aber das große Glück hatte, dass da Passanten, die auch mit in der Bahn saßen, eingeschritten sind, weil ich weiß nicht, was sonst passiert wäre.
1: Oh.
4: Also ich würde auch niemals mittlerweile in Fummel, wenn ich es wieder machen würde, würde ich niemals irgendwo mit den Öffentlichen fahren.
1: Ja, man, das Ding ist, als ich hier angefangen habe, als Nina, als Drag Queen und so, ne, ich bin ständig mit der U-Bahn gefahren, mit der Tram, also es war egal, alle Leute haben das gefeiert, alle liebten es, mit einer Transe in der U-Bahn zu fahren und man kam ins Gespräch und es war so peacefully, ne, und 2014, 2015 war das schlagartig vorbei. Man muss es einfach sagen. Und ich bin auch nie wieder in Drag mit der U-Bahn gefahren. Du siehst ja, was passiert. Ne? Und man fragt sich, was sind denn das für Leute? Ich meine, man tut ja niemandem was. Nur weil jemand so aussieht, wie er aussieht, muss man den anspucken, zusammenschlagen, um zu versuchen, ihn umzubringen. Also in welcher Welt leben wir denn eigentlich bitte? Ja, also
4: es ist ja auch leider so, also es ist einfach ein Fakt, es hat auch nichts mit Rechts oder mit Nazi zu tun. Es sind ja auch gerade so in Gegenden wie Neukölln, es sind ja auch überwiegend sehr oft Südländer und das Schlimme, das Problematische ist, die sind in Gruppen unterwegs, beleidigen und rufen einen als Schwuchtel bespucken ein und aber hinterher kriegst du über Romeo oder andere Apps Nachrichten, ob man nicht auf Knicki-Knacki Bock hätte.
1: Naja, das ist
4: wo man sich auch fragt,
1: umgekehrte Psychologie, das ist immer, man hasst immer das am meisten an anderen, was man an sich selbst nicht mag, weißt du? So.
4: Genau,
1: und,
4: sehe ich das auch.
1: Das kennt man ja auch schon aus der Nazi-Zeit mit der Pfaueninsel und was da alles nicht passiert ist und so. Das waren ja auch die schlimmsten Homo-Jäger, ja? Die damals Homosexuelle verfolgt und umgebracht haben. Das waren die größten Gay-Fürsten überhaupt, ne?
4: Ja, sowas, richtige Gay-Lords.
1: Ja, genau, das waren richtige Gay-Lords und die haben ja dann auch Kinder entführt, ich glaube jüdische Kinder auf die Pfaueninsel, die da missbraucht, umgebracht, verscharrt und so weiter und so fort. Und wenn sie aber dann hier in der Stadt waren, haben sie auf Homos Jagd gemacht und die dann ins KZ gebracht und so weiter. Ne? Das muss man auch mal sagen. Und ich glaube, so funktioniert das auch bei diesen vielen Südländern. Ist es halt nicht so in der Kultur, vor allem, ich sage jetzt mal, in der muslimischen Kultur ist das überhaupt nicht gang und gäbe. Darüber redet man nicht gern. Da ist es ein absolutes No-Go offiziell.
4: Ne? Ja, genau.
1: Genau deshalb glauben sie oder meinen sie dagegen vorgehen zu müssen. Aber ich sage immer, also wir sind doch hier in Deutschland und wir haben uns das hier doch in der westlichen Welt schon sehr erkämpft, so frei sein zu können.
4: Ja.
1: Und da muss ich dann sagen, sorry, das ist aber dann das falsche Land, wenn man das nicht so akzeptieren kann. Dann, also es steht ja jedem frei, dort hinzuziehen, wo er möchte. Ja. Und wenn ich schwule oder wenig bekleidete Frauen oder Frauen, die einen Beruf ausüben, nicht gut ertragen kann, ja, dann muss ich irgendwo hinziehen, wo das der Fall ist, weißt du? So, es gibt doch bestimmt Länder, in denen es keine Schwulen gibt, weil die das da einfach nicht sagen dürfen. Dann muss
4: so,
1: man eben
4: wahrscheinlich
1: dort.
4: Senegal oder irgendwo oder
1: irgendwo eine schöne Wüste oder so, weißt du? Irgendwas, das, ne? So.
4: Ich habe mir damals mal einen Spaß gemacht und habe mir einfach mit meinen Crack-Fotos einfach mal bei Romeo ein Bild ein Profil angelegt und Nina, wirklich, es hat keine 10 Minuten gedauert. Ich hatte über 20 Nachrichten und es waren wirklich alle Südländer. Das war wirklich einfach so lustig, weil manche Leute glauben einem das gar nicht, wenn man das denen erzählt.
1: Also hier, guck, bitte. Ich bin doch bei, als Nina auch bei Instagram, weil ich krieg jeden Tag 10 beschnittene Pimmel geschickt. Unaufgefordert. Also freue ich mich drüber, ja, muss ich sagen. Ja. Ich bin die Letzte, die das blöd findet, aber man muss ja auch dazu stehen. Ich finde, das ist auch ein Thema, das kann man mal ansprechen und darüber kann man auch mal sprechen. Ne? So. Ja. Und ehrlich gesagt, Jungs, ne, also die er dazu macht, die eigentlich da irgendwie immer jemanden im Po bumsen wollen, ja, aber auf der Straße dann doch gegen Schwule vorgehen, bitte macht euch mal ein bisschen locker, ja, macht mal ein bisschen Analverkehr, reagiert euch ab, ja, geht dann wieder nach
4: Hause. Erweitert euren Horizont.
1: Ja, erweitert den Horizont, geht dann wieder nach Hause zu Frau und Kind und alles ist schön. Haben wir alle kein Problem mit, ja? Uns stört es doch auch nicht, dass die verheiratet sind oder irgendwas, weißt du, oder keine Ahnung, dass die Frau ein Kopftuch tragen muss. Ich überlasse, jeder kann tun, was er will, aber soll andere Menschen Gottes Willen in Ruhe lassen. So einfach ist das. Ne?
4: Die Leute haben leider verlernt und ich finde, das ist seit Corona noch schlimmer, die Leute haben wirklich einfach verlernt, leben und leben lassen.
1: So ist
4: wenn
1: es.
4: Wenn mir irgendwas nicht passt, ich gucke vielleicht einmal kurz hin, denke mir meinen Teil dazu. Das ist für mich aber kein Grund, auf denjenigen zuzugehen, dem einen reinzuhauen oder den anderen zu beleidigen und zu bespucken.
1: Warum auch? Es ist doch, jeder kann sich aussuchen, was er will. Du, ich reg mich auch nie auf, was weiß ich, am Ostbahnhof neulich die Taxifahrer, dann beten sie da Richtung Mekka auf dem Teppich und so. Es ist mir egal. Ich finde, das ist sogar toll. Das befruchtet unser Stadtbild. Ich finde
4: das eine kulturelle Bereicherung.
1: Multikulturell. Aber weißt du so, wenn ich aber jemanden, wenn ich meiner Religion nachgehe und jemanden am Ostbahnhof den Schwanz lutsche am hellerlichten Tag, kriege ich in die Fresse. Also, es kann ja wohl nicht sein. Ne? So, kommen wir kurz nochmal zu Oberschöneweide, so um aus diesem Gespräch noch schön rauszugehen, ne? Damit wir nicht so zwei alte böse Tanten sind, die hier, du weißt, gleich ruft jemand an, der uns als Nazi beschimpft oder als wie heißt das denn, rechts oder irgendwie sowas.
4: Radikale.
1: Ja, das machen doch heute immer alle. Das ist ja egal. Ja. Das sind beim Bester Gesellschaft. Neulich wurde sogar Gregor Gysi doch als rechtsradikal bezeichnet. Und zwar von seiner eigenen Partei. Und da denke ich mir, wenn Gregor Gysi, ein Mann, den ich wirklich liebe und verehre, weil es einfach ein richtig cooler Typ ist, ja. Also wenn der jetzt auch schon in die rechte Ecke geschoben wird, ey, dann sind wir es alle.
4: Dann
1: kommt da niemand mehr davon. Aber lass uns über die schöne Weide reden. Es muss Oberschöne Weide, so heißt es, ne?
4: Genau.
1: Ja. Gibt es dort einen Sehnsuchtsplatz von dir, wo du sagst, boah, also wenn jemand da rauskommt in diesem Bezirk, ja, muss er unbedingt dahin gehen. Gibt es da einen See, einen Teich oder vielleicht eine geile Eisdiele oder so, wo du gerne rumsitzt?
4: Ja, also Eisdielen gibt es, eine Eisdiele gibt auf jeden Fall. Zum Beispiel, oh Gott, mir fällt der Name jetzt gerade nicht ein. Ich glaube, Mia macht Eis, aber es gibt immer mehr auch vegane Läden, also wirklich für jedermann. Und also den Volkspark Wohlheide ist ja auch ein Cruising-Ort unter anderem. Ich aber auch sehr empfehlen, dann gibt es ja noch das Fee.
1: Volkspark Wohlheide.
4: Ja, eine sehr bekannte Cruising-Area.
1: Und warum? Ist das am See oder ist das tatsächlich nur ein Park?
4: Nö, aber es ist tatsächlich hauptsächlich ein See, aber in der Nähe gibt es auch ein Freibad.
1: Aha.
4: Genau. Und dann gibt es ja noch das Fee. Da gibt es ja auch relativ viel Gutes. Das ist jetzt wahrscheinlich eher mehr für Familien interessant, aber finde ich zum Beispiel super schön zum Spaziergehen oder für ein erstes Date finde ich es auch ganz gut.
1: Mhm. Und da wird gecruised?
4: Am Volkspark Wohlheide wird gecruised.
1: Und in einer bestimmten Ecke oder überall?
4: In einer bestimmten Ecke. Ich kann jetzt nicht genau sagen oder ich könnte jetzt nicht so
1: sagen wir mal so, immer dem Geruch nach. Immer dem Geruch nach.
4: Ist auf jeden Fall ein bisschen versteckt, aber man findet es relativ einfach.
1: Ja, man muss es ja nicht ganz genau beschreiben. Nicht, dass ich gleich noch Nazis auf dem Weg mache.
4: Wir wollen ja nicht alles verraten.
1: Also du sagst, es gibt da durchaus sonnige Plätze und wo man sagt, wow, da lohnt es sich wirklich noch in Berlin zu bleiben. Man muss sich einfach den Bezirk ein bisschen besser aussuchen.
4: Ja, und vor allem, es ist noch sauber. Also Oberschöneweide, also im Vergleich zu, wenn man so Hermannplatz vorbeifährt, kriegt man jedes Mal
1: das ist ja auch the worst case.
4: ja, worst case. Aber Oberschöneweide oder generell Treptow-Köpenick ist immer noch sehr, sehr sauber und es geht noch sehr gesittet zu, finde ich.
1: Du, dann werde ich da demnächst mal im Volkspark Wuhlheide mit meinem Hund herumspazieren. Natürlich auch an der Cruising-Ecke vorbei, nur zum Gucken, ich verspreche es. Ja, aber einfach mal zum Rüberschmulen. Ansonsten schaue ich mir das mal an und dann gehe ich auch ein veganes Eis essen. Why not?
4: Super, ja, das freut mich.
1: Fabian, danke für den Einblick und ich freue mich und rufe demnächst wieder an. Ich habe immer tolle Themen, du weißt.
4: Ja, das weiß ich, verfolge dich immer.
1: Supi, danke schön, schönen Abend noch.
4: Dank.
1: Bussi,
4: ja,
1: ciao, ciao, danke, tschüss. So, das war Fabian aus Oberschöneweide, also offensichtlich zahlt sich das wirklich aus, wenn man mal irgendeinen stressfreien Bezirk möchte, dass man dorthin fährt. Meine Leitung ist wieder frei, meine Lieben. 030-464-00517. Was sind eure Erlebnisse mit Berlin? Empfindet ihr es noch als die geilste Stadt der Welt oder sagt ihr, boah, diese Stadt, die fuckt mich voll ab, ich kann die nicht mehr leiden, ich will einfach nur noch raus, ich will nur noch weg. Wir haben noch 12 geile Minuten, um darüber zu reden hier bei Nina hebt ab, dem geilen Format ever, ever, ever, was Late Night betrifft. Ist übrigens die letzte Call-in-Late-Night-Show Deutschlands, die es noch gibt. Früher gab es einige, heute bin ich die Einzige. Also unterstützt dieses wunderbare Projekt und ruft mich an, tratscht ein bisschen mit mir. Was sind eure Erlebnisse mit Berlin? Vielleicht ruft mir auch mal wieder jemand aus Österreich an, dann bitte die 0049 vorwählen, 30464005. 17. Aber Leute, die aus Deutschland anrufen oder eben aus Berlin, also 030 ist die Vorwahl von Berlin, weiß man dann 4640517. Also ich bin ja wirklich gerne noch im Volkspark Friedrichshain, allerdings auch da nicht auf der Grillseite, sondern auf der anderen Seite. Da gibt es auch eine Cruising Area, aber da bin ich gar nicht gerne, sondern da vor der Cruising Area gibt es noch so einen kleinen süßen Ententeich, der so ein bisschen eingezäunt ist, also nicht vorm Schönbrunn, sondern ein bisschen dahinter, wo man irgendwie aus so einem Pavillon stand, der abgebrannt und nie wieder aufgebaut wurde. Und da liege ich ja gerne und da finde ich, ist es auch immer so ein bisschen Glückseligkeit. Und da sehe ich doch ab und an auch mal noch einen Nackten oder eine Nackte liegen und da denke ich mir, ach Mensch, hier ist die Welt noch in Ordnung. Na, da kann man noch mal seine Eier baumeln lassen oder seine Brüste herzeigen, ohne dass sich irgendjemand aufregt. Und da sitze ich dann immer mit meinen großen Kopfhörern im Schatten und komponiere Lieder oder schreibe lustige Geschichten oder höre mir einfach nur tolle Musik an und esse eine schöne Wassermelone. Also Berlin hat schon noch kleine süße Zufluchten und Ecken. Dann war ich am Samstag, letzte Woche, genau, da hatte ich frei, da war ich mit meinem lieben Freund Marc Lehmann Abendessen. Und das war total schön. Und da haben wir gesagt, jetzt gehen wir noch so ein bisschen durch den Mauerpark. Es gab irgendwie das letzte Spiel, so Freundschaftsspiel vor der WM der deutschen Nationalmannschaft. Deshalb war es im Mauerpark relativ voll. Es war schon nachts, so 10, 11, ja. Und dieses Spiel lief dann noch. Die Bars waren alle voll. Und ich war im Mauersegler. Und was mir da passiert ist, erzähle ich gleich nach diesem Gespräch. Das war ein Skandal. Ich dachte, ja, ich glaub's nicht. Hallo, wer spricht denn da? Hier ist die Nina. Hallo.
5: Hier ist der Hans.
1: Hallo Hans, grüß dich. Woher rufst du mich an?
5: Aus Berlin.
1: Aus Berlin. Hans, und in welchem Bezirk wohnst du?
5: In Wilmersdorf.
1: Kannst du hinten den Fernseher ein bisschen leiser schalten, damit man das nicht so hört, damit ich einfach dich ganz klar höre?
5: Moment.
1: Ja.
5: Jetzt?
1: Ja, wunderbar. Wilmersdorf. Und wie ist denn deine Meinung zu Berlin? Ich finde ja, Wilmersdorf hat ja auch noch richtig schöne Ecken.
5: Ja, im Moment schauen wir gerade Nina da im Fernsehen.
1: Ja, genau, das bin ich.
5: Das bist du.
1: Das bist, genau, du. Ich gleich, das hat immer so 30 Sekunden Verzögerung. Also du hast.
5: Warte mal, ich muss mal ein bisschen lauter.
1: Ja. Du bist jetzt dran, Hans.
5: Jetzt. Bist du jetzt wirklich live?
1: Ja, wir sind live. Du hast nur eine 30-sekündige Verzögerung. Du redest okay. Mit mir live.
5: Ah, okay.
1: Ja, ich bin's tatsächlich höchstpersönlich.
5: Ne? Ja.
1: Also, wir gehen wieder zu Wilmersdorf. Findest du deinen Bezirk als schön? Hast du da schöne Ecken, die du empfehlen kannst?
5: Ja, auf jeden Fall, ja.
1: Und welche sind das?
5: Bayerischer Platz und
1: sehr schön.
5: Ja, und da gibt es schöne Restaurants und Und die queere Szene ist, Motzstraße ist nicht so weit weg und ja.
1: Aber Motzstraße, das, also ich muss ja sagen, ich, natürlich sucht man sich das nicht aus, wie sich ein Bezirk entwickelt, aber ich finde so, gerade Motzstraße, Fuggerstraße, da ist es schon ganz schön schäbig geworden, findest du nicht?
5: Motzstraße, Fugger, ja, vielleicht gehört es auch ein bisschen dazu, ne?
1: Ja, du meinst so mit dem Nachtleben und so ein bisschen dirty, ein bisschen kriminell, Nachtleben, ein bisschen verrucht.
5: Ja, und Fuggerstraße und da war Tabasco und...
1: Stricherkneipen, stimmt,
5: gibt's auch. Stricherkneipen und so weiter. Ein Freund von uns wohnt da in der Ecke, da gab es schon Probleme, ja. Aber ansonsten ist es schon so eine interessante Gegend.
1: Mhm. Und Hans, ist Berlin noch deine Stadt, wo du sagst, ich fühle mich hier noch sauwohl, ich möchte nirgendwo anders wohnen? Oder hast du schon mal drüber nachgedacht, vielleicht wegzuziehen?
5: Nee.
1: Ist immer noch.
5: Ich bin ja aus Südwestdeutschland hierher gekommen, 1979.
1: Ja.
5: Ich habe noch 10 Jahre mit der Mauer gelebt.
1: Oh, krass, krass.
5: In
1: West-Berlin bist du natürlich gewesen. Also
5: ja.
1: Komplett eingekesselt, ja?
5: Komplett eingekesselt, aber Berlin war viel kuscheliger damals.
1: Naja, logisch, es war ja auch eingekesselt.
5: Eingekesselt, wir waren beschützt von den Amerikanern, von den Engländern. Ich habe in Charlottenburg gelebt, mein Staatsoberhaupt war die Königin von England. Ne?
1: Geil,
5: wir waren ja bis jetzt von den Briten, das war doch toll, ja eben.
1: Und würdest du sagen, also jetzt mal abgesehen davon, wir haben ja natürlich, danach hast du ja auch bestimmt die 90er und die Nullerjahre mitbekommen, habe ich da vorhin schon gequatscht mit Martin und so, dass das ja absolut, oder mit Tobias auch, dass das der absolute Traum war. Aber würdest du sagen, Scheiß auf die 90er, Scheiß auf die Nullerjahre. Eigentlich war das ab 1979 die 10 Jahre, das war das Geilste.
5: Also für mich waren die 80er Jahre, da bin ich nach Berlin gekommen, habe studiert und so weiter, meinen Mann kennengelernt, mit dem ich immer noch zusammenlebe.
1: Boah, gratuliere, das ist ja eine tolle Geschichte, fantastisch.
5: War schon eine geile Zeit, ja.
1: Das rührt mein Herz, das ist doch geil,
5: dass ihr so lange zusammen seid. Man muss natürlich dazu sagen, in der Zeit kam auch AIDS, ne?
1: Ja.
5: Das war auch so eine Geschichte, wo wir viele Freunde verloren haben und so, das war schon auch heftig.
1: Das stelle ich mir natürlich auch richtig. Also sagen wir mal so, in all dieser Freude und Schönheit, die ihr da hattet, hat das eigentlich ja das Bild des schönen Lebens doch sehr zerstört damals, denke ich. Ne?
5: Also, ja, nicht die zerstört, aber
1: die Angst ging um, man war halt doch ständig Leute beerdigt, oder nicht?
5: Ja, also manche sagen, man war auf mehr Beerdigungen als auf Partys. Also ganz so würde ich das jetzt nicht sehen.
1: Okay, also überdramatisiert, diese Geschichten aus der Zeit.
5: Aber war schon heftig, ja, man hat doch Freunde verloren, die dann jung und hübsch und so, ne, und die es dann getroffen hat, ja, leider.
1: Ach Gottchen. Aber trotzdem habt ihr euch ein schönes Leben gemacht und guck mal, ihr seid jetzt, wenn ich nachgerechnet habe, über 40 Jahre zusammen, oder?
5: Wir haben jetzt nächste Woche 47 Jahre
1: Ach,
5: mit meinem
1: du
5: Mann.
1: Scheiße, ja, gratuliere. Also ich krieg gerade richtig Gänsehaut, weil du weißt, dass es das ja bei queeren oder schwulen Paaren ja ganz, ganz selten gibt, dass man so eine lange Zeit zusammenbleibt und zusammenhält. Also ich hoffe, ihr seid beide richtig gesund und fit und ihr erhaltet das aufrecht, solange es noch geht. Weil wenn man sich liebt und einen tollen Partner an seiner Seite hat, dann ist, glaube ich, jede Stadt die richtige Stadt, oder?
5: Genau so sehe ich das auch. Uns geht's gut, wir waren beide Lehrer, ne? Wir sind pensioniert.
1: Aha, schön.
5: Mein Mann ist jetzt 81, ich bin 72.
1: Krass.
5: Ja.
1: Krass.
5: Und mein Mann Detlef Mücke hat die Schule Lehrergruppe gegründet 1978.
1: Nein. Gibt's die heute noch?
5: Die gibt es noch, ja. Und es gibt ganz viel Zulauf von jungen Lehrern. Und es gibt immer noch natürlich Themen im Lehrerbereich.
1: Ja, natürlich.
5: Das ist auch interessant, ne?
1: Ach, das ist ja total verrückt. Ja. Weil ich habe auch 2 Lehrerinnen in meinem Freundeskreis und so. Den werde ich das natürlich, die treffe ich übrigens morgen, den werde ich das gleich brühwarm erzählen, dass ich heute mit dem Mann so einer Legende telefoniert habe.
5: Genau, ihr könnt mal schauen, es gibt eine Homepage.
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7: herzlich willkommen bei den On-Air-Stories. In dieser On-Air-Story möchte ich euch die Sendung Oldie-Treff von Peter Ziermann vorstellen. Hallo Peter, schön, dass du da bist.
8: Ja, freut mich auch.
7: Was ist denn die Sendung Oldie-Treff genau? Also worum geht es?
8: Ja, ein bisschen old-fashioned Radio. Zum einen wird für ich ja seit 100 Jahren gefühlt durch, dass wir hier noch Plattenspieler im Studio haben, weil ich tatsächlich immer noch eigentlich 100% Vinyl spiele. Und mein Musikgeschmack, der liegt ja eigentlich eher bei internationalen Titeln, bei Beat und ja, vernünftigen Nummern der 60er, 70er Jahre. Aber ich spiele auch sehr viel deutsche Musik, bin nach wie vor jedes Wochenende auf dem Flohmarkt, sammle da irgendwelche Schallplatten ein. Und es gibt so einen Spruch, den ich auch seit Jahren mache. Bei mir kann sich jeder jeden Titel wünschen. Wenn jemand von Heino die schwarze Barbara haben will, dann kriegt er die auch. Ja.

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1: Herzlich willkommen zu einer weiteren On-Air-Story. Ich bin heute mit Rolf Gensrich im Studio, der die Sendung OK Beat macht.
2: Hallo, freue mich, dass ich hier sein darf.
1: Wie würdest du ansonsten deine Sendung generell beschreiben?
2: Die Sendung lässt sich eigentlich schlecht beschreiben. Also es gibt mehrere Varianten. Ich versuche, Gäste mir heranzuholen aus allen möglichen Gegenden, so Sachen, die mir über den Weg laufen. Das kann also der Würstchenverkäufer sein bis hin zu irgendwelchen kleinen Aktionen, Grundeinkommen zum Beispiel oder kleine Parteien oder aber Musiker, die mir auf der Straße auffallen, denen ich dann mal meine Visitenkarte gebe und sage, kommt doch mal vorbei, meldet euch doch mal.
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1: Heute geht es um das Campus Radio CouchFM. Das ist ein Projekt in Zusammenarbeit der drei Berliner Hochschulen, der Humboldt-Universität, der Freien Universität und der Technischen Universität Berlin. Und ich möchte euch nun das Campus Radio genauer vorstellen und habe hierzu Laura und Emily von CouchFM eingeladen. Herzlich willkommen.
2: Hi.
3: Hi.
1: Seit wann gibt es denn das Format Campus Radio CouchFM?
2: Also 2011 kam die Idee auf. Und 2012 lief dann die erste Sendung schon. Also es ist jetzt schon ganz schön lange her.
1: Und ihr sendet ja jeden Tag und habt verschiedene Formate. Wie ist die Sendung denn aufgebaut?
2: Genau, also wir haben jeden Tag in der Woche ein unterschiedliches Format. Zweimal die Woche läuft unser Live-Magazin. Das heißt, da stehen wir live im Studio und reden über alles Mögliche. Und dann läuft auch Musik zwischendurch, wie man es aus dem Radio halt so kennt. Und montags ist bei uns immer Platz für eine Gästesendung. Mhm. Also da können zum Beispiel andere Unis ihre Projekte vorstellen, wenn sie selbst einen Podcast produzieren und so weiter. Dann haben wir am Mittwoch unsere Musiksendung, das Klangkompott. Das wird von der Musikredaktion gemacht und es kann auch alles Mögliche sein. Interviews, einfach eine Band vorstellen, ein Genre vorstellen, alles Mögliche. Genau, donnerstags läuft unser Gästezimmer. Das ist ein Interviewformat mit Personen zum Beispiel aus Politik oder der Kultur, Berliner Figuren, alles Mögliche. Ja, samstags ist bei uns Tanzstunde. Da können DJs aus Berlin ihre Sets spielen und sich so ein bisschen vorstellen. Und am Sonntag läuft unsere Wiedergabeliste mit den besten Songs aus der Woche.
1: Wie kommt ihr denn zu den Themen, die ihr in der Sendung besprecht?
3: Also ich finde, das ist auch mal ein sehr spannender Prozess, weil es einfach wirklich das ist, was die Couchies so im Alltag beschäftigt. Und das fand ich am Anfang auch so ganz ungewohnt, dass wirklich der Themenvorschlag einfach so reingeworfen werden kann. Und meistens wird er auch total cool aufgenommen und dann wird gebrainstormt, dann können andere relaten oder eben nicht. Und das ist immer ein total spannender Prozess. Also das meiste findet so in der Wortredaktion dann statt oder halt davor in den allgemeinen Sitzungen.
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1: Ich bin heute mit Bettina und Lida im Studio, die die Sendung Monday Movie Talk machen.
2: Hallo.
3: Hallo, Benni.
1: Die Schlagwörter zu eurer Sendung sind Aktuelles zum Film, Theater, Tanz und Literatur, grob zusammengefasst. Wie würdet ihr die Sendung in euren eigenen Worten beschreiben?
2: So ein anderes Schlagwort ist natürlich die Kritik zu Spielfilm und Dokumentation. Und wir bringen natürlich auch so ein paar O-Töne vom roten Teppich. Und wir haben ausgewählte Studiogäste. Wir besprechen eben aktuelle Theaterproduktionen und Tanzinszenierungen aus Berlin und Co. Das heißt, wir wandern auch mal in andere Städte und gucken, was in anderen Städten so los ist, dass man von Berlin aus dahin fahren kann. Aber primär sind wir queer-feministisch.
3: In die linke Ecke. Immer klassenkritisch, nicht nur film- und theaterkritisch.
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0: Ich bin heute hier mit zwei Hosts von der ukrainischen Radiosendung Trambeats FM. Schön, dass ihr da seid.
1: Ja, danke. Danke für die Einladung.
2: Danke, Sam Xelot.
0: Lass uns über den Namen sprechen, Trambeats FM. Was heißt es?
1: Es gibt ein traditionelles ukrainisches Instrument, Musikinstrument, in Gebirgen meistens. Es ist ein großes Rohr, das heißt Trambita.
2: Dieses Name Trambeats FM, das bedeutet Trambita wie Musikinstrument und auch Beat für Musik, Trambita mit Beat.
0: Was sind die Themen, mit denen ihr euch beschäftigt?
1: Alles, was für die Ukrainer in Deutschland interessant ist, ja, es ist die soziale Fragen, die Nachrichten, die Fragen der Kommunikation, die Fragen, die helfen auch die Gemeinde zusammen sammeln. Alles, was wichtig in der Ukraine ist, auch teilen wir mit und was für die Ukrainer in Deutschland wichtig ist auch.
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8: Herzlich willkommen zu Trennung FM bei Alex Radio, ein Podcast über Beziehungen, Trennung und das Leben im Wechselmodell. Wir sprechen hier anonym aus Respekt vor unseren Kindern und vor den Menschen, die Teil unserer Geschichte sind.
9: Wir sind kein Therapie-Podcast und kein juristischer Ratgeber. Wir sprechen einfach über das, was viele Eltern erleben, wenn eine Beziehung endet, die Familie aber bleibt.
8: Unser Leitsatz für diesen Podcast lautet: Wir reden nicht über Schuld, wir reden über Realität.
9: Die folgenden Erzählungen beruhen auf wahren Begebenheiten. Wir sind Doreen und Marco. Zum Schutz der beteiligten Personen wurden die Namen jedoch geändert.
8: Juhu!
9: Soll ich anfangen?
8: Fang an.
9: Heute sprechen wir über ein Thema, das viele Menschen nach einer Trennung gleichzeitig fürchten und sich trotzdem irgendwie wünschen, eine neue Beziehung.
8: Neue Menschen bedeuten oft Hoffnung, Aufbruch und vielleicht sogar wieder Nähe. Aber sie bringen auch Unsicherheit, Vergleiche, Eifersucht und manchmal komplettes emotionales Chaos mit.
9: Und spätestens, wenn Kinder beteiligt sind, wird aus Dating plötzlich ein Familienthema. Damit sind wir auch schon mittendrin in unserem Thema. Liebe Doreen, wie geht's dir denn in deinem jetzigen Leben?
8: In meinem jetzigen Leben? Ja, ich bin in einer glücklichen Beziehung, würde ich jetzt mal so spontan antworten. Glücklicher und zufriedener und angekommen im Vergleich zu allem, was davor so stattgefunden hat.
9: Das ist doch mal was, da haben wir endlich mal beide was gemeinsam, sonst unterscheiden wir uns ja schon im Wechselmodell und in anderen Themen und hier haben wir was gemeinsam. Auch ich würde für mich sagen, ich bin glücklich und zufrieden und fühle mich ausgeglichen und habe das Gefühl, dass ich in einer Beziehung bin, die auf Augenhöhe ist, was auch die Sachen, die da vorher waren, weit in den Schatten stellt.
8: Mhm. Obwohl, wir haben doch noch einen Unterschied.
9: Ja, wir haben einen Unterschied. Du hast eine Beziehung in der Nähe und ich habe eine Beziehung in der Ferne.
8: Genau, also doch wieder ein kleiner Unterschied, so wie sonst auch.
9: Aber wir können beide dann mal von uns behaupten, dass wir beide in diesen Beziehungen glücklich sind. Und das, finde ich, ist auch mal was sehr Schönes.
8: Ja.
9: Und unser Podcast-Thema ist ja mal Trennung. Und Trennung ist ja im Allgemeinen nie was Schönes. Und dann aber auch mal was Schönes berichten zu können, das hat doch auch was. Aber Doreen, wie bist du denn da hingekommen, nachdem die Trennung von dem Vater gelaufen ist? Wie kam es denn zu dem Wunsch oder wie kam es zu einer neuen Beziehung?
8: Also, das war eigentlich ein nahtloser Übergang, hört sich jetzt wahrscheinlich doof an. Es war ein guter Freund, den ich schon mehrere Jahre kannte, der mich in der Trennungsphase sehr gut unterstützt hat, also mental, wenn man mal jemanden zum Reden brauchte und auch als es dann um Auszug und Veränderung innerhalb so der Wohnung ging, braucht man ja manchmal so jemanden, der einem hilft beim Möbelaufbau, irgendwelche technischen Sachen anbringen und solche Dinge. Und dafür hatte ich dann tatsächlich in dem Moment jemanden, den ich schon eine Weile kannte Und die Person hat sich dann nach und nach rauskristallisiert zu einer, ja, neuen Beziehung.
9: Ja, ein schleichender Übergang vom Helfer zum Partner.
8: Genau, also wenn man jemanden jahrelang kennt und dann irgendwie man schon so die Themen des anderen kennt und man sich dann vertraut unterhält und dann quasi da irgendwie schon sehr involviert ist, dann spricht sich das manchmal einfacher und ja, dann neigt man manchmal dazu, sich da vielleicht auch auszukotzen, auszuheulen und dann passiert es eben auch mal, dass man mal in den Arm genommen wird, wenn es einem nicht gut geht, weil die Anfangsphase nach der Trennung war schon schwierig. Wie du ja auch wahrscheinlich weißt. Und da ist es schon ganz nett, wenn man mal so eine mentale Unterstützung hat. Und das entsteht dann so Stück für Stück. Bei dir war es aber, glaube ich, komplett anders, oder?
9: Ja, bei mir ging es ganz anders los. Ich war ja, wie soll ich denn das beschreiben? Also erst hatte ich eine Person kennengelernt, so, das war kurz nach der Trennung. Ich sag mal so typisch Mann. Zum Ablenken, glaube ich, war das, wenn ich im Nachhinein drüber nachdenke, war für die Person wirklich nicht so schön, das weiß ich selber. Ich bin aber mit der Person immer noch in Kontakt und wir sind gut miteinander, alles schön. Und habe dann aber irgendwann gedacht, ach, ich gehe jetzt auch mal wieder auf die Suche und habe dieses moderne, eine Handy-App runtergeladen. Und habe hin und her gewischt, nach rechts und nach links. Ich glaube, nach links war ablehnen und nach rechts war zustimmen. Und dann hat man ja so diverse Schreibkontakte. Das ist ja, also ich war da sehr schnell auch sehr genervt von und hatte aber sehr schnell eine Person, mit der ich dann auch über WhatsApp weiter kommuniziert habe und dann wir länger geschrieben haben. War auch so, wirkte alles ganz interessant und ganz gut. Und dann irgendwann habe ich dann eine Nachricht gekriegt, das werde ich nie vergessen. Ja, ich habe mich mit meinem Ex wieder getroffen und damit war dann der Kontakt wieder beendet. Und 3 Monate später bekomme ich von der Person wieder eine Nachricht und dann ging das ganze Drama los.
8: Drama?
9: Ach, ja, das war irgendwie... Ich weiß auch nicht, was das war. Das war schwierig von Anfang an. Wenn man so länger mal schreibt und dann auch mal telefoniert, dann lernt man den anderen ja schon ein bisschen kennen und man wird auch ein bisschen feinfühliger. Also ich habe dann da schon vorher viele Sachen rausgehört, die mir hätten eigentlich eine Warnung sein sollen. Unter anderem, dass da die Beziehungen immer nur 3 Monate gehalten haben und dann vorbei war. Und
8: eine sogenannte Red Flag quasi.
9: Das war schon die erste Red Flag und dann habe ich auch sehr schnell gemerkt, dass der vorhergehende 3-Monats-Typ auch noch nicht so ganz im Kopf abgeschlossen war, die nächste Red Flag.
8: Oh.
9: Also es ging schon irgendwie schwierig los, muss man dazu sagen. Aber irgendwie, wenn ich im Nachhinein darüber nachdenke, war das, glaube ich, so als Mann, irgendwo wurde der Jagdinstinkt geweckt und glaube, dass es da auch mit mir passiert. Und wir hatten uns dann immer mal so getroffen und dann wieder nicht mehr getroffen und dann war sie wieder in Kontakt mit ihrem Typen von vorher und dann wieder nicht und dann waren wir tagelang kein Kontakt und dann habe ich wieder Nachrichten gekriegt, wobei ich echt sagen muss, das ging nicht von mir aus immer der Kontakt. Ich habe die Red Flags habe ich schon gesehen und habe auch für mich gedacht, oh naja, ich reagiere dann auch nicht mehr und so, aber irgendwie hat sie mich dann sehr schnell wieder gekriegt.
8: Mhm.
9: Und du hast das ja auch live mitgekriegt. Du warst ja da ein großer Ansprechpartner in der Zeit, gerade in der Anfangszeit.
8: Ja, ich habe es in der Anfangszeit noch, haben wir betreutes Reden gemacht.
9: Ja.
8: Da haben wir ja oft festgestellt, dass da irgendwo auch Übergriffigkeit und so Grenzen überschritten wurden. Und das war ja dann auch oft an dem Punkt, wo du dann schon auch zwischendurch meintest, du müsstest das beenden.
9: Ja.
8: Also der Kopf wusste das schon, aber das wurde dann nicht umgesetzt.
9: Ja, das war immer schwierig. Wir hatten dann mal wieder ein paar Tage keinen Kontakt, weil sie irgendwas, weiß ich nicht, was mit der los war. Und dann hatte sie irgendwann sich, ich sage jetzt mal pauschal am Donnerstag gemeldet, wollen wir uns nicht am Wochenende treffen? Wir können ja das und das machen, ins Kino gehen, so die ganz normalen Sachen, die man so tut. Und das waren dann meistens auch schöne Tage, so mal ein Samstag oder ein Sonntag muss man dazu sagen, sie hat auch einen Sohn und der war alle 14 Tage beim Vater und das Wochenende, wo das Kind da war, da hatte sie natürlich keine Zeit. Und das Wochenende, wo sie sozusagen ohne Kind war, da war ich dann jetzt im Nachhinein betrachtet der Zeitfüller, wo man dann Sachen unternehmen kann. Und also ich glaube, im Nachhinein, sie war eher auf Kontaktsuche, um Sachen zu unternehmen und nicht alleine zu sein. Aber ich glaube, eine Beziehung sollte es da nicht sein. Aber es war, da hat sich ja dann später dann doch zu einer Beziehung entwickelt über, es ging ja auch etliche Jahre. Und,
8: aber du wolltest ja vielleicht auch nicht alleine sein, oder?
9: Ich wollte auch nicht allein sein. Das ist, glaube ich, tatsächlich auch so ein Punkt bei mir drin, wo ich hatte ja die Phasen, wenn das Kind dann gewechselt war, das hatten wir ja auch schon mal als Thema, wo man dann so in dieses Alleinsein-Loch gefallen ist. Und dann war Ablenkung darüber auch gut. Es hat mich gut abgelenkt. Es hat mich auch oft verärgert. Auch eine Form der Ablenkung. Und letztendlich habe ich aber auch für mich so gedacht, eigentlich hätte ich ja eigentlich auch auf der App einfach weitermachen können und ein bisschen weiterwischen können. Vielleicht hätte ich da auch jemand anders kennengelernt, was dann besser gewesen wäre. Aber gut, das ist jetzt Spekulation in den Raum. Das ärgert mich ja jetzt noch, merke ich schon.
8: Oh ja, da war ganz oft Redebedarf deswegen. Und tatsächlich immer wieder dasselbe.
9: Ja.
8: Ne? Wir sind ja immer wieder am selben Punkt gelandet.
9: Es war eine interessante jahrelange Erfahrung, die Gott sei Dank nicht in gemeinsamer Wohnung und so geendet ist. Das wäre ja noch viel schwieriger geworden, glaube ich. Weil in der Beziehung, die ich jetzt führe, die ja eine Fernbeziehung ist, da habe ich, ich glaube, mehr Kontakt und sehe sie häufiger als die damalige Beziehung, die näher dran gewohnt hat.
8: Das war ja auch eine On-Off-Beziehung, sagt man heute, glaube ich, dazu.
9: Ja, aber was man auch sagen muss, es gab halt immer diese kurzen, schönen Momente und die haben das dann immer so ein bisschen, die haben mich dann wieder eingefangen. Da war ja noch ein zweites Kind dann sozusagen im Spiel, von

0: Da war wochenlang vorher, ja, nein, oh, wir können den Ausflug zusammen machen oder dann doch nicht oder nein, lieber doch nicht, weil dann, das ist ja, das war auch für mich ein schwieriges Thema.
1: Das weißt du noch alles nach so langer Zeit?
0: Ich habe leider da ein sehr starkes Gedächtnis.
1: Wahnsinn.
0: Gerade Sachen, die mich im Nachhinein ärgern, das vergesse ich nicht. Ich habe da so ein...
1: emotionales Gedächtnis.
0: Ja, so eine Sachen sind bei mir hängen geblieben.
1: Welchen Zeitabstand hattest du denn zwischen der Trennung und Franziska hieß sie, glaube ich, ne?
0: Ja, das war ein halbes Jahr ungefähr, würde ich sagen.
1: Und davor war nur so Wischen links, rechts und Schreiben und nichts weiter?
0: Genau, nichts weiter. Ich glaube, mit ein, zweien habe ich mich auch mal getroffen. Und aber ich war, da habe ich auch wirklich gemerkt, so dass ich eigentlich, also ich habe dann mit dieser App ja ziemlich auch zügig angefangen und dann hatte ich mich mit irgendeiner mal getroffen und dann habe ich aber beim Treffen schon gemerkt, nee, eigentlich bin ich noch gar nicht so weit irgendwie. Weil ich finde ja, wenn man eine neue Beziehung eingeht oder jemanden kennenlernen will, dann muss man auch irgendwie bereit dazu sein. Also muss man offen sein und wenn man im Kopf dann noch bei anderen Sachen hängt, ist das, glaube ich, schwierig.
1: Mhm.
0: Und das kam aber so nach einem halben Jahr. Bei ihr hatte ich dann gemerkt, ah, okay, also ich könnte mich jetzt drauf einlassen, dass es dann sowas wird, hätte ich jetzt auch nicht gedacht, aber gut, passiert. Wo war ich eigentlich? Eigentlich waren wir bei dem Thema des ersten Ausfluges, die Kinder kennenlernen. Das ist ja ein nicht ganz unwichtiges Thema, die Kinder kennenzulernen, weil die gehören ja schon zu einem. Und dann war das immer so das Thema, ach naja, wir haben ja Kinder, die sind ja ungefähr gleich alt und da kann man doch mal zusammen einen Ausflug machen und dass sie sich auch mal kennenlernen und mal gucken, wie das ist. Und da hatte ich dann so auch naiv, wie ich war, gesagt, ja, können wir machen, kein Problem. Dann und dann, und dann hatte ich auch was vorgeschlagen und dann hatte sie was vorgeschlagen und dann wurde das gemacht, was sie gesagt hat. Und dann hat sie zwei Tage vorher, hat sie mir noch geschrieben, ach nee, wir lassen das mal bleiben, das machen wir nicht, bum bum, und sie hat da keine Lust zu. Okay, dann nicht. Und eigentlich war es bis zu einer Stunde vor diesem Start des Ausflugs nicht ganz klar, ob wir diesen Ausflug wirklich durchführen.
1: Hört sich anstrengend an.
0: Ja, sie hat mir eine Stunde vorher geschrieben, fährst du denn jetzt langsam los? Und ich war aber innerlich noch so drauf, wo ich dachte, hä? Ich denke, wir machen den Ausflug nicht.
1: Aber offensichtlich warst du ja doch trotzdem schnell verfügbar denn für sie. Hast ja dann offensichtlich nicht gesagt, nö, mache ich jetzt nicht mehr.
0: Ja, das sind Lernprozesse, die man durchläuft. Da war ich dann tatsächlich zu schnell verfügbar auch immer.
1: Ja.
0: Und so haben sich die Kinder dann kennengelernt und wir die jeweils anderen Kinder. Das weiß ich noch, ich habe die von zu Hause abgeholt. Da stand dann dieser kleine Junge vor mir, klein in Anführungsstrichen. Er war 6 und habe mich vorgestellt. Ja, hallo, ich bin der Marco. Jo, okay. Und dann sind sie eingestiegen und dann herrschte erstmal Stille im Auto beim Losfahren. Und irgendwann haben die Kinder aber sich angefangen zu unterhalten. Das war schon ganz spannend. Die konnten dann am Anfang ziemlich schnell sehr gut miteinander und dann war das dann auch überhaupt kein Thema. Also der Ausflug lief gut, die haben da miteinander gespielt. Wir waren auf so einem großen, ich glaube Irlandia hieß das Ding. War lustig. Also es war tatsächlich ein schöner Tag, es war ein schöner Ausflug und es hat Spaß gemacht. Wie war das denn bei dir? Wann hat dann bei dir deine Tochter den Neuen kennengelernt?
1: Also das, wann war das? Ich glaube, nach 3 Monaten etwa habe ich mal irgendwann die Idee gehabt, dass ich mal gucken möchte, ob das überhaupt passt, wenn die sich sehen. Wollte das aber nicht gleich so direkt machen und bin dann in die Schwimmhalle gegangen und hatte dem Lars damals gesagt, dass er einfach dahin kommen soll und wir einfach aus der Ferne gucken. Und die beiden sind dann tatsächlich auch irgendwie im Wasser zusammen am Rumturm später gewesen. Das hat sich irgendwie so ergeben gehabt, weil er irgendwie neben ihr ins Becken gesprungen ist und das fand sie irgendwie witzig und dann sind die irgendwie beide im Wechsel immer in das Becken reingesprungen. Aber eigentlich haben wir beide so getan, als ob wir uns nicht kennen. Wollte nur mal gucken, wie die Chemie so läuft zwischen den beiden.
0: Und da hattest du einen guten Eindruck, ja?
1: Das hatte sich erstmal sehr lustig und angenehm angefühlt, ja. Wir sind dann auch ganz normal einfach dann nach Hause alleine gefahren und also sie wusste nicht, dass sie ihn da kennengelernt hat. Das hat sie dann erst später erfahren.
0: Wie hat sie da reagiert?
1: Habe ich dann irgendwann gesagt, dass wir heute Besuch bekommen und ob sie mal jemand Neues kennenlernen möchte von mir, einen neuen Mann, und habe den zum Abendessen eingeladen und

0: hat sie sich dann gefreut und kenne ich die Person schon? Und ich so, nein, also nicht wirklich. Und dann habe ich nur erzählt, weißt du noch, als wir mal schwimmen waren und so, und der Mann, der da mit dir rumgetobt hat im Wasser oder mit dem wir rumgetobt haben, und da hat sie gesagt, ach ja, der war ja total nett und ja, der darf ruhig vorbeikommen, hat sie gesagt.
1: Da war aber kein weiteres Kind im Spiel oder so.
0: Nein. Also er hat auch eine Tochter und die ist aber schon, ja, die war schon fast erwachsen, die war schon 17 oder 18 zu dem Zeitpunkt. Und die lebte bei der Mutter. Und deswegen, die haben sich auch nur hier und da mal getroffen und dann gequatscht, aber er hat sie nicht bei sich wohnen gehabt. Also sporadische Treffen waren da nur angesagt. Die Sache an sich, ich habe nie zum Beispiel gewischt wie du. Ich habe nie solche Apps benutzt, bis heute nicht. Ich finde das mal sehr spannend, wenn Leute sagen, sie haben tatsächlich Leute darüber kennengelernt, Menschen kennengelernt, weil ich oft auch viel Negatives darüber höre, dass es oft Fake-Profile gibt oder dass die Menschen dann nicht dementsprechend, was sie da angeben, und dass es ja oft sehr oberflächliche Menschen sind, die dann nur irgendwie schnellen Sex suchen. Merkwürdigerweise auch nie bis heute eine gebraucht. Und weil ich immer Menschen im echten Leben kennengelernt habe, so dass mir diese Erfahrung irgendwie auch erspart geblieben ist. Weil das, was du erzählt hast, bestätigt ja dann auch schon wieder, dass es sehr viele unterschiedliche Menschen dort gibt, die sehr unterschiedliche Auffassungen von Treffen oder von möglichen Beziehungen haben und auch nicht immer so alles der Wahrheit entspricht, was die da so angeben. Hattest du ein ordentliches Foto damals von ihr drin in ihrem Profil? Also hat es der Wahrheit entsprochen oder war das übertrieben falsche Angaben drin?
1: Nee, falsche Angaben waren bei ihr nicht. Nee. Also dass sie die Bilder entsprachen dem, was sie war. Also das, ja, nee, da kann ich nichts sagen. Das haute wirklich komplett hin, das Profil.
0: Aha. Ist ja wohl heute auch nicht mehr so, ne? Hab ich mir von vielen erzählen lassen.
1: Ja, es ist ja, über KI kann man ja sehr viel an den Bildern arbeiten, glaube ich. Und dadurch, also es ist aber auch da, schon so, ich finde bei diesen Apps, das läuft schon alles sehr oberflächlich ab. Also da geht ja sehr viel, also wenn ich jemanden kennenlerne, das hat ja auch, man hat ja eine Ausstrahlung, die muss ja wirken, und ich sag mal, Gerüche kommen da ins Spiel. Da ist ja so viele Sachen eigentlich, wenn man jemanden im wahren Leben kennenlernt, die ja bei der App völlig fehlen.
0: Mhm.
1: Und das ist ja, da hast du ja nur eigentlich ein Bild und was dazu geschrieben steht. Und die meisten lesen ja nicht mal den Text durch, die sehen das Bild rüber weg.
0: Genau, und wenn das Bild dann auch noch bearbeitet ist, dann erschreckt man sich dann vielleicht auch manchmal.
1: Ja, dann denkt man, nanu, wer kommt mir denn da entgegen? Und ach ja, das Bild war dann doch schon 12 Jahre alt. Das war von meiner Jugendweihe. Naja.
0: Wie hat denn deine Familie darauf reagiert? Oder hast du das dann gar nicht kommuniziert damals?
1: Also nach diesem Ausflug war dann natürlich erstmal wieder Funkstille.
0: Mhm.
1: Dann haben wir uns aber wieder mit den Kindern getroffen bei einem Volksfest. Das war auch wieder durchaus ganz angenehm. Und ich hatte dann aber auch die Mutter informiert, Florentine, die hat da jetzt jemanden kennengelernt und hat auch ein Kind und so weiter. Und wir treffen uns jetzt auch mal so. Also ich hatte da schon auch die Mutter so ein bisschen informiert, dass sie sich da nicht wundert, wenn Florentine dann da irgendwelche Sachen erzählt. Hä, wer ist denn das jetzt? Und dann dachte ich, da bin ich lieber offen und sag, hier, da gibt's jetzt jemanden, und dann mal schauen. Das war aber eigentlich kein Thema. Das wurde einfach so aufgenommen und dann war gut.
0: Und deine Familie? Also dein Vater, deine Mama? Wann hast du es denen denn gesagt?
1: Spät. Ich überlege gerade, wir haben uns, es war irgendwann im Frühling, sie haben sie kennengelernt an Weihnachten.
0: Oh, okay.
1: Am 25.12., das ist so ein traditioneller Tag, wo mein Vater und seine Frau die Kinder und so weiter verbringen den ganzen Tag bei ihnen. Und dann sagte ich, weil mein Vater kurz vorher Geburtstag hat, und bei der Geburtstagsfeier sagte ich dann, aber ich bringe dann auch noch jemanden mit. Und dann hatte ich sie dann mitgebracht. Also sie kam den Tag tatsächlich gut an. Sie war gut gelaunt, sie war gut drauf. Ihr hat es selber auch gefallen. Sie fand meine Familie sehr unterhaltsam. Sie war auch ein bisschen überrascht, dass das den ganzen Tag ging. Sie war so ein bisschen im Kopf so, naja, wir gehen da zum Mittagessen hin, da fahren wir nach Hause und dann ist gut. Aber der Tag ist immer komplett ausgefüllt dann. Also man fährt da mittags hin und wie das so ist, dann gibt's Mittagessen.
0: Kaffee und Abendbrot.
1: Dann ruht man sich eine halbe Stunde aus, dann gibt's Kaffee und Kuchen, dann ruht man sich noch eine halbe Stunde aus, vielleicht geht man auch spazieren und dann gibt's schon Abendbrot und irgendwann ist es abends.
0: Ja, ich kenne diese Tage.
1: Ja, so läuft das da und das war, also sie war hinterher ganz begeistert von meiner Familie, weniger von mir, aber von meiner Familie.
0: Ja, ist doch mal was.
1: Das hat sich die Jahre auch dann durchgezogen, also meine Familie fand sie immer toll, mich immer wechselhaft.
0: Ja, du warst ja auch eigentlich nur Begleiter und ein guter Freund. Das hat sie doch auch hin und wieder mal kommuniziert, oder?
1: Ja.
0: Dass du für sie nur ein Freund bist und...
1: Genau.
0: Du hast dir da, glaube ich, dann immer wieder aber Hoffnungen gemacht, dass es ja dann doch wieder mehr werden könnte.
1: Ja, ja, zwischendurch waren wir dann mal wieder nur befreundet, genau. Das, ach, diese Phasen gab es ja auch noch, stimmt.
0: Mhm.
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1: Ja, und in allem drinne war meine Tochter.
0: Genau. Die ja dann auch irgendwann, glaube ich, die ersten Spannungen mit dem Sohn von ihr hatte.
1: Ja, das ist auch ein schwerwiegendes Thema. Aber die Spannung ging eigentlich mit Franziska selber schon los. Also ich wurde immer so von mehreren auch so drauf hingewiesen, sag mal, kann die deine Tochter überhaupt leiden und so? Und ich habe schon gedacht, na ja, die ist doch ganz normal mit der. Also ist jetzt irgendwie, also ich hatte nicht den Eindruck, dass es da großartige Spannungen gibt. So, vielleicht wollte ich es auch nicht sehen. Aber sie hatte ja auch ab einem bestimmten Zeitpunkt hatte sie ja auch Kontakt mit der Mutter von Florentine. Bei der hat sie irgendwann mal dann so in ihrer Art abgelassen, ich kann Mädchen ja eigentlich überhaupt nicht leiden und mit Mädchen will ich nichts zu tun haben. So, das wurde mir dann auch erzählt und ich dachte bei mir, das kann ich mir gar nicht vorstellen, aber gut. Ja. Es wurde mir dann irgendwann auch nochmal bestätigt und also sie hatte definitiv ein Problem mit meiner Tochter. Das hat sie meiner Tochter auch spüren lassen. Die hat es mir nicht so immer mitgeteilt. Das habe ich dann immer erst später erfahren. Und das Problem war, dass immer ihr eigener Sohn, der wurde immer auf so ein Podium gestellt. So, der war immer der Heilige, der Unantastbare.
0: Der war ja damals quasi auch gefühlt der Ersatzpartner, oder? Erstmal in erster Linie, das machen ja auch manche Frauen, dass der Sohn, wenn er ein gewisses Alter hat, dass er dann erstmal quasi wie der neue Partner gehandelt wird. Man macht alles für den Sohn und der Sohn ist dann auch quasi an allen persönlichen Entscheidungen involviert. Ich glaube, er durfte ja auch überall mit dabei sein bei Erwachsenengesprächen. Das fand ich immer sehr merkwürdig, wenn wir zusammen uns getroffen haben und er irgendwie nicht spielen gegangen ist sozusagen, sondern dabei saß. Und auch du bei anderen Treffen erzählt hattest davon, dass er immer bei Gesprächen dabei war und mitkommentiert hat, wenn Erwachsene sich quasi über Themen unterhalten haben, die jetzt nicht unbedingt so für Kinder in seinem Alter bestimmt waren.
1: Ja, also Partnerersatz ist der richtige Ausdruck, weil er war nicht nur Partnerersatz, er war auch ihr Berater. Also,
0: ja.
1: Also der, wenn wir jetzt einen Streit hatten, sie und ich, dann hat sie das mit ihm besprochen und der hat das dann später mal zu mir gesagt, naja, meine Mama hat ja gesagt, das und das und das. Und das waren manchmal Themen, wo ich dachte, also erstmal, es geht ihm nichts an. Und das fand ich schon immer sehr, also das fand ich bedenklich. Das ist ein Thema, was ich dann immer wieder angesprochen habe, dass ich das nicht richtig finde und dass es ihnen bestimmte Themen auch nichts angehen. Und dann wurde ich da wüst beschimpft von wegen sie und ihrer Erziehung, dass das einzige Richtige, so wie sie es macht. Und dann, das uferte dann immer aus, dass sie mir dann vorgeworfen hatte, dass ich ja das Wechselmodell praktiziere. Das wurde mir auch zum Vorwurf gemacht, weil ein Kind gehört grundsätzlich zur Mutter.
0: Ah ja.
1: Das war ja da die gängige Meinung und eigentlich hätte Florentine bei mir gar nichts zu suchen, dann nur alle 14 Tage am Wochenende mal und sonst hat das Kind bei der Mutter zu sein.
0: Mhm.
1: Das war so ihre Grundeinstellung zu Vätern. Und das hat es nicht unbedingt einfacher gemacht, weil ich auch dann die Konflikte mitbekommen habe, die zwischen dem Vater von dem Jungen und ihr so abgingen. Also es war schon schwierig, weil da war schon so, also der Vater, der war jetzt auch nicht unbedingt nett und freundlich zu mir. Der war halt wirklich kein Sympathieträger. Aber manchmal hat er mir echt leid getan, wenn ich mitgekriegt habe, wie er sozusagen so bei seinem eigenen Kind entfremdet wurde und wie so offensichtlich das auch passiert ist und ich nicht verstanden habe, wieso er sich das so gefallen lässt. Aber ja.
0: Da gab es offensichtlich ja viel Konfliktpotenzial von der Seite. Also sie hat es sowohl bei dir als auch bei ihm oft geschürt. Also
1: ja.
0: Wie ich es mitbekommen habe damals, ja.
1: Also der Vater, der hatte aber auch eine neue Beziehung und da waren auch zwei neue Kinder da. Also der hatte schon ein eigenständiges Leben wieder geführt und hat eine neue Familie gegründet und hat sich da auch so ein bisschen von abgekapselt und hat dann so sein Leben auch wieder gelebt, was ich in gewisser Weise dann irgendwann ab einem gewissen Punkt auch verstehen konnte, wo ich dachte, ja, der hat jetzt seine neue Familie, der lebt sein neues Leben und der will sich den Stress nicht mehr antun. Das habe ich dann, ich habe es irgendwie auch verstanden ab einem gewissen Punkt. Zumal ja der Junge auch immer älter wurde und er ja schon eine gewisse Form der Bequemlichkeit hat und wenn er nicht von seinem Vater zu Hause abgeholt wurde, dann ist er auch nicht mehr zu ihm hingefahren. Also er konnte durch ganz Berlin mit öffentlichen Verkehrsmitteln fahren, aber zu seinem Vater nicht, der musste ihn abholen. Und wenn er ihn nicht abholen kommt, dann braucht er auch nicht hinfahren.
0: Hört sich alles schwierig an.
1: Ja. Also im Nachhinein klingt hart für mich, aber es gibt etliche Jahre davon, die ich mir hätte sparen können. Also eigentlich hätte ich das auch nach 3 Monaten sozusagen sein lassen können und dann hätte ich, glaube ich, ein ruhigeres Leben geführt. Wobei ich dann, glaube ich, meine jetzige Partnerin nicht kennengelernt hätte, das wäre auch ungünstig.
0: Das stimmt.
1: Von daher ist manchmal sind Lebenswege so und da musste ich halt den Bogen so gehen.
0: Ja, ich hätte mir meine Beziehung damals auch sparen können, sozusagen. Man hat Erfahrungen gesammelt, aber es ist prinzipiell in der Beziehung auch nicht einfacher gewesen. Es war nur anders schwierig als vorher.
1: Inwiefern anders schwierig?
0: Also ich hatte vorher ja einen Narzissten als Ehemann. Das war ja dementsprechend schwierig. Und im Anschluss diese Beziehung, das war der unselbstständigste Mensch, den ich je getroffen habe. Was ich aber leider erst mitbekommen habe, als man schon viel zu tief drinne gesteckt hat, was sich da so aufgetan hat. Also der konnte leider nicht alleine seine Sachen regeln und die meisten Sachen hat seine Familie oder seine Mutter für ihn geregelt. Das war dann irgendwann meine Aufgabe, was sehr kräftezehrend war.
1: Auch da erinnere ich mich an Gespräche.
0: Das war komplett anders als vorher, aber es war sehr müßig, weil ich sehr viel Energie dafür gelassen habe, die ich eigentlich doch lieber für mein Kind zusätzlich gebraucht hätte oder für mich selber. Das merkt man aber erst, wenn man dann irgendwann so nervlich am Ende ist und nicht mehr kann.
1: Das war ja eine Zeit von uns beiden, wo wir intensiver Kontakt hatten, weil wir uns gegenseitig unser Leid geklagt haben.
0: Wir haben es ja auch von Anfang an bis Ende durchgespielt. Also eigentlich haben wir uns ja kennengelernt durch unsere in der Kita damals. Die Kinder waren miteinander befreundet.
1: Ja.
0: Und dann hatte ich erst meine Trennung. Und ich glaube, du hattest 3 Monate deine Trennung.
1: Mhm.
0: Und dann habe ich dir ja quasi erst mein Leid geklagt. Und 3 Monate später ging es dir dann ganz genauso. Dann haben wir von da an ja nicht nur den Kinderkontakt gehabt, sondern das war ja dann tatsächlich, dass wir uns dann in derselben Situation, in dieser krassen Veränderung befunden haben. Und dann als die neuen Partner kamen, auch wieder so ein bisschen zeitversetzt von 1-2 Monaten, waren wir ja dann auch wieder quasi in einer identischen Lage, sodass man immer wieder ja merken konnte, hier ist, bei mir ist jetzt so und bei dir ist so und ach Mensch, und bei mir haut jetzt gerade wieder nicht hin und bei dir auch nicht. Also wir haben ja doch schon sehr oft sehr viele Parallelen festgestellt. Und ich glaube, meine Beziehung war ja ähnlich tricky. Bloß bei mir, da war es nicht so gesteuert von der Person, sondern es war eigentlich eher, dass diese Beziehung oder mein damaliger Partner einfach damals selber nichts wirklich geregelt gekriegt hat. Und deswegen war ich halt an vielen Punkten die es regeln musste. Und bei dir war es, glaube ich, eher so diese übergriffige Art, dass sie schwierig war und was nicht wollte. Oder, also ich kann es gar nicht beschreiben, es war damals sehr ähnlich und dann doch wieder total unterschiedlich. Auch mit der Zuverlässigkeit, ne? Sie hat immer erwartet, dass du springst, wenn sie Lust hat. Und wenn sie nicht will, dann hat sie dich auch links liegen lassen. Und bei mir war auch so, wenn mein damaliger Freund wollte damals auch nur bedingt mal irgendwas unternehmen oder irgendwas machen. Und es konnte aber genauso gut sein, dass er zur Verabredung nicht erscheint oder dass er plötzlich doch wieder was anderes zu tun hat. Und da stand ja auch ganz oft im Regen dann. Auch mit meinem Kind. Dass wir irgendwie gesagt haben, wir wollen einen tollen Sonntag verbringen und irgendwo hingehen und dass er dann nicht kam und ja.
1: Wie ist dein Kind mit der Unzuverlässigkeit umgegangen?
0: Ja, das kann ich gar nicht mehr so richtig sagen. Ich glaube, wir haben es versucht, ihn irgendwie immer zu überspielen, indem wir uns irgendwie dann versucht haben, noch eine schöne Zeit zu machen.
1: Ja.
0: Du hast es ja auch mitbekommen, dass es da so den einen oder anderen Tag gab, wo ich keine Rückmeldungen auf irgendwas bekommen habe und dann irgendwo sehr verunsichert war, warum keine Telefonate oder keine Nachrichten erfolgt sind, wo man dann einfach sitzen gelassen wurde sozusagen. Das hätte mir auch schon eine Red Flag sein müssen. Aber wahrscheinlich ging es mir dann auch wieder ähnlich wie dir, dass man vermutlich Angst hatte vor diesem wieder allein sein, dass man da erstmal drüber hinweggesehen hat.
1: Na, es war bei mir war es, also so eine Angst vorm Alleinsein, das war nur bedingt. Das war immer so, ich hatte immer die Hoffnung des Guten. Also ich hatte immer gedacht, ja, wir haben doch auch immer, es gab ja immer so schöne Zeiten zwischendurch, so schöne Momente, durchaus schöne Urlaube und dann gab es halt immer wieder so einen Schuss vorm Bug, nenne ich das jetzt mal. Irgendwie, ich hatte aber immer dieses Schöne im Hinterkopf und hing auch sehr emotional in der Beziehung.
0: Ja, genau, das meine ich ja. Also es hat 2 Monate vielleicht funktioniert oder 1,5 und dann gab es mal wieder irgendein Erlebnis, wo man gesagt hat, oh mein Gott, das kann nichts werden, das fühlt sich so unsicher an und dass man, dass dann die andere Person einfach verschwindet und sich nicht meldet und keine Rückmeldung gibt und einen irgendwie in der Luft hängen lässt, das fand man dann in dem Moment schwierig und dann hat man es aber doch wieder wegignoriert und hat dann gedacht, ach naja, sonst ist es ja eigentlich immer schön. Und dann hat man es so hingenommen, dass es mal vorgekommen ist. Und dann kam es aber wieder vor und nochmal und immer wieder in ähnlicher Form. Und
1: war das Wechselmodell als solches ein Thema bei euch? Also ich meine, dass du jetzt eine Woche dein Kind hattest und eine Woche nicht. War das irgendwie die Beziehung beeinflusst?
0: Nein. Dadurch, dass er selber ein Kind hatte, hat er kein Problem damit gehabt. Er hat von Anfang an hat er so sich als kinderlieb erwiesen und hat, ja, wir haben ja sowohl in der Woche mit Kind dann Sachen unternommen oder auch ohne. Das hat sich so ein bisschen die Waage gehalten und es gab sowohl als auch in der einen als auch in der anderen Konstellation eben schwierige Momente. Wenn mein Kind da war, konnte ich mich dann gut mit meinem Kind ablenken, wenn ich nichts gehört hatte oder nicht wusste, was los ist. Aber wenn ich alleine war, war das dann halt nochmal schwieriger. Ich weiß, dass ich zum Beispiel mal an Silvester alleine gelassen wurde. Da war ein Abend vorher ein Treffen, hat er sich getroffen mit seinen Kumpels und hat dann gesagt, er würde dann am nächsten Tag, quasi am 31. Vormittags vorbeikommen, sodass wir dann die Silvesternacht miteinander verbringen können. Da wollten wir dann irgendwie schön Essen kochen und irgendwie. Es wäre dann noch unser erstes Silvester gewesen, also uns das irgendwie schön machen.
1: Mhm.
0: Ich wusste, also mein Kind war dann bei ihrem Papa und da habe ich dann am nächsten Morgen auf eine Nachricht gewartet, dass er dann halt losfährt oder wann er kommen möchte, genau. Weil ich wusste ja nicht, wie spät es geworden ist am Tag davor da war das Handy halt aus und gab keine Rückmeldung. Und das Ganze hat sich dann bis in die Silvesternacht gezogen. Und erst am Folgetag habe ich dann quasi ihn in seiner Wohnung aufgesucht. Und da hat er quasi Silvester alleine verbracht. Und oder ich weiß nicht, ob er da wirklich alleine war oder ob er wirklich auch tatsächlich mit Kumpels dann noch unterwegs war. Das konnte er mir dann nicht so genau wiedergeben, aber das war sehr schwammig alles und sehr schwierig. Und da habe ich dann in den Silvester, also in den 1.1. hineingeweint sozusagen. Ja, das war so die einsamste Erfahrung, glaube ich, die ich in meinem ganzen Leben gemacht habe. Ungewollt Silvester alleine verbringen.
1: Mhm. Mhm.
0: Wenn alle feiern draußen und mir dann, also es war so emotional schlimm für mich, dass mich noch nicht mal eine Sex and the City Folge glücklich machen konnte an dem Tag. Und war nur einfach traurig und schockiert. Ich weiß gar nicht, es gab so viele unterschiedliche Gefühlslagen, dann war es wieder Wut. Und das war, kann man gar nicht beschreiben. Also das wollte ich jedenfalls nie wieder haben.
1: Hat denn Annika diese Gefühlslagen dann immer mitbekommen?
0: Nee, in den meisten Momenten war sie nicht da. Und wenn sie es mitbekommen hat, habe ich mich, wie gesagt, versucht, dann mit ihr abzulenken, dass wir gesagt haben, komm, wir machen jetzt hier irgendwas Schönes, wir gehen jetzt raus, wir unternehmen irgendwas oder machen das, was sowieso angesagt war. Und dann konnte man sich damit gut wieder ablenken. Aber diese Unzuverlässigkeit und dieses Hängenlassen und dieses Nichts auf die Reihe kriegen, ging dann auch später über in ganz viele Lügen, die ich dann rausgefunden habe. Und bis hin zu finanziellen Unstimmigkeiten, so dass ich dann einfach irgendwann auch den Entschluss gefasst habe, das geht jetzt hier nicht mehr. Dann musste ich irgendwas tun und dann habe ich die Geschichte beendet, weil es ja dann auch immer mehr in Streitigkeiten geendet ist und dann habe ich die Sache auch beendet. Also habe dann gesagt, dass er sich eine neue Wohnung suchen muss und erstmal bitte vorübergehend ausziehen kann, weil ich das nicht mehr hinbekomme. Ja.
1: Daran erinnere ich mich.
0: Aha. Ja, auf den Punkt sind wir ja dann quasi, den haben wir ja gemeinsam rausgearbeitet.
1: Aha.
0: Weil ich dir ja dann auch Dinge erzählt habe und du ja dann auch deine Einschätzung von außen, die braucht man ja manchmal, weil man ja emotional so tief drin hängt, dass man ja auch manchmal, also es ist zwar mal leichter von außen das zu beurteilen, weil man ja selber nicht in den Emotionen drin hängt. Und dementsprechend natürlich auch nichts machen kann. Aber man kann ja von außen sagen, das ist nicht mehr gesund, was da passiert. Und das war, glaube ich, dann von dir ganz oft die Einschätzung, dass ich zusehen soll, dass ich die Sache da beenden soll. Aber ja, andersrum war es ja genauso. Und du bist ja auch immer wieder an den Punkt gelandet.
1: Ja, da hatten wir was gemeinsam. Das war ja, bei mir hat es länger angehalten wie bei dir, muss man auch dazu sagen.
0: Ihr hattet ja auch mehr Pausen zwischendurch.
1: Ja, wir hatten mehr.
0: Wir haben ja zwischendurch, wir haben ja tatsächlich auch zusammen gewohnt dann irgendwann und dann haben wir ja quasi viel mehr Zeit auch dadurch miteinander verbracht oder das ist ja aber anders, als wenn man noch in zwei unterschiedlichen Wohnungen lebt, dass wenn man sich einen Haushalt teilt und Dinge im Haushalt funktionieren müssen, dass man da dann schneller an einen Punkt kommt, als wenn man sich ja immer wieder aus dem Weg gehen kann und dann offensichtlich mal zwei Wochen nicht hören und nicht sehen kann. Da kommt man, glaube ich, schneller an so einen Punkt.
1: Ja, bei mir ging das ja noch ein Jahr länger wie bei dir. Und es hat sich ja dann Stück für Stück dann bei mir auch entwickelt, dass es zu Ende geht. Wobei das auch schwer war, sich das einzugestehen, dass das auch scheitert, war schon für mich sehr schwer, muss ich zugeben.
0: Also du hast, ich weiß, dass du mir zwischendurch erzählt hast, dass du gesagt hast, du bist jetzt auch an einem Punkt, wo ich dir erzählt habe, dass ich den Absprung geschafft habe. Hast du gesagt, du arbeitest gerade darauf hin, aber es ist noch sehr schwer. Und dann gab es mal wieder zwischendurch Phasen, da habe ich dann mitbekommen, ihr seid wieder zusammen und ihr trefft euch immer noch. Und also es hat sich sehr, sehr lange hingezogen. Aber ich glaube, das war dann ein Jahr später, hast du dann den Absprung geschafft.
1: Ja. Den Absprung habe ich geschafft, indem ich dann eine Vater-Kind-Kur gemacht habe.
0: Ja, das. Denn manchmal braucht man nur einen Ortswechsel, ne?
1: Also es war, die Vater-Kind-Kur ging, glaube ich, im Februar oder so los. Und ich weiß, Weihnachten war es eigentlich schon gar nicht mehr. Wir hatten uns vor Weihnachten gesehen, aber eigentlich war es da schon nicht mehr.
0: Mhm, genau.
1: Das Problem war halt immer wieder, dadurch, dass wir, es war ja nicht nur Florentine, ich und die Franziska, sondern da war ja immer noch dieser Sohn dabei und der hatte halt, also ich habe mich auch sehr viel um ihn gekümmert und gemacht und getan und da hing ich dann auch irgendwie schon mit dran. Das spielt sehr stark mit rein.
0: Mhm.
1: War für mich so ein Gesamtfamiliending, sage ich mal so. Schwer zu beschreiben, wie ich das meine, aber es war halt so, er hat auch sehr an mir gehangen und man hat das auch gemerkt. Und also
0: ja, weil ihm sein Vater gefehlt hat, seine Vaterfigur, ne? Weil er hatte, glaube ich, zu der Zeit fast gar keinen Kontakt zu seinem wirklichen.
1: Zum Schluss gar nicht mehr, nein.
0: Genau. Und das warst du sein Ersatzvater sozusagen.
1: Ich habe auch immer noch Kontakt zu ihm, nicht mehr so viel und so ist da. Er ist jetzt groß und aber ab und zu kommt da mal was und dann ist aber okay so, es ist okay so.
0: Ja, siehst du. Und ich war zu dem Zeitpunkt dann schon ein halbes Jahr Single. Habe aber auch nicht gewischt. Ich war dann froh, dass ich erstmal raus war. Ich habe dann versucht, wirklich zu mir selber zu finden. Zwei wirklich, wirklich schwierige Beziehungen nacheinander. So unterschiedlich sie waren, so schwierig waren sie auch. Also völlig gegensätzlich, wie ich schon gesagt habe. Aber trotzdem zweimal hintereinander, ich war an einem Punkt, wo ich erstmal gedacht habe, nee, ich brauche erstmal meine Ruhe. So eine Zeit gab es bei dir dann nicht, ne? Wo du nochmal wieder für dich warst?
1: Nein. Also in dem Fall jetzt mal nicht, nein. Vorher, bei Beziehungen vorher, gab es immer so eine Zeit so für mich zum Sammeln und wieder runterkommen. Diesmal, zumindest war es eine kurze Zeitspanne, es war jetzt nicht so lang, nein. Gab nichts. Ich war ja dann auf Vater-Kind-Kur und da.
0: Und da?
1: Da hatte ich eine Zimmernachbarin.
0: Ach guck, ja. Ich erinnere mich.
1: Balkon an Balkon, stimmt. Ich erzählte dir damals schon davon, ja.
0: Ja. Das ist ja auch deine jetzige Beziehung.
1: Richtig, genau. Die ist, wo alles anders ist, wie ich es sonst erlebt habe. Und das ist auch. Am Anfang war es eine sehr, sehr, sehr große Umstellung für mich. Man hat ja aus Erfahrungen, die man gemacht hat und auch das Kind hat ja Erfahrungen gemacht mit Partnerinnen und dann lernt man so eine Person kennen, die dann so völlig anders ist. Also ich war da immer noch, bin ich manchmal jetzt auch immer noch so in so einer Halb-Acht-Stellung, nenne ich es mal so. Irgendwie, da muss doch jetzt mal ein Bolzen kommen oder so. Also, aber es kommt keiner. Also es ist halt.
0: Das war damals schon so. Als du sie kennengelernt hast, hast du immer mal wieder angerufen und gesagt, Doreen, das ist so schön. Ich warte immer noch darauf, dass irgendwas kommt, aber bis jetzt ist einfach alles toll.
1: Ja, genau. Das waren dann mal positive Anrufe, ist ja auch mal schön. Aber es war so.
0: Ja.
1: Aber so hat so dieses, diese schlechten Erfahrungen, die man so vorher gemacht hat, dann, man wartet ja sozusagen förmlich drauf, dass da mal was kommt.
0: Ja.
1: Aber nee.
0: Ich habe immer nur zu dir gesagt, Mensch, genieß es doch einfach.
1: Ja, mache ich ja.
0: Dann hast du jetzt mal deinen Deckel gefunden, wie man immer so schön sagt.
1: Ja, das ist doch auch mal durchaus sehr angenehm. Und vor allen Dingen ist es, weil ich mir früher nie vorstellen konnte, meine Fernbeziehung zu führen. Aber mittlerweile, es hat Vor- und Nachteile. Aber also ich finde, man kann sich da so auch ein Stück weit dran gewöhnen. Das ist halt, geht ja jetzt schon ein paar Jahre so.
0: Mhm.
1: Ja, Doreen, ich würde sagen, wir unterbrechen an dieser Stelle mal. Wir sind heute am Ende dieser Folge angekommen, aber dieses Thema ist ja so ein füllendes Thema und ein intensives Thema, dass ich sagen würde, wir machen bei der nächsten Sendung mit Teil 2 zum Thema neue Partner, neues Chaos weiter.
0: Ja, dann ist das jetzt unsere erste Doppelfolge sozusagen.
1: Doppelfolge und wir hören uns wieder in 4 Wochen.
0: Genau. Bis dahin. Tschüss.
1: Bis dann.
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1: Herzlich willkommen bei den On-Air-Stories. In dieser On-Air-Story möchte ich euch die Sendung Oldie-Treff von Peter Ziermann vorstellen. Hallo Peter, schön, dass du da bist.
2: Ja, freut mich auch.
1: Was ist denn die Sendung Oldie-Treff genau? Also worum geht es?
2: Ja, ein bisschen old-fashioned Radio. Zum einen werde ich ja seit 100 Jahren gefühlt durch, dass wir hier noch Plattenspieler im Studio haben, weil ich tatsächlich immer noch eigentlich 100% Vinyl spiele und mein Musikgeschmack, der liegt ja eigentlich eher bei internationalen Titeln, bei Beat und ja, vernünftigen Nummern der 60er, 70er Jahre. Aber ich spiele auch sehr viel deutsche Musik, bin nach wie vor jedes Wochenende auf dem Flohmarkt, sammle da irgendwelche Schallplatten ein. Und es gibt so einen Spruch, den ich auch seit Jahren mache. Bei mir kann sich jeder jeden Titel wünschen. Wenn jemand von Heino die schwarze Barbara haben will, dann kriegt er die auch. Ja.

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1: Herzlich willkommen zu einer weiteren On-Air-Story. Ich bin heute mit Rolf Gensrich im Studio, der die Sendung OK Beat macht.
2: Hallo, freue mich, dass ich hier sein darf.
1: Wie würdest du ansonsten deine Sendung generell beschreiben?
2: Die Sendung lässt sich eigentlich schlecht beschreiben. Also es gibt mehrere Varianten. Ich versuche, Gäste mir heranzuholen aus allen möglichen Gegenden, so Sachen, die mir über den Weg laufen. Das kann also der Würstchenverkäufer sein bis hin zu irgendwelchen kleinen Aktionen, Grundeinkommen zum Beispiel oder kleine Parteien oder aber Musiker, die mir auf der Straße auffallen, denen ich dann mal meine Visitenkarte gebe und sagt, kommt doch mal vorbei, meldet euch doch mal.
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